von Christen und Antichristen. Hallo liebe Hörer des Erweckungssenders. Jedes Kind braucht einen Namen und auch jede Sendung braucht einen Namen. Und deswegen habe ich dieser Sendung den Namen gegeben von Christen und Antichristen. Dieses Thema Antichrist beschäftigt die Christen eigentlich wie kein anderes Thema. Seitdem ich in freikirchliche Gemeinden gehe oder gegangen bin, ist mir das aufgefallen, diese Besessenheit vom Thema und Besessenheit von der Angst über den Antichristen und sein Kommen und dass er sein Reich baut und so weiter. Während ich diese Sendung hier mache, ist es Sonntag. Ich habe in der Mittagszeit den Fernseher angehabt und Bibel-TV geschaut, der eigentlich nicht mein Lieblingssender ist. Der nicht mein Lieblingssender ist, und trotzdem schaue ich ab und zu mal rein. Dort war gerade die City-Gemeinde Karlsruhe. Ich meine, der Prediger hieß Michael Heinzmann. Und er predigte genau über dieses Thema. Der Titel der Sendung dort war Apokalypse Now? Fragezeichen. Apokalypse Now war ein Film aus den späten 70er Jahren von dem amerikanischen Regisseur Francis Ford Coppola. Und zwar war es ein Antikriegsfilm, der sich mit den Gräueln des Vietnamkrieges beschäftigte. Ja, in diesem Film wird dargestellt, wie dort diese jungen US-Soldaten in dieser Sinnlosigkeit dieses Krieges mit einem unsichtbaren Gegner mehr und mehr verrückt werden. Und es ist ein absurder Film über eben einen absurden Krieg, der begann in den 60er Jahren schon von Franzosen geführt gegen dort den aufkommenden Kommunismus, denn Vietnam war eine französische Kolonie. Und die USA übernehmen dann diesen Krieg eigentlich als ein Erbe von den Franzosen über die Vereinten Nationen, möchten beauftragt werden, den Kommunismus, denn das war der Kalte Krieg, dass man also die Sowjets da aus dem Land rausschmeißt, so ähnlich wie in Afghanistan später in den frühen 80er Jahren unter Ronald Reagan. Wollen wir jetzt nicht so viel auf das Thema eingehen. Ich wollte nur erwähnen, warum dieser Filmtitel wurde also hier als Predigtitel verwendet. Das hatte ich auch schon mal vor 2 Jahren gemacht, Apokalypse Now. Also Apokalypse wird ja da in dem Sinne etwas falsch verstanden. Das Wort Apokalypse, ich erwähnte es schon mal, heißt eigentlich Hinwegnahme des Vorhangs. Also es ist eine Enthüllung. Und deswegen besetzen wir das im Deutschen mit dem Begriff offenbar werden. Was offen da liegt, ist dann sichtbar. Wir sagen dazu eben, wenn etwas sichtbar oder verständlich wird, dann wird es offenbar. Und deswegen übersetzen wir diesen griechischen Begriff, der eigentlich Enthüllung bedeutet, mit Offenbarung. Aber in diesem Film Apokalypse Now wird er eben mit Weltuntergang gleichgesetzt, weil dort ging eben in gewisser Weise für die Vietnamesen und auch für die US-Amerikaner ging irgendwie die Welt unter. Es war ja furchtbar, es war ja schlimm. Gibt ja viele Filme über diese Zeit, und das war für teilnehmende Menschen, die dort, junge US-amerikanische Soldaten, die dorthin mussten, die ja damals Kriegsdienst leisten mussten. Es gab eine Kriegsdienstpflicht in den USA, für die war das bestimmt nicht angenehm, mal ganz zu schweigen von den Nordvietnamesen, die auch bombardiert wurden, und da wurden Zivilisten überall getötet. Also dieser Filmtitel verwendete gerade der Prediger in der City-Gemeinde Karlsruhe, und es ist irgendwie, ich sag's mal so spöttisch, das Lieblingsthema der freikirchlichen Christen. Und deswegen heißt die heutige Sendung von Christen und Antichristen. Christen beschäftigen sich sehr gerne damit und sie möchten eigentlich, dass genau endlich das passiert. Dieser Weltuntergang, also dieser Filmtitel falsch übersetzt eigentlich, nicht als Enthüllung, die Bibel meint ja Offenbarung, Enthüllung der Dinge des Planes Gottes, also den Fortgang der Geschichte, was da kommen soll, was da kommen wird, der Heilsplan, dass am Ende Jesus regieren wird, diese Erde, neue Himmel, neue Erde wird geschaffen werden, die Auferstehung der Toten, das Gericht, dass alle Menschen nach ihren Werken gerichtet werden, so steht es alles in der Offenbarung. Das ist ja das, was dort steht. Dann stehen da eine Menge Dinge, die ich
nicht so genau verstehe von Zorneschalen und von Tieren mit Hörnern und ihr wisst das alles, wovon ich hier rede, was da alles so steht. Das ist bleibt mir oft schleierhaft, was da mit dem Einzelnen gemeint ist. Ich denke, es geht hier um Dämonenfürsten, also um Personen aus der ganz oberen Hierarchie Satans, die dort beschrieben werden. Es geht nicht um Menschen, geht auch nicht um welche Könige oder menschliche Reiche, sondern es geht um Dämonenreiche. Das ist jedenfalls meine Sicht auf das Ganze. Also die freikirchlichen Christen möchten eigentlich, sie warten eigentlich drauf, sie möchten es hinter sich haben, sie warten eigentlich darauf, dass endlich die Welt untergeht. Ja, wann ist es endlich soweit? Wann ist endlich das Elend vorüber? Wann hängt dieses Damoklesschwert nicht mehr über uns? Dieses Schwert, das über uns schwebt und uns ewig bedroht, den Kopf abzuschlagen. Wann haben wir es endlich hinter uns, diese schlimmen Dinge, das Kommen des Antichristen, dass er dann da sein wird und wir können nicht mehr kaufen oder verkaufen, ohne sein Zeichen an der Hand oder an der Stirn zu haben, die Zahl 666, und dann kommt es von diesen, dann wird dann jetzt überall geredet, im Internet, bei Facebook und auch, ich kenne sogar Bekannte von mir, ein ehemaliger Leiter der Jesusgemeinde in Rinteln redet davon, Werner Hoppe, von diesem Chip, den man jetzt alle bald eingesetzt bekommen und der dann das Bargeld ersetzt und Bargeld wird abgeschafft. Also die bösen Dinge bereiten sich vor, sie sind lange schon dabei und ja, die Offenbarung beginnt ja damit, ein Engel offenbarte dem Apostel Johannes Dinge, die bald geschehen müssen. Das ist 2000 Jahre her und noch immer ist nichts davon geschehen, alles wartet auf uns, die bösen Dinge warten alle noch auf uns. Und ja, ich sehe das so, wenn also dann tritt dieses Sprichwort in Kraft, dass Menschen so sagen, besser ein Ende mit Schrecken als ein Schrecken ohne Ende. Und die freikirchlichen Christen möchten endlich dieses Ende mit Schrecken, weil sie in einem Schrecken ohne Ende leben. Das tun eigentlich nur sie. Der Rest der Menschheit, die keine freikirchlichen Christen sind, katholische Christen, evangelische Christen, orthodoxe Christen, auch eben andere Menschen, Muslime und so weiter, die leben nicht in dieser Buddhisten und Agnostiker oder Atheisten, die eben gar nicht an Gott glauben. Also die meisten von den 82 Millionen Menschen, die hier in Deutschland leben, die stehen morgens auf und denken nicht über das Ende der Welt nach und nicht über das Kommen eines Antichristen und nicht, dass der sein Reich baut, sondern die stehen morgens auf und haben Aufgaben und Pflichten zu erledigen. Die müssen arbeiten gehen, Geld verdienen, damit Frau und Kinder ernährt werden können, weil ansonsten auch das Arbeitsamt vielleicht im Nacken sitzt. Die wollen nämlich, dass wir arbeiten, denn irgendwie ist diese Wahrheit in Deutschland, wird die angewandt, wer nicht arbeiten will, der soll auch nicht essen. Da so steht das, so sagt Petrus, meine ich, Paulus in einem seiner Briefe. Und das Arbeitsamt will, dass jeder Mensch hier in Deutschland sein eigenes Brot verdient und sich nicht von anderen durchfüttern lässt. So und so haben die Menschen ihre Aufgaben und abends kommen sie müde von der Arbeit nach Hause, dann wird ein Bier aufgemacht, dann wird was gegessen, dann wird Fernsehen geguckt, man lenkt sich ein bisschen ab und man hat eine Frau und Kinder, die einem auch ablenken und so hat dann jeder seine Aufgaben und seine Pflichten und so ist der Tag ausgefüllt. Und man hat, ja, jeder Tag hat genug Sorge, die man bewältigen muss. Nur die Freikirchler, die machen sich zusätzlich noch darüber Gedanken, dass der Antichrist kommt. Es war wirklich also das allererste Mal, dass ich in so einer freikirchlichen Gemeinde war. Es war damals die Ekklesia hier vor Ort. Da bin ich damit schon konfrontiert worden, dass dort darüber gepredigt wurde, der Antichrist baut sein Reich. Die Europäische Union ist ein Werk des Antichrist. Ja, und solche Dinge, und das ist nicht anders geworden bis jetzt. In den 60er Jahren war das noch ein bisschen anders, da war noch nicht die Europäische Union das Werk des Antichrist, da waren es die USA, da war das die Hure Babylon, die sitzt an großen Wassern. Da war damals der Berater von Richard Nixon, der Kissinger, ja, deutschstämmiger Jude, der mit seinen Eltern vor den Nazis hier geflohen ist in die USA. Der wurde damals zum Berater und Außenminister von Richard Nixon, der dann den Vietnamkrieg da zur vollen Blüte brachte. Und dieser Henry Kissinger galt damals als der Antichrist. Warum auch immer,

hier auf Erden und solche Dinge. Mein alter Arbeitgeber, der Volkmar, der ist in diesen freikirchlichen Kreisen aufgewachsen. Der ist 1966 geboren und war dann so als 6- bis 8-jähriges Kind in diese freikirchliche Bewegung reingekommen durch seine Mutter. Und der ging dann eben da zur Sonntagsschule, dann kriegt er all diese Dinge erzählt und er wurde eigentlich in einem Geist erzogen, der so sagte, du musst dich nicht mehr anstrengen, einen guten Schulabschluss zu bekommen und überhaupt eine Ausbildung anzufangen, denn der Herr holt uns bald ab, der Antichrist kommt jetzt. Die Zeit des Antichristen hat angefangen. Und da wurde mit dem Finger auf New York gezeigt und dann auf die US-Regierung, Washington und auf die Vereinten Nationen damals. Das waren damals die verdächtigen Organisationen. Und Volkmar, ja, lebte auch so ein bisschen so wann war das dann genau? Also er war 66 geboren, der war dann 76, war der 10 Jahre alt. 76, der war 1980, war er 14, ne? Ja, in dieser Zeit so, da hat er, also hat sich dann, es war sowieso so diese Hippie-Zeit, der 70er, sein Bruder, der Bernd ist der heutige Leiter der Jesusgemeinde in Rinteln. Der war auch ein Hippie mit Haaren bis zum Arsch. Er hatte sich bekehrt gehabt 1972, 73 und wurde dann so ein freikirchlicher Leiter. Machte eine eigene Gemeinde 76, 77 in Rinteln auf, die es heute noch gibt, die heutige Jesusgemeinde Rinteln. Er kam aus Hannover, aus dem Jesus-Treff dort. Waren alles Hippies und die hatten wirklich Jesus erlebt. Also da war was unterwegs. Viele, ganz, ganz viele Drogensüchtige sind in Hannover von Drogen weggekommen. Man kann im Internet noch diesen Jesus-Treff besichtigen. Es gibt dort alte Videos. Sogar den Bernd Koch kann man dort als leidenschaftlichen Sänger in einem Video beobachten. Ja, und er war eben der große Bruder von dem Volkmar und Volkmar hatte irgendwie so die Einstellung, naja. Ne? Er war eigentlich seine ganze Jugend über depressiv aufgrund dieser Predigten vom Antichristen, dass der nun bald kommt und dass sein Leben eigentlich keinen Sinn mehr macht. Und man hat sich dann eben so gehen lassen, nur darauf gewartet, dass diese schlimmen Dinge endlich passieren. Ihm hat dann geholfen, Entschuldigung, dass er zur Bundeswehr musste. Aber es wurde ihm verboten, zur Bundeswehr zu gehen, eben auch von seinem Bruder und seiner Gemeinde. Und so hat er dann den Kriegsdienst verweigert und hat dann den Zivildienst geleistet, und zwar in der großen Stadt Hannover unter Tetraplegikern. Das sind Menschen, die haben, die Tetra heißt 4 und Plegik heißt wohl Phlegma, das ist gelähmt. Menschen, die querschnittsgelähmt sind, die also nur noch den Kopf drehen können und der Rest des Körpers, Beine und Arme und der Rücken, das alles ist gelähmt. Diese Menschen hat er morgens abgeholt mit einem VW-Bulli und dann durch Hannover gefahren, von ihren Wohnungen abgeholt oder von Wohnheim. Und sie dann zu so einem betreuten Arbeiten gebracht. Und das hat ihm sehr geholfen, weil in dieser Zeit war er aus der Familie und aus der Gemeinde heraus und er lebte in einer Wohngemeinschaft in Hannover mit anderen Menschen, die anders dachten, anders redeten. Und diese Arbeit mit diesen Menschen hat ihm geholfen, wegzukommen von all den trüben Gedanken, von dem Kreisen um Verdammnis, bin ich verworfen, habe ich die Sünde wieder den Heiligen Geist begangen, kann Gott mich über, bin ich überhaupt von Gott angenommen oder bin ich immer noch verloren? Ich habe mich ja selbst befriedigt als junger Mann als Teenager mit der erwachenden Sexualität. Das war ja, das hat ihn da, das beschäftigt dann ja junge Menschen. Das alles kreist in seinem Kopf und er kam immer wieder zurück zu Zweifeln, zu Düsternis und Jesus erlebt hatte er so nicht. Er hatte mal mit mir darüber gesprochen und sagte, Stefan, es gibt zwei Sorten von Christen. Die einen, die sind so wie du, die leben aus erster Hand, die haben Jesus selbst erlebt und die anderen, die wissen nur von Jesus aus Erzählung und die haben sich irgendwie bekehrt, weil sie es mussten durch die Mutter, den Bruder oder durch die Umstände, weil sie in diese Dinge hineingewachsen sind. Die leben aus zweiter Hand, das bin ich. Und wir, die aus zweiter Hand leben, wir brauchen Menschen wie dich, die aus erster Hand Dinge über Jesus wissen, die Jesus selbst erlebt haben. So, also es hat ihm geholfen gehabt, damals diesen Zivildienst zu machen und neue Eindrücke zu sammeln. Und er hat sich dann ein bisschen freischwimmen können von der Predigt, gerade seines, dem, der, des, wie hieß er? Werner Hermann. Werner Hermann hat die Gemeinde mit aufgebaut. Er war ein Ekklesia-Prediger und der Schwiegervater von Bernhard Koch, dem heutigen Apostel der Jesusgemeinde in Rinteln. Ich habe mir Predigten angehört. Wir hatten, weil wir, wie gesagt, das war mein Arbeitgeber, der Volkmar.
Und wir saßen viel auf dem LKW gemeinsam. Wir sind bis hinter Berlin gefahren. Das waren dann 6 bis 8 Stunden LKW-Fahrt. Und da haben wir Radio gehört und eben Kassetten in den Kassettenrekorder gelegt des alten LKWs. Und da war mal eine Kassette von diesem Werner Herrmann dabei. Und man hat wirklich furchtbarste Verdammnisgefühle bekommen, wenn man dem zugehört hat. Das war so schwer, dieses Joch, das der einem auferlegte durch seine Worte. Das war nicht schön. Ja. Gleich geht's weiter. Von Christen und Antichristen. Nur Christen beschäftigen sich mit dem Thema Antichrist. Hat ja was miteinander zu tun und es steht eben in der Bibel. Und das wird auch wirklich. Es gibt einen Antichrist. Der Antichrist ist als geistliche Person der Satan. Er ist der Gegenspieler, der Feind Gottes. Er ist nicht Gott gleich, sondern er war ein Engel, ein erschaffenes Wesen, das sich selbst überhob und Gott gleich sein wollte. Und er hält sich heute für Gott und er verwandelte sich in Finsternis. In ihm, so steht es im Hesekiel irgendwo, in ihm entbrannte ein Feuer, das ihn verzehrt. Also Gott hatte ihn als ein Wesen erschaffen, als einer der 3 Erzengel, so ist wohl die traditionelle Überlieferung. Diese 3 Erzengel sind Michael, Gabriel und dann war das der Luzifer. Luzifer war der Lichtträger. Warum er nun genau Lichtträger hieß oder heißt, weiß ich nicht. Er hat das Licht getragen. Wohin? Zu den Menschen? Irgendwie war er wohl meine Theorie. Viele erzählen in der Theorien. Als ich vorhin diesen Michael Heinzmann bei der City-Gemeinde in Karlsruhe hörte, dann dachte ich, ich höre mich. Ja, das ist auch ein Mensch, der dort sitzt oder dort steht vor laufender Kamera und einem Publikum eben in der Gemeinde, aber eben auch vor den Bildschirmen, so wie ich. Der redet doch mit einem relativ gut geschüttelten Halbwissen, ja, was dort alles behauptet wird, dann wieder über dieses Standbild aus der Offenbarung des Daniel, dass das die Europäische Union sein soll. Warum soll Daniel dem König von Babylon über die Europäische Union erzählen und nicht über ihn selber? Warum der König von Babylon hatte ein Reich, das später zerfiel? Warum soll nicht dieses Standbild mit dem goldenen Kopf und unten den tönernen und eisengemengten Füßen, warum soll das nicht sein Königreich gewesen sein? Und dass dann da im Jahr 1972 die Europäische Union 10 Mitglieder hatte, Griechenland war dazu beigetreten, und dass dann die zehn Könige, diese 10 also europäischen Nationen, diese 10 Reiche sein sollten, die dort beim Daniel beschrieben werden, 10 Reiche, 10 Nationen für die 10 Zehen an den Füßen unten der Füße, die aus Ton und Stahl oder Eisen gemengt waren, das weiß ich dann auch nicht. Es macht für mich keinen Sinn, dass der Prophet Daniel zu dem König von Nebukadnezar über solche fernen Dinge redet und nicht für Dinge. Ich denke, Gott redet immer zu Menschen über Dinge, die sie eigentlich angehen. Das ist für mich jedenfalls logischer. Er sagt dann zwar, okay, heute haben wir 28 europäische Staaten und nicht mehr 10, aber das müssen wir richtig verstehen. Das hat er dann ja nicht so gesehen, weil Luxemburg und Belgien und Dänemark und solche kleinen oder Niederlande, solche kleinen Länder, sind natürlich keine eigene Nation, sondern das sind irgendwie alles Germanen. Aha. Also das ist doch, da werden eben auch Behauptungen, das sind Theorien, werden da verbreitet und das Recht nehme ich mir auch, die Dinge eben dann anders zu sehen und ich verbreite hier meine Theorien. Ich sag aber ausdrücklich, dass das eben Theorien sind und ich sage nicht, dass ich davon hier vollständig selbst überzeugt bin, dass alles, was ich hier sage, die absolut endgültige Wahrheit ist. Denn das ist das große Problem der Freikirchler, da kommen wir später noch drauf, auf die USA und dann noch auf Mr. Trump. Der ist eigentlich der Anlass dieser Sendung hier, dass wir in unseren freikirchlichen Gemeinden davon überzeugt sind, die einzige und allgemeingültige Wahrheit zu besitzen. Nur wir haben die Wahrheit und die Welt da draußen, die ist eben zu uns im Widerspruch. Wir sind die Kinder Gottes, wir sind das Reich Gottes, wir haben die Dinge erkannt. Weil der Heilige Geist wirkt in unserer Mitte und die Welt da draußen liegt im Argen, die ist vom Teufel. Alles, was in der Welt ist, das ist nicht von Gott. Ja?
Und dann bist du dann ganz schnell bei Fake News oder bei, auf Deutsch wird das dann dieses Wort jetzt einige Zeit verwendet hier, bei Lügenpresse.

Und da stehen wir da hinten in einem Widerspruch, auf den ich hier heute eben eingehen will. Ja, und das hat alles zu tun eben mit diesem Thema Christen und Antichristen. Der Antichrist, Der Antichrist ist in geistlicher Gestalt, ist er der Satan. Und so wie es die Bibel sagt und so wie es allgemein gelehrt wird, soll irgendwann jemand aufstehen, der wird geboren als ein Gegengesalbter. Ja, ist also Jesus Christus heißt Jesus der Gesalbte. Messias, Maschiach, das bedeutet der Gesalbte. Und so wurden auch schon im Alten Testament die Richter, wurden auch schon so genannt. Ja, das waren wohl auch als Retter, als Heilande bezeichnete, auch als Erlöser, weil sie diese Richter, die Richter, die das Volk Israel bekam, bevor sie einen König hatten, die waren dazu da, dass sie das Volk eben richtig machten, sie richteten sie. Gott hatte eigentlich nicht vor, den Israeliten einen König zu geben, er selbst wollte ihr König sein und er hatte dann hatte den Israeliten nachdem er sie aus Ägypten herausgeführt hatte, in das Land, das verheißene Land gebracht hatte, hatte er ihnen eben Gesetze und Gebote gegeben. Und Gott hatte wohl wirklich gehofft, dass nach dem Bundesschluss da am Sinai und nach dem Verlesen der Gesetze vom Berg Peor und Berg Nebo, glaube ich, da wurde der Fluch und der Segen verlesen, dass die Menschen sich daran halten würden, was er gesagt hatte. Er hatte wohl wirklich diese Hoffnung, dass seine Ansprache mit donnernder Stimme vom Himmel und diese Herrlichkeitswolke, dass Mose vom Berg mit glänzender Haut herunterkam. Er war 40 Tage dort oben, ohne zu essen und zu trinken. Und sie konnten das alle sehen und Posaunen erschallten und Blitze kamen aus dem Berg. Und dann haben sie ja diese 40-jährige Wanderung durch die Wüste erlebt mit Wundern, dass Manna jeden Morgen vom Himmel fiel und Wachtel, Schwärme von Vögeln fielen auf die Erde und sie konnten sie einfangen und dann aufessen. Gott hatte wohl irgendwie, unser Gott, der Vater von Jesus Christus, hatte wohl irgendwie die Hoffnung, dass die Menschen aus eigenem Antrieb sich an das halten würden, was er ihnen geboten hatte, an seine Gebote. Aber das taten sie nicht, so dass das Land Israel nach der Eroberung von den bösen Völkern, die ihr Leben verwirkt hatten, so steht es dort, ja, es ist nicht menschenverachtend gewesen, was Gott angeordnet hat oder was in der Bibel steht, so wie ich es neulich gehört habe, dass dort die Völker ausgerottet werden sollten mit Stumpf und Stiel, mit Greisen und mit Kindern, sondern diese Völker, die dort lebten, die waren menschenverachtend, denn sie brachten Menschen als Opfer ihren bösen Göttern dar. Sie opferten kleine Kinder, sie schlachteten sie, ließen das Blut fließen zu Ehren von Baal und Astarte. Das sind die hatten damals schon die Zeichen von Baal, hatte den Mond als Zeichen und Astarte war die Himmelskönigin und die hatte die Sternensymbole, das sind die Symbole aller heutigen muslimischen Länder. Diese Abzeichen trugen damals schon diese Gottheiten. Ja, so böse waren diese Völker, dass sie ihre eigenen Kinder schlachteten und bösen Geistern, Göttern opferten. Deswegen waren diese Völker menschenverachtend und Gott hatte beschlossen, sie nicht länger am Leben zu lassen, sie auszurotten und ihr gutes Land dem Volk Israel zu geben. Ja. Jetzt bin ich abgekommen von dem, was ich eigentlich sagen wollte. Der Antichrist ist in Person, also er ist erstmal als geistliche Person der Satan und er kann vielleicht irgendwie mal auftreten, so steht es dann in der Offenbarung, vielleicht war es auch, Adolf Hitler war bestimmt ein Antichrist und der schon da war, vielleicht haben wir auch schon die bösesten Dinge hinter uns. Ja, wenn du in der Nazi-Diktatur nicht die Zeichen Hitlers angenommen hast, wenn du nicht eben gegrüßt hast mit dem Gruße, dann gingst du hier ins KZ. Das ist schon sehr nah dran an dem, was dort in der Bibel beschrieben wird über diese Person. Und er wird große Zeichen und Wunder tun. Ja, ja. Er war ja der Gröfatz, der größte Führer aller Zeiten. Hat ja die größten Schlachten. Der größte Schlachtenlenker aller Zeiten war Adolf Hitler. Ist natürlich Blödsinn. Er war ganz unbegabt in dem, was er dort in den Kriegen getan hat. Gott sei Dank. Sonst hätte er am Ende noch Erfolg gehabt mit seinem bösen Tun. Und dass er 5 Millionen Juden oder 6 Millionen Juden ermordet hat, das kann ihm nicht vergeben werden. Auch von meiner Seite nicht. Das kann nur Gott vergeben, wenn er will.
oder müsste Adolf Hitler am Tag des jüngsten Gerichts Einsicht zeigen, dass es verkehrt war, und er müsste Gott um Vergebung bitten und sagen, das war verkehrt. Ob er das tun wird, naja, wir werden alle den Tag der Auferstehung der Toten und den Tag des jüngsten Gerichts erleben. Wir werden dabei sein und wir werden es hören. Ob es wirklich einen Antichristen geben wird, ich weiß es nicht so genau. Es ist auch eben für das tägliche Leben nicht so wichtig. Ist auch fürs tägliche Leben nicht so wichtig, ob nun die Schöpfungsgeschichte stimmt, dass Gott die Welt erschaffen hat, oder ob die Evolutionstheorie stimmt. Mit dem Volkmar die Tage gesprochen und er sagte, sein Schwiegervater, der war als junger Mann, war der im Kohlebergbau, der hat unter Tage mit dem Presslufthammer Kohle abgebaut, war damals noch so. Und er sagte, wenn er da so unter Tage eben mit dem Presslufthammer die Kohle weggestemmt hat, da konnte man richtig so diese Fahne sehen, also so diese Strukturen von Pflanzenteilen innerhalb der Kohle. So, naja, das sagt man, kann man nicht so von der Hand wischen, ne? nicht so vom Tisch wischen. Dieses Öl, hatte ich in einer anderen Sendung drüber geredet, Öl soll eben, am Anfang soll die Atmosphäre so gewesen sein, dass unglaublich viel Plankton in den Meeren war. Plankton sind Kleinstlebewesen, die sind dann abgestorben, zum Boden gesunken, und das soll dann so der Prozess gewesen sein, der Ölbildung, wie das Öl dann unter die Erde kam. Naja, dann eben durch Umschichtungen und ich bin nicht unbelehrbar und ich bin da kein Fanatiker. Ich habe das auch da gesagt, als ich über dieses Thema geredet habe, dass ich nicht streiten würde über Schöpfung oder Evolutionstheorie. Ist die Welt nun, wie die Juden sagen, 5776 Jahre alt oder ist sie Milliarden alt? Mir ist Jesus begegnet und deswegen glaube ich und deswegen sitze ich hier und predige ich. Und nicht, weil ich an solchen Theorien hänge und von solchen Theorien abhängig bin. Wenn die Erde doch eben viel älter ist, kann ja auch sein, dass sie, ich habe das ja noch, das war mal, hatte ich so mal eingeworfen, vielleicht hat sich ja die Erde am Anfang gar nicht gedreht. Und deswegen sind keine Tage vergangen. Denn Zeit, vielleicht war die Zeit anfangs noch gar nicht da. Ja, wenn Zeit entsteht eigentlich nur durch die Tage. Dass es Abend wird und morgen wird und wieder Abend wird und morgen wird. Und wenn es also nicht Abend und morgen wird, weil die Sonne nicht auf und nicht untergeht, dann ist eigentlich auch keine Zeit. Wir haben nur dieses Zeitgefühl, dadurch, dass wir eben den Tag durchwandern selber und müde werden und uns abends schlafen legen. Ist jetzt auch wieder so eine ganz persönliche Theorie von mir, es gibt gar keine Zeit, ja, sondern weil Zeit ist nur so ein persönliches Empfinden. Bei Gott gibt es sowieso keine Zeit, denn Gott ist, er ist das, Gott sagt, ich bin, sagt er von sich selber. Und das ist ein permanenter Zustand. Ohne Anfang, ohne Ende können wir uns nicht erklären und auch nicht vorstellen, übersteigt mein Verstand, Und ja, vielleicht hat eben am Anfang die Sonne geschienen und da hat sich unglaublich viel Plankton entwickelt und dann diese riesige Fahne sind an Land gewachsen und dann ist irgendwie was passiert, dass die Kohle, also dass die Fahne unter die Erde gekommen sind und dann diese Kohle unter der Erde da jetzt da ist und irgendwas anderes ist passiert, dass dieses Plankton zu Boden gesunken ist und dann irgendwie auch unter die Erde, unter die Wüste Arabiens gelangt ist. Und das ist ist vielleicht ohne Zeit entstanden, weil die Sonne überhaupt nicht unterging. Und deswegen sind diese Pflanzen auch so riesig geworden und es ist so eine Menge Plankton im Meer gewachsen. Und dann irgendwann fängt die Erde an, sich zu drehen und dann hat auch irgendwann die Kontinente sich verteilt, denn die Wissenschaft geht davon aus, es gab einen Urkontinent, Gondwana. Also irgendwann waren mal alle unsere Kontinente, also in Südamerika, Nordamerika, Afrika, Europa, Asien, Australien, die Arktis und Antarktis, die waren alle mal zusammen. Das war eine runde Scheibe, die schwamm wie ein Teller auf der Erdoberfläche und dann hat eben diese Wanderung der Kontinentalplatten angefangen und dann sind die auseinandergedriftet bis zu dem Ort, wo sie heute sind. Und da liegen sie mehr oder weniger ja stabil, so ein ganz bisschen wandern sie immer noch und deswegen gibt es dann Erdbeben. Jo, was ist das wieder heute alles für viel Stoff hier. Aber eigentlich, warum rede ich überhaupt? Warum rede ich hier überhaupt? Eigentlich rede ich aus Verlegenheit, weil Gott überfällig ist.
Denn wir machen, oder jetzt zurzeit nur ich mit meinem Bruder Jesus, wir beide, wir machen diesen Sender wegen dem, wie der Sender heißt, wegen Erweckung. Und auf diese Erweckung warte ich, dass hier eine Erweckung kommt, wo Millionen von Menschen eine direkte Begegnung, eine persönliche Begegnung mit Jesus haben werden. Und diese Erweckung, die ist überfällig. Gott, ich weiß nicht, was los ist. Ich sage das mal so vorwurfsvoll. Gott ist überfällig. Ja, ich weiß nicht, letztes Jahr sang ich mir selber immer dieses Lied, Summertime. Summertime, es ist, ja, Summertime, when the time is over, habe ich gesungen. Ist aber aus der Oper Porgy and Bess und das heißt Summertime, when the life is easy. Ja, und ich habe da so eben da immer, ich habe das vor mich hingesungen und das fiel mir dann auf und dann dachte ich mir, was soll das denn jetzt so? Und ich hatte dann eben so den Eindruck, wenn der Sommer vorbei ist, dann wird die Erweckung da sein. Aber jetzt haben wir es schon Spätwinter 2017, also der Sommer 2016 ist schon lange vorbei und es ist immer noch keine Erweckung da. Und ich habe eigentlich nicht angefangen, diesen Sender zu machen, um die Welt zu erklären. Ja, ich wollte ja eigentlich nicht den Erklärbär abgeben. War mal, kennt ihr den noch? Markus Maria Profitlich. War so ein dicker Comedian. Gab's auf, wo war der? Sat.1. Aus Köln. Der hatte eine freikirchliche Frau. Und war so ein gemütlicher Dicker. So vor 10 Jahren. Und der hatte so eine Comedy-Sendung, die kam samstags, meine ich. Mensch, Markus hieß die. Und er hatte eine Figur, die er darstellte, war der Erklärbär. Da hat er dann eben so sich so ein Bärenkostüm angezogen, hatten wir hier in der Kinderstunde bei uns genau so ein Ding und hatte sich da hingestellt mit so einem geschminkten Bärengesicht und da musste er den Kindern so ein bisschen auf dumme Augustart, wie so ein Clown, hat er immer irgendeinen Begriff erklärt. Das war der Erklärbär. Er war immer, oh Menno, dann war das immer auch nicht so doll und die anderen Kinder haben es nicht verstanden oder so. Es war halt Comedy, sollte lustig sein, war es auch. Und eigentlich wollte ich nicht ja so einen dummen August abgeben, so einen Erklärbär, der mit seinem Halbwissen die ganze Welt erklärt. Denn es ist schon gut, dass es Experten gibt in der Welt, ja. Und zum Experten kannst du auch werden in einer bestimmten Sache. Und dazu muss man sich aber Mühe geben. Man muss sich hinsetzen, man muss lesen, man muss. Ja, das Wort studieren heißt wörtlich sich eifrig bemühen um etwas. Und ein Student, der sitzt eben da 4 Jahre lang an einem ganz speziellen Thema. Wenn da einer Medizin studiert, der muss 4 Jahre lang oder 5 Jahre lang, muss der den menschlichen Körper studieren, wie der gemacht ist, die Funktion der Organe, wie das Blut ist, dann die Krankheiten, alles, was dazugehört. Was einzelne Ärzte dazu gesagt haben und ne, wie man was Hygiene bedeutet und so weiter. Also und wenn du studierst, du wirst irgendwann zum Fachidioten, weil du kannst nur, du kannst, man kann sich zwar Mühe geben, sich ein breites Wissen anzueignen. Das macht schon Mühe. Das braucht viel Zeit. Und wer von uns, die wir alle einen Beruf haben, wer hat schon so viel Zeit? Und wer ist schon so diszipliniert, dass er noch in älteren Jahren wirklich sich eifrig bemüht, an ein Thema tief einzudringen? Wenn du jung bist, mit 16, 18, und du warst in der Schule gut, du hast da schon einen guten Lauf gehabt und du hast in allen Fächern Biologie, Physik, Chemie, Mathematik und ich weiß nicht was, all das, hast noch gut Latein gelernt, du warst da überall gut, dann kannst du dann auf die Uni gehen und kannst dann da durchstarten. Und dann kannst du dich dann einarbeiten in die verschiedensten Fächer. Ich habe mal Gartenbauwissenschaften studiert. Das ist ein Zweig der Landwirtschaft. Und da habe ich dann viele Fächer gehabt. Also das ist dann schon, ne? Aber es geht. Man kann sich dann in all diese Fächer einarbeiten. Man nimmt die Bücher, man liest die, man redet mit Kollegen darüber, mit anderen Studenten. Du gehst in so Seminare, wo du mit den Professor und anderen Studenten dann diskutierst. Du machst dann Hausarbeiten und Vorträge selber, musst Referate halten und dann wirst du besser. Du arbeitest dich in die Themen ein und du verstehst mehr und mehr. Du verstehst mehr und mehr. Und damit ihr mehr versteht, machen wir erstmal jetzt Musik, damit ihr ein bisschen verdauen könnt und dann mache ich weiter. Mache ich hier nochmal den Erklärbär.
Ja, es ist gut, dass es Fachleute gibt. Wenn du mit deinem Auto, du hast was an den Bremsen, dann bist du doch froh, dass du in eine Fachwerkstatt, dass du zu einem Fachmann gehen kannst, der dir die Bremsen repariert, die Bremsbeläge wechselt und dass du nicht zu einem Friseur gehen musst, ja, der meint, er könne das auch. Ja. Das ist, ist doch beruhigend, wenn man Fachleute hat. Und du kannst selber, vielleicht bist du Fachmann in irgendeinem Bereich. Und man kann Fachmann werden. Man kann seine Unwissenheit überwinden durch Studium, durch Lesen von Büchern. König Salomo betete: Herr, gib mir Weisheit. Das ist auch ein Weg für dich, ja, dass du Gott bittest, dass er dir Weisheit gibt. Aber die Weisheit, die wird nicht so über dich, wird nicht so vom Himmel fallen, dass du dann einen Moment später plötzlich voller Wissen und Klugheit bist, ja. Sondern die Weisheit wird sich in deinem Leben entwickeln. Jeden Tag, wenn du morgens aufstehst und durch den Tag gehst, dann wirst du, wenn du immer wieder Gott bittest, um Weisheit bittest, um Verstand bittest, um Klugheit bittest, um Gottesfurcht bittest und so weiter, dann werden die sich diese Dinge in deinem Leben entwickeln. Denn Gott gibt dir nur das, was du wirklich willst. Er wird dir das nicht wie einen Rucksack hinten drauf binden und dass du dann hier wie Superman oder Superwoman rumläufst und alle überraschen kannst mit deiner plötzlichen Schlauheit. Mann, woher weiß der das alles auf einmal? Der war gestern noch strohdoof. Und heute sagt er Dinge, wir wissen gar nicht, woher er das hat. So wird's nicht sein. Sondern, also aus meinem Leben kann ich sagen, dass ich bis zu meinem 30. Lebensjahr, da war ich eben ungläubig, ich wusste nichts von Jesus, konnte nicht glauben. Dann habe ich ihn getroffen, er ist mir begegnet. Und durch die Wiedergeburt und durch die Taufe und durch das Hände auflegen und das Empfangen des Heiligen Geistes, ja, seitdem verstehe ich auf einmal Dinge besser. Ja. Mit der Assistenz des Heiligen Geistes, der nun in mir wohnt, fange ich an zu begreifen. Die Dinge sind nicht mehr alle widersprüchlich und ich muss nicht, ich sage, ich gebe nicht mal dem einen Recht, dann dem anderen, sondern ja, irgendwie entwickelt sich da Durchblick. Ja. Es entwickelt sich Durchblick in meinem Leben. Das heißt nicht, dass ich alles weiß. Ich bin eben ich bin kein Professor für irgendwas. Ich bin kein Fachmann in Politik, in Wirtschaft, in Wissenschaften. Ich bin kein Fachmann für Paläontologie, für die Kunde über die Entstehung der Welt. Ja, all diese. Ich bin da kein Fachmann. Man kann das, wenn man da wirklich fundiert drüber aussagen will, muss man eigentlich, sollte man, kann man studieren. Man kann auch sich so als Privatmann Bücher besorgen und lesen. Man kann Bücher von Professoren lesen, die sonst an Universitäten vorgestellt werden. Denn wenn man an eine Universität geht, ich war 4 Jahre an einer Uni, dann geht man dort in Vorlesungen. Ja, die Professoren, die dort unterrichten, die lesen ihre Bücher. Deswegen heißt das Vorlesung. Die stellen ihre Bücher vor. Also es sind Menschen, die wissenschaftlich gearbeitet haben über einen bestimmten Sachverhalt und ihr Wissen, was sie in dem Buch schon oder in ihren verschiedenen Büchern vorgestellt haben, mit den Studenten teilen. Und das wird entweder, sehr schlecht einfach nur aus Büchern vorgelesen oder es wird in einem freien Vortrag referiert, ja, trägt der Professor sein Buch vor. Und teilt so sein Wissen mit den Studenten. Und das ist ja sehr nett, dass er sein Wissen mit den Studenten teilt und es nicht für sich behält. Und dann werden die anderen eben auch klug. Und dafür bekommt er eben Geld, der Professor. Nicht nur dafür, dass er wissenschaftlich geforscht hat und zu neuen Erkenntnissen gekommen ist, sondern dass er auch sein Wissen mit dummen, ja, zum Teil widerspenstigen und unhöflichen, unaufmerksamen Studenten teilt. Die sitzen da und unterhalten sich über irgendwas anderes, während sie doch eigentlich dort sitzen sollten. Und das ist ja, deswegen sind sie ja dort, um dem Professor zuzuhören und was zu lernen. Aber auch ganz oft wird sich lieber über das unterhalten, was man heute Abend machen will, welche Party am Samstag ist, was gibt's denn in der Mittagspause in der Mensa. Dann wird der Mensaplan laut vorgelesen oder es werden Lieder gesungen mitten in der Vorlesung und der Professor wundert sich und ist wütend und ärgerlich und muss das Publikum, die 150 oder 200 oder 300, die ihm dazuhören, ermahnen, doch mal ein bisschen leiser zu sein. Er könne seinen eigenen Gedankengängen nicht mehr folgen. Es ist gut, dass es Fachleute gibt. Wenn ich ein Fachmann bin in irgendwas, dann bin ich ein Fachmann in Sachen Jesus. In nicht viel mehr, weil Jesus ist mir begegnet.
Ding meine ich zu kennen. Entschuldigung. Den meine ich zu kennen, den Jesus. Der ist mir persönlich begegnet. Und ich habe die Bibel gelesen, von vorn bis hinten, mehrere Male. Ich meine, die auch ganz gut zu kennen, dass ich da auch ein bisschen Fachmann bin. Was dann so Prophetien und Endzeit-Szenarien der Offenbarung oder auch Hesekiel oder Daniel, wenn es dann eben da so um Standbilder mit goldenem Kopf und steinernen und tönernen und eisernen Füßen geht, was das im Einzelnen bedeutet und von Hörnern, da bin ich dann nicht so Fachmann. Ich habe auch noch keine wirklich überzeugenden Dinge gehört, die mich da zweifelsfrei von überzeugt haben, was das nun genau bedeutet. Aber ich kenne Jesus, ja, weil ich lebe mit ihm. Jesus ist für mich keine Theorie. Und den Jesus, den ich kenne, der ist voller Liebe. Und an dem ersten Tag, wo er mir begegnet war, ich hielt das für Spinnerei. Ich hielt diese Leute, die ich hier in Hameln in der Ekklesia kennenlernte, das waren Fanatiker. Ja. Das waren Fanatiker. Da war einer, da war ein Prediger, der beendete seine Predigt bei dem Gottesdienst am Sonntagmorgen, wo ich mal dabei war. Da war ich eingeladen worden. Komm mal mit. Ne? Bin ich da mal mitgegangen, weil ich auf der Suche war nach irgendwas, nach einem Weg durch dieses Leben und ich keinen fand. Dann bin ich mal zu diesen komischen Leuten da hingegangen in die Ekklesia. Und er beendete seine Predigt mit den Worten: Und wer Jesus nicht lieb hat, der sei verflucht. Und da kriegt er also einen hochroten Kopf, der hat sich da ereifert und das war diese ganze Meute von Leuten, das war so absurd, das war ein merkwürdiger Haufen von Alten, von Behinderten, von Leuten ohne Bildung, es war so wirklich absurd, so ein absurder, zusammengewürfelter Haufen. Die konnte ich nicht ernst nehmen. Und dann noch diese Aussage, wer Jesus nicht lieb hat, der sei verflucht. Damit wurde der Gottesdienst beendet. Und er hatte auch da über, glaube ich, den Antichristen, der kommt, und über die Europäische Union geredet. Also ich dachte mir, oh Gott, die haben ja gar keine Ahnung. Was ist das denn hier? Also so ein Loserhaufen. Also die muss man ja echt mal aufklären. Ne? Und da war ich dann einmal und nie wieder. Ich bin dann in eine andere Ekklesia gegangen, oder es war die Freie Christengemeinde in Bückeburg. Ich bin dann da mal hingegangen und da ist mir Jesus begegnet. Während einer ziemlich schlechten Predigt, aber ich hatte eben eine Begegnung mit ihm. Es war eine Vision. Ja, und dort begegnete mir er in seiner Liebe. Jesus begegnete mir in seiner Liebe. Er goss seine Liebe aus über mich, ja, in meine Seele. Und das war Balsam. Das flickte mich zusammen, das machte mich heil. In diesem Augenblick war alles in Ordnung. Ja. Ich lief zu ihm hin und ich umarmte und ich fiel ihm zu Füßen und ich umarmte seine Beine. Und das war der vollkommenste Augenblick meines Lebens. Das kann ich so erinnern und dieser Augenblick ist ewig. Der ist noch da, weil alles an Gott ist ewig. Ja. Das wird bleiben. Dieser Eindruck der Vollkommenheit, der vollkommenen Geborgenheit, des vollkommenen Angenommens und Geliebtseins, dieser Vollkommenheit, dieser Offenbarung, dieser Realität, Vollkommenheit seiner Person, seines Wesens, es war alles vollkommen und das ist da, das bleibt. Das beherrscht mich. Das ist das Zentrum meines Glaubens. Das Zentrum meines Glaubens ist nicht die niedergeschriebene Bibel, die uns vorliegt. Das Zentrum meines Glaubens ist keine Gemeinde. Ja, das Zentrum meines Glaubens ist kein Gemeindeleiter, kein Pastor, kein christliches Werk, nicht meine christlichen Freunde oder Glaubensbrüder oder Geschwister. Auch das nicht. Das Zentrum meines Glaubens ist dieser Augenblick dort. Das ist dieser Augenblick der Entstehung, wo in der Bückeburger freikirchlichen Gemeinde was dort geschah, das ist der Dreh- und Angelpunkt meines neuen Lebens in Jesus Christus. Da bin ich Christ geworden, dort hatte ich diese Begegnung mit ihm, dort wurde ich ein Kind Gottes. Ein bisschen später habe ich dann in so ein Übergabegebet gesprochen, ich habe ihn als meinen persönlichen Herrn angenommen. Dann habe ich mich als Erwachsener taufen lassen und dann schon vorher habe ich die Hände aufgelegt bekommen.
war so eine Sammeltaufe, ne? Ja, war Massentaufe. Wenn genug, als genug frisch Bekehrte da zusammen waren, dann war mal wieder, wurde mal wieder an den Baggersee gegangen und dann wurden wir alle im Frühsommer ins Wasser getauft. Und vorher hatte ich schon den Heiligen Geist empfangen. Ich fing an, in Sprachen zu reden und war ja beim Hauptmann Cornelius. Seine ganze Familie fängt schon an, in Sprachen zu reden, bevor sie überhaupt ein Übergabegebet oder gesprochen hatten, geschweige denn sich hatten im Wasser taufen lassen. Ja, also dieser Jesus ist mir, dieser Augenblick dort, das ist das Zentrum auch meiner Verkündigung, meiner Predigt, meines Wissens. Dort bin ich Fachmann. Und Jesus wohnt in meinem Herzen. Seit diesem Tag, sage ich mal, ja. Ich habe es festgemacht. Ich habe ihn nicht mehr losgelassen. Ich bin ihm nicht mehr von der Seite gewichen. Ich bin sein Jünger geworden. Und ich folge ihm. Und das tue ich jetzt seit 1992. Also das sind 25 Jahre. Und ich kann sagen, dass ich in Sachen Jesus ein Fachmann bin. Das hätten vielleicht Petrus und Paulus auch gesagt, die ihn persönlich, Petrus hat ihn persönlich kennengelernt, Paulus hat ihn auch nur so kennengelernt wie ich durch eine Vision. Ja, er sah ein Licht vom Himmel und dann fiel er um, entweder vom Pferd oder von seinen Füßen und dann war er erstmal blind, weil er war ja da, er kriegte ja gesagt, Paulus, Saulus, Saulus, warum verfolgst du mich? Denn Saulus hieß vorher Paulus. Paulus hieß vorher Saulus. Saulus heißt der Große, während Paulus heißt der Kleine. Er hat sich selber, nachdem ihm Jesus begegnet war, hatte er Scheu, sich noch den Großen, der Große zu nennen. Er war demütig und sagte, ich bin nicht groß, ich bin klein, ich bin der geringste aller Apostel. Ich bin eine Missgeburt, denn ich habe die Gemeinde des Herrn verfolgt und ich habe viele von ihnen, mitgetötet. Nur in dieser einen Sache bin ich Fachmann. Ich bin kein Fachmann für Politikwissenschaften, für Politik. Ich bin kein Fachmann für Wirtschaft. Ich bin kein Fachmann für Erdgeschichte, für Weltgeschichte. In all diesen Dingen bin ich ein bemühter Laie. Ich gebe mir Mühe, was zu verstehen. Ich sag das ja immer wieder. Es ist unser Vorrecht. Unser Vorrecht und unsere Bürde und aber auch unsere Würde als Menschen, dass wir nicht wie Tiere instinktgeleitet sind, sondern es ist uns zur Aufgabe gegeben, Dinge verstehen zu müssen. Und so gucke ich als Mensch hinaus in diese Welt und versuche, was zu verstehen, um antworten zu können, um verantwortlich zu sein. Nur ein verantwortlicher Mensch kann ja zu Wahlen gehen. Ja, okay, viele freikirchliche Christen sagen, Demokratie, das ist gar keine gute Regierungsform, deswegen wird ja auch irgendwann Jesus als König kommen und uns regieren. Ist aber noch eine Weile hin. Ist es noch nicht. Ja. Und wir sollen aller Obrigkeit untertan sein, denn wo Obrigkeit ist, ist sie von Gott angeordnet, sagt uns Paulus. Und wir sollen der Stadt Bestes suchen. Und das ist nicht dann das beste Eiscafé oder der beste Döner oder beste Gyros oder die beste Pizzeria. Du sollst nicht rumlaufen und das Beste konsumieren deiner Stadt, sondern du sollst dich einbringen. Du sollst ihr das Beste wünschen und mitwirken. Und dazu brauchst du eben Verstand. Du musst antworten können. Du kannst nur antworten, wenn du weißt, was du sagen sollst. Und du kannst nur überhaupt irgendwas sagen, wenn du dir vorher mal Gedanken gemacht hast. Das heißt also, mitreden können, dazu musst du wieder irgendwas mal, ja, also ich rede ja hier davon, dass ich versuche, ich schaue da in die Welt hinaus und versuche, was zu verstehen. Und so rede ich hier über, als Erklärbär, ja, nochmal diese witzige Figur von Markus Maria Profitlich, dem Comedian aus Köln. So rede ich hier als Erklärbär gebe weiter, was ich meine erkannt zu haben, wenn ich da in die Welt hinausschaue. Das tue ich als ein bemühter Laie, nicht als Experte. Als Experte sehe ich mich in Sachen Jesus und in Sachen Bibel. Und da reden wir gleich weiter drüber.
von Christen und Antichristen, das ist heute das Thema meiner Sendung. Erst nochmal eben ein paar Worte über mich. Ich hatte eben schon damit angefangen. Ich mache hier den Weltenerklärer, den Erklärbär, nicht so unbedingt aus der Fähigkeit heraus, dass ich Experte in all diesen Dingen bin, sondern als ein bemühter Laie, der versucht, was zu verstehen, eben als Mensch, ja. Als verantwortlicher Mensch, denn ich bin ja erwachsen, ich bin ja nicht mehr ein kleines Kind, das Eltern oder irgendjemanden hat, der mir das Denken abnimmt und auch die Entscheidungen abnimmt. Und ich habe eben auch gelernt, dass ich das Denken und das Entscheidungsfällen nicht einem Pastor, Gemeindeleiter überlassen kann. Einer meiner Pastoren hat mal gesagt, Stefan, ordne dich mir unter, du kannst dir was von mir sagen lassen, tu das, was ich dir sage. Falls das eine falsche Entscheidung ist, dann ist das nicht dein Problem, denn dann habe ich dafür vor Gott die Verantwortung zu übernehmen. Ja, toll. Also er sagt mir dann, Stefan, heirate die Frau nicht, nimm nicht diesen Job an, und wenn es hinterher die falsche Entscheidung war und ich unglücklich bin, dann muss ich ja eher dafür bei Gott die Verantwortung übernehmen, denn er ist als Pastor für mich verantwortlich. Ja, was ist das denn für ein Blödsinn? Was habe ich denn davon, wenn er die Verantwortung dafür übernimmt bei Gott und ich habe mein Leben verhunzt durch sein, dass ich auf seinen blöden Rat gehört habe. Ja, ich habe ihm damals gesagt, oder es war meine Einstellung, der Einzige, der ein Recht hat, mein Leben vor die Wand zu fahren, das bin ich selber. Ich nehme mir das Recht, selber Entscheidungen für mein Leben zu treffen. Ich kann, ein Pastor kann mir gerne sagen, Stefan, lass dir raten von mir. Aber ob ich den Rat annehme und wie die Entscheidung, die fälle ich in jeder Beziehung, ja. Und wenn der Rat auch klug ist und ich meine in meinem Inneren, ich soll was anderes tun, dann mache ich das. Als Paulus auf dem Rückweg seiner letzten Missionsreise, er wollte nach Jerusalem zurück, da kriegte er unterwegs immer wieder Prophetien von Frauen, die dort waren, oder Männern, die zeigten ihm, wenn er nach Jerusalem geht, dann wird er gefesselt werden und er wird in Gefangenschaft kommen. Paulus hat das gehört, er hat diese prophetischen Äußerungen anderer Menschen, er hat sie wahrgenommen, er hat sie gehört, er hat darauf geantwortet, das ist mir egal, ob Gefangenschaft auf mich wartet oder nicht. Ich bin bereit, für Jesus zu leben und zu sterben. Und so ging er dann nach Jerusalem und es kam so, wie die Propheten ihm gesagt hatten. Er wurde verhaftet und er wurde danach ins Gefängnis geworfen. Dann kam er, weil er sich auf den Kaiser berief, kam er nach Rom. Dort hat er noch lange Zeit gelebt und gepredigt und dann wurde er ja dort wohl hingerichtet. Er hat den Rat der anderen gehört, aber er hat seine Entscheidung daraus, getroffen. Das hat er in seinem Herzen abgemacht. Er hat gebetet und er hat mit seinem Gott, mit seinem Herrn Jesus Christus die Entscheidungen getroffen, die er getroffen hat. Und das nehme ich mir, so mache ich das auch. So kann mir jeder gerne einen Rat geben. Jeder kann mir, vielleicht auch nicht jeder, ich höre auch nicht jedem zu. Wenn mir jemand zu doof ist oder zu versponnen daherkommt, dann höre ich dem gar nicht erst zu. Aber wenn es da Freunde gibt, die meinen es gut mit mir, dann höre ich schon mal zu, was die mir so sagen und raten. Aber die Entscheidung, die bleibt bei mir. Ja. Und so bin ich also ein bemühter Laie, der hinausschaut in die Welt und versucht, was zu verstehen. Und das teile ich hier mit. Und ich mache den Sender eigentlich um Erweckung ins Land. Ja, weil Gott Erweckung machen will. Dafür ist dieser Sender nur nicht unbedingt zwingend notwendig. Dinge geschehen, wenn die Zeit dafür erfüllt ist. Ich weiß nicht, ob wir wirklich Erweckung, ob wir es beschleunigen können, vielleicht. Mir hatte Gott mal gesagt, wenn es du jetzt nicht tust, Stefan, dann muss ich einen anderen suchen und ich weiß nicht, wann ich jemanden wieder finde, der die Aufgabe übernehmen will. Das war 1997, dass ich diese Stimme Gottes hörte, noch in der Jesusgemeinde in Rinteln. Da wurde es mir nämlich zu viel und ich sagte, Gott, ich kann das nicht, ich schaffe das nicht. Und dann hörte ich, doch, du schaffst das. Und jetzt kann es durch dich gelingen. Wenn es du nicht machst, dann muss ich mir einen anderen suchen und ich weiß nicht, wann ich diesen Menschen finden werde. Das ist ein Teil meiner Geschichte.
1997 in der Rinzhölder Jesusgemeinde hörte ich das, dass Gott zu mir sprach. Und nichts geschieht, ohne dass es Gott vorher durch seine Propheten verkünden lässt. Also es ist hiermit verkündet, Gott will in Deutschland eine Erweckung machen, in der Art, wie sie 1904, 5, 6 in Wales in Großbritannien geschah. Ich erzähle es immer wieder. Dort, ohne dass sie danach gefragt haben, haben dort zwischen 300.000 und 3 Millionen Menschen eine Begegnung mit Jesus gehabt. Die haben nicht danach gefragt, die sind auch nicht in eine Gemeinde gegangen. Das geschah einfach so. Es war 3 Jahre lang, war Wales aus dem Häuschen. Dort hat nichts anderes mehr den Tag bestimmt und die Zeitungen bestimmt. Mehr gab es, damals noch kein Fernsehen um 1905 herum. Die Zeitungen und alles, was dort war, der Klatsch überall in den beim Friseur, im Kaufmannsladen, egal was, alles war bestimmt. Davon ist dir schon Jesus begegnet. Hast du eine Begegnung mit Jesus gehabt? Ist Jesus dein Herr geworden? Sind in eurer Familie schon Wunder geschehen? Ist dein Mann auch schon vom Alkohol befreit? Vom Alkoholismus? Ja, es war nicht kein anderes Thema mehr. Ja? Sind bei euch in der Straße auch Tote auferweckt worden? Da waren dann eben frisch Verstorbene, die sind dann wieder zum Leben erwacht. Und die sind nicht aus den Gräbern aufgestanden. Das sind keine Zombies, die dann da halb verwest aus den Gräbern. Ja, es war vielleicht gerade jemand gestorben, man hat andere zur Hilfe gerufen, die dann gebetet haben und dann kam wieder Leben in sie hinein, so wie es eben auch in der Bibel, in den Evangelien überliefert wird. Davon bin ich überzeugt, das hat mir dieser Jesus, der mir 1992 in Bückeburg in der Freien Christengemeinde begegnet ist, gesagt. Er will eine Erweckung machen, wie sie in Wales war. Ja, das heißt, dass hier Menschen in Deutschland, Millionen von Menschen, hier in Deutschland eine Begegnung mit ihm haben werden, obwohl sie nicht danach gefragt oder gesucht haben. Es wird etwas mit ihnen passieren und dieses Land wird sich verändern. Dieses Land wird sich zum Positiven verändern. Es wird hier was passieren. Ja, Jesus wird der Bosheit im Lande ein Ende machen, der Verwahrlosung ein Ende machen. Die Menschen werden, weil wir von Gott los sind, werden die Menschen eigentlich beständig böser. Ich find's traurig zu sehen, dass Kinder und Jugendliche nicht mehr liebenswert sind. Früher war das, Kinder waren liebenswert, die habe ich ins Herz geschlossen. Ich war in der Kinderarbeit über 2-3 Jahre und ich konnte die ins Herz schließen. Das war selbstverständlich. Heute sitzen kleine Kinder im Fernsehen, da irgendeiner Sendung, klein gegen groß, und das sind alles kleine Klugscheißer. Das sind alles kleine Großmäuler. Sie haben nicht mehr diese Fähigkeit, dass ich sie ins Herz schließe. Es liegt an ihnen. Ja, früher war ein natürliches Erbarmen. Oh ja, die Kleinen, auf die hat man aufgepasst. Das war selbstverständlich, Mitgefühl zu haben. Das Mitgefühl wird bei mir weniger. Ich habe da, es ist mehr und mehr Bosheit in ihnen, mehr und mehr Narzissmus. Sie lieben nur noch sich selber. Teenager heute sind so selbstverliebt. Junge Menschen sind so selbstverliebt. Sie kennen die einfachsten Regeln des Anstands nicht. Hier in Deutschland. In meiner Zimmervermietung habe ich junge Ausländer, einen Inder, der bei mir wohnt. Also von dem können sich unsere Jugendlichen eine Scheibe abschneiden. Dieser junge Mann, der weiß, wie man sich, also ich bin eben 30 Jahre älter als er und der erweist mir Respekt. Der ist höflich mir gegenüber. Ja, der weiß, der sagt das. Sie sind wesentlich älter und das ist für mich ganz normal, dass ich ihnen Ehre und Respekt erweise. Das ist in unserem Land in Indien normal. Und hier in Deutschland, die Jugend wird verherrlicht. Die wird ist sie die Hauptzielgruppe, wenn man was verkaufen will. Und die werden umworben. Das ist dann, ne, da gibt es dann eben Germany's Next Topmodel und all das. Und das vergiftet die Seelen. Und das macht die jungen Menschen von klein auf narzisstisch, selbstverliebt. Und Selbstverliebtheit ist die Sünde Satans. Ja, er liebt sich selber. Und danach kommt, es komme ich und du kommst noch lange nicht. Da kommt lange gar nichts. Das ist gleichzeitig Bosheit. Selbstverliebtheit, Selbstliebe ist Bosheit. Und dann nochmal gesagt, es ist eine falsche Theologie, wenn wir predigen, wir müssen erstmal uns selber lieben, dann schaffen wir es auch, unseren Nächsten zu lieben. Nein,
Jesus sagt sogar, wer sich selbst nicht hasst, kann nicht mein Jünger sein. Ja. Ich will mal auf das Thema zurückkommen von Christen und Antichristen. War ja gerade eben, wie ich erwähnte, in der City-Gemeinde in Karlsruhe wurde so schön über das Thema gepredigt. Apokalypse Now. Weltuntergang bitte jetzt. Ja, endlich, lass endlich, Herr, lass endlich die Welt untergehen. Wann wirst du Recht schaffen? Wann ist dieses Elend hier vorbei? Wann müssen wir nicht mehr mit dieser bösen, bösen Welt, die uns umgibt, zu tun haben? Gleich kommen wir nochmal auf Mr. Trump, der natürlich damit zu tun hat und die freikirchliche Bewegung insgesamt in Deutschland und auch in den USA, dass freikirchliche Christen eben eine ganz besondere Sicht auf die Welt haben, nämlich eine Paranoide, ist ein Verfolgungswahn, die Welt, überall ist der Teufel und 50% in den USA sind eigentlich geprägt durch diese Sichtweise. Anders als in Deutschland. Wir sind hier 1-2% Freikirchler, also evangelikale Christen, die eben predigen, du brauchst die Vergebung durch Jesus Christus, du musst ihn als deinen persönlichen Herrn und Erlöser annehmen und dann auch die Charismatiker. Wir sind hier nur ganz, ganz wenige und es ist unsere öffentliche Meinung ist nicht davon stark geprägt. In den USA ist das ganz anders, sind es 50%. Nun hatte der gute Mann da, der Prediger von der City-Gemeinde in Karlsruhe, er war nun auch dabei, dieses Standbild, was im Buch Daniel beschrieben wird, im zweiten Kapitel dazu darzustellen. Und er wusste nun ganz genau Bescheid, dass damit eben das Römische Reich und eben, weil sich ja alles in der Bibel immer zweimal abspielt. Das ist so eine ganz feste Regel, ja. Also in der Bibel wird immer alles, ist immer alles einmal da. Aber das ist nicht alles, sondern es bezieht sich immer auch nochmal auf eine andere Sache, auf eine zukünftige. Das ist eine Behauptung, die kann man haben, die kann man auch so aufstellen, die ist Tradition in freikirchlichen Gemeinden. Nur wo ist der Beweis dafür? Ja, das ist das, dass das eine feststehende Regel ist. Nun gibt es da eben ein Standbild, das hat einen goldenen Kopf und silberne Schultern und eine bronzene Brust und Bauch und dann eiserne Beine und Füße, die sind aus Eisen und Ton gemischt. Und dieses riesige Standbild, das steht da. Und dann, ich lese mal ein bisschen was daraus vor. Bibel ein bisschen vorzulesen ist ja immer gut. Ja, also jetzt, welcher König war es? Das war im zweiten Jahr der Herrschaft Nebukadnezars, hatte dieser einen Traum. Sein Geist wurde davon so beunruhigt, dass er nicht mehr schlafen konnte. Da ließ der König die Zeichendeuter und die Wahrsager, die Beschwörer und Chaldäer zusammenrufen. Sie sollten ihm Ausschluss geben über seinen Traum. Sie traten vor ihn und sagten, sag uns, was du geträumt hast, ja, und so weiter. Er will ihn aber, glaube ich, ich habe einen Traum geträumt und mein Geist war voller Unruhe, um den Traum zu verstehen. Die Chaldäer sagten zu ihm, O König, mögest du ewig leben, erzähle deinen Knechten den Traum, dann geben wir dir die Deutung. Der König antwortete den Chaldäern, das ist mein unwiderruflicher Entschluss. Wenn ihr mir nicht den Traum und seine Deutung sagen könnt, dann werdet ihr in Stücke gerissen und eure Häuser werden in Schutthaufen verwandelt. Sagt ihr mir aber den Traum und seine Deutung, dann empfangt ihr von mir Geschenke, Gaben und hohe Ehrungen. Gebt mir also den Traum und seine Deutung. Sie antworten zum zweiten Mal, der König erzähle seinen Knechten den Traum, dann geben wir ihm die Deutung. Da erwiderte der König, nun bin ich sicher, dass ihr nur Zeit gewinnen wollt, denn ihr seht, dass mein Entschluss unwiderruflich ist. Wenn ihr mir den Traum nicht sagen könnt, gibt es nur ein Urteil über euch, nämlich ihr habt euch verabredet, mir einen erlogenen und verkehrten Spruch vorzutragen, in der Hoffnung, dass sich die Zeiten ändern. Erzählt mir also den Traum, dann werde ich erkennen, dass ihr ihn auch deuten könnt. Er ist klug, der König Nebukadnezar, ne? Die Chaldäer hielten dem König entgegen, es gibt keinen Menschen auf der Welt, der sagen könnte, was der König verlangt. Auch hat noch nie ein König, mag er noch so groß und mächtig gewesen sein, ein solches Ansinnen an irgendeinen Zeichendeuter, Wahrsager oder Chaldäer gestellt. Es gibt auch sonst niemand, der es dem König sagen könnte, außer den Göttern selbst. Doch diese wohnen nicht bei den Sterblichen. Darüber wurde der König so wütend und zornig, dass er befahl, alle Weisen in Babel umzubringen. Als der Befehl erging, die Weisen zu töten, waren auch Daniel und seine Freunde in Gefahr, getötet zu werden. Aber Daniel, klug und rechtskundig, wandte sich an Arioch, den Obersten der königlichen Leibwache, der schon unterwegs war, um die Weisen Babels zu töten. Danach befragte Arioch den Bevollmächtigten des Königs, warum der König einen so harten Befehl gegeben habe. Da erklärte ihm Arioch die Sache.
Daniel ging darauf zum König und bat ihn, er möge ihm eine Frist bewilligen, damit er ihm die Deutung des Traumes geben könne. Dann eilte Daniel nach Hause, teilte seinen Gefährten Hanania, Mischael und Asaja alles mit und sagte, sie sollen wegen des Geheimnisses den Gott des Himmels um Erbarmen bitten, damit nicht Daniel und seine Gefährten samt den anderen Weisen Babels umkämen. Darauf wurde Daniel das Geheimnis in einer nächtlichen Vision enthüllt, und Daniel pries den Gott des Himmels. Er betete, der Name Gottes sei gepriesen von Ewigkeit zu Ewigkeit, denn er hat die Weisheit und die Macht. Er bestimmt den Wechsel der Zeiten und Fristen. Er setzt Könige ab und setzt Könige ein. Er gibt den Weisen die Weisheit und den Einsichtigen die Einsicht. Er enthüllt das Tiefe und das Verborgene. Er weiß, was im Dunkeln ist und das Licht wohnt bei ihm. Dich, Gott meiner Väter, preise und rühme ich, denn du hast mir Weisheit und Macht verliehen und jetzt hast du mich wissen lassen, was wir von dir erfleht haben. Du hast uns die Sache des Königs wissen lassen. Darauf ging Daniel zu Arioch, dem der König aufgetragen hatte, die Weisen Babels umzubringen. Er trat ein und sagte zu ihm, bringe die Weisen Babels nicht um, führe mich vor den König. Ich werde dem König die Deutung seines Traumes geben. In aller Eile brachte Arioch Daniel vor den König und meldete ihm, ich habe unter den Verschleppten aus Juda einen Mann gefunden, der dem König die Deutung des Traumes geben kann. Darauf sagte der König zu Daniel, den man auch Belshazzar nannte, bist du wirklich imstande, mir das Traumgesicht, das ich hatte, und seine Deutung zu sagen? Daniel antwortete dem König, Weise und Wahrsager, Zeichendeuter und Astrologen vermögen dem König das Geheimnis, nach dem er fragt, nicht zu enthüllen. Aber es gibt im Himmel einen Gott, der Geheimnisse offenbart. Er ließ den König Nebukadnezar wissen, was am Ende der Tage geschehen wird. Der Traum, den dein Geist auf deinem Lager hatte, war so. Auf deinem Lager kamen dir, König, Gedanken darüber, was dereinst geschehen werde. Da ließ er, der die Geheimnisse enthüllt, dich wissen, was geschehen wird. Dieses Geheimnis wurde mir enthüllt, nicht durch eine Weisheit, die ich vor allen anderen Lebenden voraus hätte, sondern nur, damit du, König, die Deutung erfährst und die Gedanken deines Herzens verstehst. Du, König, hattest eine Vision. Du sahst ein gewaltiges Standbild. Es war groß und von außergewöhnlichem Glanz. Es stand vor dir und war furchtbar anzusehen. An diesem Standbild war das Haupt aus reinem Gold, Brust und Arme waren aus Silber, Rumpf und Hüften aus Bronze. Die Beine waren aus Eisen, die Füße aber zum Teil aus Eisen, zum Teil aus Ton. Du sahst, wie ohne Zutun von Menschenhand sich ein Stein von einem Berg löste, gegen die tönernen und eisernen Füße des Standbildes schlug und sie zermalmte. Da wurden Eisen und Ton, Bronze, Silber und Gold mit einem Mal zu Staub. Sie wurden wie Spreu auf dem Dreschplatz im Sommer. Der Wind trug sie fort und keine Spur war mehr von ihnen zu sehen. Der Stein aber, der das Standbild getroffen hatte, wurde zu einem großen Berg und erfüllte die ganze Erde. Das war der Traum. Nun wollen wir dem König sagen, was er bedeutet. Du König bist der König der Könige, dir hat der Gott des Himmels Herrschaft und Macht, Stärke und Ruhm verliehen. Und in der ganzen bewohnten Welt hat er die Menschen, die Tiere auf dem Feld und die Vögel am Himmel in deine Hand gegeben. Dich hat er zum Herrscher über sie alle gemacht, du bist das goldene Haupt. Nach dir kommt ein anderes Reich, geringer als deines, dann ein drittes Reich von Bronze, das die ganze Erde beherrschen wird. Ein viertes endlich wird hart wie Eisen sein, Eisen zerschlägt und zermalmt ja alles. Und wie Eisen alles zerschmettert, so wird dieses Reich alle anderen Reiche zerschlagen und zerschmettern. Die Füße und Zehen waren, wie du gesehen hast, teils aus Töpferton, teils aus Eisen. Das bedeutet, das Reich wird geteilt, es wird aber etwas von der Härte des Eisens haben, darum hast du das Eisen mit Ton vermischt gesehen. Dass aber die Zehen teils aus Eisen, teils aus Ton waren, bedeutet, zum Teil wird das Reich hart sein, zum Teil brüchig. Wenn du das Eisen mit dem Ton vermischt gesehen hast, so heißt das, sie werden sich zwar durch Heirat miteinander verbinden, doch das eine wird nicht am anderen haften, wie sich Eisen nicht mit Ton verbindet. Zur Zeit jener Könige wird aber der Gott des Himmels ein Reich errichten, das in Ewigkeit nicht untergeht. Dieses Reich wird er keinem anderen Volk überlassen. Er wird alle jene Reiche zermalmen, die erwähnten, und endgültig vernichten. Dieses Reich wird in alle Ewigkeit bestehen. Du hast ja gesehen, dass ohne Zutun von Menschenhand ein Stein vom Berg losbrach und Eisen, Bronze und Ton, Silber und Gold zermalmte. Der große Gott hat den König wissen lassen, was dereinst geschehen wird. Der Traum ist sicher und seine Deutung zuverlässig. Da warf sich König Nebukadnezar auf sein Gesicht nieder, huldigte Daniel und befahl, man solle ihm Opfer und Weihrauch darbringen. So, also das ist die Geschichte, die hatte eben auch der Prediger, dieser Michael Heinzmann, glaube ich, von der City-Gemeinde in Karlsruhe vorgelesen. Und hier steht ja,
Also hier wird ganz klar, Daniel, der Prophet Daniel, sagt dem König Nebukadnezar, der diesen Traum träumt, erstmal seinen Traum und dann sagt er, es geht hier um dich. Ja, du König, dir hat der Gott des Himmels Herrschaft, Macht und Stärke verliehen. Ja, du bist das

Weise ist ein Sinnbild und ist in gewisser Weise ja, ein Bild für Jesus, der eben vom Himmel kommt. Denn er ist der Stein, der Eckstein, den die Bauleute verworfen haben, den aber Gott erwählt hat. Und wer auf diesen Stein fällt, der wird zerschmettert. Und wer von diesem Stein erwischt wird oder so ähnlich, der wird zermalmt werden. Da reden wir gleich weiter drüber. So, nun habe ich eben aus dem Buch des Propheten Daniel vorgelesen, und zwar aus dem 2. Kapitel. Da geht es um den König Nebukadnezar, der da einen Traum hatte, um dieses Standbild. Und dieses Standbild wird zerschmettert von einem Stein, der sich ohne Menschenhand Einwirkung da vom Berg löst und dieses Standbild zerschmettert. Und da hat er also dieses Gleichnis wurde in der City-Gemeinde in Karlsruhe von dem Prediger als Beispiel für die Europäische Union gewählt und ist eine beliebte Theorie und immer wieder in freikirchlichen Kreisen, in Gemeinden wird darüber gepredigt. Ich kann mich noch daran erinnern, 1996 war der Bob Main bei uns in der Gemeinde, ein Prediger aus Schottland, der auf Mallorca lebte, war in vielen kleinen deutschen Gemeinden unterwegs. Und er fing an, genau über das Thema zu reden, Europäische Union, der Antichrist baut sein Reich, jetzt wollen die, die haben ein neues Gesetz erlassen, ich soll jetzt Steuern zahlen. Da war er ganz entrüstet darüber, dass er also von seinen Einnahmen, die er da in den Gemeinden so einsammelte, dass er jetzt das alles da irgendwie angeben und versteuern sollte. Da war er sehr böse drüber. Und es war damals meine Angewohnheit, dass ich während der Gottesdienste betete. Mein Leben war relativ anstrengend. Ich hatte ein großes Pensum zu erledigen, weil ich war ein Auswärtiger. Ich kam nicht aus Rinteln. Ich musste immer anreisen aus einer Nachbarstadt. Ich studierte in Hannover. Ich hatte da immer so ein Triathlon zu bewältigen. War jeden Tag an meiner Uni in Hannover. Ich war bis zu 4-mal in der Woche in der Gemeinde in Rinteln. Ich fuhr also von der Uni zu meinem Heimatort mit der Bahn und dann fuhr ich mit dem Fahrrad nach Hause und dann mit dem Auto weiter zur Gemeinde. Und das hat mich wirklich Kraft gekostet und dann war doch mancher Gottesdienst so, dass ich dachte, boah, warum bist du hierher gefahren? Also an der Uni hattest du mehr Gegenwart Gottes. Da habe ich auch immer gebetet, weil es war eigentlich nicht zu ertragen dort, es war ein schrecklicher Ort. Und er hat sich aber, mir hatte Gott eine Verheißung gegeben, wenn deine schwere Zeit hier um sein wirst, wird, dann wird das hier alles verändert sein. So war es dann auch nach 4 Jahren. Ich habe also dort ausgeharrt und wirklich Gott erlebt an der Uni in vielen Dingen und die Uni hat sich nach 4 Jahren vollkommen verändert. Nun kam ich also in meine Gemeinde und dann war dann so manche Predigt wirklich so lahmarschig, das hat mir nichts gegeben gehabt. Es war so aus dem Fleisch gepredigt, so ohne Salbung, dass ich mich dann irgendwann vorne in die erste Reihe setzte. Ich fühlte mich abgelenkt durch Teenagerinnen, also kleine Mädels da, die immer nur am Schnattern waren. Für die war das so langweilig. Die waren nur mit ihren Haaren und mit ihren Lippenstiften und mit ihren bemalten Fingernägeln beschäftigt. Ich habe dann mal gesagt, hört doch mal zu, ihr seid doch zum Zuhören hier, ist doch hier. An der Uni war es ja auch so, da war es ein Hörsaal, aber alle redeten und in meiner Gemeinde war es fast nicht viel anders. Und da kriegte ich dann hinterher einen Anpfiff von den Müttern, ich soll gefälligst ihre Töchter in Ruhe lassen, die da nicht anmaulen, nicht anmeckern. Ich soll für die beten, die hätten es schließlich schlimm genug in dieser Welt, schwer genug in dieser Welt. Ja, und dann kam eine Freundin an und sagte, Stefan, setz dich doch vorne in die erste Reihe, da bist du nicht so abgelenkt von dem Geschnatter der Teenager. Das habe ich dann gemacht und habe da vorne gesessen und dann habe ich immer gebetet. Ich hatte immer einen Block auf meinen Schoß und habe dann Gott Fragen gestellt oder Aufträge so in Briefform quasi an ihn geschrieben und habe ich da gesessen und gehofft und gewartet, dass mehr Salbung auf den Prediger kommt und ich da auch genährt werde durch die Predigt. Naja, und diesen einen Tag war eben Bob Main da und er redete eben, er hetzte da gegen die Europäische Union und sein unerträglich schweres Joch, dass er nun auch Steuern zahlen soll, genau wie wir, ne? Wie jeder Mensch hier in diesem Land, aber für ihn war das irgendwie, ja, er ist ja Mann Gottes, ist ja dann was anderes, was Besseres, er muss ja nicht zum Erhalt des Gemeinwohls beitragen, für ihn war es jedenfalls, das war so seine Sicht und er fand sich da von der bösen Europäischen Union jetzt hart angefasst und das war ganz ungerecht und gottlos und das muss natürlich der Antichrist sein, der ihn als Prediger besteuern will.
Und während er so am Reden war und weiter hetzen wollte, da war ich da am Beten. Und es kam mir ganz komisch vor, was er da sagte. Und es widerspricht eben auch der Bibel, sagt, ne, gebt dem Kaiser, was des Kaisers ist. Ja, und gib Gott, was Gottes ist. Wir sollen Steuern zahlen. Wir sollen aller

Obrigkeit untertan sein, denn wo Obrigkeit ist, da ist sie von Gott angeordnet. Es leuchtete mir nicht an, und während ich so am Beten war, da plötzlich fing Bob mir an und sagte, er verlor den Faden und sagte, ja, irgendwie ist keine Salbung auf dem, was er sagt, dann ist es wohl, dann will wohl Gott nicht, dass er das sagt, dann ist es wohl auch nicht von Gott. Und dann, das war überraschend, das aus seinem Munde zu hören. Und er brach dieses Thema ab und redete über andere Dinge. Der Hauptbestandteil seines Dienstes, wenn er in eine Gemeinde kam, war, dass wirklich Dinge passierten. Ja, die Leute fingen, kam der Heilige Geist so, dass sie die Salbung so, dass ja, dass Heilungen geschahen, dass Leute heiter wurden, zum Lachen anfingen, und am Ende war das manchmal wie so ein Tollhaus. Alle lachten und kullerten auf dem Boden rum. Das sind Erfahrungen, die man auch schon aus den frühen, also 1920er, 30er Jahren aus den USA kennt. Da gibt es dann Begriffe wie Holy Roller, heilige Roller, also die Leute, die auf dem Boden herumkullern. Wir haben das alles da gesehen, Leute, die auf der Stelle Dauerlauf machten und vor Lachen sich ausschütteten und hinterher sagten, ich bin hier mit Depressionen reingekommen und jetzt bin ich ein fröhlicher Mensch. Das ist dieses Joch der Depression, das Joch der Depression ist gebrochen, die Finsternis ist aus mir vertrieben worden. Diese Dinge haben wir erlebt, das war so der Dienst von Bob Main. Also er hetzte da, und während ich so am Beten war, ich machte Fürbitte, ich bate Gott eigentlich um meine Selbstwillen, dass ich keinen schlaffen Gottesdienst, keine schlaffe Predigt hörte, betete ich für mich selber, dass Gott mich beschenkt durch den Prediger, und er tat es. Und er hörte da, und Bob Main sagte diese Worte, naja, dann ist es wohl nicht von Gott, wenn da keine Salbung drauf liegt, was ich hier sage, dann lasse ich das. Also dieses, der Michael Heinzmann da von der City-Gemeinde in Karlsruhe legte genau wieder einmal dieses Standbild hier auf die Europäische Union aus. Obwohl ja hier der Daniel ganz eindeutig sagt, es geht hier nicht um die Europäische Union, auch wenn da vorne steht, Gott wird jetzt zeigt dir, was in den letzten Tagen, am Ende der Tage geschehen wird. Aber es geht hier, wie ich das auch schon behauptet habe, es geht hier eben um König Nebukadnezar. Ja, du König bist das goldene Haupt. Nach dir kommt ein anderes Reich, geringer als deines, dann ein drittes Reich und so weiter, bis am Ende da ein Reich vom Himmel kommt, und das wird alles andere zerstören. Und zu dieser Zeit werden sie sich durch Heirat miteinander verbinden. Durch Heirat hat sich versucht zu verbinden Ägypten und Rom. Da hat dann, Kleopatra hat die sich nicht noch versucht zu verheiraten mit Marcus Aurelius, dem Nachfolger und Ziehsohn von Caesar, Julius Caesar. Irgendwie sowas, seht ihr, da müsste man jetzt wieder ein Geschichtsexperte sein, um diese genau zu beurteilen. Jedenfalls sehe ich auch nach dem, was hier geschrieben steht, dass es hier um die direkte Zukunft des Reiches von Nebukadnezar geht. Ist ein bisschen weiter in die Zukunft natürlich hinein, aber ich glaube, es endet hier beim Römischen Reich, denn das ist die Zeit, in der dann ein neues Reich vom Himmel kommt, denn Jesus wird im Jahre 0 in Jerusalem, in Bethlehem geboren, also circa, und zu dieser Zeit ist Israel, Jerusalem unter römischer Besatzung, es ist Teil des Römischen Reiches. So kann man das auch sehen. Das hat nichts mit Europäischer Union zu tun. Und jetzt komme ich zu Mr. Trump, der ja nun auch gegen die Europäische Union redet und da in seinem Team Leute hat, die sagen, sie haben auch schon andere Weltreiche, die Sowjetunion, mit zum Einsturz gebracht. Mal gucken, ob sie nicht noch eine andere Union zum Einsturz bringen können. Warum wollen sie eigentlich nicht ihre eigene Union zum Einsturz bringen? Ja, denn das sind ja die United States of America. Vielleicht ist das ja auch eine antichristliche, eine böse Union, diese Union der Staaten Amerikas, der nordamerikanischen Staaten. Warum ist das eigentlich so God's own country, das verheißene Land, und alle anderen Unionen dieser Welt, die sind dann vom Teufel? Vielleicht ist ja das da, diese 50 oder 51 Staaten, die 51 Sterne auf der Flagge, die die USA haben, Stars and Stripes. Vielleicht sind ja diese 51 oder 53 Staaten das Reich des Antichristen, und vielleicht ist ja der Präsident selber der Antichrist. Darauf wollte ich nämlich hinaus. Ne? Habt ihr ja schon vorher reingewusst, wenn ich hier rede von Christen und Antichristen, dann ist natürlich Mr. Trump der Antichrist. Nein, so platt habe ich das gar nicht gemeint bei der Auswahl des Titels. Ich wollte vielleicht den Titel erst nennen von Illusionen und anderen Lügen.
weil die USA sind ja nun ein erstaunliches Land, das mit Hollywood, ja, Hollywood ist so das, wo ja unsere ganzen Filme herkommen. Es ist ja erstaunlich, was das für eine Kraft hat, dieses Hollywood. Hollywood hat nur nichts mit Holy zu tun, das ist nicht der heilige Wald, nur weil es ein bisschen falsch geschrieben ist, sondern Holly. Hollies, das sind Stechpalmen. Und dort in Kalifornien, in Los Angeles, dort wachsen eben ganz viele von diesen Stechpalmen und die nennt man auf Englisch Hollies. Und wenn viele Hollies, H-O-L-L-Y, wenn ein Holly neben dem anderen steht, dann kriegst du daraus einen ganzen Wald und das ist dann der Hollywood, der Wald der Stechpalmen. Der ist da eben auf der Rückseite von Los Angeles, das ist ein Gebirge, das Los Angeles begrenzt nach Osten hin und nach Westen hin ist ja dann das Meer. Und daher kommt Hollywood. Hollywood hat eine unglaubliche Kraft. Hollywood, die Filme Hollywoods bestimmen die Welt, ja, schon seit langem. Und das ist erstaunlich, dass das so ist, weil die erzählen Geschichten, die sind zum Teil so schlecht, ja, dass nun Armageddon ist, dieser, wie heißt das? Independence Day, The Day After Tomorrow, 2012 oder auch Jurassic Park Teil 1, 2, 3 oder auch Der Weiße Hai 1, 2, 3, Alien 1, 2, 3, 4. Die Geschichten sind ja zum Teil in sich so schlecht und so unschlüssig. Und da wird ja nicht nur einmal die Geschichte erzählt, sondern eben, weil es dann gut Geld in die Kinokassen gebracht hat, macht man noch einen Teil 2, 3 oder 4 daraus. Es ist eigentlich unverständlich, dass diese Filme so einen Erfolg haben. Es gibt ähnliche, wenn wir in Deutschland Filme mit so einer Handlung, mit diesen Handlungssträngen da, Abläufen in Deutschland drehen würden, in Deutschland mit deutschen Schauspielern und deutscher Regie, wir würden das abends im Fernsehen, wenn das anstelle von Tatort am Sonntagabend laufen würde, wir würden das ausschalten. Wir würden sagen, mein Gott, ist das dumm. Das ist ja überhaupt nicht schlüssig in der Handlung. Eben waren sie noch da und jetzt passiert diese. Das ist ja total dummes Zeug. Warum klappt das, wenn uns das die Amerikaner erzählen? Wenn so ein Film in den USA, dort in Hollywood, in Los Angeles, von einem amerikanischen Regisseur, von amerikanischen Drehbuchautoren und amerikanischen Schauspielern mit George Clooney, Brad Pitt, mit Angelina Jolie und so weiter erzählt wird, dann sitzt man wie gebannt davor, ja, vor auch dieser riesigen, vielleicht im Kino, dann vor dieser riesigen Leinwand. Wir sitzen dann davor und wir sind fasziniert. Wir lassen uns gut unterhalten. Das ist dann so spannend und wir kommen gar nicht aus der Spannung raus, wenn dann wieder mal die Welt gerettet werden muss von Tom Cruise vor Aliens oder eben da von Bruce Willis in Independence Day. Independence Day ist nicht ganz so überzeugend. Der ist von einem deutschen von einem deutschen Regisseur gemacht. Ist, glaube ich, nicht, war es Wolfgang Petersen oder jetzt habe ich vergessen rauszusuchen, wie der andere heißt. Es gibt noch einen zweiten deutschen Regisseur in den USA. Aber dieser Film da, Independence Day mit Bruce, Will Smith ist das ja, ne? Wo diese Raumschiffe da kommen und Will Smith ist dann so ein Pilot, die da angreift. Das ist ja immer wieder dieselbe Geschichte auch und in sich wirklich dann, da sind Teile drin. Es gibt deutsche Filme, die dann so ähnlich mal gemacht wurden und da sagst du, das ist so, da schreibt man, ich habe ausgeschaltet, ist so blöd. Vor amerikanischen Filmen bleibt man sitzen und man tut sich das an, man ist da gebannt sitzt man davor. Woher hat Hollywood, woher haben US-amerikanische Filme diese Kraft der Illusion? Woher haben die das? Ja, das ist in den USA und es ist nicht nur in Hollywood. Ja, es ist auch in der Wirtschaft, dass uns Apple, der Macher von der Steve Jobs der hat damals eben aller Welt erzählt, dass der Personal Computer, dass das eben die Zukunft sein wird und das absolut notwendig ist und so weiter. Da sind Visionäre unterwegs, die erzählen uns, geben uns eine Zukunftsvision oder eine Illusion, ja, ob sie wirklich die geben uns Illusionen auf Dinge hin, das wird alles besser machen, das wird alles anders werden und das ist super, das ist toll und das ist absolut notwendig, das muss jetzt sein. Und wir sitzen davor und wir mit staunendem Mund stehen wir da und hören zu und sind begeistert. Und genau sind jetzt die Menschen bei Mr. Trump begeistert. Ja, er steht da und er erzählt Dinge. Ich habe gestern Abend habe ich ihn live gesehen, da war er in Melbourne in Florida. Melbourne in Florida kennt kein Mensch. Das muss ein Kuhkaff sein, ja. Es ist nicht auf den Weltkarten verzeichnet. Man findet in Florida natürlich Miami, dann findet man Jacksonville, dann findest du noch
wie heißt Pensacola, da war mal Erweckung und noch ein paar andere Städte, die da genannt werden auf meinem Weltatlas, den ich hier noch aus Schulzeiten rumliegen habe. Aber du findest kein Melbourne. Wenn du dann hinten nachguckst im Register, wo ist Melbourne, dann findest du natürlich das Melbourne in Australien, aber nicht das Melbourne in Florida. Und also Mr. Trump ist nach Melbourne in Florida geflogen mit seiner Air Force One, mit dem riesigen Jumbojet, auf einem Flughafen gelandet und hat dort in einem Hangar, also in einem Flugzeughalle, hat er vor ein paar tausend Leuten gesprochen. Also so viel werden es nicht gewesen sein. Man hat auch nie so genau gesehen, wie mal in die Zuschauer rein, wie viele da sind. Aber er ist eben nicht in eine Großstadt geflogen, sondern ist irgendwo auf einem kleineren Flughafen gelandet, um da Dankeschön zu sagen bei seinen Wählern. Und die Wähler, die findet er eben auf dem Land. Ja, deswegen sagt man ja so, lasst mal lieber die Kirche im Dorf, weil auf dem Dorf war eben früher diese Frömmigkeit und dieser Glaubensgehorsam, blinder Glaube. Und in den Städten waren die Menschen gebildeter, das heißt aber nicht um den Gottloser, und haben dann eben nicht mehr ganz so nach dem auf das gehört, was die Kirchenobersten ihnen erzählt haben. Ja, da ist eine Kraft der Illusion und das mag ja noch... Das mag ja noch ganz schön sein. Die Filmstudios, dass die behaupten nach Los Angeles, dass das da die Filmindustrie sah, ihren Sitz dort hat. Das hat auch nichts, wie gesagt, könnte man ja wieder also als freikirchlicher Christ vermuten. Ah ja, Hollywood, ist bestimmt Holy, ist der heilige Wald. Da war irgendwie was, vielleicht so eine Theorie, ne? Es hat eben nichts mit Holy zu tun, sondern mit Holly Stechpalmen. Die wachsen da einfach. Dass die Filmindustrie dort so groß geworden ist, hatte damit zu tun, dass dort immer Sommer ist und dass dort viel Licht ist, viel Sonne scheint. Und man brauchte eben im Anbeginn der Filmindustrie, das waren ja noch Stummfilme in Schwarz-Weiß, hat man viel Licht gebraucht, um die Filme zu belichten, damit man überhaupt was erkennen konnte. Und Filme wurden damals draußen gedreht. Die wurden noch nicht in Filmstudios gedreht, sondern eben unter freiem Himmel. Kann man sich erinnern, Buster Keaton, hier Dick und Doof, Oliver Hardy und Stan Laurel. Und solche Leute, das wurde unter freiem Himmel gedreht, so Slapstick, wurde sich dann immer alle so Clowns, die sich da gegenseitig dann geprügelt haben und so. Es war immer da viele Autounfälle mit so alten Autos. Das hat man unter freiem Himmel gedreht, man brauchte viel Licht und man konnte das ganze Jahr machen. Das ist eigentlich der Ursprung, warum in Los Angeles die Filmindustrie Fuß gefasst hat. Und daraus ist das entstanden, was wir heute kennen. Ja. Wenn das anfangs so Slapstick war, man hat den Leuten was erzählt und man hat da Liebesfilme, es gibt gute amerikanische Filme, das will ich gar nicht anders sagen. Es gibt sehr gute, sehr unterhaltsame Filme und das ist alles richtig und das ist alles schön und gut, wenn es eben Entertainment, Unterhaltung ist und bleibt. Wenn aber diese Kraft der Illusion dazu führt, ja, dass Menschen nicht nur für ein paar Stunden da im Kino in eine andere Welt entführt werden und ein bisschen für ihre eigene auch inspiriert werden, vielleicht wie das Leben aussehen kann, wie Glück aussehen kann, wie Liebe aussehen kann, wie Beziehungen aussehen können, oder wenn es nicht dabei bleibt bei Unterhaltung und dass man Menschen so ein bisschen Freude und auch mal Flucht aus dem eigenen Leben bietet, das vielleicht nicht immer schön ist und so sie Kraft bekommen für die Zukunft. Wer nicht träumen kann, sagt, man kann auch nicht kämpfen. Wenn es darüber hinausgeht, dass man also Menschen dann durch Illusionen dazu bringt, dass diese Illusionen mehr bewirken in ihnen, und zwar nicht zum Guten, sondern wenn Illusionen Menschen zu wenn Illusionen zu Lügen werden. Das ist dann die andere Seite dieser Kraft der Illusion. Und die dann eben auch in der Politik benutzt werden kann. Der Kommunismus war eine große Illusion. Ja, der Kommunismus hat den Menschen erzählt, wir bauen eine neue Welt. Und wird's gut gehen. Arbeiter und Bauern aller, ja, Proletarier aller Länder, vereinigt euch. Die Weltrevolution hat die Sowjetunion angekündigt gehabt und das war dann, hatte dann der Rest der Welt Angst, Europa und USA, und das war auch ein Grund schon des Zweiten Weltkrieges, dass Hitler dann die UdSSR angegriffen hat. Es war die Angst, dass diese Weltrevolution Realität wird. Diese Illusion ist gescheitert, ja, der Kommunismus ist gescheitert. Es gibt ihn so eigentlich nicht mehr, auch in China nicht mehr. Ja, und das war aber eine große Illusion. Menschen haben daran geglaubt, an diese Illusion, an eine Utopie, dass alles besser werden kann, dass alles schöner wird. Alles wird gut werden.
Und das versprechen auch heute die Linken und die Sozialdemokraten in gewisser Weise auch. Es wird da immer viel auf die Zukunft versprochen. Und Mr. Trump verspricht momentan ganz viel. Er sagt, wir machen mit den Palästinensern den größten Deal aller Zeiten. Vielleicht. Maybe. Maybe. Maybe is true. Believe me. Damit geht's gleich weiter. Ja, die Kraft der Illusion. Ne? Illusionen. Man macht sich Illusionen. Als junger Mensch hat man noch Illusionen. Mit 17, da hast du noch Träume, war ein Lied, ne? Vor langer, langer Zeit. Mit 17 hat man noch Träume. Ja. Im Laufe des Lebens wird das dann weniger. Manche hat gar keine Träume mehr und der ist dann depressiv, verzweifelt. Und dann sage ich dir, wenn du soweit bist, bei Jesus findest du neues Leben. Er gibt dir Realität unter den Füßen. Und das ist das Problem der Politik und eben auch der Sozialismus, Kommunismus und solcher Utopien, dass sie den Menschen eher Illusionen machen und die sie nicht erfüllen können. Ja, es ist ja gar nicht falsch, was die Sozialdemokratie, dass sie möchte, dass vielen Menschen geholfen wird, dass alle Menschen Chancen haben, auch das Mitgefühl für Menschen aus anderen Ländern, dass man denen bei uns hier so nach Möglichkeiten helfen möchte. Auf der anderen Seite ist dann da, muss man dann das Maß finden, was ist so eine Volkswirtschaft, was kann sie leisten hier in Deutschland? Was können wir, ja, wie viele Menschen können wir aufnehmen, ohne dass wir, man sagt doch, Blut ist dicker als Wasser und das Hemd ist dir näher als die Jacke. Man muss sich doch zuallererst um die eigenen Leute kümmern. Ja, muss doch, wenn ein Vater, der sich nicht um die eigenen Kinder kümmert, sondern sich um andere Kinder mehr kümmert als um die eigenen, was würde man über diesen Vater denken? Und so muss doch der Staat sich zuallererst auch um die eigenen Leute kümmern. Ja, und dann muss er gucken, wie können wir als Nation, als Staat, wo sind unsere Aufgaben in der Welt? Was können wir da an Aufgaben übernehmen? Und wo kommt der Punkt, wo wir die eigenen Leute vernachlässigen? Und dann wird's hier Unruhe geben und dann kippt das. Dann irgendwann haben wir dann hier Nazis, die hier regieren. Ja, wer allzu links ist, wer allzu altruistisch ist, sagte ich neulich, der wird am Ende untergehen. Das geht nicht. Man muss zwischen diesem Selbsterhaltungstrieb der Nächstenliebe muss man ein Maß finden. Das muss man irgendwie in die Waage bringen. Das ist unsere Aufgabe, jetzt auch in unserer Zeit, in der Politik. Also Politik verspricht immer viel und hält dann am Ende wenig. Jesus aber gibt dir Gegenwart, nicht Zukunft. Politik verspricht uns immer Zukunft. Ganz viele Politiker versprechen Zukunft. Ne? Mit mir in der Zukunft, mit mir wird alles besser. Und das macht auch gerade Mr. Trump. Mit mir wird alles besser. Believe me, it's true. Believe me. We make a great job. Ja, er macht das, einen großen Job. Er wird einen großen Job machen. Er macht den größten Job aller Zeiten. Er wird der größte Präsident aller Zeiten werden. Er verspricht das Blaue vom Himmel. Er wird jetzt Straßen und Tunnel und Bahnlinien und Flughäfen bauen. Und Pipelines und er wird das alles im eigenen Land und herstellen lassen. Er gibt die Devise aus, stelle Amerikaner an und kaufe amerikanisch. Gut, kann man alles machen, ist ja auch sinnvoll. In Deutschland wird auch, es werden ausländische Ingenieure ins Land geholt aufgrund eines angeblichen Fachkräftemangels und die deutschen Ingenieure, junge Deutsche, sind auf den Arbeitsämtern gemeldet und bekommen keinen Job, weil den müsste man mehr bezahlen als Leuten, die aus Indien oder aus Afrika kommen. Die kann man mit einem Drittel des Geldes abspeisen, weil das ist dann für die immer noch viel Geld. Das ist dann der Trick und deswegen kann man dann das schon als richtig empfinden. Das wäre eben anständig und ordentlich, wenn man nicht so rumtrickst und nicht so betrügt, wie das auch die deutsche Wirtschaft tut. Das ist dann der Lobbyismus der Arbeitgeberverbände, die Kosten drücken wollen und wie ich das schon mal sagte, die haben auch hiermit rumgesponnen und sich gefreut über die vielen Flüchtlinge. Ja, endlich kommen Arbeitskräfte, ne? Weil da kommen Ingenieure, gut ausgebildete Leute und sowieso 1 Million Leute, die drängen auf den Arbeitsmarkt, die wollen ja alle dann irgendwann mal, die wollen wir alle hier behalten, weil die machen dann den Mindestlohn kaputt. Ne? Dann sind wir das wieder los, dieses Ding da, 8,50 €, wenn wir so viele Leute haben, die ja der Staat dann nicht auf Dauer durchfüttern will, dann werden wir das dann irgendwie hinkriegen, dass der Staat das zulässt, dass die dann aus von der 8,50 € dem Mindestlohnregelung ausgenommen werden. Da haben wir wieder Leute, die für 4-5 € arbeiten oder 3 oder 2 oder auch umsonst. Ne? Das sind alles so böse Hintergedanken von ganz egoistischen Menschen, die überall unterwegs sind, in der Freimaurerei, die überall mit
die solche Gedanken hegen und bewusst oder unbewusst, und die gibt's hier und in den USA. Ja, und es werden Illusionen verbreitet, es werden Dinge versprochen, und das ist gar nicht, das ist in den USA, ist da eine Fähigkeit, das ist das Spezielle an den USA, das gibt's in Deutschland so nicht. Deutschland ist eigentlich, wir sind ein Volk ohne Illusionen. Ja, seit dem Zweiten Weltkrieg, alle unsere Illusionen, unsere großen Träume sind im Zweiten Weltkrieg untergegangen. Von der Weltherrschaft, vom Übermenschen, von der Überlegenheit der arischen Rasse, ja. Am deutschen Wesen wird die Welt genesen. Wir haben den östlichen Untermenschen, den slawischen Untermenschen, den wollten wir ja beherrschen. Und am Ende war Deutschland in Schutt und Asche. Ja, waren nicht 30, 50 Millionen Tote gab's hier. Unsere Illusionen von all diesen Dingen, wir sind da relativ illusionslos. Wir sind ein nüchternes Volk, das nicht gerade zu euphorischen Ausbrüchen neigt. Das haben wir uns alles irgendwie abgewöhnt, ist uns abgewöhnt worden. Ja, das ist alles gestorben im Bombenhagel der US und der britischen Bomber und der US-amerikanischen Bomber. Im Hunger der Nachkriegsjahre, in der Schreckensherrschaft der Nazis über uns selbst, denn es sind ja hier alle Menschen umgebracht worden, die mal gegen Hitler was gesagt haben. Das war ja auch für die Deutschen, für einen Großteil der Deutschen selbst kein Zuckerschlecken, diese Zeit von 1933 bis 1945, 12 Jahre. Ja. Also wir sind ein Emotions, eine Nation ohne Euphorie. Ohne Illusionen. In den USA ist das ganz anders. Das hat noch diese Kraft. So wie es, ja, es ging, es war eine kraftvolle Zeit, die Zeit unter Adolf Hitler. Da waren Illusionen, da waren Träume, ja, von der Weltherrschaft. Hat jetzt die USA so nicht, vielleicht doch irgendwo. Sind ja die Weltmacht, aber ist ja gar nicht die größte Nation, also die bevölkerungsreichste Nation dieser Welt. Das sind die Chinesen. Da leben 1,3 Milliarden Menschen. Indien hat 1,1 Milliarden Menschen. Ganz Afrika sind ungefähr genauso viel, auch 1,1 Milliarden Menschen. In den USA leben 300 Millionen Menschen. In Europa leben 550 Millionen Menschen. In Deutschland sind 82 Millionen Menschen. Aber wie ich schon beschrieben habe, es geht von den USA etwas aus, denke ich, diese Kraft der Illusion. Und diese Kraft der Illusion, die lebt auch durch Donald Trump. Der geht überall hin und verbreitet Illusionen. Der macht jetzt mit Israel und mit den Palästinensern einen ganz neuen Deal. Was die anderen in der Vergangenheit nicht geschafft haben, vielleicht machen wir was. Vielleicht. Er sagt ja auch gar nicht ganz bestimmt. Manchmal sagt er es auch so, aber ganz oft sagt er, we make that. Maybe. It's possible. Why not? Warum nicht? Warum? Also alles ist möglich. Nichts muss, keine konkreten Versprechungen, aber es kann ganz Tolles, und das ist ja schön, so eine Illusion zu haben. Alles kann besser werden. Vielleicht. Das erzeugt ja eine Aufbruchstimmung, ne? So einer, der sich da hinstellt und sagt, es kann sein. Maybe it's possible. Ja? Es könnte sein. Vielleicht. I don't know. Das sagt er dazu auch noch. Ich weiß es nicht. Aber vielleicht. Vielleicht warum? Why not? Warum nicht? Wäre doch schöner, wenn ja. Warum nicht? Ist doch gut, mit Russland ein gutes Verhältnis zu haben. Ist doch besser als ein schlechtes. Ist doch gut, wenn Putin mich mag. Ist doch besser, als wenn er mich hassen würde. Ja? Also die Kraft der Illusion. Und wenn man dann noch darüber nachdenkt, dass also die USA, in den USA sind 50% der Menschen sind tatsächlich gerade in den im Inland, also in den inneren Staaten, die unterscheiden sich so ein bisschen selber nach den Küstenstaaten bei New York da an der Küste runter und drüben im Westen an der Los Angeles runter und dem Inneren so des Landes, ja, das sind die Flächenstaaten, Oklahoma, da nennen sie, wird sowieso der Bibelgürtel genannt. Das sind die ganz fromm, ja. Tulsa, Oklahoma ist das religiöse Zentrum der USA. Da kommen dann Oral Roberts her, da kommt Billy Graham her, die haben Dutzende von Fernseh- und Radiosendern, die das Land überziehen mit der frommen Botschaft von Moral und dass du eben ohne Jesus nicht in den Himmel kommen kannst. Ja, das sind alles eben Dinge, Entwicklungen aus der Vergangenheit, das ist ganz stark da im mittleren Westen, da ist Landwirtschaft, da sind diese großen Prärien, die haben sie umgepflügt, da haben früher die Büffel geweidet, als die Menschen dort eingewandert sind und die sind dann alle abgeknallt worden von, wie hieß er noch, dem da, der als mit so einem Zirkus durch die Gegend gezogen ist, jetzt kommen wir nicht auf den Namen,
Und das sind heute große Ackerflächen. Da wird Mais und Getreide angebaut und ja, damit werden dann auch Rinder und Schweine gemästet. Und aus diesen Gebieten, da leben und auf dem Lande dort, da hat die Kirche, da haben die freikirchlichen Gemeinden einen unglaublichen Einfluss. So sind es in den USA ungefähr 50%. 50% gehen in solche freikirchlichen Gemeinden, wo ich hier und ihr auch vielleicht eure Heimat habt. Das sind dann evangelikale und charismatische Gemeinden, entweder mit oder ohne Sprachengebet, mit oder ohne Prophetie, mit oder ohne Krankenheilung. Ja, das sind 50%, und bei uns sind es 1% der Bevölkerung. 50% hören dann dieser Predigt zu, dass das Standbild hier vom Daniel ein Bild ist auf die Europäische Union und Trump, der sagt mit seinem Team, ja, sie wollen die Europäische Union zerstören. Wenn man das von außen, wenn man es mal nicht fromm betrachtet, sondern so mal, ja, von außen, dann sagen dann politische Experten, das ist die Europäische Union, das sind 550 Millionen Menschen, in den USA leben nur 300 Millionen, das ist ein Konkurrent. Das ist ein Konkurrent an wirtschaftlicher, aber auch politischer Macht. Und das schmeckt nicht jedem in den USA. Ja, die USA haben eben den Anspruch, die Weltmacht zu sein, make America great again, ja, noch größer, wieder noch größer. Sind ja schon die Weltmacht, ne? Sie haben die meisten atomgetriebenen Flugzeugträger auf allen Weltmeeren, die, egal wo sie wollen, eingreifen können. Die haben eine Militärmaschinerie, die ist unbesiegbar im Grunde. Sie kann nicht immer siegen, aber sie wäre nicht besiegbar. Du kannst nicht jeden Konflikt auf dieser Welt durch Kriege klären oder lösen. So sieht man ja da. Deswegen ist es in meinen Augen gut, dass wir uns aus Syrien raushalten, weil wir können es alles, das kann man alles nur schlimmer machen. Ne? Wem willst du denn da helfen? Da ist keine Seite gut. Deswegen, die da gegen Assad kämpfen, sind genauso böse wie der Assad selber. Also, was sollen wir denn machen? Sollen wir dann geh du doch, wenn du was tun willst, dann geh doch hin und stirb dort. Ja, ganz einfache Aufforderung, wenn du so klug bist, da die Lösung zu wissen, du hast die Möglichkeit, andere gehen auch und kämpfen gegen Assad oder für den Islamischen Staat, du kannst auch da hingehen und dort kämpfen, gegen wen du willst, und dort sterben. Mach das doch. Wenn du da Bock drauf hast, dann mach das. Ich finde es richtig, dass unsere Regierung nicht einen einzigen Bundeswehrsoldaten oder irgendjemanden aus der NATO dorthin schickt, um sich dort einzumischen. Ja, das ist Größenwahn, dass man, wenn man meint, man könne alle Dinge in dieser Welt beeinflussen. Wir sind noch nicht Gott. Gott ist allmächtig, aber nicht wir. Die Menschen sind in ihren Fähigkeiten und Möglichkeiten begrenzt. Und gerade in solchen Konflikten dort, wir können das kann man nicht. Man kann nicht alles von außen, ja. Du kannst auch einer Familie, die innerlich zerstritten ist, kannst du von außen nicht unbedingt helfen. Das muss an den, ja, manchmal muss, du kannst auch nicht jedem Menschen helfen. Ein Alkoholiker oder ein Heroinsüchtiger, der muss irgendwo an einem Punkt kommen, wo er sagt, ich will mir helfen lassen. Wenn er sich nicht helfen lassen will, dann geht er kaputt, dann wird er draufgehen. Ja, wenn einer, auch ein Alkoholiker, der eben viel Alkohol trinkt, wenn der nicht an den Punkt kommt, wo er sagt, ich will mir helfen lassen, ich will weiterleben, ich will mich nicht zu Tode saufen. Wenn er das nicht tut, dann wird er daran sterben. Und das ist eben auf dieser Welt so. Wir können dann beten, das ist das Einzige und das Sinnvollste, was wir tun können. Ja, der Mister, wir machen nochmal, ich trinke einen Schluck Kaffee, ich sammle mich und dann kommen wir zu Ende mit der heutigen Sendung. Ich weiß, es ist ganz schön viel, was ich hier erzähle. Ich rede auch ganz schön schnell. Die Dinge sind sehr kompakt, sie sind sehr komplex, worüber ich hier rede. Und ich versuche es ja, wie gesagt, nicht als Experte in irgendeinem Fachbereich der Wissenschaften oder der Politik oder der Wirtschaft, sondern als ein bemühter Laie, der hinaus in diese Welt schaut und versucht eben in seiner Berufung und seiner Würde und Bürde als Mensch gerecht zu werden, nämlich Verantwortung zu übernehmen. Dass mich keiner verführt und keiner verleitet, sondern ich nach bestem Wissen und Gewissen und mit der Hilfe Gottes Entscheidungen treffen kann, das auch dann hier mitzuteilen, das ist eben meine Sache hier als Prediger, die ich nochmal wiederholt auch deswegen tue, weil aus Verlegenheit, weil ich eigentlich auf Erweckung warte, und diese Erweckung wird die Dinge verändern. Menschen werden selber Gott kennen und dann wird die Welt eine andere sein, zumindest hier in Deutschland und Europa anfänglich.
soll eine, soll, viele haben davon geredet, von der letzten großen Ernte der Endzeit. Das sind dann Menschenprediger gewesen, die nicht nur darauf, auf den großen Abfall warten, sondern auf einen großen Zugewinn an Menschen, die an Jesus glauben werden. Und ich glaube das eben auch, weil mir eben Jesus sowas in der Richtung gezeigt hat. Diese Erweckung in Wales, die wird in Deutschland passieren. Worüber ich hier rede, das ist alles sehr, sehr, sehr komplex, und ich gebe mir dann Mühe, mit persönlichen Beispielen was zu erklären. Ich gucke immer von meiner persönlichen Erfahrung her, was ich so erlebt habe. Deswegen berichte ich dann auch aus meiner alten Heimatgemeinde, der Jesusgemeinde in Rinteln, vom dortigen Pastor Bernhard Koch und von Freunden und Bekannten, mit denen ich den Weg gegangen bin. Das sind dann sehr persönliche Dinge, dass ich das, ich will hier eben keine Theorie kundtun, sondern und nur Behauptungen aufstellen, sondern ich versuche, das, was ich sage, aus der eigenen, mit bestem Wissen und Gewissen, mit der eigenen Erfahrung zu verbinden und damit auch, das ist zu erklären, und versuche, euch davon zu überzeugen oder es so überzeugend wie möglich zu machen, aufgrund der Wahrheit, die ich sage, ja, dass das, was ich hier sage, die Wahrheit ist, und dass die Kritik, die ich hier äußere, dass die berechtigt ist. Dass also Mr. Trump zum Beispiel, warum rede ich überhaupt über den? Ja, alle reden über den. Er ist eben der mächtigste Mann der Welt. Das ist die mächtigste Nation der Welt. Ja. Die Russland will jetzt wieder eine starke Nation werden. Jetzt sagt der Lavrov, der Außenminister, er möchte nicht mehr, dass Europa, die westlichen Nationen, so eine große Rolle spielen. Warum sagt er das? Weil sie selber eine größere Rolle spielen wollen. Die wollen von innenpolitisch läuft nichts. Das ist alles, geht alles den Bach runter. Russland funktioniert nicht. Das liegt an der Unfähigkeit von Herrn Putin und seinen Freunden. Es war ja auch eine schwierige Aufgabe, dieses Land aus der Sowjetunion zu überführen in eine Zeit nach dem Kommunismus. Das war halt nicht einfach, das ist gescheitert. Jesus sagt, ohne mich könnt ihr nichts tun. Die bräuchten Jesus. Da waren Aufbrüche, da war eine Erweckung. Die ist aber auch stecken geblieben im vollen Evangelium, in der Irrlehre des vollen Evangeliums. Ob die Gemeinden noch viel Zuspruch haben und noch viele Menschen besucht werden dort in Russland, die freikirchlichen Gemeinden, weiß ich nicht. Die besten Zeiten sind da eben vorbei, genau wie bei uns hier. Die orthodoxe Kirche ist wieder sehr stark in Russland, aber die sind froh, dass sie sich mit den Regierenden gut verstehen und nicht vom KGB, vom Geheimdienst verfolgt werden und nicht mehr in Arbeitslager gesteckt werden. Die Priester, die freuen sich, dass sie ihre Kirchenkuppeln vergoldet bekommen, und das reicht ihnen zurzeit. Donald Trump, der US-Präsident, ist sehr wichtig, und das ist jetzt gerade eben Donald Trump. Er reißt das Maul weit auf. Ja, er verspricht viel, das Blaue vom Himmel, und deswegen redet man über ihn. Wenn jemand sich so aus dem Fenster lehnt, das bin ich auch von mir selbst gewöhnt, dann wird man kritisiert, wenn man da Behauptungen aufstellt und allen das Heil verspricht und Dinge behauptet, dann muss man dann auch irgendwann auch liefern. Er sagt, er wird liefern. Gut, wir werden das sehen. Deswegen rede ich hier über ihn. Und ich wollte einen Blick auf ihn werfen. Ich habe jetzt die letzten Tage, letzten Wochen habe ich versucht, ihn genauer zu verstehen. Gestern Abend war eben da ein Bericht auf CNN im Fernsehen über diese Dankestour, die er jetzt da macht. Er besucht seine Wählerschaft, fliegt da mit seinem Jumbojet auf Regionalflughäfen und hält dann in den Flugzeughangars da eine Rede als Dankeschön für die ihn gewählt haben. Und dann sagt er dann bestimmte Dinge, das ist eben nicht in den großen Städten, sondern dieses Melbourne, wie gesagt, ist irgendwie ein kleinerer Ort, haben zwar einen Flughafen, aber das hat da jede etwas größere Stadt in den USA, weil die fliegen viel, die Amerikaner, weil das Land so riesig ist, die fahren nicht mit dem Auto von New York nach Los Angeles, sondern die fliegen. Ne? Das ist immer ein bisschen größer als bei uns hier. Die USA sind, glaube ich, 10-mal so groß wie Deutschland von der Fläche her. Wenigstens sowas in der Richtung. Da hast du dementsprechende Entfernung zu überwinden. Ja, ich habe versucht, den Mann zu verstehen, und es ist einfacher, jemanden zu verstehen, wenn man ihn sich selber anguckt und ihn selber reden hört, als dass man immer nur andere über jemanden reden hört. Man kann sich ja aus vielerlei, es wird viel über Donald Trump geredet, und da gibt es auch über dieses Team, das er hat, seine Berater, diesen Steve Bannon, und da gibt es dann ganz verwirrende Bilder, das sich widerspricht, und wird man nicht so richtig klug draus.
Wir müssen noch nicht alles verstehen. Ja, wir können uns geborgen fühlen in Jesus Christus und trotzdem bleibt es unsere Aufgabe als Menschen. Es ist die Würde der Könige und wir sind ja Königskinder. Es ist die Würde der Könige, die Dinge, das Geheimnis der Dinge zu ergründen. Davon bin ich überzeugt. Das ist meine Bürde als Mensch. Das muss ich. Ja, wie gut mir das immer auch gelingen mag. Aber man muss den Versuch unternehmen. Ja, mit dumm bleiben. Ich möchte nicht dumm. Menschen werden dumm geboren. Das ist nicht schlimm. Als Kind, als Säugling weißt du nichts, aber du solltest nicht dumm sterben. Wenn du am Tag deines Todes immer noch dumm bist, dann hast du dir keine Mühe gegeben. Dann fragt Gott auch vielleicht, was hast du mit deinem Leben gemacht? Ich habe den ganzen Tag Train Station gespielt. Ich habe World of Warcraft gespielt. Ich habe Siedler gespielt. Ach so, okay. Mhm. Hast du nicht irgendwie was Sinnvolles gemacht, wofür ich dir als Gott einen Lohn geben kann? Na, ich habe nicht gesündigt. Na, hast du wirklich nicht gesündigt? Wer den ganzen Tag nichts tut und sich von anderen versorgen lässt und alle anderen die Arbeit machen lässt, der hat auch gesündigt. Du hast deinen Teil nicht getan. Ja, so. Kann sein, dass Gott das zu dir sagt. Maybe, it's possible, I don't know. Ja, so. Jetzt habe ich ja wie Mr. Trump geredet. Also ich habe versucht, diesen Mann zu verstehen und ich glaube, man kommt ihm etwas näher, wenn man ihn aus dieser freikirchlichen Sicht versteht. Nun war ich noch nicht in den USA. Um wirklich über die USA reden zu können, müsste ich eigentlich auch mal da gewesen sein. Man müsste sich noch direkter informiert haben, mal direkt Amerikaner erlebt haben, am besten mal dort gewesen sein. Müssen wir noch mal Reden anhören über Donald Trump und sein Umfeld. Was dieser Steve Bannon oder Mike Pence, sein Vizepräsident, so direkt gesagt haben, das müsste man auch genauer verstehen. Aber ich glaube, wenn man ihn von dieser Prägung der US-amerikanischen Gesellschaft, 50% sind dort Freikirchler, wie ihr hier, ja, die ihr mir wahrscheinlich zuhört, ich weiß ja nicht, wer zuhört, wenn man also von diesem Hintergrund, und da kenne ich mich nun auch aus, da bin ich auch ein Fachmann. Ich bin Fachmann für diese freikirchliche Szene. Ich kenne die, ja. Ich kenne diese Szene. Ich bin da 1992 reingekommen und war da 10 Jahre ein Teil davon, von 1992 bis 2002. Und in den letzten 15 Jahren hat sich da nicht viel getan. Ich gehe da nicht mehr hin, weil ist mir so viel Hass entgegengeschlagen. Ich bin aus meiner eigenen Gemeinde, aus der Jesusgemeinde in Rindeln rausgeflogen, weil mir ein unglaublicher Hass entgegengeschlagen ist von meinen besten Freunden und auch von meinem Pastor. Und die haben mir nie verziehen und nie vergeben, was ja eigentlich ihre Pflicht wäre. Und wenn die mich auf der Straße sehen, die tun so, als ob sie mich nicht gesehen hätten. Über mich wurde öffentlich gepredigt, warum ich jetzt nicht mehr da bin. Wenn dann gefragt wurde, andere, warum ist denn der Stefan nicht mehr hier? Da wurde gesagt, der hat mit einem Kugelschreiber geschnipst, immer so Geräusche gemacht, klick, klick, klick, klick. Und das wollte damit nicht aufhören, da musste er gehen. Also das ist das schlimmste Verbrechen, was ich da getan habe. Das kann ja nicht wahr sein, das kann ja auch nicht sein. Ich habe mich untergeordnet, ich habe nicht widersprochen, ich habe keine Rebellion gezettelt und so. Ich habe auch mich nicht ungebührlich oder sündig benommen, sondern ja, ich war wie Josef, der irgendwie da von Gott her ein buntes Gewand geschenkt bekommen hat und das haben die Geschwister ihm geneidet und dann wollten sie ihn umbringen und dann haben sie ihn am Ende in die Sklaverei verkauft. Und das war, ja, und die Geschwister haben es böse gemeint, aber Gott hat es gut gemeint. Denn Josef war am Ende dafür gut, dass seine Geschwister und seine Eltern nicht verhungerten, sondern Brot bekamen und nicht nur sie, sondern auch der Rest der damals bekannten Welt von Ägypten, ne, da im Mittelmeerraum aus. Bei Josef, der hat das Getreide eingelagert und dann konnte dieser Hungersnot, diesen 7 bösen Jahren konnte begegnet werden, weil er vorher in 7 guten Jahren gesammelt wurde. Und so eine Berufung hat mir Gott gegeben. Und deswegen schlug mir vom Teufel her durch meine Geschwister Hass entgegen. Ich war einer von den Letzten, die dort in die Gemeinde hineinkamen. Danach kam nicht mehr viel. Und die Letzten werden die Ersten sein, heißt es dann so. Es war ja die Geringsten. Ne? Ich war nicht so geprägt von den Traditionen der freikirchlichen Gemeinde. Als ich reinkam, war sofort dieser Lila Costa. Es war ein ganz hohes geistliches Niveau, eine ganz starke Gegenwart Gottes und Salbung da. Und Lila Koss sagte, dieses Mal wird es nicht so sein, dass ihr alten Gläubigen die jungen aufhalten werdet. Und ich bin einer von diesen Jungen, von denen er gesprochen hat. Und mich haben die alten Heiligen, also mein Pastor und die anderen dort und auch hier in meinem Heimatort, haben mich die alten Heiligen nicht aufgehalten. Gott hat mich berufen.
diese Last dieser kommenden Erweckung hier zu tragen, das zu sagen, dass zu einer Erweckung kommen wird und auch ein bisschen Grundlagen zu legen oder Verständnis dafür zu werben. Dafür möchte ich auch das werde ich auch irgendwann in Gemeinden tun. Ihr könnt mich gerne in eure Gemeinde einladen, wenn euch das gefällt, was ich hier sage. Wenn ihr meint, das müsste in eurer Gemeinde gehört werden, ihr könnt mich über die Facebook-Seite anschreiben. Ich werde Kontakt mit euch aufnehmen, per Facebook oder per E-Mail. Macht das, wie ihr wollt. Ich bin gerne dazu bereit, in eure Gemeinde oder Hauskreis zu kommen und dort live zu predigen. Dann erzähle ich euch das noch genauer, was ich hier oder eben im Einzelnen oder persönlich, was ich hier auch predige. Es gibt so ein paar Grundlagen eben, wie dieses volle Evangelium, dass das eine Irrlehre ist, dass gesagt werden muss und dass wir Freikirchler sind hier in Deutschland wie in den USA realitätsfern. Wir sind realitätsfern, wir sind paranoid. Ja? Da ist die Welt, da draußen ist die Welt und die Welt ist vom Teufel. Ja? Da gibt es eine schöne Comedy, werdet ihr schon gehört haben, wenn ich das hier sage. Die baue ich ja immer auf der Mitte der Zeit der Sendung ein, genau über dieses Thema. Da draußen ist die Welt und die Welt ist vom Teufel. Da draußen ist die Welt mit ihren Medien, mit ihren Zeitschriften, mit ihren Magazinen, mit dem Fernsehen. Das alles ist die Welt. Und die Welt ist getrennt von Gott. Und dann gibt's das Reich Gottes. Und wir sind das Reich Gottes. Und wir, was wir sagen, was unsere Prediger sagen, das ist richtig. Und die Welt, die ist zu verwerfen. Mit der die sollen wir nicht lieben, mit keinen Kontakt mit ihr haben. Wir sind total abgesondert von dieser Welt. Kirake heißt wohl die Herausgerufenen, die Abgesonderten. Und das bilden wir uns ein. Das wäre die korrekte Sicht, das wäre die korrekte Sicht auf die Dinge. Barack Obama, der war kein Freikirchler, der war von der Welt. Angela Merkel ist von der Welt. Im schlimmsten, im besten Falle, ich weiß nicht. Die SPD, darf ich nochmal, ja? Die SPD, was? Du willst die S-Partei? Ja, S? Die S-Partei? Ja, wieso jetzt S-Partei? S? Merkst du das nicht? S? Da steht S wie Satan. Solche Dinge habe ich hier in der Pfingstgemeinde in Hameln gehört von älteren Glaubensgeschwistern. Das ist ja dann, also da kann man, das ist ja dann so unglaublich dumm, da kann man doch nur sagen, damit kann ich mich nur von distanzieren. Wenn du einfache Antworten willst, dann geh halt in deine Gemeinde und hör dort deinem Pastor zu oder auf Bibel TV, der City-Gemeinde in Karlsruhe oder hör dir Joyce Meyer an, als Katholik geh zu Maria, bitte sie, dass sie die Dinge für dich regelt und wenn du ein evangelischer Christ bist, dann meditiere halt nach buddhistischen Riten. Dann kriegst du auch einfache Antworten, du versenkst dich einfach in die Stille und dann wird alles stille und dann ist alles eins. Ja, wenn du es einfach haben willst, dann benutze diese Wege, wenn du ein bisschen mehr wissen willst und ein bisschen mehr verstehen willst, dann musst du deinen Verstand anstrengen, du musst deinen Geist benutzen. Das ist deine Bürde und deine Würde als Mensch. Die Dinge sind nicht einfach. Das ist alles sehr komplex. Ja? Und man muss sich die Mühe geben, es zu verstehen. Ansonsten werden wir irgendwo bei einem Adolf Hitler landen. Wir können noch Gott beten. Wir können bitten, dass das Reich Gottes kommt, das Vater unser beten. Wir können das alles. Das ist unser. Das sollen wir auch tun. Aber es entbindet uns nicht von unserer Aufgabe, auch täglich nachzudenken, diese Last des Denkens zu übernehmen. Und das müssen wir. Weil wir sind in Verantwortung. Wir können die Verantwortung nicht abgeben. Wir können sie nicht abgeben an unseren Gemeindeleiter, nicht abgeben an den Papst und auch nicht abgeben an Donald Trump oder an Angela Merkel oder an sonst irgendjemanden. Ne? Auch an Jesus können wir, ja, mit ihm zusammen sind wir verantwortlich. Ja, wir müssen die Last tragen. Das ist unser Menschsein. Ja, jetzt habe ich den Beitrag noch nicht ganz zu Ende. Ich mache jetzt trinke noch mal einen Schluck Kaffee. Und dann werden wir dann zum Ende kommen. Wenn man Donald Trump verstehen möchte, und das habe ich ja gesagt, das habe ich in den letzten Tagen und Wochen versucht, kommt man ihm, glaube ich, näher unter dem Blickwinkel der freikirchlichen Sicht. Wenn man die Freikirchen kennt und ihr Weltbild, dass da eben die Welt ist und das Reich Gottes und das sind zwei vollkommen voneinander getrennte Dinge sind, ja, dann versteht man ihn vielleicht besser. Das eine Aspekt war eben vorher, wie ich sagte, die Kraft der Illusion, die in den USA ganz stark ist. Menschen glauben dort noch, haben dort noch Illusionen. Diese Illusion, der Traum, the American Dream, jeder kann es schaffen, von ganz unten nach ganz oben. Das ist auch eine Lüge, ist eine Illusion. Ne? Das schafft heute keiner mehr. In den Flächenstaaten,
die nicht an den großen Küsten liegen, also nicht Los Angeles und nicht in Los Angeles und New York City. In den Flächenstaaten schafft es keiner. Da ist ein großes Elend, da leben die Menschen in Containern. Die werden White Trash genannt, weißer Müll. Ja, die haben keine, das sind die können sich keine Wohnungen mehr leisten, keine eigenen Häuser. Die leben in Mobile Homes, das sind in großen Wohnwagen. Da gibt es dann so Container, das sind Wohnwagensiedlungen. Da leben ganz viele Menschen am Existenzminimum. Und das ist ganz traurig. Die sind dauerhaft arbeitslos und die wurden auch öffentlich, wurde über die als White Trash, so wurde über die geredet, als weißer Müll. Ja. Und die sind oft schlecht ausgebildet. Und das ist dann auch wie in Europa. Deswegen wäre es so wichtig, dass wir uns um die Kinder kümmern, dass man Erbarmen hat mit jedem Kind, dass jedes Kind was werden kann. Und die Kinder dürften nicht so widerspenstig und widerborstig sein, dass die Eltern, dass die Lehrer das Handtuch schmeißen und keinen Bock mehr auf diese Kinder haben. Und das Unterrichten ist in vielen Schulen eine Katastrophe. Es geht kaum noch, weil du hast so viele Klassenclowns da drinnen sitzen, das sind dann auch muslimische Kinder, die ganze Klasse aufmischen oder eben, ja, ist kein Unterricht möglich. Ne? Hat man ja, waren ja so Beispiele aus Berlin in solchen Schulen. Und es wäre so wichtig, deswegen müssen unsere Kinder von neuem geboren sein, damit mit Gutes in ihrem Herzen wohnt und nicht der Antichrist, nicht Allah und nicht die Dummheit in ihnen regiert. Das ist ganz vielen. Ganz vielen Kindern regiert die Dummheit. Weil bei ihren Eltern regiert auch die Dummheit. In vielen Familien regiert die Dummheit. Und ja, wenn sie dann jetzt im Herbst hier in Deutschland zur Wahl gehen können, dann werden sie die AfD wählen. Weil die werden was für uns tun. Ja. Die werden nichts für dich tun. Du bist in der Pflicht, was für dich zu tun. Und du brauchst Erweckung. Du musst von neuem geboren werden durch Jesus Christus. Wenn man Donald Trump, ich glaube, man versteht ihn besser aus der Freikirche, wenn man die freikirchliche Szene kennt. Und da ist eben diese paranoide Weltsicht, da draußen ist da, die Welt ist im Argen, die ist vom Teufel und wir sind das Reich Gottes. Und wir sind eine kleine Schar, wird nur erlöst werden. Und dabei sagt Jesus ganz was anderes. Er sagt, das Reich Gottes ist wie Sauerteig, den eine kluge Hausfrau nahm und unter einen Zentner Mehl mengte. Ja, das Reich Gottes wird untergemengt unter das Mehl. Die Welt ist das Mehl. Das Reich Gottes ist der Sauerteig, der die Welt verändert. Es ist nicht getrennt. Ja, da ist nicht hier das Reich Gottes und da die Welt, sondern das Reich Gottes ist in der Welt. Und das ist nicht getrennt. Aber so sehen das die Freikirchler. Die sehen es getrennt. Und das ist, glaube ich, davon sind die USA nochmal wiederholt gesagt, von 50% sind die davon geprägt. 50% der US-Amerikaner gehen in freikirchliche Gemeinden und haben diese Weltsicht von der bösen Welt. Und dann ist eben, da gibt es ganz viele Dinge, man ist sehr fromm, man geht nur in die eigene Gemeinde, man macht nichts anderes. Ist doch noch eine gute Sache, die eigenen Söhne in die Armee zu schicken, damit die im Ausland dann eben für auch christliche Ideale kämpfen. Die gehen dann eben in die bösen muslimischen Länder und kämpfen dort gegen Menschen, die eben den muslimischen, den antichristlichen Glauben haben, um eben das weiße, das gute christliche Amerika zu verteidigen. Das ist dann alles noch richtig. Da wird sich auch kaum die Frage gestellt, dass Jesus eigentlich doch eher zur Gewaltlosigkeit aufruft. Wenn man dann eben, um das eben zu verteidigen, dieses Christentum, darf man dann eben auch mal hingehen und töten. Ja, stell es mal nur so dar, wie dann gedacht wird. Das ist ganz viele. Es gibt also dann wieder in den Flächenstaaten, in den großen Staaten im Inneren der USA, da gibt es das dann unter der Landbevölkerung. Es gibt dort Familien, die seit etlichen Generationen innerhalb der Armee dienen. Ja, da gibt's keine Generation, wo nicht einer aus der Familie in irgendeinem Krieg für die USA gekämpft und gestorben ist. Das ist wirklich so. Dynastien, ja, die ganze Familien, die dann also kein anderes Berufsfeld haben außer das Soldatsein. Die US-Armee ist riesig. Die haben, glaube ich, 1,5 oder Millionen Soldaten unter Waffen. Ja, in Deutschland sind das nur 150.000 hier. Ja, und die kämpfen ja. Irgendwo auf der Welt kämpfen immer gerade irgendwelche US-Soldaten. Zurzeit auch, ja, in Afghanistan immer noch. Ne? Und auch in Syrien, naja, zumindest auch von den
von den Flugzeugträgern fliegen dort die Jets nach Syrien rein und bombardieren dort die Stellungen des Islamischen Staates zum Beispiel. Wenn ich also auf Donald Trump durch diese freikirchliche Brille gucke, dann verstehe ich das besser. Dann verstehe ich das, dann diese Widersprüche, verstehe ich auch noch nicht alles vielleicht, aber dann diese Lügenpresse, so wird es ja in der freikirchlichen Welt auch gesehen. Die Welt da draußen, die berichten schlecht über uns. Auf ARD und ZDF hat es noch nie einen gerechten Bericht gegeben über die freikirchliche Szene. Ja, das mag stimmen. Ne, das mag stimmen, das mag stimmen. Aber wir sind auch nicht so gerecht, wie wir uns selber halten. Wir haben so viel. Ich hatte gerade erzählt von dem Hass, der in meiner Gemeinde mir entgegengebracht wurde und immer noch entgegengebracht wird. Ich bin da jetzt weg seit 1997, das ist 20 Jahre her. Dort kann keiner mit mir reden. Ja, ich bin dort eine Persona non grata, eine unerwünschte Person. Über mich, wenn mein Name dort erwähnt wird, ihr könnt da nachfragen, was mir vorgeworfen wird. Da gibt's nichts, was mir vorgeworfen werden könnte. Ja, wahrscheinlich irgendwie, ich war rebellisch oder irgendwie so. Das sind dann so allgemeine Vorwürfe, kann aber auch im Einzelnen nicht dann belegt werden oder bewiesen werden. Du wirst keinen Funden. Ist wie bei Jesus, ja, welcher Sünde zeiht ihr mich? Ne? Was wirft ihr mir denn vor? Und dann müssen sie dann Leute bringen, die irgendwas. Willst du dich mit Jesus vergleichen? Warum nicht? Jesus wird für mich zeugen, dass ich unschuldig bin. Ich habe nichts getan. Und trotzdem schlägt mir so ein Hass entgegen, selbst nach 20 Jahren, obwohl man eigentlich keine echten Vorwürfe hat, mit mir nicht redet, nicht über mich redet. Und wurde dann eben gesagt, ich war nicht der Einzige, der rausgeflogen ist, habe mit diesen Leuten keinen Kontakt, versucht sie nicht umzudrehen, die werden euch umdrehen. Wenn man also dann diesen Widerspruch hat von eben Welt und Reich Gottes, dem breiten und den schmalen Weg, dann versteht man vielleicht Donald Trump ein bisschen besser. Dann versteht man das alles, was er da so mit Fake News, das ist wohl das Gegenstück zu dem, was hier die AfD in Deutschland als Lügenpresse bezeichnet. Und dann eben so eine Verschwörung des Teufels, da draußen ist eben der Teufel in dieser Welt und der versucht uns alle vom richtigen Weg abzubringen und der baut das Reich des Antichristen mit der Europäischen Union und mit diesem Chip, den wir uns alle einpflanzen lassen müssen, diesen RCDE-Chip oder was, der schon heute so auf Whiskyflaschen an der Kasse im Supermarkt draufklebt und der piept dann, wenn du durchgehst. Den sollen wir ja, den kann man, es gibt dann so Verrückte, die lassen sich sowas unter die Haut einsetzen und in Schweden und Norwegen ganz da oben und Finnland, da gibt's dann so Experimente. War neulich so ein Typ im Fernsehen, der hatte 10 verschiedene Chips sich in den Unterarm und die Hände einsetzen lassen. Damit konnte dann eben sein Auto öffnen und er ging auf seine Haustür zu und hat automatisch sich die Tür geöffnet und der brauchte keine PIN-Nummer mehr am Konto eingeben. Das war dann automatisch, weil er den Chip in der Hand hatte. Der hatte 10 verschiedene Chips unter der Haut, dass diese Chips da allergische Reaktionen auslösen können. Die könnte ich ja vergiften. Da sind ja Metalle drin, Schwermetalle, alles Mögliche. Macht der Mensch sich vielleicht keine Gedanken drüber oder das ist ihm egal. Also er fand sich das ganz Besonderes. So, er war froh darüber, dass er da so ein Pionier ist und da mitmachen kann, dass er der Menschheit einen Dienst leistet. Das gibt ja, das sind für mich Spinner, die irgendwie kein schönes Leben haben und sich selber, sich verstümmeln, indem sie sich da solche Dinge einbauen lassen. Und das wird ja dann so gepredigt, ja, das ist dann die Abschaffung des Bargeldes und jetzt kommt der Antichrist, die bösen Dinge, wie ich schon sagte, stehen bevor. Und diese Unterscheidung, ich denke, mit der Sicht, dass also da die Medien, die machen keine faire Berichterstattung, noch nie über eine freikirchliche Gemeinde eine faire Berichterstattung gewesen. Die Reporter, die dann da Kontakt haben zu freikirchlichen Gemeinden, die gucken natürlich ein bisschen kritisch hin und die hören dann auch mal dies und das und jenes. Und ich kann euch davon berichten, dass in den Gemeinden, ja, es gibt genug Bücher über geistlichen Machtmissbrauch durch Pastoren, wie viele Menschen schlecht behandelt wurden. Ich kenne so, aus eigener Erfahrung weiß ich so, nicht nur ich selber, sondern so viele andere, die Schiffbruch erlitten haben in Gemeinden, gar nicht mehr hingehen oder in irgendeine andere Gemeinde, weil sie ja noch eine Gemeinde haben wollten, sich in irgendeiner Gemeinde jetzt zufrieden geben, wo es auch nicht so doll läuft, aber naja, man hält es eben irgendwie aus, noch den Rest der Zeit, bis der Herr uns abholt. Und ich glaube, wenn man da, also das so schaue ich jetzt mal auf den Donald Trump, er hat diesen Steve Bannon, der macht eine rechtsradikale, nennt sich Alternative Right, eine Zeitschrift, diese alternative Rechte. Das bedeutet,
also konservative Menschen in den USA, denen waren die Republikaner nicht konservativ genug und deswegen haben die dazu eine Alternative gegründet. Daraus war dann schon mal diese Tea Party-Bewegung entstanden. Die war schon sehr weit rechts, weiter rechts als der Rest der Republikaner. Aber diesen Alternative Rights-Leuten, denen ist das auch noch nicht weit genug rechts. Und die sind dann, geht dann solche Sätze wie die Überlegenheit der weißen Rasse in solche Richtungen. Andererseits hat diese Breitbart, dieser, das hat diese Zeitschrift, die der Steve Bannon seit einiger Zeit leitet,

sondern da spielt, der Mensch ist eben nicht mehr im Ebenbild Gottes und in uns wohnt, wohnt nicht überall der Heilige Geist, sondern es wohnen manchen Menschen, alle Menschen sind unter der Sünde, unter der Erbsünde und sind gebrochen in sich. Und da entsteht viel Dummes im Kopf und manche sind dämonisch beeinflusst. Es gibt Verrückte. Manchen Verrückten siehst du nicht an, dass sie verrückt sind. Die funktionieren ganz gut so, aber es sind eben abnorme Persönlichkeiten. Da reden dann Psychiater davon, es gibt asoziale Persönlichkeiten, es gibt ja, Psychopathen, ja. Die machen merkwürdige Dinge. Es gibt Soziopathen. Soziopathen haben wenig Mitgefühl mit anderen Menschen. Es gibt alles Mögliche. Und solche Menschen sind in der Politik unterwegs und betätigen sich, weil die haben da auch das Recht auf Meinungsfreiheit und sich einzubringen und so weiter. Ja, das ist alles so Hintergrundinformation. Ich habe Menschen kennengelernt, die haben einen guten Start genommen. Dieser Steve Bannon hatte eigentlich mal linksliberal angefangen und die mit Ariane Huffington, die Huffington Post, auch so eine Internetzeitschrift gegründet, habe ich bei Wikipedia recherchiert. Und dann, das war ihm irgendwann nicht mehr das Richtige. Und jetzt ist er nicht mehr linksliberal, jetzt ist er eben rechtsradikal. Dieser Steve Bannon macht diese Breitbart News, die hat er übernommen von einem Mann, von einem Herrn Breitbart, der gestorben ist. Die haben aber eine Niederlassung in Jerusalem und der betreibt das da irgendwie, weil er wohl auch mit orthodoxen Juden und dann mit Freikirchlern zu tun hat, die Verlegung der Botschaft von Tel Aviv nach Jerusalem, weil der Tempel muss ja gebaut werden in freikirchlichen Kreisen, damit der Messias wiederkommen kann, ne? Unser Jesus, und darauf warten ja die Freikirchler, dass endlich der Jesus wiederkommt, und dazu muss man eben dann in Jerusalem den Tempelberg neu vereinnahmen und die Al-Aqsa-Moschee und den Felsendom, die Goldkuppel da abreißen, damit der Tempel gebaut werden kann. Und ach ja, alles solche Theorien sind ja im Umlauf. Das muss dann geschehen und da betreibt man dann tatsächlich dann auch, das sind nicht nur Gedanken, sondern die werden dann versucht, realisiert zu werden. Und gleichzeitig ist natürlich dieser Kampf gegen die muslimische Welt, ja. Das ist richtig. Der Antichrist hat sich eine Religion gebaut, auch gerade im Islam. Denn wer sagt, dass Jesus nicht der Christus ist, das ist der Antichrist. Ja, und genau das sagt der Islam. Denn dort steht im Koran, ich will nochmal lesen, das Buch von Hamid Abdissamad, der hat gerade den Koran ein bisschen kommentiert, strukturiert für uns westliche Menschen, damit wir es besser lesen und verstehen können in Deutsch, dieser ägyptische Politologe und Buchautor. Und dort steht an einer Stelle, in einer Sure, in einem Vers, also in einem Kapitel steht, Gott hat nicht gezeugt und wurde nicht gezeugt. Aber die Bibel sagt, Gott hat gezeugt und wurde gezeugt. Genau das Gegenteil. So, ne? Und das steht im ersten Johannesbrief, das ist der Antichrist, der das Gegenteil von dem behauptet, was in der Bibel steht. Ich bin davon überzeugt, weil mir Jesus begegnet ist. Und unser Kampf ist nicht mit Fleisch und Blut, sondern mit den bösen Mächten und Gewalten in der Himmelswelt. Wir haben einen geistlichen Kampf zu führen durch Gebet. Wir können ja, das Vaterunser ist geistlicher Kampf. Wenn wir beten, Vaterunser, der du im Himmel bist, geheiligt werde dein Name, dein Reich komme, dein Wille geschehe, wie im Himmel, so auf Erden. Dann ist das geistlicher Kampf. Ja, es ist nicht unsere Aufgabe, die Muslime zu bekämpfen. Unser Kampf, das ist Fleisch und Blut, Menschen. Und das ist nicht unsere Aufgabe. Aber das betreibt diese rechtsradikale Szene auch, die dann sagt, so der Hintergrund, man will jetzt die Muslime nicht mehr ins Land lassen, genau wie hier. Diese Angst, die muslimische Bevölkerungsanteil wird immer größer, da ist irgendwann eine Überfremdung, die werden auch zahlenmäßig wegen ihrer hohen Kinderzahl, 4 bis 8 Kinder, werden die in 50 Jahren hier die Mehrheit stellen. Das sind alles reale Ängste, reale Gedanken, die sich verwirklichen können, aber das sind alles Gedanken von Menschen, die Gott nicht kennen, die gottlos sind. Ja? Und du kannst auch gottlos sein in einer Gemeinde. Ja, jetzt hat gestern Abend hat also da in dieser Danke-Veranstaltung in Melbourne, Florida, hat Melania Trump, die Frau von Donald Trump, hat die Veranstaltung eröffnet mit einem Vater Unser. Wow, was für ein Schachzug. Ne? Das ist natürlich klug. Das ist natürlich klug. Ja, das Vater mit dem Vater Unser, dann bist du natürlich besonders fromm, wenn du das Vater Unser an Beginn deiner, das ist natürlich das, was sich dir an die Freikirchler, die Frommen in den USA 50% wünschen. Ne? Unser Land wird endlich wieder unter die Oberhoheit des Vaters im Himmel gestellt. Aber du kannst fromme Worte sprechen und trotzdem gottlos sein. Ja. Ich habe das erlebt, dass Menschen in Sprachen gegen mich gebetet und mich verletzt haben. Es hat mich im Herzen getroffen. Es ging Flüche, es kam Blitze.

aus ihren Augen raus und Flüche aus ihrem Mund. Und die haben in der Sprache Gottes geredet. Ja, die haben in der Zungenrede geredet, die eigentlich dich zu Gott hinführt. Das geht. Ja, ich habe es gesehen, dass es geht. Ich habe gesehen, wie meine eigenen Glaubensgeschwister mich abgrundtief gehasst haben. Ich bin vor ihnen geflohen, muss mich vor ihnen beschützen. Es ist heute noch so, dass ich immer wieder mit meinen Glaubensgeschwistern, auch mit Bruder Mike, solche Kämpfe ausfechten muss. Auf einmal ist der Feind hinter mir her, der Satan, und die Stimmung kippt von Freundschaft hin zu übelster Feindschaft. Immer wieder erlebe ich das, und dass ich dahinterher dann wochenlang mit zu tun habe nach dieser Konfrontation, dass ich wieder auf die Beine komme. Das ist Realität. Du kannst das Vaterunser beten und weit, weit weg sein von Gott. Gott interessiert nicht deine Worte, ja, sondern ihn interessiert dein Herz. Und er weiß alles. Er prüft die Herzen. Und du kannst das Vater, der Ku Klux Klan nennen sich die White Knights, ja, die weißen Ritter, und sie laufen da mit dem Kreuz rum und sie wollen irgendwie was gegen Schwarze und gegen andere, gegen Juden und gegen Muslime, wollen sie das Kreuz verteidigen. Und in der Vergangenheit, so sieht man, so ja, ist ja die Behauptung, und wahrscheinlich stimmt es, der Ku Klux Klan wurde bekämpft vom FBI, das wurde eigentlich dafür speziell gegründet. Die haben Menschen hingerichtet und die laufen im Kreuz rum. Du kannst doch nicht das Kreuz, an dem Jesus für die Menschheit starb, an dem Gott für uns starb, dieses Kreuz nehmen und damit andere Menschen erschlagen. Ja, du kannst doch nicht in seinem Namen unschuldige, ja, Schwarze jagen wie Tiere und lynchen. Das ist schweinisch. Das ist teuflisch. Ja, das geht nicht. Das geht nicht. Das kannst du nicht tun. Gott wird dich dafür richten. Er hasst das Unrecht. Gott hasst das Unrecht. Er liebt nicht deine frommen Worte. Ja, zu den Juden hat Gott gesagt, damals im alten Bund, eure Feiern, eure Feste widern mich an. Eure Gottesdienste widern mich an. Eure Opfer öden mich an. Ich kann es nicht mehr ertragen. Geht mir weg mit euren Gesängen, mit allem, was ihr da tut. Ja, der wahre Gottesdienst ist ein zerbrochenes Herz. Gott wohnt bei denen, die demütig sind und zerbrochenen Herzens. Wenn du viel von dir hältst, wenn du überzeugt bist von dir und deiner Nation, wenn du voller Selbstliebe bist, ja, und deine Nation über alles liebst. In Deutschland gab es im Dritten Reich die deutschen Christen. Das war der größte Teil der evangelischen Kirche. Deutsche Christen. Wenn Ungarn sagt, wir sind ein christliches Land, wir nehmen keine Muslime auf. Das geht alles nicht. Die haben auch die Genfer Flüchtlingskonvention unterschrieben. Die haben einen Vertrag unterschrieben, an den sie sich nicht halten. Sie sind Gesetzesbrecher, die Ungarn. Ja, ich bin Christ, ich nehme keinen Muslim auf. Ja, so, jetzt muss ich doch noch einen letzten Teil hinten dran machen, weil ich bin noch nicht ganz zu Ende gekommen. Bis gleich. So, ich denke, jetzt habe ich bald gesagt, was ich sagen wollte. Ja, also in der Jesusgemeinde in Rinteln, da ging der Gottesdienst um 10 Uhr los. Mit Vorwort und Lobpreis, und dann war der so um 12:45 zu Ende. Das waren dann insgesamt mehr als 3 Stunden, 3¼ Stunden. Das ist heute eine Vorlesung an der Universität, dauert wenigstens 90 Minuten am Stück, hört man dazu. Dann gibt es dann meist eine Unterbrechung, dann geht die nächste Vorlesung los. Und man hört dort im Laufe des Tages, hat man da manchmal 4, 5 Vorlesungen. Also das sind viermal 1,5 Stunden. 4 und dann nochmal, also 6 Stunden hört man dazu, manchmal auch 8 Stunden. Man macht sich Notizen, zwischendurch geht man ein bisschen spazieren, Beine vertreten, essen, Kaffee trinken. Ja, es ist mag herausfordernd sein, mir hier so lange zuzuhören. Es sind ja immer Beiträge von 20 Minuten, die dann von interessanter Musik unterbrochen werden, immer 15 Minuten wenigstens. Im Radio hört man viele solche Sendungen, die dann auch mal, gut, die dann ruhig mal 2 Stunden lang in der Regel so gehen. Hier bei mir sind es dann doch das Doppelte insgesamt, wo eben ein Thema ausführlicher besprochen wird. Ja, ist anspruchsvoll, was ich hier versuche, aus meiner Sicht jedenfalls, magst auch du als lächerlich oder trivial oder überflüssig ansehen. Ich denke, ich habe jetzt bald gesagt, was ich sagen wollte. Ich wollte noch was sagen. Was wollte ich dir noch sagen? Ja. Die frommen Präsidenten, sagen wir es mal so, also die konservativen Präsidenten der Republikaner haben in der Vergangenheit
ja immer haben viel Unheil gebracht. Ja, jetzt ist Donald Trump Präsident der Republikaner. Vorher war George W. Bush der Präsident der Amerikaner. Der hat den Krieg mit dem Irak angefangen und den ganzen Nahen Osten ins Unheil gestürzt. Ronald Reagan hat damals, der war auch ein republikanischer Präsident, der hatte den Krieg mit Afghanistan angefangen. Das ist eigentlich, das war so ganz am Anfang der Beginn der Misere dort in dieser muslimischen Welt. Und Ronald Reagan war auch so ein frommes Großmaul, ja, der ist da rumgelaufen. George W. Bush war auch ein frommes Großmaul, hatte sich bei Billy Graham bekehrt. George W. Bush, der war Alkoholiker, war drogensüchtig und irgendwann, nach einer Predigt von Billy Graham, da ist er in seinem Badezimmer auf die Knie gegangen, als er sich übergeben musste von der Party am Vortag, hat er es selbst beschrieben, und da hat er Jesus sein Leben übergeben. Und all diese Konservativen, die Frommen der USA, die dieses Weltbild der freikirchlichen Gemeinden haben, da ist das Reich Gottes, und das Reich Gottes ist abgetrennt von dieser Welt. Da draußen ist eine Welt, und die Welt, die wird vom Teufel befehligt. Ja, die ist sein Werk, und die wird von ihm regiert, vom Teufel regiert, und wir müssen uns davon wir sind dafür verantwortlich, damit das Reich Gottes kommen kann. Und da müssen wir auch manchmal hart durchgreifen. Das hat viel Unglück verursacht. Und so werden unsere Gemeinden regiert. So hat mein Pastor mich rausgeschmissen, weil er irgendwas an mir sah, wo er meinte, das muss ich entfernen aus dem Reich Gottes. Das ist nicht gut. Da ist Rebellion, da ist Aufsässigkeit, da ist mangelnde Unterordnung, da ist der Keim des Verderbens angelegt. Der Stefan, der ist ein fauler Apfel, der muss weg. Und so werden Gemeinden regiert. Dann verschwinden Leute. Überall wird aussortiert. Dann wird einer, der hat 10-mal dieselbe Sünde begangen, er kann es nicht sein lassen, dann muss er eben halt gehen, weil sonst der faule Apfel muss aus dem Korb, sonst werden alle anderen Äpfel auch faul. Und so geht man dann durch die Welt, und dann werden dann eben Länder überfallen und niedergemacht, bombardiert, jetzt in der Neuzeit, weil man meint, sie gehören zu der Achse des Bösen. Ja. Und in dieser Tradition, so sind die Freikirchler, und die stellen 50% der Bevölkerung der USA, und die haben starken Einfluss auf die Regierenden in den USA und ganz speziell auf die Republikaner. Ja, Ronald Reagan, das war noch ein kalter Krieger, der hat damals, ich hatte gehört, also Afghanistan, das war eine weltliche Regierung, eine sozialistische, die befreundet war, Kontakte unterhielt zu der UdSSR, und als damals dort die Mujahideen aufkamen, die ersten fanatischen Muslime, Gotteskämpfer, die afghanische Regierung hat die UdSSR um Hilfe gebeten, damals Gorbatschow, bitte helft uns, Anfang der 80er, oder war es noch Gromyko, der andere Präsident, helft uns bitte gegen diese Gotteskämpfer hier, hier ist was im Gange, damit kommen wir nicht klar. Und dann hat Ronald Reagan, gibt dazu einen schönen Film, der heißt Der Krieg des Charlie Wilson, das ist mit Tom Hanks, wo die Geschichte erzählt wird, wie also eigentlich da ein Kongressabgeordneter aus den USA in der Zeit von Ronald Reagan mit Hilfe der CIA diese Mujahideen mit Osama bin Laden, mit Stinger-Raketen ausrüstet und so die russische Armee aus dem Land jagt. Und dann bricht Afghanistan zusammen aufgrund dieser Mujahideen. Die ersten Gotteskämpfer, das sind die ersten fanatischen Muslime, die so richtig richtig kräftig am Wirken waren. Und damit beginnt dann das Elend dieser ganzen Region dort, Afghanistan, Irak, Syrien, mit den heutigen Taliban. Die haben sich dann irgendwann umbenannt aus Mujahideen, das waren Gotteskämpfer, wurden Taliban. Das heißt eben Koranschüler heißt das, oder Studentschüler heißt das, dieses Wort eigentlich. Das ganze Elend wurde eben verursacht, unter anderem von einem republikanischen Abgeordneten, Charlie Wilson, dargestellt in dem einen Film von Tom Hanks, und Ronald Reagan, dann weiterführend von George W. Bush, der sich auch dann als Kreuzritter, hat einen Crusade, einen Kreuzzug gemacht gegen die Achse des Bösen. Dann hat er eben nicht nur Afghanistan niedergerungen mit den Taliban und Osama bin Laden, sondern noch gleich den Irak auch noch alles zerstört. Und jetzt haben wir da dieses Chaos, und jetzt haben wir Donald Trump, der auch wieder in dieser Tradition daherkommt und den Mund sehr voll nimmt und das Blaue vom Himmel verspricht. Also jetzt wird alles besser werden mit ihm. Believe me, it's possible, maybe, I don't know, it's true. Ja, so.
Wenn man also nochmal gesagt, wenn man die freikirchliche Welt kennt, wenn man diese Weltsicht kennt, diese total scharfe Trennung von der Welt und dem Reich Gottes, der Gemeinde, wenn man das so versteht, dann versteht man vielleicht auch den Hass, der eben da auch von Donald Trump ausgeht, auf die Medien, die lügen alle, das ist eine Lügenpresse, Fake News, die haben noch nie eine freikirchliche Gemeinde gerecht dargestellt. Die normalen Medien, ARD und ZDF, auch in Deutschland, ja, auch Spiegel und so, es gab da auch schon Berichte über Freikirchen. Gut, da ist natürlich Skepsis gegenüber den Wundern, von denen wir berichten, und Gegenwart. Und wenn ich hier erzähle, ich habe eine Offenbarung gehabt, das ist natürlich für den normalen Menschen dummes Zeug. So steht es ja, sagt ja Jesus selber auch. Es ist schwer nachzuvollziehen. Und täglich, wenn ich von Jesus erzähle, ich merke, dass die Menschen, dass es da Widerstand ist und dass es irgendwie auf taube Ohren trifft. Ich rede zu den Leuten und die gucken mich an und es passiert nichts. Ne? Das ist ja das Traurige. Aber das ist nicht, weil die Menschen, ja, weil ihr Sinn verblendet ist. Der Teufel hat den Menschen den Sinn verblendet, damit dass sie nicht erkennen den hellen Schein des Evangeliums in Jesus Christus. Das ist so. Das ist so. Und es ist unsere Aufgabe, dafür zu beten und zu hoffen und darauf zu harren, dass da Gott eine Veränderung schenkt. Er wird das schenken, wenn wir das Vaterunser beten, wenn wir Gott bitten, den Vater im Himmel bitten, dass sein Reich kommt, dass sein Wille geschehen möge, dann wird das mehr und mehr geschehen. Vielleicht nicht in unserer Generation, sondern ja, insgesamt über unsere Kinder. Unsere Gebete werden etwas bewirken, sie werden nicht vergeblich sein. Und Es wird die Zeit kommen. Also in Wales haben dann die Medien, die Zeitschriften darüber berichtet und die haben dann da korrekt darüber berichtet, was da geschah. Die erkannten die Wunder an und alles, was dort die Gegenwart Gottes. Es wird davon beschrieben. Ja, man kann heute noch in den Zeitungsarchiven Großbritanniens, in London und in anderen großen Städten, in Liverpool und in anderen Städten von Wales, kann man nachlesen. Dort sind die Zeitschriften aufgehoben aus der damaligen Zeit von 1904, 5, 6 und 7, 8, 9, 10, was dort geschehen ist. Das wurde berichtet. Es wurde auch in den USA in Zeiten, wo dort Erweckung war, unter diesen Männern und Frauen wie Catherine Kuhlman und Alexander Dowie, unter der Prediger bei YouTube könnt ihr von mir Buchlesungen finden, wo ich da was vorgelesen habe, über diese Männer und Frauen Gottes. Da sind solche großartigen Dinge geschehen, das wurde berichtet, das wurde korrekt berichtet von den Medien. Aber natürlich stößt es erstmal auf Unverständnis oder auch auf Zweifel, wenn da jemand von Wundern berichtet. Ne? Ja, wer es glaubt, wird selig. Das ist doch erstmal die natürliche Reaktion. Ich konnte das auch doch alles nicht glauben. Ich habe doch auch diese Leute für Spinner gehalten, die mir da von Jesus erzählt haben. Und Jesus, da geschehen Zeichen und Wunder in den Gemeinden. Und bis ich es dann selbst erlebt habe, als ich Menschen erlebte, die in Zungen redeten, dann fing ich an zu glauben. Und als aus mir selber Dämonen ausgetrieben wurden, ja, da brauchte ich keinen weiteren Beleg mehr. Und vorher war mir ja auch schon Jesus begegnet. Man braucht die Begegnung mit ihm selber. Wir können nicht blinden Glaubensgehorsam einfordern. Das ist Unterwerfung. Das ist dann Islam. Islam heißt Unterwerfung. Ja, Unterwerfung unter Gott. Und im Mittelalter, die Menschen haben sich davon versucht zu befreien, von der Bevormundung durch die Kirche. Wir haben das Recht darauf. Es ist die Freiheit eines Christenmenschen. Davon schreibt Martin Luther. So. Ich denke, ich habe in meiner heutigen Vorlesung hier, ja, ich habe versucht, etwas mehr Klarheit hineinzubringen, auch in mein eigenes Denken, in meine Beobachtungen über Donald Trump, über die freikirchliche Szene, wie sie verquickt ist mit der Politik in den USA. Warum mache ich das überhaupt? Weil das eben wichtig ist, letztendlich glaube ich, dass Donald Trump der letzte große Erfolg sein wird des vollen Evangeliums auf dieser Welt. Das volle Evangelium, ich bin zu Zeiten gläubig geworden in einer Gemeinde, wo das volle Evangelium die einzig akzeptable und akzeptierte Wahrheit war. Und zwar der Heilige Geist war anwesend, aber es wurde auch das volle Evangelium gepredigt. Das volle Evangelium wird zurzeit in Südamerika gepredigt und dort nennt man das dann eben diese Freikirche, diese evangelikalen Sekten werden dort sehr stark, die haben mehr Zulauf als die katholische Kirche, obwohl die katholische Kirche jetzt schon ganz viel Anteile des Freikirchlertums übernimmt.
machen es dann genauso, die Gottesdienste auch in so einer Art wie wir Freikirchler, weil sie eben sehen, das kommt besser an als der alte Ritus der katholischen Kirche. Afrika, Reinhard Bonke, sein Ziehsohn Kolenda haben nach wie vor große Erfolge in Afrika. Viele Millionen Menschen kommen zu den Veranstaltungen. Aber ich glaube, das lässt nach. Warum? Genau wie bei uns hier, der Lügenanteil an allen unseren Traditionen in den Freikirchen, der wird immer stärker. Und das schwächt die Wahrheit. Die Wahrheit wird betrübt und zieht sich zurück. Und die Wahrheit ist Jesus Christus und der Heilige Geist. Ja, und die ziehen sich zurück. Und es so viel Verletzungen geschehen an Gemeindemitgliedern, dass Jesus dort nicht mehr wirken will und nicht mehr wirken kann. Und das wird auch in Afrika und in Südamerika mehr und mehr, es wird mehr und mehr die Folge sein. Ja, und auch, ich muss auch so in den USA sein. Ich sehe den Niedergang. Ich sehe den Niedergang der freikirchlichen Bewegung. Sogar ein alter Herr der freikirchlichen Bewegung, Wolfhard Magis aus Berlin von der Gemeinde auf dem Weg sagt, die freikirchliche Bewegung hat die charismatische Bewegung hat ihren Höhepunkt überschritten und sie ist im Niedergang befunden und sie kommt nicht wieder auf die Beine und er versteht es nicht so richtig. Und ich sage euch, woran es liegt, an dem vollen Evangelium. Ich habe so viele Bekannte und alte Freunde, die nicht mehr meine Freunde sind heute, ja, weil sie mich für einen Ketzer und einen Spinner halten, die alle verletzt sind und enttäuscht sind von der freikirchlichen Bewegung und die den alten guten Zeiten nachtrauern und nicht verstehen, warum das nicht mehr so ist und warum die alte Gemeinde kaputt gegangen ist. Unsere Gemeinde, die Jesusgemeinde in Rinteln, die gibt es zwar noch, aber die vegetiert nur noch so dahin, jedenfalls in ihren normalen Alltag. Wenn es da mal ein auswärtiger Prediger kommt, dann ist die Bude doch mal wieder voll. Aber am Sonntag sitzen dann da so 30 Leute, davon sind die Hälfte die eigenen Kinder, sowas in der Richtung. Zu der Bibelstunde am Mittwoch kommen noch 7 Leute. Freitags war, wo der früher geistlicher Kampf war, da sind heute auch nur 7, 8, 9 Leute. Das ist eine traurige Veranstaltung. Und all diese Menschen verstehen nicht, sie sind böse auf irgendwelche Pastoren und da sind Verletztheiten, die nicht geheilt sind, die nicht überwunden wurden. Und keiner will anerkennen, und will glauben, dass es an diesem vollen Evangelium liegt, das wir predigen. Das ist die Ursache. Das ist antichristlich. Das ist ein falsches Evangelium. Und das zerstört. Das zerstört unsere Gemeinden hier in Deutschland. Und das wird auch schaden. Das wird auch die Gemeinden in Afrika und in Südamerika zerstören. Auch in den USA. Prediger sind darüber gestürzt und gefallen. Sind ins Elend geraten und in Schulden und ihre persönlichen Umstände sind gescheitert. Ja? Und ich weiß nicht, was mit Benny Hinn los ist, warum man den nicht mehr hört. Der hat doch so große Zeichen und Wunder getan, hat den Dienst von Catherine Kuhlman geerbt gehabt. Ist weg, hört man nichts mehr von. Ne? Power of Hour war früher, Hour of Power so rum. Ja, also ich glaube, Donald Trump ist der letzte Triumph des vollen Evangeliums, der Kirchen des vollen Evangeliums, der Gemeinden des vollen Evangeliums, der Christen des vollen Evangeliums. Ist die letzte Blüte dieser, ja, das ist so, das ist, und ja, weil Gott hat was anderes vor. Dieses volle Erfangen, ja, er hat was anderes vor. Er will den Menschen, er will uns neu beschenken mit Wahrheit, er will uns neu beschenken mit Gnade. Ja, und dieses Schreierische, dieses Großmäulige, dieses blaue vom Himmel Versprechen, na, ihr werdet alle reich sein, Reichtumsprediger, Wohlstandsevangelium ohne Verfolgung oder so, ja, dieses Unheil, das die USA auch über die Welt gebracht haben. Ich habe das eben erwähnt. Ronald Reagan fing mit dem Afghanistan-Krieg an. George W. Bush macht den Irak-Krieg. Wir wollen mal nicht hoffen, dass Donald Trump einen Krieg anfängt, ja, aber dass diese Unterteilung in Gut und Böse und dieser nicht geistliche Kampf, dieser Kampf mit Fleisch und Blut und nicht mit den Mächten und Gewalten, das ist so böse. Das hat so viel Unheil und so viel Tod gebracht in diese Welt. Und ich bin überzeugt, ich wünsche es mir auch aus tiefstem Herzen, dass Gott mit seinem Plan zum Ziel kommt, dass diese Erweckung nach Waliser Art in Deutschland beginnen wird, dass eine Ausschüttung, der Heilige Geist ist ausgeschüttet, der muss nicht ausgeschüttet werden, dass diese Verblendung weicht, die Verblendung Satans, dass die Lüge, die Macht der Lüge so weit geschwächt wird, Kraft der, das ist eine Kraft der Lüge, eine Kraft der Illusion, das ist die Kraft Hollywoods.
Und das alte Europa ist, wir sind das Zentrum hier in gewisser Weise Europas, des alten Europas. Und in Deutschland ist die Macht der Illusion ganz schwach. Die Macht der Lüge, wir sind das Land der Reformation, des Martin Luthers. Wir haben 500 Jahre jetzt Reformation. Hier ist wenig Kraft zum Träumen. Wir sind rational, wir sind sehr ernüchtert seit Adolf Hitler. Und die Menschen hoffen hier auf sehr wenig, sondern gehen weiter ihren Trott und hoffen das Beste. Sie hoffen, dass es alles ganz gut so weitergeht, wie es ist. Da ist wenig Hoffnung auf was Neues. Wir wollen bei dem Erprobten bleiben, auf den Dingen, die hier funktionieren. Deswegen denke ich, wird auch Angela Merkel weiter regieren, weil die ist erprobt und die macht das ganz vernünftig, den Laden hier. Herr Schulz da, das ist ein pathetischer Schwätzer, der verbreitet auch wieder Illusionen, ja, dass wieder die sozialdemokratischen, sozialistischen Illusionen, mit ihm wird alles besser, da ist viel Mitgefühl, der hat viel Gefühl, der Mann, ja. Mein Onkel hat mir immer gesagt, Stefan, du hast vielleicht Blähungen, ja, aber keine Ahnung, ja, also, und ich glaube, Herr Schulz hat auch Blähungen, aber keine Ahnung. Der verspricht eine Menge Gefühl, eine Menge Pathetik, ja, hat viel Mitgefühl, der kennt den einfachen Mann. Da wird wieder viel versprochen, viel Illusionen geweckt, aber da kann nichts, hinterher kommt da nichts. Das ist das verpufft, ne? Das ist warme Luft, ja, heiße Luft, ist ein Furz. Der sich dann, da musst du das Fenster aufmachen irgendwann, weil du es nicht mehr riechen willst. Ja, da wird keine andere Politik kommen. Da wird das, die SPD, Martin Schulz wird das nicht, das Land zum Besseren verändern können. Das kann dann letztendlich nur Jesus und dass sein Reich kommt, sein Wille geschieht, wie im Himmel so auf Erden. Ja, deswegen habe ich über all die Dinge gesprochen, weil das für mich zusammenhängt. Donald Trump, der letzte Triumph, Trump heißt ja, das kommt von Trumpf, ne? Das ist der letzte Triumph des vollen Evangeliums. Und das, er wird nicht so viel Erfolg haben, glaube ich. Der wird, die Illusionen werden sich auch als heiße Luft herausstellen, die er da verbreitet. Und Jesus arbeitet an etwas Neuem, dass diese weltweit die Kraft der Lüge, der Illusion schwächer wird und dass das helle Licht des Evangeliums, das, was Jesus am Kreuz für uns wirklich erwirkt hat, die Wiedergeburt, dass du von Neuem geboren sein kannst, du kannst aus deiner Haut heraus, ja, du kannst ein neuer Mensch werden. Dass das offenbar wird, dass das offenbar wird. Ja, dass der Christus sichtbar wird. Und und ich glaube, wenn es eine Zeit des Antichristen geben wird, dann das kann noch lange hin sein. Der Prediger von der City-Gemeinde Karlsruhe meint 10, 20, 40 Jahre, dann ist der Antichrist endlich da. Wie ich anfangs schon sagte, die Freikirchler lieben es, dass das Ende endlich bald kommt, dass sie erlöst werden von diesem Schrecken ohne Ende. Das ist besser ein Ende mit Schrecken als ein Schrecken ohne Ende. Ich weiß es nicht, ich glaube es eher nicht. Ich glaube, das kann alles noch hier, die Erde ist konzipiert, die kann noch ein paar hundert Jahre halten. Ja, dann ist irgendwann vielleicht mal richtig Notstand wegen verbrauchter oder aufgebrauchter Ressourcen und eine ganz starke Überbevölkerung. Wir sind jetzt bei 7 Milliarden. Ich kenne Gottes Pläne nicht, ich weiß es nicht. Er hat mir gesagt, als ich ihn fragte, so, ja, wann kommst du? Dann schlug ich die Bibel auf und fand die Bibelstelle, er wird kommen wie ein Dieb in der Nacht. Ja, hat mir zwar, irgendwie hatte ich so den Eindruck, wenn der Sommer vorbei ist, letztes Jahr 2016, dann ist die Zeit vorbei, dann kommt Erweckung. Aber Gott lässt sich manchmal gerne, er kommt gerne ein bisschen später und er sagt, ich komme wie ein Dieb in der Nacht. Ja, so, ich komme wie ein Dieb in der Nacht. Das kann plötzlich sein. Es kann jedenfalls dieses Kommen, sein Kommen als geistlich im Heiligen Geist, dass er Erweckung bringen wird, sodass Millionen von Menschen beginnend in Deutschland ihn erleben werden und ihm folgen werden. Ja, und dann wird das Land sich verändern. Dann wird Moral ein Teil unserer neuen Natur sein. Dann muss man nicht mehr Moral predigen. Dann sind wir moralisch neu. Ja, wir bekommen sein Herz. Damit will ich es für heute gut sein lassen. Bedanke mich für eure Aufmerksamkeit, euer Zuhören. Tschüss.

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von Christen und Antichristen. Hallo liebe Hörer des Erweckungssenders. Jedes Kind braucht einen Namen und auch jede Sendung braucht einen Namen. Und deswegen habe ich dieser Sendung den Namen gegeben von Christen und Antichristen. Dieses Thema Antichrist beschäftigt die Christen eigentlich wie kein anderes Thema. Seitdem ich in freikirchliche Gemeinden gehe oder gegangen bin, ist mir das aufgefallen, diese Besessenheit vom Thema und Besessenheit von der Angst über den Antichristen und sein Kommen und dass er sein Reich baut und so weiter. Während ich diese Sendung hier mache, ist es Sonntag. Ich habe in der Mittagszeit den Fernseher angehabt und Bibel-TV geschaut, der eigentlich nicht mein Lieblingssender ist. Der nicht mein Lieblingssender ist, und trotzdem schaue ich ab und zu mal rein. Dort war gerade die City-Gemeinde Karlsruhe. Ich meine, der Prediger hieß Michael Heinzmann. Und er predigte genau über dieses Thema. Der Titel der Sendung dort war Apokalypse Now? Fragezeichen. Apokalypse Now war ein Film aus den späten 70er Jahren von dem amerikanischen Regisseur Francis Ford Coppola, und zwar war es ein Antikriegsfilm, der sich mit den Gräueln des Vietnamkrieges beschäftigte. Ja, in diesem Film wird dargestellt, wie dort diese jungen US-Soldaten in dieser Sinnlosigkeit dieses Krieges mit einem unsichtbaren Gegner mehr und mehr verrückt werden. Und es ist ein absurder Film über eben einen absurden Krieg, der begann in den 60er Jahren schon von Franzosen geführt gegen dort den aufkommenden Kommunismus, denn Vietnam war eine französische Kolonie. Und die USA übernehmen dann diesen Krieg eigentlich als ein Erbe von den Franzosen über die Vereinten Nationen, möchten beauftragt werden, den Kommunismus, denn das war der Kalte Krieg, dass man also die Sowjets da aus dem Land rausschmeißt, so ähnlich wie in Afghanistan später in den frühen 80er Jahren unter Ronald Reagan. Wollen wir jetzt nicht so viel auf das Thema eingehen. Ich wollte nur erwähnen, warum dieser Filmtitel wurde also hier als Predigtitel verwendet. Das hatte ich auch schon mal vor 2 Jahren gemacht. Apokalypse Now. Also Apokalypse wird ja da in dem Sinne etwas falsch verstanden. Das Wort Apokalypse, ich erwähnte es schon mal, heißt eigentlich Hinwegnahme des Vorhangs. Also es ist eine Enthüllung. Und deswegen besetzen wir das im Deutschen mit dem Begriff offenbar werden. Was offen da liegt, ist dann sichtbar. Wir sagen dazu eben, wenn etwas sichtbar oder verständlich wird, dann wird es offenbar. Und deswegen übersetzen wir diesen griechischen Begriff, der eigentlich Enthüllung bedeutet, mit Offenbarung. Aber in diesem Film Apokalypse Now wird er eben mit Weltuntergang gleichgesetzt, weil dort ging eben in gewisser Weise für die Vietnamesen und auch für die US-Amerikaner ging irgendwie die Welt unter. Es war ja furchtbar, es war ja schlimm. Gibt ja viele Filme über diese Zeit, und das war für teilnehmende Menschen, die dort, junge US-amerikanische Soldaten, die dorthin mussten, die ja damals Kriegsdienst leisten mussten. Es gab eine Kriegsdienstpflicht in den USA, für die war das bestimmt nicht angenehm. Mal ganz zu schweigen von den Nordvietnamesen, die auch bombardiert wurden, und da wurden Zivilisten überall getötet. Also dieser Filmtitel verwendete gerade der Prediger in der City-Gemeinde Karlsruhe, und es ist irgendwie, ich sag's mal so spöttisch, das Lieblingsthema der freikirchlichen Christen. Und deswegen heißt die heutige Sendung von Christen und Antichristen. Christen beschäftigen sich sehr gerne damit, und sie möchten eigentlich, dass genau endlich das passiert. Dieser Weltuntergang, also dieser Filmtitel falsch übersetzt eigentlich, nicht als Enthüllung, die Bibel meint ja Offenbarung, Enthüllung der Dinge, des Planes Gottes, also den Fortgang der Geschichte, was da kommen soll, was da kommen wird, der Heilsplan, dass am Ende Jesus regieren wird, diese Erde, neue Himmel, neue Erde wird geschaffen werden, die Auferstehung der Toten, das Gericht, dass alle Menschen nach ihren Werken gerichtet werden, so steht es alles in der Offenbarung. Das ist ja das, was dort steht. Dann stehen da eine Menge Dinge, die ich
nicht so genau verstehe von Zorneschalen und von Tieren mit Hörnern und ihr wisst das alles, wovon ich hier rede, was da alles so steht. Das ist bleibt mir oft schleierhaft, was da mit dem Einzelnen gemeint ist. Ich denke, es geht hier um Dämonenfürsten, also um Personen aus der ganz oberen Hierarchie Satans, die dort beschrieben werden. Es geht nicht um Menschen, geht auch nicht um welche Könige oder menschliche Reiche, sondern es geht um Dämonenreiche. Das ist jedenfalls meine Sicht auf das Ganze. Also die freikirchlichen Christen möchten eigentlich, sie warten eigentlich drauf, sie möchten es hinter sich haben, sie warten eigentlich darauf, dass endlich die Welt untergeht. Ja, wann ist es endlich soweit? Wann ist endlich das Elend vorüber? Wann hängt dieses Damoklesschwert nicht mehr über uns? Dieses Schwert, das über uns schwebt und uns ewig bedroht, den Kopf abzuschlagen. Wann haben wir es endlich hinter uns, diese schlimmen Dinge, das Kommen des Antichristen, dass er dann da sein wird und wir können nicht mehr kaufen oder verkaufen, ohne sein Zeichen an der Hand oder an der Stirn zu haben, die Zahl 666 und dann kommt es von diesen, dann wird dann jetzt überall geredet im Internet, bei Facebook und auch, ich kenne sogar Bekannte von mir, ein ehemaliger Leiter der Jesusgemeinde in Rinteln redet davon, Werner Hoppe, von diesem Chip, den man ja jetzt alle bald eingesetzt bekommen und der dann das Bargeld ersetzt und Bargeld wird abgeschafft. Also die bösen Dinge bereiten sich vor, sie sind lange schon dabei und ja, die Offenbarung beginnt ja damit, ein Engel offenbarte dem Apostel Johannes Dinge, die bald geschehen müssen. Das ist 2000 Jahre her und noch immer ist nichts davon geschehen, alles wartet auf uns, die bösen Dinge warten alle noch auf uns. Und ja, ich sehe das so, wenn also tritt dieses Sprichwort in Kraft, dass Menschen so sagen, besser ein Ende mit Schrecken als ein Schrecken ohne Ende. Und die freikirchlichen Christen möchten endlich dieses Ende mit Schrecken, weil sie in einem Schrecken ohne Ende leben. Das tun eigentlich nur sie. Der Rest der Menschheit, die keine freikirchlichen Christen sind, katholische Christen, evangelische Christen, orthodoxe Christen, auch eben andere Menschen, Muslime und so weiter, die leben nicht in dieser Buddhisten und Agnostiker oder Atheisten, die eben gar nicht an Gott glauben. Also die meisten von den 82 Millionen Menschen, die hier in Deutschland leben, die stehen morgens auf und denken nicht über das Ende der Welt nach und nicht über das Kommen eines Antichristen und nicht, dass der sein Reich baut, sondern die stehen morgens auf und haben Aufgaben und Pflichten zu erledigen. Die müssen arbeiten gehen.

guckt, man lenkt sich ein bisschen ab und man hat eine Frau und Kinder, die einem auch ablenken, und so hat dann jeder seine Aufgaben und seine Pflichten und so ist der Tag ausgefüllt. Und man hat, ja, jeder Tag hat genug Sorge, die man bewältigen muss. Nur die Freikirchler, die machen sich zusätzlich noch darüber Gedanken, dass der Antichrist kommt. Es war wirklich also das allererste Mal, dass ich in so einer freikirchlichen Gemeinde war. Es war damals die Ekklesia hier vor Ort. Da habe ich damit schon konfrontiert worden, dass dort darüber gepredigt wurde, der Antichrist baut sein Reich. Die Europäische Union ist ein Werk des Antichrist. Ja, und solche Dinge. Und das ist nicht anders geworden bis jetzt. In den 60er Jahren war das noch ein bisschen anders. Da war noch nicht die Europäische Union das Werk des Antichrist. Da waren es die USA. Da war das die Hure Babylon, die sitzt an großen Wassern. Da war damals der Berater von Richard Nixon, der Kissinger, ja, deutschstämmiger Jude, der mit seinen Eltern vor den Nazis hier geflohen ist in die USA. Der wurde damals zum Berater und Außenminister von Richard Nixon, der dann den Vietnamkrieg da zur vollen Blüte brachte. Und dieser Henry Kissinger galt damals als der Antichrist. Warum auch immer, so war ein Mischmasch eben, ja, der ist Jude und so, es wird ein Jude sein, hieß es damals. Und man hat damals schon das Kommen des Antichristen erwartet. Ich habe diese Predigt hier schon mal gemacht für radiofrieden.de. Damals hieß die das lange Warten auf den Antichristen. Und es hat aber nichts von seiner Aktualität verloren, weil die Apokalyptiker haben wohl gerade jetzt in diesen Tagen Hochkonjunktur, also Menschen, die über die Endzeit reden, dass die Endzeit, dass die letzten Dinge sind jetzt da, die Endzeit ist jetzt wirklich begonnen und das Ende ist nah. Ja, in dem Zusammenhang ist Donald Trump wohl der Heißbringer. Er baut das Reich Gottes hier auf Erden und solche Dinge. Mein alter Arbeitgeber, der Volkmar, der ist in diesen freikirchlichen Kreisen aufgewachsen. Der ist 1966 geboren und war dann so als 6- bis 8-jähriges Kind in diese freikirchliche Bewegung reingekommen durch seine Mutter. Und der ging dann eben da zur Sonntagsschule, dann kriegt er all diese Dinge erzählt und er wurde eigentlich in einem Geist erzogen, der so sagte, du musst dich nicht mehr anstrengen, einen guten Schulabschluss zu bekommen und überhaupt eine Ausbildung anzufangen, denn der Herr holt uns bald ab, der Antichrist kommt jetzt. Die Zeit des Antichristen hat angefangen. Und da wurde mit dem Finger auf New York gezeigt und dann auf die US-Regierung, Washington und auf die Vereinten Nationen damals. Das waren damals die verdächtigen Organisationen. Und und Volkmar, ja, lebte auch so ein bisschen so wann war das dann genau? Also er war 66 geboren, der war dann 76, war der 10 Jahre alt, 76, der war 1980, war er 14, ne? Ja, in dieser Zeit so, es war sowieso so diese Hippie-Zeit der 70er, sein Bruder, der Bernd ist der heutige Leiter der Jesusgemeinde in Rinteln, der war auch ein Hippie mit Haaren bis zum Arsch. Er hatte sich bekehrt gehabt 1972, 73 und wurde dann so ein freikirchlicher Leiter, machte eine eigene Gemeinde 76, 77 in Rinteln auf, die es heute noch gibt, die heutige Jesusgemeinde Rinteln. Er kam aus Hannover, aus dem Jesus-Treff dort. Waren alles Hippies und die hatten wirklich Jesus erlebt. Also da war was unterwegs. Viele, ganz, ganz viele Drogensüchtige sind in Hannover von Drogen weggekommen. Man kann im Internet noch diesen Jesus-Treff besichtigen. Es gibt dort alte Videos. Sogar den Bernd Koch kann man dort als leidenschaftlichen Sänger in einem Video beobachten. Ja, und er war eben der große Bruder von dem Volkmar. Und Volkmar hatte irgendwie so die Einstellung, er war eigentlich seine ganze Jugend über depressiv aufgrund dieser Predigten vom Antichristen, dass der nun bald kommt und dass sein Leben eigentlich keinen Sinn mehr macht. Und man hat sich dann eben so gehen lassen, nur darauf gewartet, dass diese schlimmen Dinge endlich passieren. Ihm hat dann geholfen, dass er zur Bundeswehr musste. Aber es wurde ihm verboten, zur Bundeswehr zu gehen, eben auch von seinem Bruder und seiner Gemeinde. So hat er dann den Kriegsdienst verweigert und hat dann den Zivildienst geleistet, und zwar in der großen Stadt Hannover unter Tetraplegikern. Das sind Menschen, die Tetra heißt 4 und Plegik heißt wohl Phlegma, das ist gelähmt.
Menschen, die

querschnittsgelähmt sind, die also nur noch den Kopf drehen können und der Rest des Körpers, Beine und Arme und der Rücken, ist alles ist gelähmt. Diese Menschen hat er morgens abgeholt mit einem VW-Bulli und dann durch Hannover gefahren, von ihren Wohnungen abgeholt oder von Wohnheim und sie dann zu so einem betreuten Arbeiten gebracht. Und das hat ihm sehr geholfen, weil in dieser Zeit war er aus der Familie und aus der Gemeinde heraus und er lebte in einer Wohngemeinschaft in Hannover mit anderen Menschen, die anders dachten, anders redeten. Und diese Arbeit mit diesen Menschen hat ihm geholfen, wegzukommen von all den trüben Gedanken, von dem Kreisen um Verdammnis, bin ich verworfen, habe ich die Sünde wieder den Heiligen Geist begangen, kann Gott mich über, bin ich überhaupt von Gott angenommen oder bin ich immer noch verloren? Ich habe mich ja selbst befriedigt als junger Mann in die, oder als, ja, so als Teenager mit der erwachenden Sexualität, das war ja, das hat ihn da, das beschäftigt dann ja junge Menschen. Das alles kreist in seinem Kopf und er kam immer wieder zurück zu Zweifeln, zu Düsternis und Jesus erlebt hatte er so nicht. Er hatte mal mit mir darüber gesprochen und sagte, Stefan, es gibt zwei Sorten von Christen. Die einen, die sind so wie du, die leben aus erster Hand, die haben Jesus selbst erlebt und die anderen, die wissen nur von Jesus aus Erzählungen und die haben sich irgendwie bekehrt, weil sie es mussten durch die Mutter, den Bruder oder durch die Umstände, weil sie in diese Dinge hineingewachsen sind. Die leben aus zweiter Hand, das bin ich. Und wir, die aus zweiter Hand leben, wir brauchen Menschen wie dich, die aus erster Hand Dinge über Jesus wissen, die Jesus selbst erlebt haben. So. Also es hat ihm geholfen gehabt, damals diesen Zivildienst zu machen und neue Eindrücke zu sammeln. Und er hat sich dann ein bisschen freischwimmen können von der Predigt, gerade seines, Werner Herrmann. Werner Herrmann hat die Gemeinde mit aufgebaut. Er war ein Ekklesia-Prediger und der Schwiegervater von Bernhard Koch, dem heutigen Apostel der Jesusgemeinde in Rinteln. Ich habe mir Predigten angehört. Wir hatten, weil wir, wie gesagt, das war mein Arbeitgeber, der Volkmar. Und wir saßen viel auf dem LKW gemeinsam. Wir sind bis hinter Berlin gefahren. Das waren dann 6 bis 8 Stunden LKW-Fahrt. Und da haben wir Radio gehört und eben Kassetten in den Kassettenrekorder gelegt des alten LKWs. Und da war mal eine Kassette von diesem Werner Herrmann dabei. Und man hat wirklich furchtbarste Verdammnisgefühle bekommen, wenn man dem zugehört hat. Das war so schwer, dieses Joch, das der einem auferlegte durch seine Worte. Das war nicht schön. Ja. Gleich geht's weiter. Von Christen und Antichristen. Nur Christen beschäftigen sich mit dem Thema Antichrist. Hat ja was miteinander zu tun und es steht eben in der Bibel. Das wird auch wirklich. Es gibt einen Antichrist. Der Antichrist ist als geistliche Person der Satan. Er ist der Gegenspieler, der Feind Gottes. Er ist nicht Gott gleich, sondern er war ein Engel, ein erschaffenes Wesen, das sich selbst überhob und Gott gleich sein wollte und er hält sich heute für Gott. Und er verwandelte sich in Finsternis. In ihm, so steht es im Hesekiel irgendwo, in ihm entbrannte ein Feuer, das ihn verzehrt. Also das, Gott hatte ihn als ein Wesen erschaffen, als einer der drei Erzengel. So ist wohl die traditionelle Überlieferung. Diese drei Erzengel sind Michael, Gabriel und dann war das der Luzifer. Luzifer war der Lichtträger. Warum er nun genau Lichtträger hieß oder heißt, weiß ich nicht. Er hat das Licht getragen, wohin, zu den Menschen. Irgendwie war er wohl als ich vorhin diesen Michael Heinzmann bei der City-Gemeinde in Karlsruhe hörte, dann dachte ich, ich höre mich. Ja, das ist auch ein Mensch, der dort sitzt und oder dort steht vor laufender Kamera und einem Publikum eben in der Gemeinde, aber eben auch vor den Bildschirmen, so wie ich. Der redet doch mit einem relativ gut geschüttelten Halbwissen, ja, was dort alles behauptet wird, dann wieder über dieses Standbild aus der Offenbarung des Daniel, dass das die Europäische Union sein soll. Warum soll Daniel dem König von Babylon über die Europäische Union erzählen und nicht über ihn selber? Warum der König von Babylon hatte ein Reich, das später zerfiel? Warum soll nicht dieses Standbild mit dem goldenen Kopf und unten den tönernen und eisengemengten Füßen. Warum soll das nicht sein Königreich gewesen sein? Und dass dann da im Jahr 1972 die Europäische Union 10 Mitglieder hatte, Griechenland war dazu beigetreten und dass dann die zehn Könige, diese zehn europäischen Nationen, diese zehn Reiche
sein sollten, die dort beim Daniel beschrieben werden. 10 Reiche, 10 Nationen für die 10 Zehen an den Füßen unten der Füße, die aus Ton und Stahl oder Eisen gemengt waren, das weiß ich dann auch nicht. Es macht für mich keinen Sinn, dass der Prophet Daniel zu dem König von Nebukadnezar über solche fernen Dinge redet und nicht für Dinge. Ich denke, Gott redet immer zu Menschen über Dinge, die sie eigentlich angehen. Das ist für mich jedenfalls logischer. Er sagt dann zwar, okay, heute haben wir 28 europäische Staaten und nicht mehr 10, aber das müssen wir richtig verstehen. Das hat er dann ja nicht so gesehen, weil Luxemburg und Belgien und Dänemark und solche kleinen oder Niederlande, solche kleinen Länder sind natürlich keine eigene Nation, sondern das sind irgendwie alles Germanen. Aha. Also das ist doch, da werden eben auch Behauptungen, das sind Theorien, werden da verbreitet und das Recht nehme ich mir auch, die Dinge eben dann ja, anders zu sehen. Und ich verbreite hier meine Theorien. Ich sag aber ausdrücklich, dass das eben Theorien sind. Und ich sage nicht, dass ich davon hier vollständig selbst überzeugt bin, dass alles, was ich hier sage, die absolut endgültige Wahrheit ist. Ja, denn das ist das große Problem der Freikirchler. Da kommen wir später noch drauf, auf die USA und dann noch auf Mr. Trump. Der ist eigentlich der Anlass dieser Sendung hier, dass wir in unseren freikirchlichen Gemeinden ja davon überzeugt sind, die einzige und allgemeingültige Wahrheit zu besitzen. Nur wir haben die Wahrheit und alle, ja, und die Welt da draußen, die ist eben zu uns im Widerspruch. Wir sind die Kinder Gottes, wir sind das Reich Gottes, wir haben die Dinge erkannt. Weil der Heilige Geist wirkt in unserer Mitte und ja, die Welt da draußen, die liegt im Argen, die ist vom Teufel. Alles, was in der Welt ist, das ist nicht von Gott, ja. Und dann bist du dann ganz schnell bei Fake News oder bei, auf Deutsch wird das dann dieses Wort jetzt einige Zeit verwendet hier, bei Lügenpresse. Und da stehen wir da hinten in einem Widerspruch, auf den ich hier heute eben eingehen will. Ja, und das hat alles zu tun eben mit diesem Thema, ja, Christen und Antichristen. Der Antichrist ist in geistlicher Gestalt, ist er der Satan. Und so wie es die Bibel sagt und so wie es allgemein gelehrt wird, soll irgendwann jemand aufstehen, der wird geboren als ein Gegengesalbter. Ja, ist also Jesus Christus heißt Jesus der Gesalbte. Messias, Maschiach, das bedeutet der Gesalbte. Und so wurden auch schon im Alten Testament die Richter, wurden auch schon so genannt. Ja, das waren wohl auch als Retter, als Heilande bezeichnete, auch als Erlöser, weil sie diese Richter, die Richter, die das Volk Israel bekam, bevor sie einen König hatten, die waren dazu da, dass sie das Volk eben richtig machten, sie richteten sie. Gott hatte eigentlich nicht vor, den Israeliten einen König zu geben, er selbst wollte ihr König sein und er hatte dann hatte den Israeliten nachdem er sie aus Ägypten herausgeführt hatte, in das Land, das verheißene Land gebracht hatte, hatte er ihnen eben Gesetze und Gebote gegeben. Und Gott hatte wohl wirklich gehofft, dass nach dem Bundesschluss da am Sinai und nach dem Verlesen der Gesetze vom Berg Peor und Berg Nebo, glaube ich, da wurde der Fluch und der Segen verlesen, dass die Menschen sich daran halten würden, was er gesagt hatte. Er hatte wohl wirklich diese Hoffnung, dass seine Ansprache mit donnernder Stimme vom Himmel und diese Herrlichkeitswolke, sodass Mose vom Berg mit glänzender Haut herunterkam. Er war 40 Tage dort oben, ohne zu essen und zu trinken. Und sie konnten das alles sehen und Posaunen erschallten und Blitze kamen aus dem Berg. Und dann haben sie ja diese 40-jährige Wanderung durch die Wüste erlebt mit Wundern, dass Manna jeden Morgen vom Himmel fiel und Wachtel, Schwärme von Vögeln fielen auf die Erde und sie konnten sie einfangen und dann aufessen. Gott hatte wohl irgendwie, unser Gott, der Vater von Jesus Christus, hatte wohl irgendwie die Hoffnung, dass die Menschen aus eigenem Antrieb sich an das halten würden, was er ihnen geboten hatte, an seine Gebote. Aber das taten sie nicht, sodass das Land Israel nach der Eroberung von den bösen Völkern, die ihr Leben verwirkt hatten, so steht es dort, ja, es ist nicht menschenverachtend gewesen, was Gott angeordnet hat oder was in der Bibel steht, so wie ich es neulich gehört habe, dass dort die Völker ausgerottet werden sollten mit Stumpf und Stiel, mit Greisen und mit Kindern, sondern diese Völker, die dort lebten, die waren menschenverachtend, denn
Sie brachten Menschen als Opfer ihren bösen Göttern dar. Sie opferten kleine Kinder, sie schlachteten sie, ließen das Blut fließen zu Ehren von Baal und Astarte. Die hatten damals schon die Zeichen von Baal, hatte den Mond als Zeichen, und Astarte war die Himmelskönigin, und die hatte die Sternensymbole. Das sind die Symbole aller heutigen muslimischen Länder. Diese Abzeichen trugen damals schon diese Gottheiten. Ja, so böse waren diese Völker, dass sie ihre eigenen Kinder schlachteten und bösen Geistern, Göttern opferten. Deswegen waren diese Völker menschenverachtend, und Gott hatte beschlossen, sie nicht länger am Leben zu lassen, sie auszurotten und ihr gutes Land dem Volk Israel zu geben. Ja. Jetzt bin ich abgekommen von dem, was ich eigentlich sagen wollte. Der Antichrist ist in Person, also er ist erstmal als geistliche Person der Satan, und er kann vielleicht irgendwie mal auftreten. So steht es dann in der Offenbarung. Vielleicht war es auch Adolf Hitler war bestimmt ein Antichrist, und der schon da war. Vielleicht haben wir auch schon die bösesten Dinge hinter uns. Ja, wenn du in der Nazi-Diktatur nicht die Zeichen Hitlers angenommen hast, wenn du nicht eben gegrüßt hast mit dem Gruße, dann gingst du hier ins KZ. Das ist schon sehr nah dran an dem, was dort in der Bibel beschrieben wird über diese Person, und er wird große Zeichen und Wunder tun. Ja, ja. Er war ja der Gröfatz, der größte Führer aller Zeiten, hat ja die größten Schlachten, der größte Schlachtenlenker aller Zeiten war Adolf Hitler, ist natürlich Blödsinn, er war ganz unbegabt in dem, was er dort in den Kriegen getan hat, Gott sei Dank, sonst hätte er am Ende noch Erfolg gehabt mit seinem bösen Tun, dass er 5 Millionen Juden oder 6 Millionen Juden ermordet hat, das kann ihm nicht vergeben werden, auch von meiner Seite nicht, das kann nur Gott vergeben, wenn er will, oder müsste Adolf Hitler am Tag des jüngsten Gerichts zeigen, dass es verkehrt war, und er müsste Gott um Vergebung bitten und sagen, das war verkehrt. Ob er das tun wird, naja, wir werden alle den Tag der Auferstehung der Toten und den Tag des jüngsten Gerichts erleben. Wir werden dabei sein und wir werden es hören. Ob es wirklich einen Antichristen geben wird, ich weiß es nicht so genau. Es ist auch eben für das tägliche Leben nicht so wichtig. Ist auch fürs tägliche Leben nicht so wichtig, ob nun die Schöpfungsgeschichte stimmt, dass Gott die Welt erschaffen hat, oder ob die Evolutionstheorie stimmt. Mit dem Volkmar die Tage gesprochen, und er sagte, sein Schwiegervater, als junger Mann war der im Kohlebergbau, der hat unter Tage mit dem Presslufthammer Kohle abgebaut, war damals noch so. Und er sagte, wenn er da so unter Tage eben mit dem Presslufthammer die Kohle weggestemmt hat, da konnte man richtig so diese Fahne sehen, also so diese Strukturen von Pflanzenteilen innerhalb der Kohle. So, naja, das sagt man, kann man nicht so von der Hand wischen, ne? nicht so vom Tisch wischen. Dieses Öl, hatte ich in einer anderen Sendung drüber geredet, Öl soll eben, am Anfang soll die Atmosphäre so gewesen sein, dass unglaublich viel Plankton in den Meeren war. Plankton sind Kleinstlebewesen, die sind dann abgestorben und zum Boden gesunken, und das soll dann so der Prozess gewesen sein, der Ölbildung, wie das Öl dann unter die Erde kam. Naja, dann eben durch Umschichtungen, und ich bin nicht unbelehrbar und ich bin da kein Fanatiker. Ich habe das auch da gesagt, als ich über dieses Thema geredet habe, dass ich nicht streiten würde über Schöpfung oder Evolutionstheorie. Ist die Welt nun, wie die Juden sagen, 5776 Jahre alt, oder ist sie Milliarden alt? Mir ist Jesus begegnet, und deswegen glaube ich, und deswegen sitze ich hier und predige ich. Und nicht, weil ich an solchen Theorien hänge und von solchen Theorien abhängig bin. Wenn die Erde doch eben viel älter ist, kann ja auch sein, dass sie, ich habe das ja noch, das war mal, hatte ich so mal eingeworfen, vielleicht hat sich ja die Erde am Anfang gar nicht gedreht. Und deswegen sind keine Tage vergangen. Denn Zeit, vielleicht war die Zeit anfangs noch gar nicht da. Ja, wenn Zeit entsteht eigentlich nur durch die Tage. Dass es Abend wird und morgen wird und wieder Abend wird und morgen wird. Und wenn es also nicht Abend und morgen wird, weil die Sonne nicht auf und nicht untergeht,
dann ist eigentlich auch keine Zeit. Wir haben nur dieses Zeitgefühl, dadurch, dass wir eben den Tag durchwandern selber und müde werden und uns abends schlafen legen. Ich sagte, ich habe da so, ist jetzt auch wieder so eine ganz persönliche Theorie von mir, es gibt gar keine Zeit, ja, sondern weil Zeit ist nur so ein persönliches Empfinden. Bei Gott gibt es sowieso keine Zeit, denn Gott ist, er ist das, Gott sagt, ich bin, sagt er von sich selber. Und das ist ein Zustand, das ist ein permanenter Zustand. Ohne Anfang, ohne Ende können wir uns nicht erklären und auch nicht vorstellen, übersteigt mein Verstand, ja. Und ja, vielleicht hat eben am Anfang die Sonne geschienen und da hat sich unglaublich viel Plankton entwickelt und dann diese riesigen Farne sind an Land gewachsen und dann ist irgendwie was passiert, dass die Kohle, also dass die Farne unter die Erde gekommen sind und dann diese Kohle unter der Erde da jetzt da ist und irgendwas anderes ist passiert, dass dieses Plankton zu Boden gesunken ist und dann irgendwie auch unter die Erde, unter die Wüste Arabiens gelangt ist. Und das ist ist auch unwichtig, aber ist vielleicht ohne Zeit entstanden, weil die Sonne überhaupt nicht unterging. Und deswegen sind diese Pflanzen auch so riesig geworden und es ist so eine Menge Plankton im Meer gewachsen. Und dann irgendwann fing die Erde an, sich zu drehen und dann hat auch irgendwann die Kontinente sich verteilt, denn die Wissenschaft geht davon aus, es gab einen Urkontinent, Gondwana. Also irgendwann waren mal alle unsere Kontinente, also in Südamerika, Nordamerika, Afrika, Europa, Asien, Australien, die Arktis und Antarktis, die waren alle mal zusammen. Das war eine runde Scheibe, die schwamm wie ein Teller auf der Erdoberfläche und dann hat eben diese Wanderung der Kontinentalplatten angefangen und dann sind die auseinandergedriftet bis zu dem Ort, wo sie heute sind. Und da liegen sie mehr oder weniger ja stabil, so ein ganz bisschen wandern sie immer noch und deswegen gibt es dann Erdbeben. Jo, was ist das wieder heute alles für viel Stoff hier. Aber eigentlich, warum rede ich überhaupt? Warum rede ich hier überhaupt? Eigentlich rede ich aus Verlegenheit, weil Gott überfällig ist. Denn wir machen, mit meinem Bruder Jesus, wir machen diesen Sender wegen dem, warum wie der Sender heißt, wegen Erweckung. Und auf diese Erweckung warte ich, dass hier eine Erweckung kommt, wo Millionen von Menschen eine direkte Begegnung, eine persönliche Begegnung mit Jesus haben werden. Und diese Erweckung, die ist überfällig. Gott, ich weiß nicht, was los ist. Ich sag das mal so vorwurfsvoll. Gott ist überfällig. Ja, Gott, ich weiß nicht, letztes Jahr sang ich mir selber immer dieses Lied, Summertime. Summertime, es ist, Summertime. When the time is over, habe ich gesungen. Ist aber aus der Oper Purgy and Bess und das heißt Summertime, when the life is easy. Ja, und ich habe das vor mich hingesungen und das fiel mir dann auf und dann dachte ich mir, was soll das denn jetzt so? Und ich hatte dann eben so den Eindruck, wenn der Sommer vorbei ist, dann wird die Erweckung da sein. Aber jetzt haben wir es Spätwinter 2017. Also der Sommer 2016 ist schon lange vorbei und ist immer noch keine Erweckung da. Und ich habe eigentlich nicht angefangen, diesen Sender zu machen, um die Welt zu erklären. Ja, ich wollte ja eigentlich nicht den Erklärbär abgeben. War mal, kennt ihr den noch? Markus Maria Profitlich. War so ein dicker Comedian. Gab's auf, wo war der? Sat.1. Aus Köln, der hatte eine freikirchliche Frau und war so ein gemütlicher Dicker, so vor 10 Jahren. Und der hatte so eine Comedy-Sendung, die kam samstags, meine ich. Mensch Markus hieß die. Und er hatte eine Figur, die er darstellte, war der Erklärbär. Da hat er dann eben so ein Bärenkostüm angezogen, hatten wir hier in der Kinderstunde bei uns genau so ein Ding. Und hat sich da hingestellt mit so einem geschminkten Bärengesicht und da musste er den Kindern so ein bisschen auf dumme Augustart, wie so ein Clown, hat er immer irgendeinen Begriff erklärt. Das war der Erklärbär. Er war immer, oh Menno, dann war das immer auch nicht so doll und die anderen Kinder haben es nicht verstanden oder so. Es war halt Comedy, sollte lustig sein, war es auch. Und eigentlich wollte ich nicht ja so einen dummen August abgeben, so einen Erklärbär, der mit seinem Halbwissen die ganze Welt erklärt. Denn es ist schon gut, dass es Experten gibt in der Welt, ja. Und zum Experten kannst du auch werden in einer bestimmten Sache.
Und dazu muss man sich aber Mühe geben. Man muss sich hinsetzen, man muss lesen, man muss, ja, das Wort studieren heißt wörtlich, sich eifrig bemühen um etwas. Und ein Student, der sitzt eben da 4 Jahre lang an einem ganz speziellen Thema. Wenn da einer Medizin studiert, der muss 4 Jahre lang oder 5 Jahre lang, muss der den menschlichen Körper studieren, wie der gemacht ist, die Funktion der Organe, wie das Blut ist, dann die Krankheiten, alles was dazugehört, was einzelne Ärzte dazu gesagt haben, was Hygiene bedeutet und so weiter. Also und wenn du studierst, du wirst irgendwann zum Fachidioten, weil man kann sich zwar Mühe geben, sich ein breites Wissen anzueignen. Das macht schon Mühe. Das braucht viel Zeit. Und wer von uns, die wir alle einen Beruf haben, wer hat schon so viel Zeit? Und wer ist schon so diszipliniert, dass er noch in älteren Jahren wirklich sich eifrig bemüht, an ein Thema tief einzudringen? Wenn du jung bist, mit 16, 18, und du warst in der Schule gut, du hast da schon einen guten Lauf gehabt und du hast in allen Fächern Biologie, Physik, Chemie, Mathematik und ich weiß nicht was, all das, hast noch gut Latein gelernt, du warst da überall gut, dann kannst du dann auf die Uni gehen und kannst dann da durchstarten. Und dann kannst du dich dann einarbeiten in die verschiedensten Fächer. Ich habe mal Gartenbauwissenschaften studiert, das ist ein Zweig der Landwirtschaft. Und da habe ich dann viele Fächer gehabt. Also das ist dann schon, ne? Aber es geht. Man kann sich dann in all diese Fächer einarbeiten. Man nimmt die Bücher, man liest die, man redet mit Kollegen darüber, mit anderen Studenten. Du gehst in so Seminare, wo du mit den Professor und anderen Studenten dann diskutierst. Du machst dann Hausarbeiten und Vorträge selber, musst Referate halten und dann wirst du besser. Du arbeitest dich in die Themen ein und du verstehst mehr und mehr. Du verstehst mehr und mehr. Und damit ihr mehr versteht, machen wir erstmal jetzt Musik, damit ihr ein bisschen verdauen könnt und dann mache ich weiter. Mache ich hier nochmal den Erklärbär. Ja, es ist gut, dass es Fachleute gibt. Wenn du mit deinem Auto, du hast was an den Bremsen, dann bist du doch froh, dass du in der Fachwerkstatt, dass du zu einem Fachmann gehen kannst, der dir die Bremsen repariert, die Bremsbeläge wechselt und dass du nicht zu einem Friseur gehen musst, der meint, er könne das auch. Ja. Das ist doch beruhigend, wenn man Fachleute hat. Und du kannst selber, vielleicht bist du Fachmann in irgendeinem Bereich. Und man kann Fachmann werden, man kann seine Unwissenheit überwinden durch Studium, durch Lesen von Büchern. König Salomo betete, Herr, gib mir Weisheit. Das ist auch ein Weg für dich, ja, dass du Gott bittest, dass er dir Weisheit gibt. Aber die Weisheit, die wird nicht so über dich, wird nicht so vom Himmel fallen, dass du dann einen Moment später plötzlich voller Wissen und Klugheit bist, ja. Sondern die Weisheit wird sich in deinem Leben entwickeln. Jeden Tag, wenn du morgens aufstehst und durch den Tag gehst, dann wirst du, wenn du immer wieder Gott bittest, um Weisheit bittest, um Verstand bittest, um Klugheit bittest, um Gottesfurcht bittest und so weiter, dann werden die sich diese Dinge in deinem Leben entwickeln. Denn Gott gibt dir nur das, was du wirklich willst. Er wird dir das nicht wie einen Rucksack hinten drauf binden und dass du dann hier wie Superman oder Superwoman rumläufst und alle überraschen kannst mit deiner plötzlichen Schlauheit. Mann, woher weiß der das alles auf einmal? Der war gestern noch strohdoof. Und heute sagt er Dinge, wir wissen gar nicht, woher er das hat. So wird's nicht sein. Sondern, also aus meinem Leben kann ich sagen, dass ich bis zu meinem 30. Lebensjahr, da war ich eben ungläubig, ich wusste nichts von Jesus, konnte nicht glauben. Dann habe ich ihn getroffen, er ist mir begegnet. Und durch die Wiedergeburt und durch die Taufe und durch das Hände auflegen und das Empfangen des Heiligen Geistes. Ja, seitdem verstehe ich auf einmal Dinge besser. Ja, mit der Assistenz des Heiligen Geistes, der nun in mir wohnt, fange ich an zu begreifen. Die Dinge sind nicht mehr alle widersprüchlich und ich gebe nicht mal dem einen Recht, dann dem anderen, sondern irgendwie entwickelt sich da Durchblick. Ja, es entwickelt sich Durchblick in meinem Leben. Das heißt nicht, dass ich alles weiß. Ich bin eben ich bin kein Professor für irgendwas. Ich bin kein Fachmann in Politik, in Wirtschaft,
in Wissenschaften. Ich bin kein Fachmann für Paläontologie, für die Kunde über die Entstehung der Welt, ja, all diese, ich bin da kein Fachmann. Man kann das, wenn man da wirklich fundiert drüber aussagen will, muss man eigentlich, sollte man, kann man studieren. Man kann auch sich so als Privatmann Bücher besorgen und lesen. Man kann Bücher von Professoren lesen, die sonst an Universitäten vorgestellt werden. Denn wenn man an eine Universität geht, ich war 4 Jahre an einer Uni, dann geht man dort in Vorlesungen. Ja, die Professoren, die dort unterrichten, die lesen ihre Bücher. Deswegen heißt das Vorlesung. Die stellen ihre Bücher vor. Also es sind Menschen, die wissenschaftlich gearbeitet haben über einen bestimmten Sachverhalt und ihr Wissen, was sie in dem Buch schon oder in ihren verschiedenen Büchern vorgestellt haben, mit den Studenten teilen. Und das wird entweder, sehr schlecht einfach nur aus Büchern vorgelesen oder es wird in einem freien Vortrag referiert, ja, trägt der Professor sein Buch vor und teilt so sein Wissen mit den Studenten. Und das ist ja sehr nett, dass er sein Wissen mit den Studenten teilt und es nicht für sich behält. Und dann werden die anderen eben auch klug. Und dafür bekommt er eben Geld, der Professor. Nicht nur dafür, dass er wissenschaftlich geforscht hat und zu neuen Erkenntnissen gekommen ist, sondern dass er auch sein Wissen mit dummen, ja, zum Teil widerspenstigen und unhöflichen, unaufmerksamen Studenten teilt. Die sitzen da und unterhalten sich über irgendwas anderes, während sie doch eigentlich dort sitzen sollten. Und das ist ja, deswegen sind sie ja dort, um dem Professor zuzuhören und was zu lernen. Aber auch ganz oft wird sich lieber über das unterhalten, was man heute Abend machen will, welche Party am Samstag ist, was gibt's denn in der Mittagspause in der Mensa, dann wird der Mensaplan laut vorgelesen oder es werden Lieder gesungen mitten in der Vorlesung und der Professor wundert sich und ist wütend und ärgerlich und muss das Publikum, die 150 oder 200 oder 300, die ihm dazuhören, ermahnen, doch mal ein bisschen leiser zu sein. Er könne seinen eigenen Gedankengängen nicht mehr folgen. Es ist gut, dass es Fachleute gibt. Wenn ich ein Fachmann bin in irgendwas, dann bin ich ein Fachmann in Sachen Jesus. In nicht viel mehr. Weil Jesus ist mir begegnet. Den meine ich zu kennen. Entschuldigung. Den meine ich zu kennen, den Jesus. Der ist mir persönlich begegnet. Und ich habe die Bibel gelesen, von vorn bis hinten, mehrere Male. Ich meine die auch ganz gut zu kennen, dass ich da auch ein bisschen Fachmann bin. Was dann so Prophetien und Endzeit-Szenarien der Offenbarung oder auch Hesekiel oder Daniel, wenn es dann eben da so um Standbilder mit goldenem Kopf und steinernen und eisernen Füßen geht, was das im Einzelnen bedeutet und von Hörnern, da bin ich ja nicht so Fachmann. Ich habe auch noch keine wirklich überzeugenden Dinge gehört, die mich da zweifelsfrei von überzeugt haben, was das nun genau bedeutet. Aber ich kenne Jesus, ja, weil ich lebe mit ihm. Jesus ist für mich keine Theorie. Und den Jesus, den ich kenne, der ist voller Liebe. Und an dem ersten Tag, wo er mir begegnet war, ich hielt das für Spinnerei. Ich hielt diese Leute, die ich hier in Hameln in der Ekklesia kennenlernte, das waren Fanatiker. Ja. Das waren Fanatiker. Da war einer, da war ein Prediger, der beendete seine Predigt bei dem Gottesdienst am Sonntagmorgen, wo ich mal dabei war. Da war ich eingeladen worden. Komm mal mit. Ne? Bin ich da mal mitgegangen, weil ich auf der Suche war nach irgendwas, nach einem Weg durch dieses Leben und ich keinen fand. Dann bin ich mal zu diesen komischen Leuten da hingegangen in die Ekklesia. Und er beendete seine Predigt mit den Worten: Und wer Jesus nicht lieb hat, der sei verflucht. Und da kriegt er also einen hochroten Kopf, der hat sich da ereifert und das war diese ganze Meute von Leuten, das war so absurd, so ein merkwürdiger Haufen von Alten, von Behinderten, von Leuten ohne Bildung, es war so wirklich absurd, so ein absurder, zusammengewürfelter Haufen. Die konnte ich nicht ernst nehmen. Und dann noch diese Aussage, wer Jesus nicht lieb hat, der sei verflucht. Damit wurde der Gottesdienst beendet. Und er hatte auch da über, glaube ich, den Antichristen, der kommt, und über die Europäische Union geredet. Also ich dachte mir, oh Gott, die haben ja gar keine Ahnung. Was ist das denn hier? Also so ein Loserhaufen. Also die muss man ja echt mal aufklären. Ne?
Und da war ich dann einmal und nie wieder. Ich bin dann in eine andere Ekklesia gegangen, oder es war so eine, ja, es war die freie Christengemeinde in Bückeburg. Ich bin dann da mal hingegangen und da ist mir Jesus begegnet. Während einer ziemlich schlechten Predigt, aber ich hatte eben eine Begegnung mit ihm. Es war eine Vision. Ja, und dort begegnete mir er in seiner Liebe. Jesus begegnete mir in seiner Liebe. Er goss seine Liebe aus über mich, ja, in meine Seele. Und das war Balsam. Das flickte mich zusammen. Das machte mich heil. In diesem Augenblick war alles in Ordnung. Ja. Ich lief zu ihm hin und ich umarmte und ich fiel ihm zu Füßen und ich umarmte seine Beine. Und das war der vollkommenste Augenblick meines Lebens. Das kann ich so erinnern und dieser Augenblick ist ewig. Der ist noch da, weil alles an Gott ist ewig. Ja. Das wird bleiben. Dieser Eindruck der Vollkommenheit, der vollkommenen Geborgenheit, des vollkommenen Angenommens und Geliebtseins, dieser Vollkommenheit, dieser Offenbarung, dieser Realität, Vollkommenheit seiner Person, seines Wesens, es war alles vollkommen und das ist da, das bleibt. Das beherrscht mich. Das ist das Zentrum meines Glaubens. Das Zentrum meines Glaubens ist nicht die niedergeschriebene Bibel, die uns vorliegt. Das Zentrum meines Glaubens ist keine Gemeinde. Ja, das Zentrum meines Glaubens ist kein Gemeindeleiter, kein Pastor, kein christliches Werk, nicht meine christlichen Freunde oder Glaubensbrüder oder Geschwister. Auch das nicht. Das Zentrum meines Glaubens ist dieser Augenblick dort. Das ist dieser Augenblick der Entstehung, wo in der Bückeburger freikirchlichen Gemeinde was dort geschah, das ist der Dreh- und Angelpunkt meines neuen Lebens in Jesus Christus. Da bin ich Christ geworden, dort hatte ich diese Begegnung mit ihm, dort wurde ich ein Kind Gottes. Ein bisschen später habe ich dann in so ein Übergabegebet gesprochen, ich habe ihn als meinen persönlichen Herrn angenommen. Dann habe ich mich als Erwachsener taufen lassen und dann schon vorher habe ich die Hände aufgelegt bekommen. Das war dann wieder so eine Sammeltaufe, ne? Ja, war Massentaufe. Als genug frisch Bekehrte da zusammen waren, dann wurde mal wieder an den Baggersee gegangen und dann wurden wir alle im Frühsommer ins Wasser getauft. Und vorher hatte ich schon den Heiligen Geist empfangen. Ich fing an, in Sprachen zu reden und war ja beim Hauptmann Cornelius, seine ganze Familie fängt schon an, in Sprachen zu reden, bevor sie überhaupt ein Übergabegebet oder gesprochen hatten, geschweige denn sich hatten im Wasser taufen lassen. Ja, also dieser Jesus ist mir, dieser Augenblick dort, das ist das Zentrum auch meiner Verkündigung, meiner Predigt, meines Wissens. Dort bin ich Fachmann. Und Jesus wohnt in meinem Herzen. Seit diesem Tag, sage ich mal, ja. Ich habe es festgemacht. Ich habe ihn nicht mehr losgelassen. Ich bin ihm nicht mehr von der Seite gewichen. Ich bin sein Jünger geworden. Und ich folge ihm. Und das tue ich jetzt seit 1992. Also das sind 25 Jahre. Und ich kann sagen, dass ich in Sachen Jesus ein Fachmann bin. Das hätten vielleicht Petrus und Paulus auch gesagt, die ihn persönlich, Petrus hat ihn persönlich kennengelernt, Paulus hat ihn auch nur so kennengelernt wie ich durch eine Vision. Ja, er sah ein Licht vom Himmel und dann fiel er um, entweder vom Pferd oder von seinen Füßen und dann war er erstmal blind, weil er er kriegte ja gesagt, Saulus, warum verfolgst du mich? Denn Paulus hieß vorher Saulus. Saulus heißt der Große. Während Paulus heißt der Kleine. Er hat sich selber, nachdem ihm Jesus begegnet war, hatte er Scheu, sich noch den Großen, der Große zu nennen. Er war demütig und sagte, ich bin nicht groß, ich bin klein, ich bin der geringste aller Apostel. Ich bin eine Missgeburt, denn ich habe die Gemeinde des Herrn verfolgt und ich habe viele von ihnen mitgetötet. Nur in dieser einen Sache bin ich Fachmann. Ich bin kein Fachmann für Politikwissenschaften, für Politik. Ich bin kein Fachmann für Wirtschaft, bin kein Fachmann für Erdgeschichte.
für Weltgeschichte. All diesen Dingen bin ich ein bemühter Laie. Ich gebe mir Mühe, was zu verstehen. Ich gucke, ja, ich sag das ja immer wieder, es ist unser Vorrecht und unsere Bürde und aber auch deswegen unsere Würde als Menschen, dass wir nicht wie Tiere instinktgeleitet sind, sondern es ist uns zur Aufgabe gegeben, Dinge verstehen zu müssen. Und so gucke ich als Mensch hinaus in diese Welt und versuche, was zu verstehen, um antworten zu können, um verantwortlich zu sein. Nur ein verantwortlicher Mensch kann ja zu Wahlen gehen. Ja, okay, viele freikirchliche Christen sagen, Demokratie, das ist gar keine gute Regierungsform, deswegen wird ja auch irgendwann Jesus als König kommen und uns regieren. Ist aber noch eine Weile hin. Ist es noch nicht. Ja, und wir sollen aller Obrigkeit untertan sein, denn wo Obrigkeit ist, ist sie von Gott angeordnet, sagt uns Paulus. Und wir sollen der Stadt Bestes suchen. Und das ist nicht dann das beste Eiscafé oder der beste Döner oder beste Gyros oder die beste Pizzeria. Du sollst nicht rumlaufen und das Beste konsumieren deiner Stadt, sondern du sollst dich einbringen. Du sollst ihr das Beste wünschen und mitwirken. Und dazu brauchst du eben Verstand. Du musst antworten können. Du kannst nur antworten, wenn du weißt, was du sagen sollst. Und du kannst nur überhaupt irgendwas sagen, wenn du dir vorher mal Gedanken gemacht hast. Das heißt also, mitreden können, dazu musst du wieder irgendwas mal, ja, also ich rede ja hier davon, dass ich schaue da in die Welt hinaus und versuche, was zu verstehen. Und so rede ich hier über, als Erklärbär, ja, nochmal diese witzige Figur von Markus Maria Profittlich, dem Comedian aus Köln. So rede ich hier als Erklärbär gebe weiter, was ich meine erkannt zu haben, wenn ich da in die Welt hinausschaue. Das tue ich als ein bemühter Laie, nicht als Experte. Als Experte sehe ich mich in Sachen Jesus und in Sachen Bibel. Und da reden wir gleich weiter drüber. Von Christen und Antichristen, das ist heute das Thema meiner Sendung. Erst nochmal eben ein paar Worte über mich. Ich hatte eben schon damit angefangen. Ich mache hier den Weltenerklärer, den Erklärbär, nicht so unbedingt aus der Fähigkeit heraus, dass ich Experte in all diesen Dingen bin, sondern als ein bemühter Laie, der versucht, was zu verstehen, eben als Mensch, ja, als verantwortlicher Mensch, denn ich bin ja erwachsen, ich bin ja nicht mehr ein kleines Kind, das Eltern oder irgendjemanden hat, der mir das Denken abnimmt und auch die Entscheidungen abnimmt. Und ich habe eben auch gelernt, dass ich das Denken und das Entscheidungsfällen nicht einem Pastor, Gemeindeleiter überlassen kann. Einer meiner Pastoren hat mal gesagt, Stefan, ordne dich mir unter, du kannst dir was von mir sagen lassen, tu das, was ich dir sage. Falls das eine falsche Entscheidung ist, dann ist das nicht dein Problem, denn dann habe ich dafür vor Gott die Verantwortung zu übernehmen. Ja, toll. Also er sagt mir dann, Stefan, heirate die Frau nicht, nimm nicht diesen Job an, und wenn es hinterher die falsche Entscheidung war, und ich unglücklich bin, dann muss ich ja eher dafür bei Gott die Verantwortung übernehmen. Denn er ist als Pastor für mich verantwortlich. Ja, was ist das denn für ein Blödsinn? Was habe ich denn davon, wenn er die Verantwortung dafür übernimmt bei Gott und ich habe mein Leben verhunzt durch sein, dass ich auf seinen blöden Rat gehört habe? Ja, ich habe ihm damals gesagt, oder es war meine Einstellung, der Einzige, der ein Recht hat, mein Leben vor die Wand zu fahren, das bin ich selber. Ich nehme mir das Recht, selber Entscheidungen für mein Leben zu treffen. Ich kann, ein Pastor kann mir gerne sagen, Stefan, lass dir raten von mir. Aber letztendlich, ob ich den Rat annehme und wie die Entscheidung, die fälle ich in jeder Beziehung, ja. Und wenn der Rat auch klug ist und ich meine in meinem Inneren, ich soll was anderes tun, dann mache ich das. Als Paulus auf dem Rückweg seiner letzten Missionsreise, er wollte nach Jerusalem zurück, da kriegte er unterwegs immer wieder Prophetien von Frauen, die dort waren, und auch Männern, die zeigten ihm, wenn er nach Jerusalem geht, dann wird er gefesselt werden und er wird in Gefangenschaft kommen. Paulus hat das gehört, er hat diese prophetischen Äußerungen anderer Menschen
Er hat sie wahrgenommen, er hat sie gehört, er hat darauf geantwortet, das ist mir egal, ob Gefangenschaft auf mich wartet oder nicht. Ich bin bereit, für Jesus zu leben und zu sterben. Und so ging er dann nach Jerusalem und es kam so, wie die Propheten ihm gesagt hatten. Er wurde verhaftet und er wurde danach ins Gefängnis geworfen. Dann kam er, weil er sich auf den Kaiser berief, kam er nach Rom. Dort hat er noch lange Zeit gelebt und gepredigt und dann wurde er ja dort wohl hingerichtet. Er hat den Rat der anderen gehört, aber er hat seine Entscheidung daraus getroffen. Das hat er in seinem Herzen abgemacht. Er hat gebetet und er hat mit seinem Gott, mit seinem Herrn Jesus Christus die Entscheidungen getroffen, die er getroffen hat. Und das nehme ich mir, so mache ich das auch. So kann mir jeder gerne einen Rat geben. Jeder kann mir, vielleicht auch nicht jeder, ich höre auch nicht jedem zu. Wenn mir jemand zu doof ist oder zu versponnen daherkommt, dann höre ich dem gar nicht erst zu. Aber wenn es da Freunde gibt, die meinen es gut mit mir, dann höre ich schon mal zu, was die mir so sagen und raten. Aber die Entscheidung, die bleibt bei mir. Ja. Und so bin ich also ein bemühter Laie, der hinausschaut in die Welt und versucht, was zu verstehen. Und das teile ich hier mit. Und ich mache den Sender eigentlich um Erweckung ins Land. Ja, weil Gott Erweckung machen will. Dafür ist dieser Sender nur nicht unbedingt zwingend notwendig. Dinge geschehen, wenn die Zeit dafür erfüllt ist. Ich weiß nicht, ob wir wirklich Erweckung, ob wir es beschleunigen können, vielleicht. Mir hatte Gott mal gesagt, wenn es du jetzt nicht tust, Stefan, dann muss ich einen anderen suchen und ich weiß nicht, wann ich jemanden wieder finde, der die Aufgabe übernehmen will. Das war 1997, dass ich diese Stimme Gottes hörte, noch in der Jesusgemeinde in Rinteln. Da wurde es mir nämlich zu viel und ich sagte, Gott, ich kann das nicht, ich schaffe das nicht. Und dann hörte ich, doch, du schaffst das. Und jetzt kann es durch dich gelingen. Wenn es du nicht machst, dann muss ich mir einen anderen suchen und ich weiß nicht, wann ich diesen Menschen finden werde. Das ist ein Teil meiner Geschichte. 1997 in der Rintelner Jesusgemeinde hörte ich das, dass Gott zu mir sprach. Und nichts geschieht, ohne dass es Gott vorher durch seine Propheten verkünden lässt. Also es ist hiermit verkündet, Gott will in Deutschland eine Erweckung machen, in der Art, wie sie 1904, 5, 6 in Wales in Großbritannien geschah. Ich erzähle es immer wieder. Dort, ohne dass sie danach gefragt haben, haben dort zwischen 300.000 und 3 Millionen Menschen eine Begegnung mit Jesus gehabt. Die haben nicht danach gefragt, die sind auch nicht in eine Gemeinde gegangen. Das geschah einfach so. Es war 3 Jahre lang, war Wales aus dem Häuschen. Dort hat nichts anderes mehr den Tag bestimmt und die Zeitungen bestimmt. Mehr gab es, damals noch kein Fernsehen um 1905 herum. Die Zeitungen und alles, was dort war, der Klatsch überall in den beim Friseur, im Kaufmannsladen, egal was, alles war bestimmt. Davon ist dir schon Jesus begegnet. Hast du eine Begegnung mit Jesus gehabt? Ist Jesus dein Herr geworden? Sind in eurer Familie schon Wunder geschehen? Ist dein Mann auch schon vom Alkohol befreit? Vom Alkoholismus? Ja, es war nicht kein anderes Thema mehr. Ja, sind bei euch in der Straße auch Tote auferweckt worden? Da waren dann eben frisch Verstorbene, die sind dann wieder zum Leben erwacht. Die sind nicht aus den Gräbern aufgestanden. Das sind keine Zombies, die dann da halb verwest aus den Gräbern. Ja, es war vielleicht gerade jemand gestorben, man hat andere zur Hilfe gerufen, die dann gebetet haben und dann kam wieder Leben in sie hinein, so wie es eben auch in der Bibel, in den Evangelien überliefert wird. Davon bin ich überzeugt, das hat mir dieser Jesus, der mir 1992 in Bückeburg in der Freien Christengemeinde begegnet ist, gesagt. Er will eine Erweckung machen, wie sie in Wales war. Ja, das heißt, dass hier Menschen in Deutschland, Millionen von Menschen, hier in Deutschland eine Begegnung mit ihm haben werden, obwohl sie nicht danach gefragt oder gesucht haben. Es wird etwas mit ihnen passieren und dieses Land wird sich verändern. Dieses Land wird sich zum Positiven verändern. Es wird hier was passieren. Ja, Jesus wird der Bosheit im Lande ein Ende machen, der Verwahrlosung ein Ende machen. Die Menschen werden, weil wir von Gott los sind, werden die Menschen eigentlich beständig böser. Ich finde es traurig zu sehen, dass Kinder und Jugendliche nicht mehr liebenswert sind.
Früher war das, wenn ich früher Kinder waren liebenswert, die habe ich ins Herz geschlossen. Ich war in der Kinderarbeit über 2-3 Jahre und ich konnte die ins Herz schließen. Das war selbstverständlich. Heute sitzen kleine Kinder im Fernsehen, da irgendeiner Sendung, klein gegen groß, und das sind alles kleine Klugscheißer. Das sind alles kleine Großmäuler. Sie haben nicht mehr diese Fähigkeit, dass ich sie ins Herz schließe. Es liegt an ihnen. Ja, früher war ein natürliches Erbarmen. Oh ja, die Kleinen, auf die hat man aufgepasst. Das war selbstverständlich, Mitgefühl zu haben. Das Mitgefühl wird bei mir weniger. Ich habe da, weil es ist mehr und mehr Bosheit in ihnen, mehr und mehr Narzissmus. Sie lieben nur noch sich selber. Teenager heute sind so selbstverliebt. Junge Menschen sind so selbstverliebt. Sie kennen die einfachsten Regeln des Anstands nicht. Hier in Deutschland, in meiner Zimmervermietung habe ich junge Ausländer, einen Inder, der bei mir wohnt. Also von dem können sich unsere Jugendlichen eine Scheibe abschneiden. Dieser junge Mann, der weiß, wie man sich, also ich bin eben 30 Jahre älter als er, und der erweist mir Respekt. Der ist höflich mir gegenüber. Ja, der weiß, der sagt das, sie sind wesentlich älter, und das ist für mich ganz normal, dass ich ihnen Ehre und Respekt erweise. Das ist in unserem Land, in Indien, normal. Und hier in Deutschland, die Jugend wird verherrlicht, die wird in überall, ist sie die Hauptzielgruppe, wenn man was verkaufen will, und die werden umworben. Das ist dann, ne, da gibt es dann eben Germany's Next Topmodel und all das, und das vergiftet die Seelen. Und das macht die jungen Menschen von klein auf narzisstisch, selbstverliebt, und Selbstverliebtheit ist die Sünde Satans. Ja, er liebt sich selber, und danach kommt, es komme ich und du kommst noch lange nicht. Da kommt lange gar nichts, und das ist gleichzeitig Bosheit. Selbstverliebtheit, Selbstliebe ist Bosheit. Und dann nochmal gesagt, es ist eine falsche Theologie, wenn wir predigen, wir müssen erstmal uns selber lieben, dann schaffen wir es auch, unseren Nächsten zu lieben. Nein, Jesus sagt sogar, wer sich selbst nicht hasst, kann nicht mein Jünger sein. Ja. Ich will mal auf das Thema zurückkommen von Christen und Antichristen. War ja gerade eben, wie ich erwähnte, in der City-Gemeinde in Karlsruhe wurde so schön über das Thema gepredigt. Apokalypse Now. Weltuntergang bitte jetzt. Ja, endlich, lass endlich die Welt untergehen. Wann wirst du Recht schaffen? Wann ist dieses Elend hier vorbei? Wann müssen wir nicht mehr mit dieser bösen Welt, die uns umgibt, zu tun haben? Gleich kommen wir nochmal auf Mr. Trump, der natürlich damit zu tun hat, und die freikirchliche Bewegung insgesamt in Deutschland und auch in den USA, dass freikirchliche Christen eben eine ganz besondere Sicht auf die Welt haben, nämlich eine Paranoide, ist ein Verfolgungswahn, die Welt, überall ist der Teufel, und 50% in den USA sind eigentlich geprägt durch diese Sichtweise. Anders als in Deutschland. Wir sind hier 1-2% Freikirchler, also evangelikale Christen, die eben predigen, du brauchst die Vergebung durch Jesus Christus, du musst ihn als deinen persönlichen Herrn und Erlöser annehmen, und dann auch die Charismatiker. Wir sind hier nur ganz, ganz wenige, und es ist unsere öffentliche Meinung ist nicht davon stark geprägt. In den USA ist das ganz anders, sind es 50%. Nun hatte der gute Mann da, der Prediger von der City-Gemeinde in Karlsruhe, er war nun auch dabei, dieses Standbild, was im Buch Daniel beschrieben wird, im zweiten Kapitel dazu darzustellen. Und er wusste nun ganz genau Bescheid, dass damit eben das Römische Reich und eben, weil sich ja alles in der Bibel immer zweimal abspielt. Das ist so eine ganz feste Regel, ja. Also in der Bibel wird immer alles, ist immer alles einmal da. Aber das ist nicht alles, sondern es bezieht sich immer auch nochmal auf eine andere Sache, auf eine zukünftige. Das ist eine Behauptung, die kann man haben, die kann man auch so aufstellen, die ist Tradition in freikirchlichen Gemeinden. Nur wo ist der Beweis dafür? Ja, das ist das, dass das eine feststehende Regel ist. Nun gibt es da immer ein Standbild, das hat einen goldenen Kopf und silberne Schultern und eine bronzene Brust und Bauch und dann eiserne Beine und Füße, die sind aus Eisen und Ton gemischt. Und dieses riesige Standbild, das steht da. Und dann, ich lese mal ein bisschen was daraus vor. Bibel ein bisschen vorzulesen ist ja immer gut. Ja, also jetzt, welcher König war es?
Das war im zweiten Jahr der Herrschaft Nebukadnezars, hatte dieser einen Traum. Sein Geist wurde davon so beunruhigt, dass er nicht mehr schlafen konnte. Da ließ der König die Zeichendeuter und die Wahrsager, die Beschwörer und Chaldäer zusammenrufen. Sie sollten ihm Ausschluss geben über seinen Traum. Sie traten vor ihn und sagten, sag uns, was du geträumt hast. Er will ihn aber, glaube ich, ich habe einen Traum geträumt und mein Geist war voller Unruhe, um den Traum zu verstehen. Die Chaldäer sagten zu ihm, O König, mögest du ewig leben, erzähle deinen Knechten den Traum, dann geben wir dir die Deutung. Der König antwortete den Chaldäern, das ist mein unwiderruflicher Entschluss. Wenn ihr mir nicht den Traum und seine Deutung sagen könnt, dann werdet ihr in Stücke gerissen und eure Häuser werden in Schutthaufen verwandelt. Sagt ihr mir aber den Traum und seine Deutung, dann empfangt ihr von mir Geschenke, Gaben und hohe Ehrungen. Gebt mir also den Traum und seine Deutung. Sie antworten zum zweiten Mal, der König erzähle seinen Knechten den Traum, dann geben wir ihm die Deutung. Da erwiderte der König, nun bin ich sicher, dass ihr nur Zeit gewinnen wollt, denn ihr seht, dass mein Entschluss unwiderruflich ist. Wenn ihr mir den Traum nicht sagen könnt, gibt es nur ein Urteil über euch, nämlich ihr habt euch verabredet, mir einen erlogenen und verkehrten Spruch vorzutragen, in der Hoffnung, dass sich die Zeiten ändern. Erzählt mir also den Traum, dann werde ich erkennen, dass ihr ihn auch deuten könnt. Er ist klug, der König Nebukadnezar, ne? Die Chaldäer hielten dem König entgegen, es gibt keinen Menschen auf der Welt, der sagen könnte, was der König verlangt. Auch hat noch nie ein König, mag er noch so groß und mächtig gewesen sein, ein solches Ansinnen an irgendeinen Zeichendeuter, Wahrsager oder Chaldäer gestellt. Es gibt auch sonst niemand, der es dem König sagen könnte, außer den Göttern selbst. Doch diese wohnen nicht bei den Sterblichen. Darüber wurde der König so wütend und zornig, dass er befahl, alle Weisen in Babel umzubringen. Als der Befehl erging, die Weisen zu töten, waren auch Daniel und seine Freunde in Gefahr, getötet zu werden. Aber Daniel, klug und rechtskundig, wandte sich an Arioch, den Obersten der königlichen Leibwache, der schon unterwegs war, um die Weisen Babels zu töten. Danach befragte Arioch den Bevollmächtigten des Königs, warum der König einen so harten Befehl gegeben habe. Da erklärte ihm Arioch die Sache. Daniel ging darauf zum König und bat ihn, er möge ihm eine Frist bewilligen, damit er ihm die Deutung des Traumes geben könne. Dann eilte Daniel nach Hause, teilte seinen Gefährten Hanania, Mischael und Asaja alles mit und sagte, sie sollen wegen des Geheimnisses den Gott des Himmels um Erbarmen bitten, damit nicht Daniel und seine Gefährten samt den anderen Weisen Babels umkämen. Darauf wurde Daniel das Geheimnis in einer nächtlichen Vision enthüllt und Daniel pries den Gott des Himmels. Er betete. Der Name Gottes sei gepriesen von Ewigkeit zu Ewigkeit, denn er hat die Weisheit und die Macht. Er bestimmt den Wechsel der Zeiten und Fristen. Er setzt Könige ab und setzt Könige ein. Er gibt den Weisen die Weisheit und den Einsichtigen die Einsicht. Er enthüllt das Tiefe und das Verborgene. Er weiß, was im Dunkeln ist und das Licht wohnt bei ihm. Dich, Gott meiner Väter, preise und rühme ich, denn du hast mir Weisheit und Macht verliehen und jetzt hast du mich wissen lassen, was wir von dir erfleht haben. Du hast uns die Sache des Königs wissen lassen. Darauf ging Daniel zu Arioch, dem der König aufgetragen hatte, die Weisen Babels umzubringen. Er trat ein und sagte zu ihm, bringe die Weisen Babels nicht um, führe mich vor den König. Ich werde dem König die Deutung seines Traumes geben. In aller Eile brachte Arioch Daniel vor den König und meldete ihm, ich habe unter den Verschleppten aus Juda einen Mann gefunden, der dem König die Deutung des Traumes geben kann. Darauf sagte der König zu Daniel, den man auch Belshazzar nannte, bist du wirklich imstande, mir das Traumgesicht, das ich hatte, und seine Deutung zu sagen? Daniel antwortete dem König, Weise und Wahrsager, Zeichendeuter und Astrologen vermögen dem König das Geheimnis, nach dem er fragt, nicht zu enthüllen. Aber es gibt im Himmel einen Gott, der Geheimnisse offenbart. Er ließ den König Nebukadnezar wissen, was am Ende der Tage geschehen wird. Der Traum, den dein Geist auf deinem Lager hatte, war so. Auf deinem Lager kamen dir, König, Gedanken darüber, was dereinst geschehen werde. Da ließ er, der die Geheimnisse enthüllt, dich wissen, was geschehen wird. Dieses Geheimnis wurde mir enthüllt, nicht durch eine Weisheit, die ich vor allen anderen Lebenden voraus hätte, sondern nur, damit du, König, die Deutung erfährst und die Gedanken deines Herzens verstehst. Du, König, hattest eine Vision. Du sahst ein gewaltiges Standbild. Es war groß und von außergewöhnlichem Glanz. Es stand vor dir und war furchtbar anzusehen. An diesem Standbild war das Haupt aus reinem Gold, Brust und Arme waren aus Silber, Rumpf und Hüften aus Bronze. Die Beine waren aus Eisen, die Füße aber zum Teil aus Eisen, zum Teil aus Ton. Du sahst, wie ohne Zutun von Menschenhand sich ein Stein von einem Berg löste, gegen die
tönernen und eisernen Füße des Standbildes schlug und sie zermalmte. Da wurden Eisen und Ton, Bronze, Silber und Gold mit einem Mal zu Staub. Sie wurden wie Spreu auf dem Dreschplatz im Sommer. Der Wind trug sie fort und keine Spur war mehr von ihnen zu sehen. Der Stein aber, der das Standbild getroffen hatte, wurde zu einem großen Berg und erfüllte die ganze Erde. Das war der Traum. Nun wollen wir dem König sagen, was er bedeutet. Du König bist der König der Könige, dir hat der Gott des Himmels Herrschaft und Macht, Stärke und Ruhm verliehen.

sehen. Dass aber die Zehen teils aus Eisen, teils aus Ton waren, bedeutet, zum Teil wird das Reich hart sein, zum Teil brüchig. Wenn du das Eisen mit dem Ton vermischt gesehen hast, so heißt das, sie werden sich zwar durch Heirat miteinander verbinden, doch das eine wird nicht am anderen haften, wie sich Eisen nicht mit Ton verbindet. Zur Zeit jener Könige wird aber der Gott des Himmels ein Reich errichten, das in Ewigkeit nicht untergeht. Dieses Reich wird er keinem anderen Volk überlassen. Er wird alle jene Reiche zermalmen, die erwähnten, und endgültig vernichten. Dieses Reich wird in alle Ewigkeit bestehen. Du hast ja gesehen, dass ohne Zutun von Menschenhand ein Stein vom Berg losbrach und Eisen, Bronze und Ton, Silber und Gold zermalmte. Der große Gott hat den König wissen lassen, was dereinst geschehen wird. Der Traum ist sicher und seine Deutung zuverlässig. Da warf sich König Nebukadnezar auf sein Gesicht nieder, huldigte Daniel und befahl, man solle ihm Opfer und Weihrauch darbringen. So, also das ist die Geschichte, die hatte eben auch der Prediger, dieser Michael Heinzmann, glaube ich, von der City-Gemeinde in Karlsruhe vorgelesen. Und hier steht ja, also hier wird ganz klar, der Prophet Daniel sagt dem König Nebukadnezar, der diesen Traum träumt, erstmal seinen Traum, und dann sagt er, es geht hier um dich. Ja, Du König, dir hat der Gott des Himmels Herrschaft, Macht und Stärke verliehen. Ja, du bist das goldene Haupt. Er ist das goldene Haupt dieser Figur, und nach ihm kommt ein anderes Reich. Das wird nicht mehr ganz so groß sein, und das ist dann aus Silber. Das sind dann die Schultern, und dann kommt die Brust, die aus Bronze ist, und dann geht es immer weiter runter. Bis zu einer Zeit, die kommen wird, da wird der Herr des Himmels, der Gott des Himmels, wird ein Reich errichten, und das wird alle anderen Reiche zermalmen. Dieser Gott des Himmels, das ist unser Gott, und dieser Gott hat seinen Sohn auf die Erde gesandt. Und dieses Bilden dieses neuen Reiches, das ist der Beginn des Reiches Gottes auf Erden. Und der Stein, der vom Himmel kommt, ist ein Sinnbild und ist in gewisser Weise ja ein Bild für Jesus, der eben vom Himmel kommt. Denn er ist der Stein, der Eckstein, den die Bauleute verworfen haben, den aber Gott erwählt hat. Und wer auf diesen Stein fällt, der wird zerschmettert. Und wer von diesem Stein erwischt wird oder so ähnlich, der wird zermalmt werden. Da reden wir gleich weiter drüber. So, nun habe ich eben aus dem Buch des Propheten Daniel vorgelesen, und zwar aus dem 2. Kapitel. Da geht es um den König Nebukadnezar, der da einen Traum hatte, um dieses Standbild. Und dieses Standbild wird zerschmettert von einem Stein, der sich ohne Menschenhand Einwirkung da vom Berg löst und dieses Standbild zerschmettert. Und da hat er also dieses Gleichnis wurde in der City-Gemeinde in Karlsruhe von dem Prediger als Beispiel für die Europäische Union gewählt. Und es ist eine beliebte Theorie, und immer wieder in freikirchlichen Kreisen, in Gemeinden wird darüber gepredigt. Ich kann mich noch daran erinnern, 1996 war der Bob Main bei uns in der Gemeinde, ein Prediger aus Schottland, der auf Mallorca lebte, war in vielen kleinen deutschen Gemeinden unterwegs. Und er fing an, genau über das Thema zu reden, Europäische Union, der Antichrist baut sein Reich, jetzt wollen die haben ein neues Gesetz erlassen, ich soll jetzt Steuern zahlen. Er war ganz entrüstet darüber, dass er also von seinen Einnahmen, die er da in den Gemeinden so einsammelte, dass er jetzt das alles da irgendwie angeben und versteuern sollte. Da war er sehr böse drüber, und es war damals meine Angewohnheit, dass ich während der Gottesdienste betete. Mein Leben war relativ anstrengend. Ich hatte ein großes Pensum zu erledigen, weil ich war ein Auswärtiger. Ich kam nicht aus Rinteln. Ich musste immer anreisen aus einer Nachbarstadt. Ich studierte in Hannover. Ich hatte da immer so ein Triathlon zu bewältigen. War jeden Tag an meiner Uni in Hannover. Ich war bis zu 4-mal in der Woche in der Gemeinde in Rinteln. Ich fuhr also von der Uni zu meinem Heimatort mit der Bahn, und dann fuhr ich mit dem Fahrrad nach Hause und dann mit dem Auto weiter zur Gemeinde. Und das hat mich wirklich Kraft gekostet, und dann war doch mancher Gottesdienst so, dass ich dachte, boah, warum bist du hierher gefahren? Also an der Uni hattest du mehr Gegenwart Gottes. Da habe ich auch immer gebetet, weil es war eigentlich nicht zu ertragen dort, es war ein schrecklicher Ort. Und er hat sich aber, mir hatte Gott eine Verheißung gegeben, wenn deine schwere Zeit hier um sein wirst, wird, dann wird das hier alles verändert sein. So war es dann auch nach 4 Jahren. Ich habe also dort ausgeharrt und wirklich Gott erlebt an der Uni in vielen Dingen, und die Uni hat sich nach 4 Jahren vollkommen verändert.

Ich also meine Gemeinde und dann war dann so manche Predigt wirklich so lahm, arschig, das hat mir nichts gegeben gehabt. Das war so aus dem Fleisch gepredigt, so ohne Salbung, dass ich mich dann irgendwann vorne in die erste Reihe setzte. Wurde mir auch dann, ich fühlte mich abgelenkt durch Teenagerinnen, also kleine Mädels da, die immer nur am Schnattern waren. Für die war das so langweilig. Die waren nur mit ihren Haaren und mit ihren Lippenstiften und mit ihren bemalten Fingernägeln beschäftigt. Ich habe dann mal gesagt, Mensch, halt, hört doch mal zu, seid doch zum Zuhören hier, das ist doch hier. An der Uni war es ja auch so, da war es ein Hörsaal, aber alle redeten und in meiner Gemeinde war es fast nicht viel anders. Und da kriegte ich dann hinterher einen Anpfiff von den Müttern, ich soll gefälligst ihre Töchter in Ruhe lassen, die da nicht anmaulen, nicht anmeckern, ich soll für die beten, die hätten es schließlich schlimm genug in dieser Welt, schwer genug in dieser Welt. Ja, und dann kam eine Freundin an und sagte, Stefan, setz dich doch vorne in die erste Reihe, da bist du nicht so abgelenkt von dem Geschnatter der Teenager. Das habe ich dann gemacht und habe da vorne gesessen und habe ich immer gebetet. Ich hatte immer einen Block auf meinen Schoß und habe dann Gott Fragen gestellt oder Aufträge so in Briefform quasi an ihn geschrieben und habe ich da gesessen und gehofft und gewartet, dass mehr Salbung auf den Prediger kommt und ich da auch genährt werde durch die Predigt. Naja, und diesen einen Tag war eben Bob Main da und er redete eben, er hetzte da gegen die Europäische Union und sein unerträglich schweres Joch, dass er nun auch Steuern zahlen soll, genau wie wir, ne? Wie jeder Mensch hier in diesem Land, aber für ihn war das irgendwie, ja, er ist ja Mann Gottes, ist ja dann was anderes, was Besseres, er muss ja nicht zum Erhalt des Gemeinwohls beitragen, für ihn war es jedenfalls, das war so seine Sicht und er fand sich da von der bösen Europäischen Union jetzt wirklich hart angefasst und das war ganz ungerecht und gottlos und das muss natürlich der Antichrist sein, der ihn als Prediger besteuern will. Und während er so am Reden war und weiter hetzen wollte, da war ich da am Beten und es kam mir ganz komisch vor, was er da sagte. Und es widerspricht eben auch der Bibel, sagt, ne, gebt dem Kaiser, was des Kaisers ist. Ja, und gebt Gott, was Gottes ist. Wir sollen Steuern zahlen. Wir sollen aller Obrigkeit untertan sein, denn wo Obrigkeit ist, da ist sie von Gott angeordnet. Es leuchtete mir nicht an. Und während ich so am Beten war, da plötzlich fing Bob Main an und sagte, er verlor den Faden und sagte, ja, irgendwie ist keine Salbung auf dem, was er sagt, dann will wohl Gott nicht, dass er das sagt, dann ist es wohl auch nicht von Gott. Und dann, das war überraschend, das aus seinem Munde zu hören. Und er brach dieses Thema ab und redete über andere Dinge. Der Hauptbestandteil seines Dienstes, wenn er in eine Gemeinde kam, war, dass wirklich Dinge passierten. Die Leute fingen, es kam, mit ihm kam ein Geist, kam der Heilige Geist so, dass sie die Salbung so, dass Heilungen geschahen, dass Leute heiter wurden, zum Lachen anfingen und am Ende war das manchmal wie so ein Tollhaus. Alle lachten und kullerten auf dem Boden rum. Sind Erfahrungen, die man auch schon aus den frühen, also 1920er, 30er Jahren aus den USA kennt. Da gibt es dann Begriffe wie Holy Roller, heilige Roller, also die Leute, die auf dem Boden herumkullern. Wir haben das alles da gesehen, Leute, die auf der Stelle Dauerlauf machten und vor Lachen sich ausschütteten und hinterher sagten, ich bin hier mit Depressionen reingekommen und jetzt bin ich ein fröhlicher Mensch. Das ist dieses Joch der Depression, das Joch der Depression ist gebrochen. Die Finsternis ist aus mir vertrieben worden. Diese Dinge haben wir erlebt. Das war so der Dienst von Bob Main. Also er hetzte da und während ich so am Beten war, ich machte Fürbitte, bittete, ich bate Gott eigentlich um meine Selbstwillen, dass ich keinen schlaffen Gottesdienst, keine schlaffe Predigt hörte, betete ich für mich selber, dass Gott mich beschenkt durch den Prediger und er tat es. Und er hörte da, und Bob Main sagte diese Worte, naja, dann ist es wohl nicht von Gott, wenn da keine Salbung drauf liegt, was ich hier sage, dann lasse ich das. Also dieses, der Michael Heinzmann da von der City-Gemeinde in Karlsruhe legte genau wieder einmal dieses Standbild hier auf die Europäische Union aus. Obwohl ja hier der Daniel ganz eindeutig sagt, es geht hier nicht um die Europäische Union. Auch wenn da vorne steht, Gott wird jetzt zeigt dir, was in den letzten Tagen, am Ende der Tage geschehen wird. Aber es geht hier, wie ich das auch schon behauptet habe, es geht hier eben um König Nebukadnezar. Ja, du König bist das goldene Haupt. Nach dir kommt ein anderes Reich, geringer als deines, dann ein drittes Reich und so weiter, bis am Ende da ein Reich vom Himmel kommt und das wird alles andere zerstören. Und zu dieser Zeit werden sie sich durch Heirat miteinander verbinden. Durch Heirat hat sich versucht zu verbinden Ägypten und Rom. Da hat dann, war das nicht, ja, war da nicht die, wie heißt sie?
Kleopatra hat die sich nicht noch versucht zu verheiraten mit Marcus Aurelius, dem Nachfolger und Ziehsohn von Caesar, Julius Caesar. Irgendwie sowas, seht ihr, da müsste man jetzt wieder ein Geschichtsexperte sein, um diese genau zu beurteilen. Jedenfalls sehe ich auch nach dem, was hier geschrieben steht, dass es hier um die direkte Zukunft des Reiches von Nebukadnezar geht. Ist dann ein bisschen weiter in die Zukunft natürlich hinein, aber ich glaube, es endet hier beim Römischen Reich, denn das ist die Zeit, in der dann ein neues Reich vom Himmel kommt, denn Jesus wird im Jahre 0 in Jerusalem, in Bethlehem geboren, also circa, und zu dieser Zeit ist Israel, Jerusalem unter römischer Besatzung, es ist Teil des Römischen Reiches. So kann man das auch sehen. Das hat nichts mit Europäischer Union zu tun. Und jetzt komme ich zu Mr. Trump, der ja nun auch gegen die Europäische Union redet und da in seinem Team Leute hat, die sagen, sie haben auch schon andere Weltreiche, die Sowjetunion mit zum Einsturz gebracht. Mal gucken, ob sie nicht noch eine andere Union zum Einsturz bringen können. Warum wollen sie eigentlich nicht ihre eigene Union zum Einsturz bringen? Ja, denn das sind ja die United States of America. Vielleicht ist das ja auch eine antichristliche, eine böse Union, diese Union der Staaten Amerikas, der nordamerikanischen Staaten. Warum ist das eigentlich so God's own country, das verheißene Land, und alle anderen Unionen dieser Welt, die sind dann vom Teufel? Vielleicht ist ja das da, diese 50 oder 51 Staaten, die 51 Sterne auf der Flagge, die die USA haben, Stars and Stripes. Vielleicht sind ja diese 51 oder 53 Staaten das Reich des Antichristen, und vielleicht ist ja der Präsident selber der Antichrist. Darauf wollte ich nämlich hinaus. Ne? Habt ihr ja schon vorher reingewusst, wenn ich hier rede von Christen und Antichristen, dann ist natürlich Mr. Trump der Antichrist. Nein, so platt habe ich das gar nicht gemeint bei der Auswahl des Titels. Ich wollte vielleicht den Titel erst nennen von Illusionen und anderen Lügen, weil die USA sind ja nun ein erstaunliches Land, das mit Hollywood, ja, Hollywood ist so das, wo ja unsere ganzen Filme herkommen. Es ist ja erstaunlich, was das für eine Kraft hat, dieses Hollywood. Hollywood hat nun nichts mit Holy zu tun, das ist nicht der heilige Wald, nur weil es ein bisschen falsch geschrieben ist, sondern Hollies, das sind Stechpalmen. Und dort in Kalifornien, in Los Angeles, dort wachsen eben ganz viele von diesen Stechpalmen, und die nennt man auf Englisch Hollies. Und wenn viele Hollies, H-O-L-L-Y, wenn ein Holly neben dem anderen steht, dann kriegst du daraus einen ganzen Wald, und das ist dann der Hollywood, der Wald der Stechpalmen. Der ist da eben auf der Rückseite von Los Angeles. Das ist ein Gebirge, das Los Angeles begrenzt nach Osten hin, und nach Westen hin ist ja dann das Meer. Und daher kommt Hollywood. Hollywood hat eine unglaubliche Kraft. Hollywood, die Filme Hollywoods bestimmen die Welt, ja, schon seit langem. Und das ist erstaunlich, dass das so ist, weil die erzählen Geschichten, die sind zum Teil so schlecht, ja, dass nun Armageddon ist, dieser, wie heißt das? Independence Day, The Day After Tomorrow, 2012, oder auch Jurassic Park Teil 1, 2, 3, oder auch Der Weiße Hai 1, 2, 3, Alien 1, 2, 3, 4. Die Geschichten sind ja zum Teil in sich so schlecht und so unschlüssig. Und da wird ja nicht nur einmal die Geschichte erzählt, sondern eben, weil es dann gut Geld in die Kinokassen gebracht hat, macht man noch einen Teil 2, 3 oder 4 daraus. Es ist eigentlich unverständlich, dass diese Filme so einen Erfolg haben. Es gibt ähnliche, wenn wir in Deutschland Filme mit so einer Handlung, mit diesen Handlungssträngen da, Abläufen in Deutschland drehen würden, in Deutschland mit deutschen Schauspielern oder deutscher Regie, wir würden das abends im Fernsehen, wenn das anstelle von Tatort am Sonntagabend laufen würde, wir würden das ausschalten. Wir würden sagen, mein Gott, ist das dumm. Das ist ja überhaupt nicht schlüssig in der Handlung. Eben waren sie noch da und jetzt passiert dieses. Das ist ja total dummes Zeug. Warum klappt das, wenn uns das die Amerikaner erzählen? Wenn so ein Film in den USA, dort in Hollywood, in Los Angeles, von einem amerikanischen Regisseur, von amerikanischen Drehbuchautoren und amerikanischen Schauspielern, mit George Clooney, Brad Pitt, mit Angelina Jolie und so weiter erzählt wird, dann sitzt man wie gebannt davor, ja, vor auch dieser riesigen, vielleicht im Kino, dann vor dieser riesigen Leinwand. Wir sitzen dann davor und wir sind fasziniert. Wir lassen uns gut unterhalten. Das ist dann so spannend und wir kommen gar nicht aus der Spannung raus, wenn dann wieder mal die Welt gerettet werden muss von Tom Cruise vor Aliens oder eben da von
von Bruce Willis in Independence Day. Independence Day ist nicht ganz so überzeugend. Der ist von einem deutschen Autor, von einem deutschen Regisseur gemacht. Ist, glaube ich, nicht, war es Wolfgang Petersen oder jetzt habe ich vergessen, rauszusuchen, wie der andere heißt. Es gibt noch einen zweiten deutschen Regisseur in den USA. Aber dieser Film da, Independence Day mit Bruce, nicht mit Bruce Willis, mit Will Smith ist das ja, ne? Wo diese Raumschiffe da kommen und Will Smith ist dann so ein Pilot, der da, die da angreift. Das ist ja immer wieder dieselbe Geschichte auch und in sich wirklich dann, da sind Teile drin. Es gibt deutsche Filme, die dann so ähnlich mal gemacht wurden und da sagst du, das ist so, da schreibt man, ich habe ausgeschaltet, ist so blöd. Vor amerikanischen Filmen bleibt man sitzen und man tut sich das an, man ist da, ja, gebannt sitzt man davor. Woher hat Hollywood, woher haben US-amerikanische Filme diese Kraft der Illusion? Woher haben die das? Ja, das ist in den USA. Und es ist nicht nur in Hollywood. Ja, es ist auch in der Wirtschaft, dass uns Apple, der Macher von der Steve Jobs, der hat damals eben aller Welt erzählt, dass der Personal Computer, dass das eben die Zukunft sein wird und das absolut notwendig ist und so weiter. Da sind Visionäre unterwegs, die erzählen uns, geben uns eine Zukunftsvision oder eine Illusion, ja, ob sie wirklich, die geben uns Illusionen auf Dinge hin, das wird alles besser machen, das wird alles anders werden und das ist super, das ist toll und das ist absolut notwendig, das muss jetzt sein. Und wir sitzen davor und wir mit staunendem Mund stehen wir da und hören zu und sind begeistert. Und genau sind jetzt die Menschen bei Mr. Trump begeistert. Ja? Er steht da und er erzählt Dinge. Ich habe gestern Abend habe ich ihn live gesehen, da war er in Melbourne in Florida. Melbourne in Florida kennt kein Mensch. Das muss ein Kuhkaff sein, ja. Es ist nicht auf den Weltkarten verzeichnet. Man findet in Florida natürlich Miami, dann findet man Jacksonville, dann findest du noch Pensacola, da war mal Erweckung und noch ein paar andere Städte, die da genannt werden auf meinem Weltatlas, den ich hier noch aus Schulzeiten rumliegen habe. Aber du findest kein Melbourne. Wenn du dann hinten nachguckst im Register, wo ist Melbourne, dann findest du natürlich das Melbourne in Australien. Aber nicht das Melbourne in Florida. Und also Mr. Trump ist nach Melbourne in Florida geflogen mit seiner Air Force One, mit dem riesigen Jumbojet, auf einem Flughafen gelandet und hat dort in einem Hangar, also in einem Flugzeughalle, hat er vor ein paar tausend Leuten gesprochen. Also so viel werden es nicht gewesen sein. Man hat auch nie so genau gesehen, in die Zuschauer rein, wie viel da sind. Aber er ist eben nicht in eine Großstadt geflogen, sondern ist irgendwo auf einem kleineren Flughafen gelandet, um da Dankeschön zu sagen bei seinen Wählern. Und die Wähler, die findet er eben auf dem Land. Ja, deswegen sagt man ja so, lasst mal lieber die Kirche im Dorf, weil auf dem Dorf war eben früher diese Frömmigkeit und dieser Glaubensgehorsam, blinder Glaube und in den Städten waren die Menschen gebildeter, das heißt aber nicht um den Gottloser und haben dann eben nicht mehr ganz so nach dem auf das gehört, was die Kirchenobersten ihnen erzählt haben. Ja, da ist eine Kraft der Illusion und das mache ja noch... Das mag ja noch ganz schön sein. Die Filmstudios, dass die behaupten nach Los Angeles, dass das da die Filmindustrie ihren Sitz dort hat. Das hat auch nichts, wie gesagt, könnte man ja wieder also als freikirchlicher Christ vermuten. Ah ja, Hollywood, ist bestimmt Holy, ist der heilige Wald. Da war irgendwie was, vielleicht so eine Theorie, ne? Es hat eben nichts mit Holy zu tun, sondern mit Holly Stechpalmen. Die wachsen da einfach. Dass die Filmindustrie dort so groß geworden ist, hatte damit zu tun, dass dort immer Sommer ist und dass dort viel Licht ist, viel Sonne scheint. Und man brauchte eben im Anbeginn der Filmindustrie, das waren ja noch Stummfilme in Schwarz-Weiß, hat man viel Licht gebraucht, um die Filme zu belichten, damit man überhaupt was erkennen konnte. Und Filme wurden damals draußen gedreht. Die wurden noch nicht in Filmstudios gedreht, sondern eben unter freiem Himmel. Kann man sich erinnern, Buster Keaton, hier Dick und Doof, Oliver Hardy und Stan Laurel. Und solche Leute, das wurde unter freiem Himmel gedreht, so Slapstick, wurde sich dann immer alle so Clowns, die sich da gegenseitig dann geprügelt haben und so. Es war immer da viele Autounfälle mit so alten Autos. Das hat man unter freiem Himmel gedreht, man brauchte viel Licht und man konnte das ganze Jahr machen. Das ist eigentlich der Ursprung, warum in Los Angeles die Filmindustrie Fuß gefasst hat. Und daraus ist das entstanden, was wir heute kennen. Ja. Wenn das anfangs so Slapstick war, man hat den Leuten was erzählt und man hat da Liebesfilme, es gibt gute amerikanische Filme, das will ich gar nicht anders sagen. Es gibt sehr gute, sehr unterhaltsame Filme und das ist alles richtig und das ist alles schön und gut, wenn es eben Entertainment, Unterhaltung ist und bleibt.
Wenn aber diese Kraft der Illusion dazu führt, ja, dass Menschen nicht nur für ein paar Stunden da im Kino in eine andere Welt entführt werden und ein bisschen für ihre eigene auch inspiriert werden, vielleicht wie das Leben aussehen kann, wie Glück aussehen kann, wie Liebe aussehen kann, wie Beziehungen aussehen können, oder wenn es nicht dabei bleibt bei Unterhaltung und ja, dass man Menschen so ein bisschen Freude und auch mal Flucht aus dem eigenen Leben bietet, das vielleicht nicht immer schön ist, und so sie Kraft bekommen für die Zukunft. Wer nicht träumen kann, sagt, man kann auch nicht kämpfen. Wenn es darüber hinausgeht, dass man also Menschen dann durch Illusionen dazu bringt, dass diese Illusionen mehr bewirken in ihnen, und zwar nicht zum Guten, sondern wenn Illusionen zu Lügen werden. Und das ist dann die andere Seite dieser Kraft der Illusion. Und die dann eben auch in der Politik benutzt werden kann. Der Kommunismus war eine große Illusion. Ja, der Kommunismus hat den Menschen erzählt, wir bauen eine neue Welt und wird's gut gehen. Arbeiter und Bauern aller, ja, Proletarier aller Länder, vereinigt euch. Die Weltrevolution hat die Sowjetunion angekündigt gehabt, und das war dann, hatte dann der Rest der Welt Angst, Europa und USA, und das war auch ein Grund schon des Zweiten Weltkrieges, dass Hitler dann die UdSSR angegriffen hat. Es war die Angst, dass diese Weltrevolution Realität wird. Diese Illusion ist gescheitert, ja, der Kommunismus ist gescheitert. Es gibt ihn so eigentlich nicht mehr, auch in China nicht mehr. Ja, und das war aber eine große Illusion. Menschen haben daran geglaubt, an diese Illusion, an eine Utopie, dass alles besser werden kann, dass alles schöner wird. Alles wird gut werden. Und das versprechen auch heute die Linken und die Sozialdemokraten in gewisser Weise auch. Es wird da immer viel auf die Zukunft versprochen. Und Mr. Trump verspricht momentan ganz viel. Er sagt, wir machen mit den Palästinensern den größten Deal aller Zeiten. Vielleicht. Maybe. Maybe it's true. Believe me. Damit geht's gleich weiter. Ja, die Kraft der Illusion. Ne? Illusionen. Man macht sich Illusionen. Als junger Mensch hat man noch Illusionen. Mit 17, da hast du noch Träume, war ein Lied, ne? Vor langer, langer Zeit. Mit 17 hat man noch Träume. Ja. Im Laufe des Lebens wird das dann weniger. Manche hat gar keine Träume mehr und der ist dann depressiv, verzweifelt. Und dann sage ich dir, wenn du soweit bist, bei Jesus findest du neues Leben. Er gibt dir Realität unter den Füßen. Und das ist das Problem der Politik und eben auch des Sozialismus, Kommunismus und solcher Utopien, dass sie den Menschen eher Illusionen machen und die sie nicht erfüllen können. Ja, es ist ja gar nicht falsch, was die Sozialdemokratie, dass sie möchte, dass vielen Menschen geholfen wird, dass alle Menschen Chancen haben, auch das Mitgefühl für Menschen aus anderen Ländern, dass man denen bei uns hier so nach Möglichkeiten helfen möchte. Auf der anderen Seite ist dann da, muss man dann das Maß finden, was ist so eine Volkswirtschaft, was kann sie leisten hier in Deutschland? Was können wir, ja, wie viele Menschen können wir aufnehmen, ohne dass wir, man sagt doch, Blut ist dicker als Wasser und das Hemd ist dir näher als die Jacke. Man muss sich doch zuallererst um die eigenen Leute kümmern. Ja, muss doch, wenn ein Vater, der sich nicht um die eigenen Kinder kümmert, sondern sich um andere Kinder mehr kümmert als um die eigenen, was würde man über diesen Vater denken? Und so muss doch der Staat sich zuallererst auch um die eigenen Leute kümmern. Ja, und dann muss er gucken, wie können wir als Nation, als Staat, wo sind unsere Aufgaben in der Welt? Was können wir da an Aufgaben übernehmen? Und wo kommt der Punkt, wo wir die eigenen Leute, die Leute vernachlässigen? Und dann wird's hier Unruhe geben und dann kippt das. Dann irgendwann haben wir dann hier Nazis, die hier regieren. Ja, wenn wer allzu links ist, wer allzu altruistisch ist, sagte ich neulich, der wird am Ende untergehen. Das geht nicht. Man muss zwischen diesem Selbsterhaltungstrieb der Nächstenliebe muss man ein Maß finden. Das muss man irgendwie in die Waage bringen. Und das ist unsere Aufgabe jetzt auch in unserer Zeit in der Politik. Also Politik verspricht immer viel und hält dann am Ende wenig. Jesus aber gibt dir Gegenwart, nicht Zukunft. Politik verspricht uns immer Zukunft.
ganz viele Politiker versprechen Zukunft. Ne? Mit mir in der Zukunft, mit mir wird alles besser. Und das macht auch gerade Mr. Trump. Mit mir wird alles besser. Believe me, it's true. Believe me. We make a great job. Ja, er macht das, einen großen Job. Er wird einen großen Job machen. Er macht den größten Job aller Zeiten. Er wird der größte Präsident aller Zeiten werden. Er verspricht das Blaue vom Himmel. Er wird jetzt Straßen und Tunnel und Bahnlinien und Flughäfen bauen. Und Pipelines, und er wird das alles im eigenen Land und herstellen lassen. Er gibt die Devise aus, stelle Amerikaner an und kaufe amerikanisch. Gut, kann man alles machen, ist ja auch sinnvoll. In Deutschland wird auch, es werden ausländische Ingenieure ins Land geholt aufgrund eines angeblichen Fachkräftemangels, und die deutschen Ingenieure, junge Deutsche, sind auf den Arbeitsämtern gemeldet und bekommen keinen Job, weil den müsste man mehr bezahlen als Leuten, die aus Indien oder aus Afrika kommen. Die kann man mit einem Drittel des Geldes abspeisen, weil das ist dann für die immer noch viel Geld. Das ist dann der Trick, und deswegen kann man dann das schon als richtig empfinden. Das wäre eben anständig und ordentlich, wenn man nicht so rumtrickst und nicht so betrügt, wie das auch die deutsche Wirtschaft tut. Das ist dann der Lobbyismus der Arbeitgeberverbände, die Kosten drücken wollen, und wie ich das schon mal sagte, die haben auch hiermit rumgesponnen und sich gefreut über die vielen Flüchtlinge. Ja, endlich kommen Arbeitskräfte, ne? Weil da kommen Ingenieure, gut ausgebildete Leute, und sowieso 1 Million Leute, die drängen auf den Arbeitsmarkt, die wollen ja alle dann irgendwann mal, die wollen wir alle hier behalten, weil die machen dann den Mindestlohn kaputt, ne? Dann sind wir das wieder los, dieses Ding da, 8,50 €, wenn wir so viele Leute haben, die ja der Staat dann nicht auf Dauer durchfüttern will, dann werden wir das dann irgendwie hinkriegen, dass der Staat das zulässt, dass die dann aus von der 8,50 € dem Mindestlohnregelung ausgenommen werden. Da haben wir wieder Leute, die für 4-5 € arbeiten oder 3 oder 2 oder auch umsonst, ne? Das sind alles so böse Hintergedanken von ganz egoistischen Menschen, die überall unterwegs sind in der Freimaurerei, die solche Gedanken hegen und bewusst oder unbewusst, und die gibt's hier und in den USA. Ja, und es werden Illusionen verbreitet, es werden Dinge versprochen. Und das ist in den USA, ist da eine Fähigkeit, das ist das Spezielle an den USA, das gibt's in Deutschland so nicht. Deutschland ist eigentlich, wir sind ein Volk ohne Illusionen. Ja, seit dem Zweiten Weltkrieg, alle unsere Illusionen, unsere großen Träume sind im Zweiten Weltkrieg untergegangen. Von der Weltherrschaft, vom Übermenschen, von der Überlegenheit der arischen Rasse, ja. Am deutschen Wesen wird die Welt genesen. Wir haben den östlichen Untermenschen, den slawischen Untermenschen, den wollten wir ja beherrschen. Und am Ende war Deutschland in Schutt und Asche. Ja, waren nicht 30, 50 Millionen Tote gab es hier. Unsere Illusionen von all diesen Dingen, wir sind da relativ illusionslos. Wir sind ein nüchternes Volk, das nicht gerade zu euphorischen Ausbrüchen neigt. Das haben wir uns alles irgendwie abgewöhnt, ist uns abgewöhnt worden. Ja, das ist alles gestorben im Bombenhagel der US und der britischen Bomber und der US-amerikanischen Bomber, im Hunger der Nachkriegsjahre, in der Schreckensherrschaft der Nazis über uns selbst. Denn es sind ja hier alle Menschen umgebracht worden, die mal gegen Hitler was gesagt haben. Das war ja auch für einen Großteil der Deutschen selbst kein Zuckerschlecken, diese Zeit von 1933 bis 1945, 12 Jahre. Ja, also wir sind ein Emotions, eine Nation ohne Euphorie, ohne Illusionen. In den USA ist das ganz anders. Das hat noch diese Kraft. So wie es, ja, es ging, es war eine kraftvolle Zeit, die Zeit unter Adolf Hitler. Da waren Illusionen, da waren Träume, ja, von der Weltherrschaft. Hat jetzt die USA so nicht, vielleicht doch irgendwo, sind ja die Weltmacht, aber ist ja gar nicht die größte Nation, also die bevölkerungsreichste Nation dieser Welt. Das sind die Chinesen, da leben 1,3 Milliarden Menschen. Indien hat 1,1 Milliarden Menschen. Ganz Afrika sind ungefähr genauso viel, auch 1,1 Milliarden Menschen. In den USA leben 300 Millionen Menschen. In Europa leben 550 Millionen Menschen. In Deutschland sind 82 Millionen Menschen. Aber wie ich schon beschrieben habe, es geht von den USA etwas aus, denke ich, diese Kraft der Illusion. Und diese Kraft der Illusion, die lebt auch durch Donald Trump.
der geht überall hin und verbreitet Illusionen. Der macht jetzt mit Israel und mit den Palästinensern einen ganz neuen Deal. Was die anderen in der Vergangenheit nicht geschafft haben, das, wir machen, vielleicht machen wir was. Vielleicht. Er sagt ja immer, er sagt ja auch gar nicht ganz bestimmt. Manchmal sagt er das auch so, aber ganz oft sagt er, we make that. Maybe. It's possible. Why not? Warum nicht? Warum? Also alles ist möglich. Nichts muss, keine konkreten Versprechungen, aber es kann ganz Tolles. Und das ist ja eine schöne, ist ja schön, so eine Illusion zu haben. Alles kann besser werden. Vielleicht. Das ist ja eine, das erzeugt ja eine Aufbruchstimmung, ne? So einer, der sich da hinstellt und sagt, es kann sein. Maybe. It's possible. Ja. Es könnte sein, vielleicht. I don't know. Das sagt er dazu auch noch. Ich weiß es nicht. Aber vielleicht. Vielleicht warum? Why not? Warum nicht? Wäre doch schöner, wenn ja. Warum nicht? Ist doch gut, mit Russland ein gutes Verhältnis zu haben. Ist doch besser als ein schlechtes. Ist doch gut, wenn Putin mich mag. Ist doch besser, als wenn er mich hassen würde. Ja? Also die Kraft der Illusion. Und wenn man dann noch darüber nachdenkt, dass also die USA, in den USA sind 50% der Menschen, sind tatsächlich gerade in den im Inland, also in den inneren Staaten, die unterscheiden sich so ein bisschen selber nach den Küstenstaaten bei New York, da an der Küste runter und drüben im Westen an der Los Angeles runter, und dem Inneren so des Landes, ja, das sind die Flächenstaaten, Oklahoma, da nennen sie, der wird sowieso der Bibelgürtel genannt, das sind die ganz fromm, ja, Tulsa, Oklahoma ist das religiöse Zentrum der USA, da kommen dann Oral Roberts her, da kommt Billy Graham her, die haben Dutzende von Fernseh- und Radiosendern, die das Land überziehen mit der frommen Botschaft von Moral und dass du eben ohne Jesus nicht in den Himmel kommen kannst. Ja, das sind alles eben Dinge, Entwicklungen aus der Vergangenheit, das ist ganz stark da im mittleren Westen, da ist Landwirtschaft, da sind diese großen Prärien, die haben sie umgepflügt. Da haben früher die Büffel geweidet, als die Menschen dort eingewandert sind. Und die sind dann alle abgeknallt worden von, wie hieß er noch, dem da, der als mit so einem Zirkus durch die Gegend gezogen ist. Jetzt kommen wir nicht auf den Namen. Und das sind heute große Ackerflächen. Da wird Mais und Getreide angebaut. Und ja, damit werden dann auch Rinder und Schweine gemästet. Und aus diesen Gebieten, da leben und auf dem Lande dort, da hat die Kirche, da haben die freikirchlichen Gemeinden einen unglaublichen Einfluss. So sind es in den USA ungefähr 50%. 50% gehen in solche freikirchlichen Gemeinden, wo ich hier und ihr auch vielleicht eure Heimat habt. Das sind dann evangelikale und charismatische Gemeinden, entweder mit oder ohne Sprachengebet, mit oder ohne Prophetie, mit oder ohne Krankenheilung. Ja, das ist dort, das sind 50%, und bei uns sind es 1% der Bevölkerung. 50% hören dann dieser Predigt zu, dass das Standbild hier vom Daniel ein Bild ist auf die Europäische Union und Obama, der Trump, der sagt mit seinem Team, ja, sie wollen die Europäische Union zerstören. Wenn man das von außen, wenn man es mal nicht fromm betrachtet, sondern so mal, ja, von außen, dann sagen dann politische Experten, das ist die Europäische Union, das sind 550 Millionen Menschen, in den USA leben nur 300 Millionen. Das ist ein Konkurrent. Das ist ein Konkurrent an wirtschaftlicher, aber auch politischer Macht. Und das schmeckt nicht jedem in den USA. Ja, die USA haben eben den Anspruch, die Weltmacht zu sein. Make America great again. Ja, noch größer. Wie denn noch größer? Sind ja schon die Weltmacht. Ne? Sie haben die meisten atomgetriebenen Flugzeugträger auf allen Weltmeeren, die, egal wo sie wollen, eingreifen können. Sie haben eine Militärmaschinerie, die ist unbesiegbar im Grunde. Sie kann nicht immer siegen, aber sie wäre nicht besiegbar. Du kannst nicht jeden Konflikt auf dieser Welt durch Kriege klären oder lösen. Wie sieht man ja da. Deswegen ist es in meinen Augen gut, dass wir uns aus Syrien raushalten, weil wir können es alles, das kann man alles nur schlimmer machen. Ne? Wir müssen da helfen. Da ist keine Seite gut. Deswegen, die da gegen Assad kämpfen, sind genauso böse wie der Assad selber. Also, was sollen wir denn machen? Sollen wir dann geh du doch, wenn du was tun willst, dann geh doch hin und stirb dort. Ja, ganz einfache Aufforderung, wenn du so klug bist, da die Lösung zu wissen, du hast die Möglichkeit, andere gehen auch und kämpfen gegen Assad oder für den Islamischen Staat, du kannst auch da hingehen und dort kämpfen, gegen wen du willst, und dort sterben. Mach das doch. Wenn du da Bock drauf hast, dann mach das. Ich finde es richtig, dass unsere Regierung nicht einen einzigen Bundeswehrsoldaten oder irgendjemanden aus der NATO dorthin schickt, um sich dort einzumischen. Ja, das ist Größenwahn, dass man, wenn man meint, man könne alle Dinge in dieser Welt beeinflussen. Wir sind noch nicht Gott.
Gott ist allmächtig, aber nicht wir. Die Menschen sind in ihren Fähigkeiten und Möglichkeiten begrenzt. Und gerade in solchen Konflikten dort, wir können das kann man nicht. Man kann nicht alles von außen. Ja? Du kannst auch einer Familie, die innerlich zerstritten ist, kannst du von außen nicht unbedingt helfen. Das muss an den, ja, manchmal muss, du kannst auch nicht jedem Menschen helfen. Ein Alkoholiker oder ein Heroinsüchtiger, der muss irgendwo an einem Punkt kommen, wo er sagt, ich will mir helfen lassen. Wenn er nicht will, wenn er sich nicht helfen lassen will, dann geht er kaputt, dann wird er draufgehen. Ja, wenn einer auch ein Alkoholiker, der eben viel Alkohol trinkt, wenn der nicht an den Punkt kommt, wo er sagt, ich will mir helfen lassen, ich will weiterleben, ich will mich nicht zu Tode saufen. Wenn er das nicht tut, dann wird er daran sterben. Und das ist eben auf dieser Welt so. Wir können dann beten, das ist das Einzige und das Sinnvollste, was wir tun können. Ja, der Mister, wir machen nochmal, ich trinke einen Schluck Kaffee, ich sammle mich und dann kommen wir zu Ende mit der heutigen Sendung. Ich weiß, es ist ganz schön viel, was ich hier erzähle. Ich rede auch ganz schön schnell. Die Dinge sind sehr kompakt, sie sind sehr komplex, worüber ich hier rede. Und ich versuche es ja, wie gesagt, nicht als Experte in irgendeinem Fachbereich der Wissenschaften oder der Politik oder der Wirtschaft, sondern hier zu reden, sondern als ein bemühter Laie, der hinaus in diese Welt schaut und versucht eben in seiner Berufung und seiner Würde und Bürde als Mensch gerecht zu werden, nämlich Verantwortung zu übernehmen. Dass mich keiner verführt und keiner verleitet, sondern ich nach bestem Wissen und Gewissen und mit der Hilfe Gottes Entscheidungen treffen kann. Das auch dann hier mitzuteilen, das ist eben meine Sache hier als Prediger, die ich nochmal wiederholt auch deswegen tue, weil aus Verlegenheit, weil ich eigentlich auf Erweckung warte. Und diese Erweckung wird die Dinge verändern. Menschen werden selber Gott kennen und dann wird die Welt eine andere sein, zumindest hier in Deutschland und Europa anfänglich. Viele haben davon geredet, von der letzten großen Ernte der Endzeit. Das sind dann Menschenprediger gewesen, die nicht nur auf den großen Abfall warten, sondern auf einen großen Zugewinn an Menschen, die an Jesus glauben werden. Und ich glaube das eben auch, weil mir eben Jesus sowas in der Richtung gezeigt hat. Diese Erweckung in Wales, die wird in Deutschland passieren. Worüber ich hier rede, das ist alles sehr, sehr, sehr komplex und ich gebe mir dann Mühe, mit persönlichen Beispielen was zu erklären. Ich gucke immer von meiner persönlichen Erfahrung her, was ich so erlebt habe. Deswegen berichte ich dann auch aus meiner alten Heimatgemeinde, der Jesusgemeinde in Rinteln, vom dortigen Pastor Bernhard Koch und von Freunden und Bekannten, mit denen ich den Weg gegangen bin. Das sind dann sehr persönliche Dinge, dass ich das, ich will hier eben keine Theorie kundtun, sondern und nur Behauptungen aufstellen, sondern ich versuche, das, was ich sage, aus der eigenen, mit bestem Wissen und Gewissen, mit der eigenen Erfahrung zu verbinden und damit auch, das ist zu erklären und versuche, euch davon zu überzeugen oder es so überzeugend wie möglich zu machen, aufgrund der Wahrheit, die ich sage, ja, dass das, was ich hier sage, die Wahrheit ist und dass die Kritik, die ich hier äußere, dass die berechtigt ist, dass also Mr. Trump zum Beispiel, warum rede ich überhaupt über den? Ja, alle reden über den. Er ist eben der mächtigste Mann der Welt. Das ist die mächtigste Nation der Welt. Ja, die Russland will jetzt wieder eine starke Nation werden. Jetzt sagt der Lavrov, der Außenminister, er möchte nicht mehr, dass Europa, die westlichen Nationen, so eine große Rolle spielen. Warum sagt er das? Weil sie selber eine größere Rolle spielen wollen. Die wollen von innenpolitisch läuft nichts. Das ist alles, geht alles den Bach runter. Russland funktioniert nicht. Das liegt an der Unfähigkeit von Herrn Putin und seinen Freunden. Es war ja auch eine schwierige Aufgabe, dieses Land aus der Sowjetunion zu überführen in eine Zeit nach dem Kommunismus. Das war halt nicht einfach. Das ist gescheitert. Jesus sagt, ohne mich könnt ihr nichts tun. Die bräuchten Jesus. Da waren Aufbrüche, da war eine Erweckung, die ist aber auch stecken geblieben im vollen Evangelium, in der Irrlehre des vollen Evangeliums. Ob die Gemeinden noch viel Zuspruch haben und noch viele Menschen besucht werden dort in Russland, die freikirchlichen Gemeinden, weiß ich nicht. Die besten Zeiten sind da eben vorbei, genau wie bei uns hier. Die orthodoxe Kirche ist wieder sehr stark in Russland, aber die
die sind froh, dass sie sich mit den Regierenden gut verstehen und nicht vom KGB, vom Geheimdienst verfolgt werden und nicht mehr in Arbeitslager gesteckt werden. Die Priester, die freuen sich, dass sie ihre Kirchenkuppeln vergoldet bekommen und das reicht ihnen zurzeit. Donald Trump, der US-Präsident, ist sehr wichtig und das ist jetzt gerade eben Donald Trump. Er reißt das Maul weit auf. Ja, er verspricht viel, das Blaue vom Himmel. Und deswegen redet man über ihn. Wenn jemand sich so aus dem Fenster lehnt, das bin ich auch von mir selbst gewöhnt, dann wird man kritisiert. Wenn man da Behauptungen aufstellt und allen das Heil verspricht und Dinge behauptet, dann muss man dann auch irgendwann auch liefern. Er sagt, er wird liefern. Gut, wir werden das sehen. Deswegen rede ich hier über ihn. Und ich wollte einen Blick auf ihn werfen. Ich habe jetzt die letzten Wochen habe ich versucht, gestern ihn genauer zu verstehen. Gestern Abend war eben da ein Bericht auf CNN im Fernsehen über diese Dankestour, die er jetzt da macht. Er besucht seine Wählerschaft, fliegt da mit seinem Jumbojet auf Regionalflughäfen und hält dann in den Flugzeughangars da eine Rede als Dankeschön für die ihn gewählt haben. Und dann sagt er dann bestimmte Dinge, das ist eben nicht in den großen Städten, sondern dieses Melbourne, wie gesagt, ist irgendwie ein kleinerer Ort, haben zwar einen Flughafen, aber das hat da jede etwas größere Stadt in den USA, weil die fliegen viel, die Amerikaner, weil das Land so riesig ist, die fahren nicht mit dem Auto von New York nach Los Angeles, sondern die fliegen. Ne? Das ist immer ein bisschen größer als bei uns hier. Die USA sind, glaube ich, 10-mal so groß wie Deutschland von der Fläche her. Wenigstens sowas in der Richtung. Da hast du dementsprechende Entfernung zu überwinden. Ja, ich habe versucht, den Mann zu verstehen und es ist einfacher, jemanden zu verstehen, wenn man ihn sich selber anguckt und ihn selber reden hört, als dass man immer nur andere über jemanden reden hört. Man kann sich ja aus vielerlei, es wird viel über Donald Trump geredet und da gibt es auch über dieses Team, das er hat, seine Berater, diesen Steve Bannon. Und da gibt es dann ganz verwirrende Bilder, das sich widerspricht und wird man nicht so richtig klug draus. Wir müssen noch nicht alles verstehen. Ja, wir können uns geborgen fühlen in Jesus Christus und trotzdem bleibt es unsere Aufgabe als Menschen. Es ist die Würde der Könige und wir sind ja Königskinder. Es ist die Würde der Könige, das Geheimnis der Dinge zu ergründen. Davon bin ich überzeugt. Das ist meine Bürde als Mensch. Das muss ich. Ja, wie gut mir das immer auch gelingen mag. Aber man muss den Versuch unternehmen. Ja. Mit dumm bleiben, ich möchte nicht dumm, Menschen werden dumm geboren, das ist nicht schlimm, als Kind, als Säugling weißt du nichts, aber du solltest nicht dumm sterben, wenn du am Tag deines Todes immer noch dumm bist, dann hast du dir keine Mühe gegeben, dann fragt Gott auch vielleicht, was hast du mit deinem Leben gemacht? Ich habe den ganzen Tag Train Station gespielt, ich habe World of Warcraft gespielt, ich habe Siedler gespielt, ach so, okay, hast du nicht irgendwie was, irgendwann mal was Sinnvolles gemacht, wofür ich dir als Gott einen Lohn geben kann? Na, ich habe nicht gesündigt. Na, hast du wirklich nicht gesündigt? Wer den ganzen Tag nichts tut und sich von anderen versorgen lässt und alle anderen die Arbeit machen lässt, der hat auch gesündigt. Du hast deinen Teil nicht getan. Ja, so. Kann sein, dass Gott das zu dir sagt. Maybe, it's possible, I don't know. Ja, so. Jetzt habe ich ja wie Mr. Trump geredet. Also ich versuche diesen Mann zu verstehen und ich glaube, man kommt ihm etwas näher, wenn man ihn aus dieser freikirchlichen Sicht versteht. Nun war ich noch nicht in den USA. Um wirklich über die USA reden zu können, müsste ich eigentlich auch mal da gewesen sein. Man müsste sich noch direkter informiert haben, mal direkt Amerikaner erlebt haben, am besten mal dort gewesen sein. Müssen wir noch mehr Reden anhören über Donald Trump und sein Umfeld. Was dieser Steve Bannon oder Mike Pence, sein Vizepräsident, so direkt gesagt haben, das müsste man auch genauer verstehen. Aber ich glaube, wenn man ihn von dieser Prägung der US-amerikanischen Gesellschaft, 50% sind dort Freikirchler, wie ihr hier, ja, die ihr mir wahrscheinlich zuhört, ich weiß ja nicht, wer zuhört, wenn man also von diesem Hintergrund, und da kenne ich mich nun auch aus, da bin ich auch ein Fachmann. Ich bin Fachmann für diese freikirchliche Szene. Ich kenne die, ja. Ich kenne diese Szene. Ich bin da 1992 reingekommen und war da 10 Jahre ein Teil davon, von 1992 bis 2002. Und in den letzten 15 Jahren hat sich da nicht viel getan. Ich gehe da nicht mehr hin, weil ist mir so viel Hass entgegengeschlagen. Ich bin aus meiner eigenen Gemeinde, aus der Jesusgemeinde in Rinteln rausgeflogen, weil
Ja, weil mir ein unglaublicher Hass entgegengeschlagen ist von meinen besten Freunden und auch von meinem Pastor. Und die haben mir nie verziehen und nie vergeben, was ja eigentlich ihre Pflicht wäre. Und wenn die mich auf der Straße sehen, die tun so, als ob sie mich nicht gesehen hätten. Ja, über mich wurde öffentlich gepredigt, warum ich jetzt nicht mehr da bin. Wenn dann gefragt wurde, andere, warum ist denn der Stefan nicht mehr hier? Dann wurde gesagt, der hat mit einem Kugelschreiber geschnipst, immer so Geräusche gemacht, klick, klick, klick, klick, und das wollte er damit nicht aufhören, da musste er gehen. Also das ist das schlimmste Verbrechen, was ich da getan habe. Das kann's ja irgendwie, das kann ja nicht wahr sein, das kann ja auch nicht sein. Ich habe dort, ich habe mich untergeordnet, ich habe nicht widersprochen, ich habe keine Rebellion gezettelt und so, ich habe auch mich nicht ungebührlich oder sündig benommen. Sondern, ja, ich war wie Josef, der irgendwie da von Gott her ein buntes Gewand geschenkt bekommen hat, und das haben die Geschwister ihm geneidet, und dann wollten sie ihn umbringen, und dann haben sie ihn am Ende in die Sklaverei verkauft. Und das war, ja, und die Geschwister haben es böse gemeint, aber Gott hat es gut gemeint, denn Josef war am Ende dafür gut, dass seine Geschwister und seine Eltern nicht verhungerten, sondern Brot bekamen, und nicht nur sie, sondern auch der Rest der damals bekannten Welt von Ägypten, ne, da im Mittelmeerraum aus bei Josef, der hat das Getreide eingelagert, und dann konnte dieser Hungersnot, diesen 7 bösen Jahren, konnte begegnet werden, weil er vorher in 7 guten Jahren gesammelt wurde. Und so eine Berufung hat mir Gott gegeben. Und deswegen schlug mir vom Teufel her durch meine Geschwister Hass entgegen. Ich war einer von den Letzten, die dort in die Gemeinde hineinkamen. Danach kam nicht mehr viel. Und die Letzten werden die Ersten sein, heißt es dann so. Es war ja die Geringsten, ne? Ich war nicht so geprägt von den Traditionen der freikirchlichen Gemeinde. Als ich reinkam, war sofort dieser Lila Costa. Es war ein ganz hohes geistliches Niveau, eine ganz starke Gegenwart Gottes und Salbung da. Und Lila Kost sagte, dieses Mal wird es nicht so sein, dass ihr alten Gläubigen die Jungen aufhalten werdet. Und ich bin einer von diesen Jungen, von denen er gesprochen hat. Und mich haben die alten Heiligen, also mein Pastor und die anderen dort und auch hier in meinem Heimatort, haben mich die alten Heiligen nicht aufgehalten. Gott hat mich berufen, diese Last dieser kommenden Erweckung hier zu tragen. Das zu sagen, dass so eine Erweckung kommen wird, und auch ein bisschen Grundlagen zu legen oder Verständnis dafür zu werben. Dafür möchte ich auch das werde ich auch irgendwann in Gemeinden tun. Ihr könnt mich gerne in eure Gemeinde einladen, wenn euch das gefällt, was ich hier sage, wenn ihr meint, das müsste in eurer Gemeinde gehört werden. Ihr könnt mich über die Facebook-Seite anschreiben. Ich werde mich Kontakt mit euch aufnehmen, per Facebook oder per E-Mail. Macht das, wie ihr wollt. Ich bin gerne dazu bereit, in eure Gemeinde oder Hauskreis zu kommen und dort dort live zu predigen. Dann erzähle ich euch das noch genauer, was ich hier oder eben im Einzelnen oder persönlich, was ich hier auch predige. Es gibt so ein paar Grundlagen eben, wie dieses volle Evangelium, dass das eine Irrlehre ist, dass gesagt werden muss, und dass wir Freikirchler sind hier in Deutschland wie in den USA realitätsfern. Wir sind realitätsfern, wir sind paranoid. Ja? Da ist die Welt, da draußen ist die Welt, und die Welt ist vom Teufel. Ja? Da gibt es eine schöne Comedy, werdet ihr schon gehört haben, wenn ich das hier sage. Die baue ich ja immer auf der Mitte der Zeit der Sendung ein, genau über dieses Thema. Da draußen ist die Welt, und die Welt ist vom Teufel. Da draußen ist die Welt mit ihren Medien, mit ihren Zeitschriften, mit ihren Magazinen, mit dem Fernsehen, das alles ist die Welt. Und die Welt ist getrennt von Gott. Und dann gibt's das Reich Gottes. Und wir sind das Reich Gottes. Und wir, was wir sagen, was unsere Prediger sagen, das ist richtig. Und die Welt, die ist zu verwerfen. Mit der sagen wir, die sollen wir nicht lieben, mit keinen Kontakt mit ihr haben. Wir sind total abgesondert von dieser Welt. Kirake heißt wohl die Herausgerufenen, die Abgesonderten. Und das bilden wir uns ein. Das wäre die korrekte Sicht, auf die Dinge. Barack Obama, der war kein Freikirchler, der war von der Welt. Angela Merkel ist von der Welt. Im schlimmsten, im besten Falle, ich weiß nicht. Die SPD, darf ich nochmal, ja? Die SPD, was? Du willst die S-Partei? Ja, S? Die S-Partei? Ja, wieso jetzt S-Partei? S? Merkst du das nicht? S? Da steht S wie Satan. Solche Dinge habe ich hier in der Pfingstgemeinde in Hameln gehört von älteren Glaubensgeschwistern. Das ist ja dann, also da kann man. Das ist ja dann so unglaublich dumm, da kann man doch nur sagen, damit kann ich mich nur von distanzieren.
wenn du einfache Antworten willst, dann geh halt in deine Gemeinde und hör dort deinem Pastor zu oder auf Bibel TV, dem der City-Gemeinde in Karlsruhe, oder hör der Joyce Meyer an. Als Katholik geh zu Maria, bitte sie, dass sie die Dinge für dich regelt. Und wenn du ein evangelischer Christ bist, ja, dann meditiere halt nach buddhistischen Riten. Dann kriegst du auch einfache Antworten. Du versenkst dich einfach in die Stille und dann wird alles stille und dann ist alles eins. Ja, wenn du es einfach haben willst, dann benutze diese Wege. Wenn du ein bisschen mehr wissen willst und ein bisschen mehr verstehen willst, dann musst du deinen Verstand anstrengen, du musst deinen Geist benutzen. Das ist deine Bürde und deine Würde als Mensch. Die Dinge sind nicht einfach. Das ist alles sehr komplex. Ja? Und man muss sich die Mühe geben, es zu verstehen. Ansonsten werden wir irgendwo bei einem Adolf Hitler landen. Wir können noch Gott beten. Wir können bitten, dass das Reich Gottes kommt, das Vater unser beten. Wir können das alles. Das ist unser. Das sollen wir auch tun. Aber es entbindet uns nicht von unserer Aufgabe, auch täglich nachzudenken, diese Last des Denkens zu übernehmen. Und das müssen wir. Weil wir sind in Verantwortung. Wir können die Verantwortung nicht abgeben. Wir können sie nicht abgeben an unseren Gemeindeleiter, nicht abgeben an den Papst und auch nicht abgeben an Donald Trump oder an Angela Merkel oder an sonst irgendjemanden. Ne? Auch an Jesus können wir, ja, mit ihm zusammen sind wir verantwortlich. Ja, wir müssen die Last tragen. Das ist unser Menschsein. Ja, jetzt habe ich den Beitrag noch nicht ganz zu Ende. Ich mache jetzt dringend noch mal einen Schluck Kaffee. Und dann werden wir dann zum Ende kommen. Wenn man Donald Trump verstehen möchte, und das habe ich ja gesagt, das habe ich in den letzten Tagen und Wochen versucht, kommt man ihm, glaube ich, näher unter dem Blickwinkel der freikirchlichen Sicht. Wenn man die Freikirchen kennt und ihr Weltbild, dass da eben die Welt ist und das Reich Gottes und das sind zwei vollkommen voneinander getrennte Dinge sind, ja, dann versteht man ihn vielleicht besser. Das eine Aspekt war eben vorher, wie ich sagte, die Kraft der Illusion, die in den USA ganz stark ist. Menschen glauben dort noch, haben dort noch Illusionen. Diese Illusion, der Traum, the American Dream, jeder kann es schaffen, von ganz unten nach ganz oben. Das ist auch eine Lüge, ist eine Illusion. Ne? Das schafft heute keiner mehr. In den Flächenstaaten, die nicht an den großen Küsten liegen, also nicht in Los Angeles und New York City, in den Flächenstaaten schafft es keiner. Da ist ein großes Elend, da leben die Menschen in Containern. Die werden White Trash genannt, weißer Müll. Ja, die haben die können sich keine Wohnungen mehr leisten, keine eigenen Häuser. Die leben in Mobile Homes, das sind in großen Wohnwagen. Da gibt es dann so Container, das sind Wohnwagensiedlungen. Da leben ganz viele Menschen am Existenzminimum. Und das ist ganz traurig. Die sind dauerhaft arbeitslos und wurde über die als White Trash, so wurde über die geredet, als weißer Müll. Ja. Und die sind oft schlecht ausgebildet. Und das ist dann auch wie in Europa. Deswegen wäre es so wichtig, dass wir uns um die Kinder kümmern, dass man Erbarmen hat mit jedem Kind, dass jedes Kind was werden kann. Und die Kinder dürften nicht so widerspenstig und widerborstig sein, dass die Eltern, dass die Lehrer das Handtuch schmeißen und keinen Bock mehr auf diese Kinder haben. Und das Unterrichten ist in vielen Schulen eine Katastrophe. Es geht kaum noch, weil was so viele Klassenclowns da drinnen sitzen, das sind dann auch muslimische Kinder, die ganze Klasse aufmischen oder eben, ja, ist kein Unterricht möglich. Ne? Hat man ja, waren ja so Beispiele aus Berlin in solchen Schulen. Und es wäre so wichtig, deswegen müssen unsere Kinder von neuem geboren sein, damit mit Gutes in ihrem Herzen wohnt und nicht der Antichrist, nicht Allah und nicht die Dummheit in ihnen regiert. Das ist ganz vielen. Ganz vielen Kindern regiert die Dummheit. Weil bei ihren Eltern regiert auch die Dummheit, in vielen Familien regiert die Dummheit. Und ja, wenn sie dann jetzt im Herbst hier in Deutschland zur Wahl gehen können, dann werden sie die AfD wählen. Weil die werden was, die, wer werden, den anderen werden wir, die werden was für uns tun. Ja. Die werden nichts für dich tun. Du bist in der Pflicht, was für dich zu tun. Und du brauchst Erweckung, du musst von neuem geboren werden durch Jesus Christus. Wenn man Donald Trump, ich glaube, man versteht ihn besser aus der Freikirche, wenn man die freikirchliche Szene kennt. Und da ist eben diese paranoide Weltsicht, da draußen ist da, die Welt ist im Argen, die ist vom Teufel und wir sind das Reich Gottes. Und wir sind eine kleine Schar, wird nur erlöst werden und
Dabei sagt Jesus ganz was anderes. Er sagt, das Reich Gottes ist wie Sauerteig, den eine kluge Hausfrau nahm und unter einen Zentner Mehl mengte. Ja, das Reich Gottes wird untergemengt unter das Mehl. Die Welt ist das Mehl. Das Reich Gottes ist der Sauerteig, der die Welt verändert. Es ist nicht getrennt. Ja, da ist nicht hier das Reich Gottes und da die Welt, sondern das Reich Gottes ist in der Welt. Und das ist nicht getrennt. Aber so sehen das die Freikirchler. Die sehen es getrennt. Und das ist, glaube ich, davon sind die USA nochmal wiederholt gesagt, von 50% sind die davon geprägt. 50% der US-Amerikaner gehen in freikirchliche Gemeinden und haben diese Weltsicht von der bösen Welt. Und dann ist eben, da gibt es ganz viele Dinge, man ist sehr fromm, man geht nur in die eigene Gemeinde, man macht nichts anderes. Ist doch noch eine gute Sache, die eigenen Söhne in die Armee zu schicken, damit die im Ausland dann eben für auch christliche Ideale kämpfen. Die gehen dann eben in die bösen muslimischen Länder und kämpfen dort gegen Menschen, die eben den antichristlichen Glauben haben, um eben das weiße, das gute christliche Amerika zu verteidigen. Das ist dann alles noch richtig. Da wird sich auch kaum die Frage gestellt, dass Jesus eigentlich doch eher zur Gewaltlosigkeit aufruft. Wenn man dann eben, um das eben zu verteidigen, dieses Christentum, darf man dann eben auch mal hingehen und töten. Ja, stell es mal nur so dar, wie dann gedacht wird. Das ist ganz viele. Es gibt also dann wieder in den Flächenstaaten, in den großen Staaten im Inneren der USA, da gibt es das dann unter der Landbevölkerung. Es gibt dort Familien, die seit etlichen Generationen innerhalb der Armee dienen. Ja, gibt es keine Generation, wo nicht einer aus der Familie in irgendeinem Krieg für die USA gekämpft und gestorben ist. Das ist wirklich so. Dynastien, ja, die ganze Familien, die dann also kein anderes Berufsfeld haben, außer das Soldat sein. Die US-Armee ist riesig. Die haben, glaube ich, 1,5 oder Millionen Soldaten unter Waffen. Ja, in Deutschland sind das nur, wir haben nur 150.000 hier. Ja, und die kämpfen ja. Irgendwo auf der Welt kämpfen immer gerade irgendwelche US-Soldaten. Zurzeit auch, ja, in Afghanistan immer noch. Ne? Und auch in Syrien, naja, zumindest auch von den Flugzeugträgern fliegen dort die Jets nach Syrien rein und bombardieren dort die Stellungen des Islamischen Staates zum Beispiel. Wenn ich also auf Donald Trump durch diese freikirchliche Brille gucke, dann verstehe ich das besser. Dann verstehe ich das, dann diese Widersprüche, verstehe ich auch noch nicht alles vielleicht, aber dann diese Lügenpresse, so wird es ja in der freikirchlichen Welt auch gesehen. Die Welt da draußen, die berichten schlecht über uns. Auf ARD und ZDF hat es noch nie einen gerechten Bericht gegeben über die freikirchliche Szene. Ja, das mag stimmen. Ne? Das mag stimmen, das mag stimmen. Aber wir sind auch nicht so gerecht, wie wir uns selber halten. Wir haben so viel, ich hatte gerade erzählt von dem Hass, der in meiner Gemeinde mir entgegengebracht wurde und immer noch entgegengebracht wird. Ich bin da jetzt weg seit 1997, das ist 20 Jahre her. Dort kann keiner mit mir reden. Ja? Ich bin dort eine persona non grata, eine unerwünschte Person. Über mich, wenn mein Name dort erwähnt wird, ihr könnt da nachfragen, was mir vorgeworfen wird. Da gibt's nichts, was mir vorgeworfen werden könnte. Ja, wahrscheinlich irgendwie, ich war rebellisch oder irgendwie so. Das sind dann so allgemeine Vorwürfe, kann aber auch im Einzelnen nicht dann belegt werden oder bewiesen werden. Du wirst keinen Funden. Ist wie bei Jesus, ja, welcher Sünde zeiht ihr mich? Ne? Was wirft ihr mir denn vor? Und dann müssen sie dann Leute bringen, die irgendwas, willst du dich mit Jesus vergleichen? Warum nicht? Jesus wird für mich zeugen, dass ich unschuldig bin. Ich habe nichts getan. Und trotzdem schlägt mir so ein Hass entgegen, selbst nach 20 Jahren, obwohl man eigentlich keine echten Vorwürfe hat, mit mir nicht redet, nicht über mich redet. Und wurde dann eben gesagt, ich war nicht der Einzige, der rausgeflogen ist, habe mit diesen Leuten keinen Kontakt, versucht sie nicht umzudrehen, die werden euch umdrehen. Wenn man also dann diesen Widerspruch hat von eben Welt und Reich Gottes, dem breiten und den schmalen Weg, dann versteht man vielleicht Donald Trump ein bisschen besser. Dann versteht man das alles, was er da so mit Fake News, das ist wohl das Gegenstück zu dem, was hier die AfD in Deutschland als Lügenpresse bezeichnet.
Und dann eben so eine Verschwörung des Teufels, da draußen ist eben der Teufel in dieser Welt und der versucht uns alle vom richtigen Weg abzubringen und der baut das Reich des Antichristen mit der Europäischen Union und mit diesem Chip, den wir uns alle einpflanzen lassen müssen, diesen RCDE-Chip oder was, der schon heute so auf Whiskyflaschen an der Kasse im Supermarkt draufklebt und der piept dann, wenn du durchgehst. Den sollen wir ja, den kann man, es gibt dann so Verrückte, die lassen sich sowas unter die Haut einsetzen und in Schweden und Norwegen ganz da oben und Finnland, da gibt's dann so Experimente. Ich war neulich so ein Typ im Fernsehen, der hatte 10 verschiedene Chips sich in den Unterarm und die Hände einsetzen lassen. Damit konnte dann eben sein Auto öffnen und er ging auf seine Haustür zu und hat automatisch sich die Tür geöffnet und der brauchte keine PIN-Nummer mehr am Konto eingeben. Das war dann automatisch, weil er den Chip in der Hand hatte. Der hatte 10 verschiedene Chips unter der Haut, dass diese Chips da allergische Reaktionen auslösen können. Die könnte ich ja vergiften. Da sind ja Metalle drin, Schwermetalle, alles Mögliche. Macht der Mensch sich vielleicht keine Gedanken drüber oder das ist

Gemeinde eine faire Berichterstattung gewesen. Die Reporter, die dann da Kontakt haben zu freikirchlichen Gemeinden, die gucken natürlich ein bisschen kritisch hin und die hören dann auch mal dies und das und jenes. Und ich kann euch davon berichten, dass in den Gemeinden, ja, es gibt genug Bücher über geistlichen Machtmissbrauch durch Pastoren, wie viele Menschen schlecht behandelt wurden. Ich kenne so, aus eigener Erfahrung weiß ich so, nicht nur ich selber, sondern so viele andere, die Schiffbruch erlitten haben in Gemeinden, gar nicht mehr hingehen oder in irgendeine andere Gemeinde, weil sie ja noch eine Gemeinde haben wollten, sich in irgendeiner Gemeinde jetzt zufrieden geben, wo es auch nicht so doll läuft, aber naja, man hält es eben irgendwie aus, noch den Rest der Zeit, bis der Herr uns abholt. Und ich glaube, wenn man da, also das so schaue ich jetzt mal auf den Donald Trump, er hat diesen Steve Bannon, der macht eine rechtsradikale nennt sich Alternative Right, eine Zeitschrift, diese alternative Rechte, das bedeutet, also konservative Menschen in den USA, denen waren die Republikaner nicht konservativ genug und deswegen haben die dazu eine Alternative gegründet. Daraus war dann schon mal diese Tea Party-Bewegung entstanden, die war schon sehr weit rechts, weiter rechts als der Rest der Republikaner, aber diesen Alternative Rights-Leuten, denen ist das auch noch nicht weit genug rechts. Und die sind dann, geht dann solche Sätze wie die Überlegenheit der weißen Rasse in solche Richtungen. Andererseits hat diese Breitbart, diese Zeitschrift, die der Steve Bannon seit einiger Zeit leitet, die haben eine Niederlassung in Jerusalem. Wie geht das nun wieder zusammen? Ja, Rechte mit Ku Klux Klan und dann eigentlich sind die Judenhasser, weil das sind Satanisten eigentlich. Die haben wieder was mit Jerusalem zu tun. Es gibt eine Menge komische Leute und manch einer macht einen ganz guten Start ändert dann seine Meinung. Ich habe solche Leute auch kennengelernt, die haben in der SPD angefangen und können damit heute nicht mehr übereinstimmen und sind jetzt bei der AfD. Manchmal sind es auch eigene charakterliche Dinge, die damit eine Rolle spielen. Nicht nur, die Menschen sind nicht rein, sind nicht alle rein rational, sondern da spielt, der Mensch ist eben nicht mehr im Ebenbild Gottes und in uns wohnt, wohnt nicht überall der Heilige Geist, sondern es wohnen manchen Menschen, alle Menschen sind unter der Sünde, unter der Erbsünde und sind gebrochen in sich. Und da entsteht viel Dummes im Kopf und manche sind dämonisch beeinflusst. Es gibt Verrückte, manchen Verrückten siehst du nicht an, dass sie verrückt sind. Die funktionieren ganz gut so, aber es sind eben abnorme Persönlichkeiten. Da reden dann Psychiater davon, es gibt asoziale Persönlichkeiten, es gibt ja, Psychopathen, ja, die machen merkwürdige Dinge. Es gibt Soziopathen, Soziopathen haben wenig Mitgefühl mit anderen Menschen, es gibt alles Mögliche. Und solche Menschen sind in der Politik unterwegs und betätigen sich, weil die haben da auch das Recht auf Meinungsfreiheit und sich einzubringen und so weiter. Ja, das ist alles so Hintergrundinformationen. Ich habe Menschen kennengelernt, die haben einen guten Start genommen. Dieser Steve Bannon hatte eigentlich mal linksliberal angefangen und die mit Ariane Huffington, die Huffington Post, auch so eine Internetzeitschrift gegründet, habe ich bei Wikipedia recherchiert. Und dann, das war ihm irgendwann nicht mehr das Richtige. Und jetzt ist er nicht mehr linksliberal, jetzt ist er eben rechtsradikal. Dieser Steve Bannon macht diese Breitbart News, die hat er übernommen von einem Mann, von einem Herrn Breitbart, der gestorben ist. Die haben aber eine Niederlassung in Jerusalem und der betreibt das da irgendwie, weil er wohl auch mit orthodoxen Juden und dann mit Freikirchlern zu tun hat, die Verlegung der Botschaft von Tel Aviv nach Jerusalem, weil der Tempel muss ja gebaut werden in freikirchlichen Kreisen, damit der Messias wiederkommen kann, ne? Unser Jesus, und darauf warten ja die Freikirchler, dass endlich der Jesus wiederkommt und dazu muss man eben dann in Jerusalem den Tempelberg neu vereinnahmen und die Al-Aqsa-Moschee und den Felsendom, die Goldkuppel da abreißen, damit der Tempel gebaut werden kann. Und alles solche Theorien sind ja im Umlauf. Das muss dann geschehen und da betreibt man dann tatsächlich dann auch, das sind nicht nur Gedanken, sondern die werden dann versucht, realisiert zu werden. Und gleichzeitig ist natürlich dieser Kampf gegen die muslimische Welt, ja. Das ist richtig. Der Antichrist hat sich eine Religion gebaut, auch gerade im Islam. Denn wer sagt, dass Jesus nicht der Christus ist, das ist der Antichrist. Ja. Und genau das sagt der Islam. Denn dort steht im Koran, ich will nochmal lesen, das Buch von Hamid Abdissamad, der hat gerade den Koran ein bisschen kommentiert.
strukturiert für uns westliche Menschen, damit wir es genauer

0: damit wir das besser lesen und verstehen können in Deutsch, dieser ägyptische Politologe und Buchautor. Und dort steht an einer Stelle, in einer Sure, in einem Vers also, in einem Kapitel steht, Gott hat nicht gezeugt und wurde nicht gezeugt. Aber die Bibel sagt, Gott hat gezeugt und wurde gezeugt. Genau das Gegenteil. So, ne? Und das steht im ersten Johannesbrief, das ist der Antichrist, der das Gegenteil von dem behauptet, was in der Bibel steht. Ich bin davon überzeugt, weil mir Jesus begegnet ist. Und unser Kampf ist nicht mit Fleisch und Blut, sondern mit den bösen Mächten und Gewalten in der Himmelswelt. Wir haben einen geistlichen Kampf zu führen durch Gebet. Wir können ja, das Vaterunser ist geistlicher Kampf. Wenn wir beten, Vater unser, der du im Himmel bist, geheiligt werde dein Name, dein Reich komme, dein Wille geschehe, wie im Himmel, so auf Erden. Dann ist das geistlicher Kampf. Ja, es ist nicht unsere Aufgabe, die Muslime zu bekämpfen. Unser Kampf, das ist Fleisch und Blut, Menschen. Und das ist nicht unsere Aufgabe. Aber das betreibt diese rechtsradikale Szene auch, die dann sagt, so der Hintergrund, man will jetzt die Muslime nicht mehr ins Land lassen, genau wie hier, diese Angst, die muslimische Bevölkerungsanteil wird immer größer, das ist irgendwann eine Überfremdung, die werden auch zahlenmäßig wegen ihrer hohen Kinderzahl, 4 bis 8 Kinder, werden die in 50 Jahren hier die Mehrheit stellen. Das sind alles reale Ängste, reale Gedanken, die sich verwirklichen können, aber das sind alles Gedanken von Menschen, die Gott nicht kennen, die gottlos sind. Ja? Und du kannst auch gottlos sein in einer Gemeinde. Ja, jetzt hat gestern Abend hat also da in dieser Danke-Veranstaltung in Melbourne, Florida, hat Melania Trump, die Frau von Donald Trump, hat die Veranstaltung eröffnet mit einem Vater Unser. Wow, was für ein Schachzug. Ne? Das ist natürlich klug. Das ist natürlich klug. Ja, das Vater mit dem Vater Unser, dann bist du natürlich besonders fromm, wenn du das Vater Unser an Beginn deiner, das ist natürlich das, was sich dir an die Freikirchler, die Frommen in den USA 50% wünschen. Ne? Unser Land wird endlich wieder unter die Oberhoheit des Vaters im Himmel gestellt. Aber du kannst fromme Worte sprechen und trotzdem gottlos sein. Ja. Ich habe das erlebt, dass Menschen in Sprachen gegen mich gebetet und mich verletzt haben. Es hat mich im Herzen getroffen. Es ging Flüche, es kamen Blitze aus ihren Augen raus und Flüche aus ihrem Mund. Und die haben in der Sprache Gottes geredet. Ja, die haben in der Zungenrede geredet, die eigentlich dich zu Gott hinführt. Das geht. Ja, ich habe es gesehen, dass es geht. Ich habe gesehen, wie meine eigenen Glaubensgeschwister mich abgrundtief gehasst haben. Ich bin vor ihnen geflohen, muss mich vor ihnen beschützen. Es ist heute noch so, dass ich immer wieder mit meinen Glaubensgeschwistern, auch mit Bruder Mike, solche Kämpfe ausfechten muss, auf einmal ist der Feind hinter mir her, der Satan, und die Stimmung kippt von Freundschaft hin zu übelster Feindschaft. Immer wieder erlebe ich das, und dass ich da hinterher dann wochenlang mit zu tun habe nach dieser Konfrontation, dass ich wieder auf die Beine komme. Das ist Realität. Du kannst das Vaterunser beten und weit, weit weg sein von Gott. Gott interessiert nicht deine Worte, ja, sondern ihn interessiert dein Herz. Und er weiß alles. Er prüft die Herzen. Und du kannst das Vater, der Ku Klux Klan nennen sich die White Knights, ja, die weißen Ritter, und sie laufen da mit dem Kreuz rum und sie wollen irgendwie was gegen Schwarze und gegen andere, gegen Juden und gegen Muslime, wollen sie das Kreuz verteidigen. Und in der Vergangenheit, so sieht man, so ja, ist ja die Behauptung und wahrscheinlich stimmt es, der Ku Klux Klan wurde bekämpft vom FBI, das wurde eigentlich dafür speziell gegründet. Die haben Menschen hingerichtet und die laufen im Kreuz rum. Du kannst doch nicht das Kreuz, an dem Jesus für die Menschheit starb, an dem Gott für uns starb, dieses Kreuz nehmen und damit andere Menschen erschlagen. Ja, du kannst doch nicht in seinem Namen unschuldige, ja, Schwarze jagen wie Tiere und lynchen. Das ist schweinisch. Das ist teuflisch. Ja, das geht nicht. Das geht nicht. Das kannst du nicht tun. Gott wird dich dafür richten. Er hasst das Unrecht. Gott hasst das Unrecht. Er liebt nicht deine frommen Worte. Ja, zu den Juden hat Gott gesagt, damals im alten Bund, eure Feiern, eure Feste widern mich an. Eure Gottesdienste widern mich an. Eure Opfer öden mich an. Ich kann es nicht mehr ertragen. Geht mir weg mit euren Gesängen, mit allem, was ihr da tut. Ja, der wahre Gottesdienst ist ein zerbrochenes Herz. Gott wohnt bei denen, die demütig sind und zerbrochenen Herzens. Wenn du viel von dir hältst, wenn du überzeugt bist von dir und deiner Nation, wenn du voller Selbstliebe bist, ja, und deine Nation über alles liebst. In Deutschland gab es im Dritten Reich die deutschen Christen. Das war der größte Teil der evangelischen Kirche. Deutsche Christen. Wenn Ungarn sagt, wir sind ein christliches Land, wir nehmen keine Muslime auf. Das geht alles nicht. Die haben auch die Genfer Flüchtlingskonvention unterschrieben. Die haben einen Vertrag unterschrieben, an den sie sich nicht halten. Sie sind Gesetzesbrecher, die Ungarn. Ja, ich bin Christ, ich nehme keinen Muslim auf. Ja, so, jetzt muss ich doch nochmal noch einen letzten Teil hinten dran machen, weil ich finde noch nicht, bin noch nicht ganz zu Ende gekommen. Bis gleich.
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0: So, ich denke, jetzt habe ich bald gesagt, was ich sagen wollte. Ja, also in der Jesusgemeinde in Rinteln, da war es auch, da ging der Gottesdienst um 10 Uhr los mit Vorwort und Lobpreis und dann war der so um 12:15 zu Ende. Das waren dann insgesamt mehr als 3 Stunden, 3¼ Stunden. Das ist heute eine Vorlesung an der Universität, dauert wenigstens 90 Minuten am Stück, hört man dazu. Dann gibt es dann meist eine Unterbrechung, dann geht die nächste Vorlesung los. Und man hört dort im Laufe des Tages, hat man da manchmal 4, 5 Vorlesungen. Also das sind viermal 1,5 Stunden, 4 und dann nochmal, also 6 Stunden hört man dazu. Manchmal auch 8 Stunden. Man macht sich Notizen, zwischendurch geht man ein bisschen spazieren, Beine vertreten, essen, Kaffee trinken. Ja, es ist mag herausfordernd sein, mir hier so lange zuzuhören. Es sind ja immer Beiträge von 20 Minuten, die dann von interessanter Musik unterbrochen werden. Immer 15 Minuten wenigstens. Im Radio hört man viele solche Sendungen, die dann auch mal, gut, die dann ruhig mal 2 Stunden lang in der Regel so gehen. Hier bei mir sind es dann doch das Doppelte insgesamt, wo eben ein Thema ausführlicher besprochen wird. Ja, ist anspruchsvoll, was ich hier versuche, aus meiner Sicht jedenfalls, magst auch du als lächerlich oder trivial oder überflüssig ansehen. Ich denke, ich habe jetzt bald gesagt, was ich sagen wollte. Ich wollte noch was sagen. Was wollte ich dir noch sagen? Ja. Die frommen Präsidenten, sagen wir es mal so, also die konservativen Präsidenten der Republikaner haben in der Vergangenheit immer viel Unheil gebracht. Ja, jetzt ist Donald Trump Präsident der Republikaner. Vorher war George W. Bush der Präsident der Amerikaner. Der hat den Krieg mit dem Irak angefangen und den ganzen Nahen Osten ins Unheil gestürzt. Ronald Reagan hat damals, der war auch ein republikanischer Präsident, der hatte den Krieg mit Afghanistan angefangen. Das ist eigentlich, das war so ganz am Anfang der Beginn der Misere dort in dieser muslimischen Welt. Und Ronald Reagan war auch so ein frommes Großmaul. Ja, der ist da rumgelaufen. George W. Bush war auch ein frommes Großmaul, hatte sich bei Billy Graham bekehrt. George W. Bush, der war Alkoholiker, war drogensüchtig und irgendwann, nach einer Predigt von Billy Graham, da ist er in seinem Badezimmer auf die Knie gegangen, als er sich übergeben musste von der Party am Vortag, hat er es selbst beschrieben, und da hat er Jesus sein Leben übergeben. Und all diese Konservativen, die Frommen der USA, die dieses Weltbild der freikirchlichen Gemeinden haben, da ist das Reich Gottes, und das Reich Gottes ist abgetrennt von dieser Welt. Da draußen ist eine Welt, und die Welt, die wird vom Teufel befehligt. Ja, die ist sein Werk, und die wird von ihm regiert, vom Teufel regiert, und wir müssen uns davon wir sind dafür verantwortlich, damit das Reich Gottes kommen kann. Und da müssen wir auch manchmal hart durchgreifen. Das hat viel Unglück verursacht. Und so werden unsere Gemeinden regiert. So hat mein Pastor mich rausgeschmissen, weil er irgendwas an mir sah, wo er meinte, das muss ich entfernen aus dem Reich Gottes. Das ist nicht gut. Da ist Rebellion, da ist Aufsässigkeit, da ist mangelnde Unterordnung, da ist der Keim des Verderbens angelegt. Der Stefan, der ist ein fauler Apfel, der muss weg. Und so werden Gemeinden regiert. Dann verschwinden Leute. Überall wird aussortiert. Dann wird einer, der hat 10-mal dieselbe Sünde begangen, er kann es nicht sein lassen, dann muss er eben halt gehen, weil sonst der faule Apfel muss aus dem Korb, sonst werden alle anderen Äpfel auch faul. Und so geht man dann durch die Welt und dann werden dann eben Länder überfallen und niedergemacht, bombardiert, jetzt in der Neuzeit, weil man meint, sie gehören zu der Achse des Bösen. Ja? Und in dieser Tradition, so sind die Freikirchler und die stellen 50% der Bevölkerung der USA und die haben starken Einfluss auf die Regierenden in den USA und ganz speziell auf die Republikaner. Ja, Ronald Reagan, das war noch ein kalter Krieger, der hat damals, ich hatte gehört, also Afghanistan, das war eine weltliche Regierung, eine sozialistische, die befreundet war, Kontakte unterhielt zu der UdSSR und als damals dort die Mujahideen aufkamen, die ersten fanatischen Muslime, Gotteskämpfer, die afghanische Regierung hat die UdSSR um Hilfe gebeten, damals Gorbatschow, bitte helft uns, Anfang der 80er, oder war es noch Gromyko, der andere Präsident, helft uns bitte gegen diese Gotteskämpfer hier. Hier ist was im Gange, damit kommen wir nicht klar. Und dann hat Ronald Reagan, gibt dazu einen schönen Film, der heißt Der Krieg des Charlie Wilson, das ist mit Tom Hanks, wo die Geschichte erzählt wird, wie also eigentlich da ein Kongressabgeordneter aus den USA in der Zeit von Ronald Reagan mit Hilfe der CIA diese Mujahideen mit Osama bin Laden, mit Stinger-Raketen ausrüstet und so die russische Armee aus dem Land jagt. Und dann bricht Afghanistan zusammen aufgrund dieser Mujahideen. Die ersten Gotteskämpfer, das sind die ersten fanatischen Muslime, die so richtig, richtig kräftig am Wirken waren. Und damit beginnt dann das Elend dieser ganzen Region dort, Afghanistan, Irak, Syrien mit den heutigen Taliban. Die haben sich dann irgendwann umbenannt aus Mujahideen, das waren Gotteskämpfer, wurden Taliban. Das heißt eben Koranschüler heißt das oder Studentschüler heißt das, dieses Wort eigentlich. Das ganze Elend wurde eben verursacht, unter anderem von einem republikanischen Abgeordneten, Charlie Wilson, dargestellt in dem einen Film von Tom Hanks, und Ronald Reagan, dann weiterführend von George W. Bush, der sich auch dann als Kreuzritter, hat einen Crusade, einen Kreuzzug gemacht gegen die Achse des Bösen. Dann hat er eben nicht nur Afghanistan niedergerungen mit den Taliban und Osama bin Laden, sondern noch gleich den Irak auch noch alles zerstört. Und jetzt haben wir da dieses Chaos und jetzt haben wir Donald Trump, der auch wieder in dieser Tradition daherkommt und den Mund sehr voll nimmt und das Blaue vom Himmel verspricht. Also jetzt wird alles besser werden mit ihm. Believe me, it's possible, maybe, I don't know, it's true. Ja, so. Wenn man also nochmal gesagt, wenn man die freikirchliche Welt kennt, wenn man diese Weltsicht kennt, diese total scharfe Trennung von der Welt und dem Reich Gottes, der Gemeinde, wenn man das so versteht, dann versteht man vielleicht auch den Hass, der eben da auch von Donald Trump ausgeht, auf die Medien, die lügen alle, das ist eine Lügenpresse, Fake News, die haben noch nie eine freikirchliche Gemeinde gerecht dargestellt. Die normalen Medien, ARD und ZDF, auch in Deutschland, ja, auch Spiegel und so, es gab da auch schon Berichte über Freikirchen. Gut, da ist natürlich Skepsis gegenüber den Wundern, von denen wir berichten, und Gegenwart. Und wenn ich hier erzähle, ich habe eine Offenbarung gehabt, das ist natürlich für den normalen Menschen dummes Zeug. So steht es ja, sagt ja Jesus selber auch. Es ist schwer nachzuvollziehen. Und täglich, wenn ich von Jesus erzähle, ich merke, dass die Menschen, dass es da Widerstand ist und dass es irgendwie auf taube Ohren trifft. Ich rede zu den Leuten und die gucken mich an und es passiert nichts. Ne? Das ist ja das Traurige. Aber das ist nicht, weil die Menschen, ja, weil ihr Sinn verblendet ist. Der Teufel hat den Menschen den Sinn verblendet, damit dass sie nicht erkennen den hellen Schein des Evangeliums in Jesus Christus. Das ist so. Das ist so. Und es ist unsere Aufgabe, dafür zu beten und zu hoffen und darauf zu harren, dass da Gott eine Veränderung schenkt. Er wird das schenken, wenn wir das Vaterunser beten, wenn wir Gott bitten, den Vater im Himmel bitten, dass sein Reich kommt, dass sein Wille geschehen möge, dann wird das mehr und mehr geschehen. Vielleicht nicht in unserer Generation, sondern ja insgesamt über unsere Kinder. Unsere Gebete werden etwas bewirken, sie werden nicht vergeblich sein. Und Es wird die Zeit kommen. Also in Wales haben dann die Medien, die Zeitschriften darüber berichtet und die haben dann da korrekt darüber berichtet, was da geschah. Die erkannten die Wunder an und alles, was dort die Gegenwart Gottes. Es wird davon beschrieben. Ja, man kann heute noch in den Zeitungsarchiven Großbritanniens, in London und in anderen großen Städten, in Liverpool und in anderen Städten von Wales, kann man nachlesen. Dort sind die Zeitschriften aufgehoben aus der damaligen Zeit von 1904, 5, 6 und 7, 8, 9, 10, was dort geschehen ist. Das wurde berichtet. Es wurde auch in den USA in Zeiten, wo dort Erweckung war, unter diesen Männern und Frauen wie Catherine Kuhlman und Alexander Dowie, ihr könnt unter der Prediger bei YouTube könnt ihr von mir Buchlesungen finden, wo ich da was vorgelesen habe, über diese Männer und Frauen Gottes. Da sind solche großartigen Dinge geschehen, das wurde berichtet, das wurde korrekt berichtet von den Medien. Aber natürlich stößt es erstmal auf Unverständnis oder auch auf Zweifel, wenn da jemand von Wundern berichtet. Ne? Ja, wer es glaubt, wird selig. Das ist doch erstmal die natürliche Reaktion. Ich konnte das auch doch alles nicht glauben. Ich habe doch auch diese Leute für Spinner gehalten, die mir da von Jesus erzählt haben. Und Jesus, da geschehen Zeichen und Wunder in den Gemeinden. Und bis ich es dann selbst erlebt habe, als ich Menschen erlebte, die in Zungen redeten, dann fing ich an zu glauben. Und als aus mir selber Dämonen ausgetrieben wurden, ja, da brauchte ich keinen weiteren Beleg mehr. Und vorher war mir ja auch schon Jesus begegnet. Man braucht die Begegnung mit ihm selber. Wir können nicht blinden Glaubensgehorsam einfordern. Das ist Unterwerfung. Das ist dann Islam. Islam heißt Unterwerfung. Ja, Unterwerfung unter Gott. Und im Mittelalter, die Menschen haben sich davon versucht zu befreien von der Bevormundung durch die Kirche. Wir haben das Recht darauf. Es ist die Freiheit eines Christenmenschen. Davon schreibt Martin Luther. So. Ich denke, ich habe in meiner heutigen Vorlesung hier, ich habe versucht, etwas mehr Klarheit hineinzubringen, auch in mein eigenes Denken, in meine Beobachtungen über Donald Trump, über die freikirchliche Szene, wie sie verquickt ist mit der Politik in den USA. Warum mache ich das überhaupt? Weil das eben wichtig ist, letztendlich glaube ich, dass Donald Trump der letzte große Erfolg sein wird des vollen Evangeliums auf dieser Welt. Das volle Evangelium, ich bin zu Zeiten gläubig geworden in einer Gemeinde, wo das volle Evangelium die einzig akzeptable und akzeptierte Wahrheit war. Und zwar der Heilige Geist war anwesend, aber es wurde auch das volle Evangelium gepredigt. Das volle Evangelium wird zurzeit in Südamerika gepredigt und dort nennt man das dann eben diese evangelikalen Sekten werden dort sehr stark. Die haben mehr Zulauf als die katholische Kirche, obwohl die katholische Kirche jetzt schon ganz viele Anteile des Freikirchlertums übernimmt. Machen es dann genauso die Gottesdienste auch in so einer Art wie wir Freikirchler, weil sie eben sehen, das kommt besser an als der alte Ritus der katholischen Kirche. Afrika, Reinhard Bonke, sein Ziehsohn Kolenda haben nach wie vor große Erfolge in Afrika. Viele Millionen Menschen kommen zu den Veranstaltungen. Aber ich glaube, das lässt nach. Warum genau wie bei uns hier der Lügenanteil an allen unseren Traditionen in den Freikirchen, der wird immer stärker. Und das schwächt die Wahrheit. Die Wahrheit wird betrübt und zieht sich zurück. Und die Wahrheit ist Jesus Christus und der Heilige Geist. Ja, die ziehen sich zurück. Und es so viel Verletzungen geschehen an Gemeindemitgliedern, dass Jesus dort nicht mehr wirken will und nicht mehr wirken kann. Und das wird auch in Afrika und in Südamerika mehr und mehr, es wird mehr und mehr die Folge sein. Ja, und auch, ich muss auch so in den USA sein. Ich sehe den Niedergang. Ich sehe den Niedergang der freikirchlichen Bewegung. Sogar ein alter Herr der freikirchlichen Bewegung, Wolfhard Magis aus Berlin von der Gemeinde auf dem Weg sagt, die freikirchliche Bewegung hat die charismatische Bewegung hat ihren Höhepunkt überschritten und sie ist im Niedergang befunden und sie kommt nicht wieder auf die Beine und er versteht es nicht so richtig. Und ich sage euch, woran es liegt, an dem vollen Evangelium. Ich habe so viele Bekannte und alte Freunde, die nicht mehr meine Freunde sind heute, weil sie mich für einen Ketzer und einen Spinner halten, die alle verletzt sind und enttäuscht sind von der freikirchlichen Bewegung und die den alten guten Zeiten nachtrauern und nicht verstehen, warum das nicht mehr so ist und warum die alte Gemeinde kaputt gegangen ist. Unsere Gemeinde, die Jesusgemeinde in Rinteln, die gibt's zwar noch, aber die vegetiert nur noch so dahin. Jedenfalls in ihren normalen Alltag, wenn es da mal ein auswärtiger Prediger kommt, dann ist die Bude doch mal wieder voll. Aber am Sonntag sitzen dann da so 30 Leute, davon sind die Hälfte die eigenen Kinder, sowas in der Richtung. Zu der Bibelstunde am Mittwoch kommen noch 7 Leute. Freitags war, wo der früher geistlicher Kampf war, da sind heute auch nur 7, 8, 9 Leute. Das ist eine traurige Veranstaltung. Und all diese Menschen verstehen nicht, sie sind böse auf irgendwelche Pastoren und da sind Verletztheiten, die nicht geheilt sind, die nicht überwunden wurden. Und keiner will anerkennen und will glauben, dass es an diesem vollen Evangelium liegt, das wir predigen. Das ist die Ursache. Das ist antichristlich. Das ist ein falsches Evangelium. Und das zerstört. Das zerstört unsere Gemeinden hier in Deutschland und das wird auch schaden. Das wird auch die Gemeinden in Afrika und in Südamerika zerstören, auch in den USA. Prediger sind darüber gestürzt und gefallen, sind ins Elend geraten und in Schulden und ihre persönlichen Umstände sind gescheitert. Ja. Und ich weiß nicht, was mit Benny Hinn los ist, warum man den nicht mehr hört. Der hat doch so große Zeichen und Wunder getan, hat den Dienst von Catherine Kuhlman geerbt gehabt. Ist weg, hört man nichts mehr von. Ne? Power of Hour war früher, Hour of Power so rum. Ja, also, ich glaube, Donald Trump ist der letzte Triumph des vollen Evangeliums, der Kirchen des vollen Evangeliums, der Gemeinden des vollen Evangeliums, der Christen des vollen Evangeliums. Er ist die letzte Blüte dieser, ja, das ist so, das ist, und ja, weil Gott hat was anderes vor. Dieses volle Evangelium, ja, er hat was anderes vor. Er will den Menschen. Er will uns neu beschenken mit Wahrheit. Er will uns neu beschenken mit Gnade. Ja, und dieses Schreierische, dieses Großmäulige, dieses Blaue vom Himmel versprechen. Na, ihr werdet alle reich sein, Reichtumsprediger, Wohlstandsevangelium ohne Verfolgung oder so. Ja, dieses Unheil, das die USA auch über die Welt gebracht haben. Ich habe das eben erwähnt. Ronald Reagan fing mit dem Afghanistan-Krieg an. George W. Bush macht den Irakkrieg. Da wollen wir nicht hoffen, dass Donald Trump einen Krieg anfängt. Ja, aber dass diese Unterteilung in Gut und Böse und dieser nicht geistliche Kampf, dieser Kampf mit Fleisch und Blut und nicht mit den Mächten und Gewalten, das ist so böse. Das hat so viel Unheil und so viel Tod gebracht in diese Welt. Und ja, ich bin überzeugt, ich wünsche es mir auch aus tiefstem Herzen, dass Gott mit seinem Plan zum Ziel kommt, dass diese Erweckung nach Waliser Art in Deutschland beginnen wird, dass eine Ausschüttung, dass der Heilige Geist ist ausgeschüttet, dass der muss nicht ausgeschüttet werden, dass diese Verblendung weicht, die Verblendung Satans, dass die Lüge, die Macht der Lüge so weit geschwächt wird, das ist eine Kraft der Lüge, eine Kraft der Illusion, das ist die Kraft Hollywoods. Und das alte Europa ist, wir sind das Zentrum hier in gewisser Weise Europas, des alten Europas. Und in Deutschland ist die Macht der Illusion ganz schwach. Die Macht der Lüge, wir sind das Land der Reformation, des Martin Luthers. Wir haben 500 Jahre jetzt Reformation. Hier ist wenig Kraft zum Träumen. Wir sind rational, wir sind sehr ernüchtert seit Adolf Hitler. Und die Menschen hoffen hier auf sehr wenig, sondern gehen weiter ihren Trott und hoffen das Beste. Sie hoffen, dass es alles ganz gut so weitergeht, wie es ist. Da ist wenig Hoffnung auf was Neues. Wir wollen bei dem Erprobten bleiben, auf den Dingen, die hier funktionieren. Deswegen denke ich, wird auch Angela Merkel weiter regieren, weil die ist erprobt und die macht das ganz vernünftig, den Laden hier. Herr Schulz da, das ist ein pathetischer Schwätzer, der verbreitet auch wieder Illusionen, ja, dass wieder die sozialdemokratischen, sozialistischen Illusionen, mit ihm wird alles besser, da ist viel Mitgefühl, der hat viel Gefühl, der Mann, ja. Mein Onkel hat mir immer gesagt, Stefan, du hast vielleicht Blähungen, ja, aber keine Ahnung, ja, also, und ich glaube, Herr Schulz hat auch Blähungen, aber keine Ahnung. Der verspricht eine Menge Gefühl, Menge Pathetik, ja, hat viel Mitgefühl, der kennt den einfachen Mann. Da wird wieder viel versprochen, viel Illusionen geweckt, aber da kann nichts, hinterher kommt da nichts. Das ist das verpufft, ne? Das ist warme Luft, ja, heiße Luft, ist ein Furz, der sich dann, da musst du das Fenster aufmachen irgendwann, weil du es nicht mehr riechen willst. Ja, da wird keine andere Politik kommen. Da wird das, die SPD, Martin Schulz wird das nicht, das Land zum Besseren verändern können. Das kann dann letztendlich nur Jesus und dass sein Reich kommt, sein Wille geschieht, wie im Himmel so auf Erden. Ja, deswegen habe ich über all die Dinge gesprochen, weil das für mich zusammenhängt. Donald Trump, der letzte Triumph. Trump heißt ja, das kommt von Trumpf, ne? Das ist der letzte Triumph des vollen Evangeliums. Und das, er wird nicht so viel Erfolg haben, glaube ich. Der wird, die Illusionen werden sich auch als heiße Luft herausstellen, die er da verbreitet. Und Jesus arbeitet an etwas Neuem. Diese weltweit die Kraft der Lüge, der Illusion schwächer wird und dass das helle Licht des Evangeliums, das, was Jesus am Kreuz für uns wirklich erwirkt hat, die Wiedergeburt, dass du von Neuem geboren sein kannst, du kannst aus deiner Haut heraus, Ja, du kannst ein neuer Mensch werden. Dass das offenbar wird, dass das offenbar wird. Ja, dass der Christus sichtbar wird. Und ich glaube, wenn es eine Zahl des Antichristen geben wird, dann das kann noch lange hin sein. Der Prediger von der City-Gemeinde Karlsruhe meint 10, 20, 40 Jahre, dann ist der Antichrist endlich da. Wie ich anfangs schon sagte, die Freikirchler lieben es, dass das Ende endlich bald kommt, dass sie erlöst werden von diesem Schrecken ohne Ende. Das ist besser ein Ende mit Schrecken als ein Schrecken ohne Ende. Ich weiß es nicht, ich glaube es eher nicht. Ich glaube, das kann alles noch hier, die Erde ist konzipiert, die kann noch ein paar hundert Jahre halten. Ja, dann ist irgendwann vielleicht mal richtig Notstand wegen verbrauchter oder aufgebrauchter Ressourcen und eine ganz starke Überbevölkerung. Wir sind jetzt bei 7 Milliarden. Ich kenne Gottes Pläne nicht, ich weiß es nicht. Er hat mir gesagt, als ich ihn fragte, so, ja, wann kommst du? Dann schlug ich die Bibel auf und fand die Bibelstelle, er wird kommen wie ein Dieb in der Nacht. Ja, hatte ich so den Eindruck, wenn der Sommer vorbei ist, letztes Jahr 2016, dann ist die Zeit vorbei, dann kommt Erweckung. Aber Gott lässt sich manchmal gerne, er kommt gerne ein bisschen später und er sagt, ich komme wie ein Dieb in der Nacht. Ja, so, ich komme wie ein Dieb in der Nacht. Das kann plötzlich sein. Es kann jedenfalls dieses Kommen, sein Kommen als geistlich im Heiligen Geist, dass er Erweckung bringen wird, sodass Millionen von Menschen beginnend in Deutschland ihn erleben werden und ihm folgen werden. Ja, und dann wird das Land sich verändern. Dann wird Moral ein Teil unserer neuen Natur sein. Dann muss man nicht mehr Moral predigen. Dann sind wir moralisch neu. Ja, wir bekommen sein Herz. Damit will ich es für heute gut sein lassen. Bedanke mich für eure Aufmerksamkeit, euer Zuhören. Tschüss.
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Von Christen und Antichristen. Hallo liebe Hörer des Erweckungssenders. Jedes Kind braucht einen Namen und auch jede Sendung braucht einen Namen. Und deswegen habe ich dieser Sendung den Namen gegeben von Christen und Antichristen. Dieses Thema Antichrist beschäftigt die Christen eigentlich wie kein anderes Thema. Seitdem ich in freikirchliche Gemeinden gehe oder gegangen bin, ist mir das aufgefallen, diese Besessenheit vom Thema und Besessenheit von der Angst über den Antichristen und sein Kommen und dass er sein Reich baut und so weiter. Während ich diese Sendung hier mache, ist es Sonntag. Ich habe in der Mittagszeit den Fernseher angehabt und Bibel-TV geschaut, der eigentlich nicht mein Lieblingssender ist. Der nicht mein Lieblingssender ist, und trotzdem schaue ich ab und zu mal rein. Dort war gerade die City-Gemeinde Karlsruhe. Ich meine, der Prediger hieß Michael Heinzmann. Und er predigte genau über dieses Thema. Der Titel der Sendung dort war Apokalypse Now? Fragezeichen. Apokalypse Now war ein Film aus den späten 70er Jahren von dem amerikanischen Regisseur Francis Ford Coppola. Und zwar war es ein Antikriegsfilm, der sich mit den Gräueln des Vietnamkrieges beschäftigte. Ja, in diesem Film wird dargestellt, wie dort diese jungen US-Soldaten in dieser Sinnlosigkeit dieses Krieges mit einem unsichtbaren Gegner mehr und mehr verrückt werden. Und es ist ein absurder Film über eben einen absurden Krieg, der begann in den 60er Jahren schon von Franzosen geführt gegen dort den aufkommenden Kommunismus. Denn Vietnam war eine französische Kolonie. Und die USA übernehmen dann diesen Krieg eigentlich als ein Erbe von den Franzosen über die Vereinten Nationen, das war der Kalte Krieg, dass man also die Sowjets da aus dem Land rausschmeißt, so ähnlich wie in Afghanistan später in den frühen 80er Jahren unter Ronald Reagan. Wollen wir jetzt nicht so viel auf das Thema eingehen. Ich wollte nur erwähnen, warum dieser Filmtitel wurde also hier als Predigtitel verwendet. Das hatte ich auch schon mal vor 2 Jahren gemacht. Apokalypse Now. Also Apokalypse wird ja da in dem Sinne etwas falsch verstanden. Das Wort Apokalypse, ich erwähnte es schon mal, heißt eigentlich Hinwegnahme des Vorhangs. Also es ist eine Enthüllung. Und deswegen besetzen wir das im Deutschen mit dem Begriff offenbar werden. Was offen da liegt, ist dann sichtbar. Wir sagen dazu eben, wenn etwas sichtbar oder verständlich wird, dann wird es offenbar. Und deswegen übersetzen wir diesen griechischen Begriff, der eigentlich Enthüllung bedeutet, mit Offenbarung. Aber in diesem Film Apokalypse Now wird er eben mit Weltuntergang gleichgesetzt, weil dort ging eben in gewisser Weise für die Vietnamesen und auch für die US-Amerikaner ging irgendwie die Welt unter. Es war ja furchtbar, es war ja schlimm. Gibt ja viele Filme über diese Zeit, und das war für teilnehmende Menschen, die dort, junge US-amerikanische Soldaten, die dorthin mussten, die ja damals Kriegsdienst leisten mussten. Es gab eine Kriegsdienstpflicht in den USA, für die war das bestimmt nicht angenehm, mal ganz zu schweigen von den Nordvietnamesen, die auch bombardiert wurden, und da wurden Zivilisten überall getötet. Also dieser Filmtitel verwendete gerade der Prediger in der City-Gemeinde Karlsruhe, und es ist irgendwie, ich sag

sogar Bekannte von mir, ein ehemaliger Leiter der Jesusgemeinde in Rinteln redet davon, Werner Hoppe, von diesem Chip, den man ja jetzt alle bald eingesetzt bekommen und der dann das Bargeld ersetzt und Bargeld wird abgeschafft. Also die bösen Dinge bereiten sich vor, sie sind lange schon dabei und ja, die Offenbarung beginnt ja damit, ein Engel offenbarte dem Apostel Johannes Dinge, die bald geschehen müssen. Das ist 2000 Jahre her und noch immer ist nichts davon geschehen, alles wartet auf uns, die bösen Dinge warten alle noch auf uns. Und ja, ich sehe das so, wenn also dann tritt dieses Sprichwort in Kraft, dass Menschen so sagen, besser ein Ende mit Schrecken als ein Schrecken ohne Ende. Und die freikirchlichen Christen möchten endlich dieses Ende mit Schrecken, weil sie in einem Schrecken ohne Ende leben. Das tun eigentlich nur sie. Der Rest der Menschheit, die keine freikirchlichen Christen sind, katholische Christen, evangelische Christen, orthodoxe Christen, auch eben andere Menschen, Muslime und so weiter, die leben nicht in dieser Buddhisten und Agnostiker oder Atheisten, die eben gar nicht an Gott glauben. Also die meisten von den 82 Millionen Menschen, die hier in Deutschland leben, die stehen morgens auf und denken nicht über das Ende der Welt nach und nicht über das Kommen eines Antichristen und nicht, dass der sein Reich baut, sondern die stehen morgens auf und haben Aufgaben und Pflichten zu erledigen. Die müssen arbeiten gehen, Geld verdienen, damit Frau und Kinder ernährt werden können, weil ansonsten auch das Arbeitsamt vielleicht im Nacken sitzt. Die wollen nämlich, dass wir arbeiten, denn irgendwie ist diese Wahrheit in Deutschland, wird die angewandt, wer nicht arbeiten will, der soll auch nicht essen. Da so steht das, so sagt Petrus, meine ich, in einem oder Paulus in einem seiner Briefe. Und das Arbeitsamt will, dass jeder Mensch hier in Deutschland sein eigenes Brot verdient und sich nicht von anderen durchfüttern lässt. So und so haben die Menschen ihre Aufgaben und abends kommen sie müde von der Arbeit nach Hause, dann wird ein Bier aufgemacht, dann wird was gegessen, dann wird Fernsehen geguckt, man lenkt sich ein bisschen ab und man hat eine Frau und Kinder, die einem auch ablenken und so hat dann jeder seine Aufgaben und seine Pflichten und so ist der Tag ausgefüllt. Und man hat, ja, jeder Tag hat genug Sorge, die man bewältigen muss. Nur die Freikirchler, die machen sich zusätzlich noch darüber Gedanken, dass der Antichrist kommt. Es war wirklich, also das allererste Mal, dass ich in so einer freikirchlichen Gemeinde war. Es war damals die Ekklesia hier vor Ort. Da habe ich das damit schon konfrontiert worden, dass dort darüber gepredigt wurde, der Antichrist baut sein Reich, die Europäische Union ist ein Werk des Antichrist. Ja, und solche Dinge. Und das es ist nicht anders geworden bis jetzt. In den 60er Jahren war das noch ein bisschen anders. Da war noch nicht die Europäische Union das Werk des Antichrist. Da waren es die USA. Da war das die Hure Babylon, die sitzt an großen Wassern. Da war damals der Berater von Richard Nixon, der Kissinger, ja, deutschstämmiger Jude, der mit seinen Eltern vor den Nazis hier geflohen ist in die USA. Der wurde damals zum Berater und Außenminister von Richard Nixon, der ja dann den Vietnamkrieg da zur vollen Blüte brachte. Und dieser Henry Kissinger galt damals als der Antichrist. Warum auch immer, so war ein Mischmasch eben, ja, der ist Jude und so, es wird ein Jude sein, hieß es damals. Und man hat damals schon das Kommen des Antichristen erwartet. Ich habe diese Predigt hier schon mal gemacht für radiofrieden.de. Damals hieß die Das lange Warten auf den Antichristen. Und es hat aber nichts von seiner Aktualität verloren, weil die Apokalyptiker haben wohl gerade jetzt in diesen Tagen Hochkonjunktur, also Menschen, die über die Endzeit reden, dass die Endzeit, dass die letzten Dinge sind jetzt da, die Endzeit ist jetzt wirklich begonnen und das Ende ist nah. Ja, in dem Zusammenhang ist Donald Trump wohl der Heilsbringer. Er baut das Reich Gottes hier auf Erden und solche Dinge. Mein alter Arbeitgeber, der Volkmar, der ist in diesen freikirchlichen Kreisen aufgewachsen. Der ist 1966 geboren und war dann so als 6- bis 8-jähriges Kind in diese freikirchliche Bewegung reingekommen durch seine Mutter. Und der ging dann eben da zur Sonntagsschule, dann kriegt er all diese Dinge erzählt und er wurde eigentlich in einem Geist erzogen, der so sagte, du musst dich nicht mehr anstrengen, einen guten Schulabschluss zu bekommen und überhaupt eine Ausbildung anzufangen. Denn der Herr holt uns bald ab, der Antichrist kommt jetzt. Die Zeit des Antichristen hat angefangen.
Und da wurde mit dem Finger

0: auf New York gezeigt und dann auf die US-Regierung, Washington und auf die Vereinten Nationen damals. Das waren damals die verdächtigen Organisationen. Und und Volkmar, ja, lebte auch so ein bisschen so in den, wann war das dann genau? Also er war 66 geboren, der war dann 76, war der 10 Jahre alt, 76, der war Ende der, der war 1980, war er 14, ne? Ja, in dieser Zeit so, da hat er, also hat sich dann, es war sowieso so diese Hippie-Zeit der 70er, sein Bruder, der Bernd ist der heutige Leiter der Jesusgemeinde in Rinteln, der war auch ein Hippie mit Haaren bis zum Arsch. Er hatte sich bekehrt gehabt 1972, 73 und wurde dann so ein freikirchlicher Leiter, machte eine eigene Gemeinde 76, 77 in Rinteln auf, die es heute noch gibt, die heutige Jesusgemeinde Rinteln. Er kam aus Hannover, aus dem Jesus-Treff dort, waren alles Hippies und die hatten wirklich Jesus erlebt. Also da war was unterwegs. Viele, ganz, ganz viele Drogensüchtige sind in Hannover von Drogen weggekommen. Man kann im Internet noch diesen Jesus-Treff besichtigen. Es gibt dort alte Videos. Sogar den Bernd Koch kann man dort als leidenschaftlichen Sänger in einem Video beobachten. Ja, und er war eben der große Bruder von dem Volkmar und Volkmar hatte irgendwie so die Einstellung, naja, ne? Er war eigentlich seine ganze Jugend über depressiv aufgrund dieser Predigten vom Antichristen, dass der nun bald kommt und dass sein Leben eigentlich keinen Sinn mehr macht. Und man hat sich dann eben so gehen lassen, nur darauf gewartet, dass diese schlimmen Dinge endlich passieren. Ihm hat dann geholfen, dass er zur Bundeswehr musste. Aber es wurde ihm verboten, zur Bundeswehr zu gehen, eben auch von seinem Bruder und seiner Gemeinde. So hat er dann den Kriegsdienst verweigert und hat dann den Zivildienst geleistet, und zwar in der großen Stadt Hannover unter Tetraplegikern. Das sind Menschen, die Tetra heißt 4 und Plegik heißt wohl Phlegma, das ist gelähmt. Menschen, die querschnittsgelähmt sind, die also nur noch den Kopf drehen können und der Rest des Körpers, Beine und Arme und der Rücken, das alles ist gelähmt. Diese Menschen hat er morgens abgeholt mit einem VW-Bulli und dann durch Hannover gefahren, von ihren Wohnungen abgeholt oder von Wohnheim. Und sie dann zu so einem betreuten Arbeiten gebracht. Und das hat ihm sehr geholfen, weil in dieser Zeit war er aus der Familie und aus der Gemeinde heraus und er lebte in einer Wohngemeinschaft in Hannover mit anderen Menschen, die anders dachten, anders redeten. Und diese Arbeit mit diesen Menschen hat ihm geholfen, wegzukommen von all den trüben Gedanken, von dem Kreisen um Verdammnis, bin ich verworfen, habe ich die Sünde wieder den Heiligen Geist begangen, bin ich überhaupt von Gott angenommen oder bin ich immer noch verloren? Ich habe mich ja selbst befriedigt als junger Mann als Teenager mit der erwachenden Sexualität, das beschäftigt dann ja junge Menschen. Das alles kreist in seinem Kopf und er kam immer wieder zurück zu Zweifeln, zu Düsternis und Jesus erlebt hatte er so nicht. Er hatte mal mit mir darüber gesprochen und sagte, Stefan, es gibt zwei Sorten von Christen. Die einen, die sind so wie du, die leben aus erster Hand, die haben Jesus selbst erlebt, und die anderen, die wissen nur von Jesus aus Erzählung und die haben sich irgendwie bekehrt, weil sie es mussten, durch die Mutter, den Bruder oder durch die Umstände, weil sie in diese Dinge hineingewachsen sind. Die leben aus zweiter Hand, das bin ich. Und wir, die aus zweiter Hand leben, wir brauchen Menschen wie dich, die aus erster Hand Dinge über Jesus wissen, die Jesus selbst erlebt haben. So, also es hat ihm geholfen gehabt, damals diesen Zivildienst zu machen und neue Eindrücke zu sammeln, und er hat sich dann ein bisschen freischwimmen können von der Predigt gerade Werner Herrmann. Werner Herrmann hat die Gemeinde mit aufgebaut. Er war ein Ekklesia-Prediger und der Schwiegervater von Bernhard Koch, dem heutigen Apostel der Jesusgemeinde in Rinteln. Ich habe mir Predigten angehört. Wir hatten, weil wir, wie gesagt, das war mein Arbeitgeber, der Volkmar, und wir saßen viel auf dem LKW gemeinsam. Wir sind bis hinter Berlin gefahren. Das waren dann 6 bis 8 Stunden LKW-Fahrt. Und da haben wir Radio gehört und eben Kassetten in den Kassettenrekorder gelegt des alten LKWs. Und da war mal eine Kassette von diesem Werner Herrmann dabei und man hat wirklich furchtbarste Verdammnisgefühle bekommen, wenn man dem zugehört hat. Das war so schwer, dieses Joch, das der einem auferlegte durch seine Worte. Das war nicht schön. Ja. Gleich geht's weiter. Von Christen und Antichristen. Nur Christen beschäftigen sich mit dem Thema Antichrist. Hat ja was miteinander zu tun und es steht eben in der Bibel. Das wird auch wirklich. Es gibt einen Antichrist. Der Antichrist ist als geistliche Person der Satan. Er ist der Gegenspieler, der Feind Gottes. Er ist nicht Gott gleich, sondern er war ein Engel, ein erschaffenes Wesen, das sich selbst überhob und Gott gleich sein wollte. Und er hält sich heute für Gott und er verwandelte sich in Finsternis. In ihm, so steht es im Hesekiel irgendwo, in ihm entbrannte ein Feuer, das ihn verzehrt. Also das, Gott hatte ihn als ein Wesen erschaffen, als einer der drei Erzengel. So ist wohl die traditionelle Überlieferung. Diese drei Erzengel sind Michael, Gabriel und dann war das der Luzifer. Luzifer war der Lichtträger. Warum er nun genau Lichtträger hieß oder heißt, weiß ich nicht. Er hat das Licht getragen. Wohin? Zu den Menschen? Irgendwie war er wohl so meine Theorie. Viele erzählen in der Theorien. Als ich vorhin diesen Michael Heinzmann bei der City-Gemeinde in Karlsruhe hörte, dann dachte ich, ich höre mich. Ja, das ist auch ein Mensch, der dort sitzt und oder dort steht vor laufender Kamera und einem Publikum eben in der Gemeinde, aber eben auch vor den Bildschirmen, so wie ich. Der redet doch mit einem relativ gut geschüttelten Halbwissen, ja, was dort alles behauptet wird, dann wieder über dieses Standbild aus der Offenbarung des Daniel, dass das die Europäische Union sein soll. Warum soll Daniel dem König von Babylon über die Europäische Union erzählen und nicht über ihn selber? Warum der König von Babylon hatte ein Reich, das später zerfiel? Warum soll nicht dieses Standbild mit dem goldenen Kopf und unten den tönernen und eisengemengten Füßen, warum soll das nicht sein Königreich gewesen sein? Und dass dann da im Jahr 1972 die Europäische Union 10 Mitglieder hatte, Griechenland war dazu beigetreten, und dass dann die zehn Könige, diese zehn europäischen Nationen, diese zehn Reiche sein sollten, die dort beim Daniel beschrieben werden. Zehn Reiche, zehn Nationen für die zehn Zehen an den Füßen unten, der Füße, die aus Ton und Stahl oder Eisen gemengt waren, das weiß ich dann auch nicht. Es macht für mich keinen Sinn, dass der Prophet Daniel zu dem König von Nebukadnezar über solche fernen Dinge redet und nicht für Dinge. Ich denke, Gott redet immer zu Menschen über Dinge, die sie eigentlich angehen. Das ist für mich jedenfalls logischer. Er sagt dann zwar, okay, heute haben wir 28 europäische Staaten und nicht mehr 10, aber das müssen wir richtig verstehen. Das hat er dann ja nicht so gesehen, weil Luxemburg und Belgien und Dänemark und solche kleinen Länder sind natürlich keine eigene Nation, sondern das sind irgendwie alles Germanen. Aha. Also das ist doch, da werden eben auch Behauptungen, das sind Behauptungen, das sind Theorien, werden da verbreitet und das Recht nehme ich mir auch, die Dinge eben anders zu sehen. Und ich verbreite hier meine Theorien. Ich sag aber ausdrücklich, dass das eben Theorien sind. Und ich sage nicht, dass ich davon hier vollständig selbst überzeugt bin, dass alles, was ich hier sage, die absolut endgültige Wahrheit ist. Denn das ist das große Problem der Freikirchler, da kommen wir später noch drauf, auf die USA und dann auch auf Mr. Trump. Der ist eigentlich der Anlass dieser Sendung hier, dass wir in unseren freikirchlichen Gemeinden davon überzeugt sind, die einzige und allgemeingültige Wahrheit zu besitzen. Nur wir haben die Wahrheit und alle, ja, und die Welt da draußen, die ist eben zu uns im Widerspruch. Wir sind die Kinder Gottes, wir sind das Reich Gottes, wir haben die Dinge erkannt, weil der Heilige Geist wirkt in unserer Mitte und die Welt da draußen, die liegt im Argen, die ist vom Teufel. Alles, was in der Welt ist, das ist nicht von Gott, ja. Und dann bist du dann ganz schnell bei Fake News oder bei, auf Deutsch wird das dann dieses Wort jetzt einige Zeit verwendet hier, bei Lügenpresse. Und da stehen wir da hinten in einem Widerspruch, auf den ich hier heute eben eingehen will. Ja, und das hat alles zu tun eben mit diesem Thema Christen und Antichristen. Der Antichrist ist in geistlicher Gestalt, ist er der Satan. Und so wie es die Bibel sagt und so wie es allgemein gelehrt wird, soll irgendwann jemand aufstehen, der wird geboren als ein Gegengesalbter. Ja, ist also Jesus Christus heißt Jesus der Gesalbte, Messias, Maschiach, Das bedeutet der Gesalbte. Und so wurden auch schon im Alten Testament die Richter, wurden auch schon so genannt. Ja, das waren, wurden auch als Retter, als Heilande bezeichnet, auch als Erlöser, weil sie diese Richter, die Richter, die das Volk Israel bekam, bevor sie einen König hatten, die waren dazu da, dass sie das Volk eben richtig machten, sie richteten sie. Gott hatte eigentlich nicht vor, den Israeliten einen König zu geben, er selbst wollte ihr König sein und er hatte dann, er hatte den Israeliten nachdem er sie aus Ägypten herausgeführt hatte, in das Land, das verheißene Land gebracht hatte, hatte er ihnen eben Gesetze und Gebote gegeben. Und Gott hatte wohl wirklich gehofft, dass nach dem Bundesschluss da am Sinai und nach dem Verlesen der Gesetze vom Berg Peor und Berg Nebo, glaube ich, da wurde der Fluch und der Segen verlesen, dass die Menschen sich daran halten würden, was er gesagt hatte. Er hatte wohl wirklich diese Hoffnung, dass seine Ansprache mit donnernder Stimme vom Himmel und diese Herrlichkeitswolke, dass Mose vom Berg mit glänzender Haut herunterkam. Er war 40 Tage dort oben, ohne zu essen und zu trinken. Und sie konnten das alle sehen und Posaunen erschallten und Blitze kamen aus dem Berg. Und dann haben sie ja diese 40-jährige Wanderung durch die Wüste erlebt mit Wundern, dass Manna jeden Morgen vom Himmel fiel und Wachtel, Schwärme von Vögeln fielen auf die Erde und sie konnten sie einfangen und dann aufessen. Gott hatte wohl irgendwie, unser Gott, der Vater von Jesus Christus, hatte wohl irgendwie die Hoffnung, dass die Menschen aus eigenem Antrieb sich an das halten würden, was er ihnen geboten hatte, an seine Gebote. Aber das taten sie nicht, sodass das Land Israel nach der Eroberung von den bösen Völkern, die ihr Leben verwirkt hatten, so steht es dort, ja, es ist nicht menschenverachtend gewesen, was Gott angeordnet hat oder was in der Bibel steht, so wie ich es neulich gehört habe, dass dort die Völker ausgerottet werden sollten mit Stumpf und Stiel, mit Greisen und mit Kindern, sondern diese Völker, die dort lebten, die waren menschenverachtend, denn sie brachten Menschen als Opfer ihren bösen Göttern dar. Sie opferten kleine Kinder, sie schlachteten sie, ließen das Blut fließen zu Ehren von Baal und Astarte. Das sind die hatten damals schon die Zeichen von Baal, hatte den Mond als Zeichen und Astarte war die Himmelskönigin und die hatte die Sternensymbole, das sind die Symbole aller heutigen muslimischen Länder. Diese Abzeichen trugen damals schon diese Gottheiten. Ja, so böse waren diese Völker, dass sie ihre eigenen Kinder schlachteten und bösen Geistern, Göttern opferten. Deswegen waren diese Völker menschenverachtend und Gott hatte beschlossen, sie nicht länger am Leben zu lassen, sie auszurotten und ihr Land, ihr gutes Land, dem Volk Israel zu geben. Ja. Jetzt bin ich abgekommen von dem, was ich eigentlich sagen wollte. Der Antichrist ist in Person, also er ist erstmal als geistliche Person der Satan und er kann vielleicht irgendwie mal auftreten, so steht es dann in der Offenbarung, vielleicht war es auch, Adolf Hitler war bestimmt ein Antichrist und der schon da war, vielleicht haben wir auch schon die bösesten Dinge hinter uns. Ja, wenn du in der Nazi-Diktatur nicht die Zeichen Hitlers angenommen hast, wenn du nicht eben gegrüßt hast mit dem Gruße, dann gingst du hier ins KZ. Das ist schon sehr nah dran an dem, was dort in der Bibel beschrieben wird über diese Person. Und er wird große Zeichen und Wunder tun. Ja, ja. Er war ja der Gröfatz, der größte Führer aller Zeiten. Hat ja die größten Schlachten, der größte Schlachtenlenker aller Zeiten war Adolf Hitler. Ist natürlich Blödsinn. Er war ganz unbegabt in dem, was er dort in den Kriegen getan hat, Gott sei Dank. Sonst hätte er am Ende noch Erfolg gehabt mit seinem bösen Tun. Und dass er 5 Millionen Juden oder 6 Millionen Juden ermordet hat, das kann ihm nicht vergeben werden. Auch von meiner Seite nicht. Das kann nur Gott vergeben, wenn er will. Aber dann müsste Adolf Hitler am Tag des jüngsten Gerichts Einsicht zeigen, dass es verkehrt war. Und er müsste Gott um Vergebung bitten und sagen, das war verkehrt. Ob er das tun wird, naja, wir werden alle den Tag der Auferstehung der Toten und den Tag des jüngsten Gerichts erleben. Wir werden dabei sein und wir werden es hören. Ob es wirklich einen Antichristen geben wird, ich weiß es nicht so genau. Es ist auch eben für das tägliche Leben nicht so wichtig. ist auch fürs tägliche Leben nicht so wichtig, ob nun die Schöpfungsgeschichte stimmt, dass Gott die Welt erschaffen hat, oder ob die Evolutionstheorie stimmt. Mit dem Volkmar die Tage gesprochen und er sagte, sein Schwiegervater, der war als junger Mann, war der im Kohlebergbau, der hat unter Tage mit dem Presslufthammer Kohle abgebaut, war damals noch so. Und er sagte, wenn er da so unter Tage eben mit dem Presslufthammer die Kohle weggestemmt hat, da konnte man richtig so diese Fahne sehen, also so diese Strukturen von Pflanzenteilen innerhalb der Kohle. So, naja, das sagt man, kann man nicht so von der Hand wischen, ne? So, nicht so vom Tisch wischen. Dieses Öl, hatte ich in einer anderen Sendung drüber geredet, Öl soll eben, am Anfang soll die Atmosphäre so gewesen sein, dass unglaublich viel Plankton in den Meeren war. Plankton sind Kleinstlebewesen, die sind dann abgestorben, zum Boden gesunken, und das soll dann so der Prozess gewesen sein, der Ölbildung, wie das Öl dann unter die Erde kam. Naja, dann eben durch Umschichtungen und ich bin nicht unbelehrbar und ich bin da kein Fanatiker. Ich habe das auch da gesagt, als ich über dieses Thema geredet habe, dass ich nicht streiten würde über Schöpfung oder Evolutionstheorie. Ist die Welt nun, wie die Juden sagen, 5776 Jahre alt oder ist sie Jahr Milliarden alt? Mir ist Jesus begegnet und deswegen glaube ich und deswegen sitze ich hier und predige ich. Und nicht, weil ich davon irgendwie von solchen Theorien, an solchen Theorien hänge und von solchen Theorien abhängig bin. Wenn die Erde doch eben viel älter ist, kann ja auch sein, dass sie, ich habe das ja noch, hatte ich so mal eingeworfen, vielleicht hat sich ja die Erde am Anfang gar nicht gedreht. Und deswegen sind keine Tage vergangen. Vielleicht war die Zeit anfangs noch gar nicht da. Ja, wenn Zeit entsteht eigentlich nur durch die Tage. Dass es Abend wird und morgen wird und wieder Abend wird und morgen wird. Und wenn es also nicht Abend und morgen wird, weil die Sonne nicht auf und nicht untergeht, dann ist eigentlich auch keine Zeit. Wir haben nur dieses Zeitgefühl dadurch, dass wir eben den Tag durchwandern selber und müde werden und uns abends schlafen legen. Ist jetzt auch wieder so eine ganz persönliche Theorie von mir, es gibt gar keine Zeit, ja, sondern weil Zeit ist nur so ein persönliches Empfinden. Bei Gott gibt es sowieso keine Zeit, denn Gott ist, er ist das, Gott sagt, ich bin, sagt er von sich selber. Und das ist ein permanenter Zustand. Ohne Anfang, ohne Ende können wir uns nicht erklären und auch nicht vorstellen, übersteigt mein Verstand, vielleicht hat eben am Anfang die Sonne geschienen und da hat sich unglaublich viel Plankton entwickelt und dann diese riesige Fahne sind an Land gewachsen und dann ist irgendwie was passiert, dass die Kohle, also dass die Fahne unter die Erde gekommen sind und dann diese Kohle unter der Erde da jetzt da ist und irgendwas anderes ist passiert, dass dieses Plankton zu Boden gesunken ist und dann irgendwie auch unter die Erde, unter die Wüste Arabiens gelangt ist. Und das ist ist vielleicht ohne Zeit entstanden, weil die Sonne überhaupt nicht unterging. Und deswegen sind diese Pflanzen auch so riesig geworden und es ist so eine Menge Plankton und Meer gewachsen. Und dann irgendwann fing die Erde an, sich zu drehen und dann hat auch irgendwann die Kontinente sich verteilt, denn die Wissenschaft geht davon aus, es gab einen Urkontinent, Gondwana. Also irgendwann waren mal alle unsere Kontinente, also in Südamerika, Nordamerika, Afrika, Europa, Asien, Australien, die Arktis und Antarktis, die waren alle mal zusammen. Das war eine runde Scheibe, die schwamm wie ein Teller auf der Erdoberfläche und dann hat eben diese Wanderung der Kontinentalplatten angefangen und dann sind die auseinandergedriftet bis zu dem Ort, wo sie heute sind. Und da liegen sie mehr oder weniger ja stabil, so ein ganz bisschen wandern sie immer noch und deswegen gibt's dann Erdbeben. Jo, was ist das wieder heute alles für viel Stoff hier. Aber eigentlich, warum rede ich überhaupt? Warum rede ich hier überhaupt? Eigentlich rede ich aus Verlegenheit, weil Gott überfällig ist. Denn wir machen, mit meinem Bruder Jesus, wir machen diesen Sender wegen dem, warum wie der Sender heißt, wegen Erweckung. Und auf diese Erweckung warte ich, dass hier eine Erweckung kommt, wo Millionen von Menschen eine direkte Begegnung, eine persönliche Begegnung mit Jesus haben werden. Und diese Erweckung, die ist überfällig. Gott, ich weiß nicht, was los ist. Ich sag das mal so vorwurfsvoll. Gott ist überfällig. Ja, Gott, ich weiß nicht, letztes Jahr sang ich mir selber immer dieses Lied, Summertime. Summertime, es ist, ja, Summertime, when the time is over, habe ich gesungen. Ist aber aus der Oper Purgy and Bess und das heißt Summertime, when the life is easy. Ja, und ich habe das vor mich hingesungen und das fiel mir dann auf und dann dachte ich mir, was soll das denn jetzt so? Und ich hatte dann eben so den Eindruck, wenn der Sommer vorbei ist, dann wird die Erweckung da sein. Aber jetzt haben wir es schon Spätwinter 2017, also der Sommer 2016 ist schon lange vorbei und ist immer noch keine Erweckung da. Und ich habe eigentlich nicht angefangen, diesen Sender zu machen, um die Welt zu erklären. Ja, ich wollte ja eigentlich nicht den Erklärbär abgeben. War mal, kennt ihr den noch? Markus Maria Profitlich. War so ein dicker Comedian. Gab's auf, wo war der? Sat.1. Aus Köln. Der hatte eine freikirchliche Frau. Und war so ein gemütlicher Dicker. So vor 10 Jahren. Und der hatte so eine Comedy-Sendung, die kam samstags, meine ich. Mensch Markus hieß die. Und er hatte eine Figur, die er darstellte, war der Erklärbär. Da hat er dann eben so ein Bärenkostüm angezogen, hatten wir hier in der Kinderstunde bei uns genau so ein Ding und hatte sich da hingestellt mit so einem geschminkten Bärengesicht und da musste er den Kindern so ein bisschen auf dumme Augustart, wie so ein Clown, hat er immer irgendeinen Begriff erklärt. Das war der Erklärbär. Er war immer, oh Menno, dann war das immer auch nicht so doll und die anderen Kinder haben es nicht verstanden oder so. Es war halt Comedy, sollte lustig sein, war es auch. Und eigentlich wollte ich nicht ja so einen dummen August abgeben, so einen Erklärbär, der mit seinem Halbwissen die ganze Welt erklärt. Denn es ist schon gut, dass es Experten gibt in der Welt, ja. Und zum Experten kannst du auch werden in einer bestimmten Sache. Und dazu muss man sich aber Mühe geben. Man muss sich hinsetzen, man muss lesen, man muss... Ja, das Wort studieren heißt wörtlich sich eifrig bemühen um etwas. Und ein Student, der sitzt eben da 4 Jahre lang an einem ganz speziellen Thema. Wenn da einer Medizin studiert, der muss 4 Jahre lang oder 5 Jahre lang muss der den menschlichen Körper studieren, wie der Macht ist, die Funktion der Organe, wie das Blut ist, dann die Krankheiten, alles was dazugehört, was einzelne Ärzte dazu gesagt haben was Hygiene bedeutet und so weiter. Also und wenn du studierst, du wirst irgendwann zum Fachidioten, weil man kann sich zwar Mühe geben, sich ein breites Wissen anzueignen. Das macht schon Mühe. Das braucht viel Zeit. Und wer von uns, die wir alle einen Beruf haben, wer hat schon so viel Zeit? Und wer ist schon so diszipliniert, dass er noch in älteren Jahren wirklich sich eifrig bemüht, an ein Thema tief einzudringen? Wenn du jung bist, mit 16, 18 und du warst in der Schule gut, du hast da schon einen guten Lauf gehabt und du hast in allen Fächern Biologie, Physik, Chemie, Mathematik und ich weiß nicht was, all das, hast noch gut Latein gelernt, du warst da überall gut, dann kannst du dann auf die Uni gehen und kannst dann da durchstarten. Und dann kannst du dich dann einarbeiten in die verschiedensten Fächer. Ich habe mal Gartenbauwissenschaften studiert, das ist ein Zweig der Landwirtschaft. Und da habe ich dann viele Fächer gehabt. Also das ist dann schon, ne? Aber es geht. Man kann sich dann in all diese Fächer einarbeiten. Man nimmt die Bücher, man liest die, man redet mit Kollegen darüber, mit anderen Studenten. Du gehst in so Seminare, wo du mit den Professor und anderen Studenten dann diskutierst. Du machst dann Hausarbeiten und Vorträge selber, musst Referate halten und dann wirst du besser. Du arbeitest dich in die Themen ein und du verstehst mehr und mehr. Du verstehst mehr und mehr. Und damit ihr mehr versteht, machen wir erstmal jetzt Musik, damit ihr ein bisschen verdauen könnt und dann mache ich weiter. Mache ich hier nochmal den Erklärbär. Ja, es ist gut, dass es Fachleute gibt. Wenn du mit deinem Auto, du hast was an den Bremsen, dann bist du doch froh, dass du in eine Fachwerkstatt, dass du zu einem Fachmann gehen kannst, der dir die Bremsen repariert, die Bremsbeläge wechselt und dass du nicht zu einem Friseur gehen musst, der meint, er könne das auch. Ja. das ist, ist doch beruhigend, wenn man, wenn man Fachleute hat. Und du kannst selber, vielleicht bist du Fachmann in irgendeinem Bereich und man kann Fachmann werden. Man kann seine Unwissenheit überwinden durch Studium, durch Lesen von Büchern. König Salomo betete: Herr, gib mir Weisheit. Das ist auch ein Weg für dich, ja, dass du Gott bittest, dass er dir Weisheit gibt. Aber die Weisheit, die wird nicht so über dich, wird nicht so vom Himmel fallen, dass du dann einen Moment später plötzlich voller Wissen und Klugheit bist, ja, sondern die Weisheit wird sich in deinem Leben entwickeln. Jeden Tag, wenn du morgens aufstehst und durch den Tag gehst, dann wirst du, wenn du immer wieder Gott bittest, um Weisheit bittest, um Verstand bittest, um Klugheit bittest, um Gottesfurcht bittest und so weiter, dann werden die sich diese Dinge in deinem Leben entwickeln. Denn Gott gibt dir nur das, was du wirklich willst. Er wird dir das nicht wie einen Rucksack hinten drauf binden und dass du dann hier wie Superman oder Superwoman rumläufst und alle überraschen kannst mit deiner plötzlichen Schlauheit. Mann, woher weiß der das alles auf einmal? Der war gestern noch strohdoof. Und heute sagt er Dinge, wir wissen gar nicht, woher er das hat. So wird es nicht sein. Sondern, also aus meinem Leben kann ich sagen, dass ich bis zu meinem 30. Lebensjahr, da war ich eben ungläubig, ich wusste nichts von Jesus, konnte nicht glauben. Dann habe ich ihn getroffen, er ist mir begegnet. Und durch die Wiedergeburt und durch die Taufe und durch das Hände auflegen und das Empfangen des Heiligen Geistes, seitdem verstehe ich auf einmal Dinge besser. Ja, mit der Assistenz des Heiligen Geistes, der nun in mir wohnt, fange ich an zu begreifen. Die Dinge sind nicht mehr alle widersprüchlich und ich gebe nicht mal dem einen Recht, dann dem anderen, sondern irgendwie entwickelt sich da Durchblick. Ja, es entwickelt sich Durchblick in meinem Leben. Das heißt nicht, dass ich alles weiß. Ich bin eben, ich bin kein Professor für irgendwas. Ich bin kein Fachmann in Politik, in Wirtschaft, in Wissenschaften. Ich bin kein Fachmann für Paläontologie, für die Kunde über die Entstehung der Welt. All diese. Ich bin da kein Fachmann. Man kann das, wenn man da wirklich fundiert drüber aussagen will, kann man studieren. Man kann auch sich so als Privatmann Bücher besorgen und lesen. Man kann Bücher von Professoren lesen, die sonst an Universitäten vorgestellt werden, denn wenn man an eine Universität geht, ich war 4 Jahre an einer Uni, dann geht man dort in Vorlesungen. Ja, die Professoren, die dort unterrichten, die lesen ihre Bücher. Deswegen heißt das Vorlesung. Die stellen ihre Bücher vor. Also es sind Menschen, die wissenschaftlich gearbeitet haben über einen bestimmten Sachverhalt und ihr Wissen, was sie in dem Buch schon oder in ihren verschiedenen Büchern vorgestellt haben, mit den Studenten teilen. Und das wird entweder, sehr schlecht einfach nur aus Büchern vorgelesen oder es wird in einem freien Vortrag referiert, trägt der Professor sein Buch vor und teilt so sein Wissen mit den Studenten. Und das ist ja sehr nett, dass er sein Wissen mit den Studenten teilt und es nicht für sich behält. Und dann werden die anderen eben auch klug und dafür bekommt er eben Geld, der Professor. Nicht nur dafür, dass er wissenschaftlich geforscht hat und zu neuen Erkenntnissen gekommen ist, sondern dass er auch sein Wissen mit dummen, zum Teil widerspenstigen und unhöflichen, unaufmerksamen Studenten teilt. Die sitzen da und unterhalten sich über irgendwas anderes, während sie doch eigentlich dort sitzen sollten. Und das ist ja, deswegen sind sie ja dort, um dem Professor zuzuhören und was zu lernen. Aber auch ganz oft wird sich lieber über das unterhalten, was man heute Abend machen will, welche Party am Samstag ist. Was gibt's denn in der Mittagspause in der Mensa? Dann wird der Mensaplan laut vorgelesen oder es werden Lieder gesungen mitten in der Vorlesung und der Professor wundert sich und ist wütend und ärgerlich und muss das Publikum, die 150 oder 200 oder 300, die ihm dazuhören, ermahnen, doch mal ein bisschen leiser zu sein. Er könne seinen eigenen Gedankengängen nicht mehr folgen. Es ist gut, dass es Fachleute gibt. Wenn ich ein Fachmann bin in irgendwas, dann bin ich ein Fachmann in Sachen Jesus. In nicht viel mehr. Weil Jesus ist mir begegnet. Den meine ich zu kennen. Entschuldigung. Den meine ich zu kennen, den Jesus. Der ist mir persönlich begegnet. Und ich habe die Bibel gelesen, von vorn bis hinten, mehrere Male. Ich meine die auch ganz gut zu kennen, dass ich da auch ein bisschen Fachmann bin. was dann so Prophetien und Endzeit-Szenarien der Offenbarung oder auch Hesekiel oder Daniel, wenn es dann eben da so um Standbilder mit goldenem Kopf und steinernen und tönernen und eisernen Füßen geht, was das im Einzelnen bedeutet und von Hörnern, da bin ich dann nicht so Fachmann. Ich habe auch noch keine wirklich überzeugenden Dinge gehört, die mich da zweifelsfrei von überzeugt haben, was das nun genau bedeutet. Aber ich kenne Jesus, ja, weil ich lebe mit ihm. Jesus ist für mich keine Theorie. Und den Jesus, den ich kenne, der ist voller Liebe. Und an dem ersten Tag, wo er mir begegnet war, ich hielt das für Spinnerei. Ich hielt diese Leute, die ich hier in Hameln in der Ekklesia kennenlernte, das waren Fanatiker. Ja. Das waren Fanatiker. Da war einer, da war ein Prediger, der beendete seine Predigt bei dem Gottesdienst am Sonntagmorgen, wo ich mal dabei war. Da war ich eingeladen worden. Komm mal mit. Ne? Bin ich da mal mitgegangen, weil ich auf der Suche war nach irgendwas, nach einem Weg durch dieses Leben und ich keinen fand. Dann bin ich mal zu diesen komischen Leuten da hingegangen in die Ekklesia. Und er beendete seine Predigt mit den Worten: Und wer Jesus nicht lieb hat, der sei verflucht. Und da kriegt er also einen hochroten Kopf, der hat sich da ereifert und das war diese ganze Meute von Leuten, das war so absurd, so ein merkwürdiger Haufen von Alten, von Behinderten, von Leuten ohne Bildung, es war so wirklich absurd, so ein absurder, zusammengewürfelter Haufen. Die konnte ich nicht ernst nehmen. Und dann noch diese Aussage, wer Jesus nicht lieb hat, der sei verflucht. Damit wurde der Gottesdienst beendet. Und er hatte auch da über, glaube ich, den Antichristen, der kommt, und über die Europäische Union geredet. Also ich dachte mir, oh Gott, die haben ja gar keine Ahnung. Was ist das denn hier? Also so ein Loserhaufen. Also die muss man ja echt mal aufklären. Ne? Und da war ich dann einmal und nie wieder. Ich bin dann in eine andere Ekklesia gegangen, oder es war die freie Christengemeinde in Bückeburg. Ich bin dann da mal hingegangen und da ist mir Jesus begegnet, während einer ziemlich schlechten Predigt. Aber ich hatte eben eine Begegnung mit ihm. Es war eine Vision. Ja, und dort begegnete mir er in seiner Liebe. Jesus begegnete mir in seiner Liebe. Er goss seine Liebe aus über mich, ja, in meine Seele. Und das war Balsam. Das flickte mich zusammen, das machte mich heil. In diesem Augenblick war alles in Ordnung. Ja. Ich lief zu ihm hin und ich umarmte und ich fiel ihm zu Füßen und ich umarmte seine Beine. Und das war der vollkommenste Augenblick meines Lebens. Das kann ich so erinnern und dieser Augenblick ist ewig. Der ist noch da, weil alles an Gott ist ewig. Ja. Das wird bleiben. Dieser Eindruck der Vollkommenheit, der vollkommenen Geborgenheit, des vollkommenen Angenommens und Geliebtseins, dieser Vollkommenheit, dieser Offenbarung, dieser Realität, Vollkommenheit seiner Person, seines Wesens, es war alles vollkommen und das ist da, das bleibt. Das beherrscht mich. Das ist das Zentrum meines Glaubens. Das Zentrum meines Glaubens ist nicht die niedergeschriebene Bibel, die uns vorliegt. Das Zentrum meines Glaubens ist keine Gemeinde. Ja, das Zentrum meines Glaubens ist kein Gemeindeleiter, kein Pastor, kein christliches Werk, nicht meine christlichen Freunde oder Glaubensbrüder oder Geschwister. Auch das nicht. Das Zentrum meines Glaubens ist dieser Augenblick dort. Das ist dieser Augenblick der Entstehung, wo in der Bückeburger freikirchlichen Gemeinde was dort geschah, das ist der Dreh- und Angelpunkt meines neuen Lebens in Jesus Christus. Da bin ich Christ geworden, dort hatte ich diese Begegnung mit ihm, dort wurde ich ein Kind Gottes. Ein bisschen später habe ich dann in so ein Übergabegebet gesprochen, ich habe ihn als meinen persönlichen Herrn angenommen. Dann habe ich mich als Erwachsener taufen lassen und dann schon vorher habe ich die Hände aufgelegt bekommen. War wieder so eine Sammeltaufe, ne? Ja, war Massentaufe. Als genug frisch Bekehrte da zusammen waren, dann wurde mal wieder an den Baggersee gegangen und dann wurden wir alle im Frühsommer ins Wasser getauft. Und vorher hatte ich schon den Heiligen Geist empfangen. Ich fing an, in Sprachen zu reden. und war ja beim Hauptmann Cornelius, die ganze, seine ganze Familie fängt schon an, in Sprachen zu reden, bevor sie überhaupt ein Übergabegebet oder gesprochen hatten, geschweige denn sich hatten im Wasser taufen lassen. Ja, also dieser Jesus ist mir, dieser Augenblick dort, das ist das Zentrum auch meiner Verkündigung, meiner Predigt, meines Wissens. Dort bin ich Fachmann. Und Jesus wohnt in meinem Herzen. Seit diesem Tag, sage ich mal, ja. Ich habe es festgemacht. Ich habe ihn nicht mehr losgelassen. Ich bin ihm nicht mehr von der Seite gewichen. Ich bin sein Jünger geworden. Und ich folge ihm. Und das tue ich jetzt seit 1992. Also das sind 25 Jahre. Und ich kann sagen, dass ich in Sachen Jesus ein Fachmann bin. Das hätten vielleicht Petrus und Paulus auch gesagt, die ihn persönlich, Petrus hat ihn persönlich kennengelernt, Paulus hat ihn auch nur so kennengelernt wie ich durch eine Vision. Ja, er sah ein Licht vom Himmel und dann fiel er um, entweder vom Pferd oder von seinen Füßen, und dann war er erstmal blind, weil er war ja da, er kriegte ja gesagt, Paulus, Saulus, Saulus, warum verfolgst du mich? Denn Saulus hieß vorher Paulus. Paulus hieß vorher Saulus. Saulus heißt der Große, während Paulus heißt der Kleine. Er hat sich selber, nachdem ihm Jesus begegnet war, hatte er scheu, sich noch den Großen, der Große zu nennen. Er war demütig und sagte, ich bin nicht groß, ich bin klein, ich bin der geringste aller Apostel. Ich bin eine Missgeburt, denn ich habe die Gemeinde des Herrn verfolgt und ich habe viele von ihnen mitgetötet. Nur in dieser einen Sache bin ich Fachmann. Ich bin kein Fachmann für Politikwissenschaften, für Politik. Ich bin kein Fachmann für Wirtschaft. Ich bin kein Fachmann für Erdgeschichte, für Weltgeschichte. In all diesen Dingen bin ich ein bemühter Laie. Ich gebe mir Mühe, was zu verstehen. Ich sag das ja immer wieder. Es ist unser Vorrecht. Es ist unser Vorrecht und unsere Bürde und aber auch deswegen unsere Würde als Menschen, dass wir nicht wie Tiere instinktgeleitet sind, sondern es ist uns zur Aufgabe gegeben, Dinge verstehen zu müssen. Und so gucke ich als Mensch hinaus in diese Welt und versuche, was zu verstehen, um antworten zu können, um verantwortlich zu sein. Nur ein verantwortlicher Mensch kann ja zu Wahlen gehen. Ja, okay, die viele freikirchliche Christen sagen, Demokratie, das ist gar keine gute Regierungsform, deswegen wird ja auch irgendwann Jesus als König kommen und uns regieren, ist aber noch eine Weile hin. Ist es noch nicht. Ja. Und wir sollen aller Obrigkeit untertan sein, denn wo Obrigkeit ist, ist sie von Gott angeordnet, sagt uns Paulus. Und wir sollen der Stadt Bestes suchen. Und das ist nicht dann das beste Eiscafé oder der beste Döner oder der beste Gyros oder die beste Pizzeria. Du sollst nicht rumlaufen und das Beste konsumieren deiner Stadt, sondern du sollst dich einbringen. Du sollst ihr das Beste wünschen und mitwirken. Und dazu brauchst du eben Verstand. Du musst antworten können. Du kannst nur antworten, wenn du weißt, was du sagen sollst. Und du kannst nur überhaupt irgendwas sagen, wenn du dir vorher mal Gedanken gemacht hast. Das heißt also, mitreden können, dazu musst du wieder irgendwas mal, ja, also ich rede ja hier davon, dass ich schaue da in die Welt hinaus und versuche, was zu verstehen. Und so rede ich hier über, als Erklärbär, ja, nochmal diese witzige Figur von Markus Maria Profitlich, dem Comedian aus Köln. So rede ich hier als Erklärbär gebe weiter, was ich meine erkannt zu haben, wenn ich da in die Welt hinausschaue. Das tue ich als ein bemühter Laie, nicht als Experte. Als Experte sehe ich mich in Sachen Jesus und in Sachen Bibel. Und da reden wir gleich weiter drüber.
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0: Von Christen und Antichristen, das ist heute das Thema meiner Sendung. Erst nochmal eben ein paar Worte über mich. Ich hatte eben schon damit angefangen. Ich mache hier den Weltenerklärer, den Erklärbär, nicht so unbedingt aus der Fähigkeit heraus, dass ich Experte in all diesen Dingen bin, sondern als ein bemühter Laie, der versucht, was zu verstehen, eben als Mensch, ja. Als verantwortlicher Mensch, denn ich bin ja erwachsen, ich bin ja nicht mehr ein kleines Kind, das Eltern oder irgendjemanden hat, der mir das Denken abnimmt und auch die Entscheidungen abnimmt. Und ich habe eben auch gelernt, dass ich das Denken und das Entscheidungen fällen nicht einem Pastor, Gemeindeleiter überlassen kann. Einer meiner Pastoren hat mal gesagt, Stefan, ordne dich mir unter, du kannst dir was von mir sagen lassen, tu das, was ich dir sage. Falls das eine falsche Entscheidung ist, dann ist das nicht dein Problem, denn dann habe ich dafür vor Gott die Verantwortung zu übernehmen. Ja, toll. Also er sagt mir dann, Stefan, heirate die Frau nicht, nimm nicht diesen Job an, wenn es hinterher die falsche Entscheidung war und ich unglücklich bin, dann muss ich ja eher dafür bei Gott die Verantwortung übernehmen, denn er trägt, ne, er ist als Pastor für mich verantwortlich. Ja, was ist das denn für ein Blödsinn? Was habe ich denn davon, wenn er die Verantwortung dafür übernimmt bei Gott und ich habe mein Leben verhunzt durch sein, dass ich auf seinen blöden Rat gehört habe? Ja, ich habe ihm damals gesagt, oder es war meine Einstellung, der Einzige, der ein Recht hat, mein Leben vor die Wand zu fahren, das bin ich selber. Ich nehme mir das Recht, selber Entscheidungen für mein Leben zu treffen. Ich kann, ein Pastor kann mir gerne sagen, Stefan, lass dir raten von mir. Aber ob ich den Rat annehme und wie die Entscheidung, die fälle ich in jeder Beziehung. Ja? Und wenn der Rat auch klug ist und ich meine in meinem Inneren, ich soll was anderes tun, dann mache ich das. Als Paulus auf dem Rückweg seiner letzten Missionsreise, er wollte nach Jerusalem zurück, da kriegte er unterwegs immer wieder Prophetien von Frauen, die dort waren, oder Männern, die zeigten ihm, wenn er nach Jerusalem geht, dann wird er gefesselt werden und er wird in Gefangenschaft kommen. Paulus hat das gehört, er hat diese prophetischen Äußerungen anderer Menschen, er hat sie wahrgenommen, er hat sie gehört, er hat darauf geantwortet, das ist mir egal, ob Gefangenschaft auf mich wartet oder nicht. Ich bin bereit, für Jesus zu leben und zu sterben. Und so ging er dann nach Jerusalem und es kam so, wie die Propheten ihm gesagt hatten. Er wurde verhaftet und er wurde danach ins Gefängnis geworfen. Dann kam er, weil er sich auf den Kaiser berief, kam er nach Rom. Dort hat er noch lange Zeit gelebt und gepredigt und dann wurde er ja dort wohl hingerichtet. Er hat den Rat der anderen gehört, aber er hat seine Entscheidung daraus, er hat seine Entscheidung getroffen. Das hat er in seinem Herzen abgemacht. Er hat gebetet und er hat mit seinem Gott, mit seinem Herrn Jesus Christus die Entscheidungen getroffen, die er getroffen hat. Und das nehme ich mir, so mache ich das auch. So kann mir jeder gerne einen Rat geben. Jeder kann mir, vielleicht auch nicht jeder, ich höre auch nicht jedem zu. Wenn mir jemand zu doof ist oder zu versponnen daherkommt, dann höre ich dem gar nicht erst zu. Aber wenn es da Freunde gibt, die meinen es gut mit mir, dann höre ich schon mal zu, was die mir so sagen und raten. Aber die Entscheidung, die bleibt bei mir. Ja. Und so bin ich also ein bemühter Laie, der hinausschaut in die Welt und versucht, was zu verstehen. Und das teile ich hier mit. Und ich mache den Sender eigentlich um Erweckung ja ins Land, ja, weil Gott Erweckung machen will. Dafür ist dieser Sender nur nicht unbedingt zwingend notwendig. Dinge geschehen, wenn die Zeit dafür erfüllt ist. Man kann, ich weiß nicht, ob wir wirklich Erweckung, ob wir es beschleunigen können, vielleicht. Mir hatte Gott mal gesagt, wenn es du jetzt nicht tust, Stefan, dann muss ich einen anderen suchen und ich weiß nicht, wann ich jemanden wieder finde, der die Aufgabe übernehmen will. Das war 1997, dass ich diese Stimme Gottes hörte, noch in der Jesusgemeinde in Rinteln. Da wurde es mir nämlich zu viel und ich sagte, Gott, ich kann das nicht, ich schaffe das nicht. Und dann hörte ich, doch, du schaffst das. Und jetzt kann es durch dich gelingen. Wenn es du nicht machst, dann muss ich mir einen anderen suchen und ich weiß nicht, wann ich diesen Menschen finden werde. Das ist ein Teil meiner Geschichte. 1997 in der Rinzelner Jesusgemeinde hörte ich das, dass Gott zu mir sprach. Und nichts geschieht, ohne dass es Gott vorher durch seine Propheten verkünden lässt. Also es ist hiermit verkündet, Gott will in Deutschland eine Erweckung machen, in der Art, wie sie 1904, 5, 6 in Wales in Großbritannien geschah. Ich erzähle es immer wieder. Dort, ohne dass sie danach gefragt haben, haben dort zwischen 300.000 und 3 Millionen Menschen eine Begegnung mit Jesus gehabt. Die haben nicht danach gefragt, die sind auch nicht in eine Gemeinde gegangen. Das geschah einfach so. Es war 3 Jahre lang, war Wales aus dem Häuschen. Dort hat nichts anderes mehr den Tag bestimmt und die Zeitungen bestimmt. Mehr gab es, gab damals noch kein Fernsehen um 1905 herum. Die Zeitungen und alles, was dort war, der Klatsch überall in den beim Friseur, im Kaufmannsladen, egal was, alles war bestimmt. Davon ist dir schon Jesus begegnet. Hast du eine Begegnung mit Jesus gehabt? Ist Jesus dein Herr geworden? Sind in eurer Familie schon Wunder geschehen? Ist dein Mann auch schon vom Alkohol befreit? Vom Alkoholismus? Ja, es war nicht kein anderes Thema mehr. Ja. Sind bei euch in der Straße auch Tote auferweckt worden? Da waren dann eben frisch Verstorbene, die sind dann wieder zum Leben erwacht. Und die sind nicht aus den Gräbern aufgestanden. Das sind keine Zombies, die dann da halb verwest aus den Gräbern. Ja, es war vielleicht gerade jemand gestorben, man hat andere zur Hilfe gerufen, die dann gebetet haben und dann kam wieder Leben in sie hinein, so wie es eben auch in der Bibel, in den Evangelien überliefert wird. Davon bin ich überzeugt, das hat mir dieser Jesus, der mir 1992 in Bückeburg in der Freien Christengemeinde begegnet ist, gesagt. Er will eine Erweckung machen, wie sie in Wales war. Ja, das heißt, dass hier Menschen in Deutschland, Millionen von Menschen, hier in Deutschland eine Begegnung mit ihm haben werden, obwohl sie nicht danach gefragt oder gesucht haben. Es wird etwas mit ihnen passieren und dieses Land wird sich verändern. Das Land wird sich zum Positiven verändern. Es wird hier was passieren. Ja, Jesus wird der Bosheit im Lande ein Ende machen, der Verwahrlosung ein Ende machen. Die Menschen werden, weil wir von Gott los sind, werden die Menschen eigentlich beständig böser. Ich find's traurig zu sehen, dass Kinder und Jugendliche nicht mehr liebenswert sind. Früher war das, wenn ich früher Kinder waren liebenswert, die habe ich ins Herz geschlossen. Ich war in der Kinderarbeit über 2-3 Jahre und ich konnte die ins Herz schließen. Das war selbstverständlich. Heute sitzen kleine Kinder im Fernsehen, da irgendeiner Sendung, klein gegen groß, und das sind alles kleine Klugscheißer. Das sind alles kleine Großmäuler. Sie haben nicht mehr diese Fähigkeit, dass ich sie ins Herz schließe. Es liegt an ihnen. Ja. Früher war ein natürliches Erbarmen, oh ja, die Kleinen, auf die hat man aufgepasst. Das war selbstverständlich, Mitgefühl zu haben. Das Mitgefühl wird bei mir weniger. Ich habe da, weil es ist mehr und mehr Bosheit in ihnen, mehr und mehr Narzissmus. Sie lieben nur noch sich selber. Teenager heute sind so selbstverliebt, junge Menschen sind so selbstverliebt. Sie kennen die einfachsten Regeln des Anstands nicht. Hier in Deutschland, in meiner Zimmervermietung habe ich junge Ausländer, einen Inder, der bei mir wohnt. Also von dem können sich unsere Jugendlichen eine Scheibe abschneiden. Dieser junge Mann, der weiß, wie man sich, also ich bin eben 30 Jahre älter als er und der erweist mir Respekt. Der ist höflich mir gegenüber. Ja, der weiß, der sagt das, sind sie wesentlich älter und das ist für mich ganz normal, dass ich ihnen Ehre und Respekt erweise. Das ist in unserem Land in Indien normal. Und hier in Deutschland, hier ist die Jugend wird verherrlicht, die wird in überall, ist sie die Hauptzielgruppe, wenn man was verkaufen will. Und die werden umworben. Das ist dann, ne, da gibt es dann eben Germany's Next Topmodel und all das. Und das vergiftet die Seelen. Und das macht die jungen Menschen von klein auf narzisstisch, selbstverliebt. Und Selbstverliebtheit ist die Sünde Satans. Ja, er liebt sich selber. Und danach kommt, es komme ich und du kommst noch lange nicht. Da kommt lange gar nichts. Und das ist gleichzeitig Bosheit. Selbstverliebtheit, Selbstliebe ist Bosheit. Und dann nochmal gesagt, das ist eine falsche Theologie, wenn wir predigen, wir müssen erstmal uns selber lieben, dann schaffen wir es auch, unseren Nächsten zu lieben. Nein, Jesus sagt sogar, wer sich selbst nicht hasst, kann nicht mein Jünger sein. Ja. Ich will mal auf das Thema zurückkommen von Christen und Antichristen. War ja gerade eben, wie ich erwähnte, in der City-Gemeinde in Karlsruhe wurde so schön über das Thema gepredigt, Apokalypse Now, Weltuntergang bitte jetzt, ja, lass endlich die Welt untergehen. Wann wirst du Recht schaffen? Wann ist dieses Elend hier vorbei? Wann müssen wir nicht mehr mit dieser bösen Welt, die uns umgibt, zu tun haben? Gleich kommen wir nochmal auf Mr. Trump, der natürlich damit zu tun hat und die freikirchliche Bewegung insgesamt in Deutschland und auch in den USA, dass freikirchliche Christen eben eine ganz besondere Sicht auf die Welt haben, nämlich eine Paranoide, ist ein Verfolgungswahn, die Welt, überall ist der Teufel und 50% in den USA sind eigentlich geprägt durch diese Sichtweise. Anders als in Deutschland, wir sind hier 1-2% Freikirchler, also evangelikale Christen, die eben predigen, du brauchst die Vergebung durch Jesus Christus, du musst ihn als deinen persönlichen Herrn und Erlöser annehmen und dann auch die Charismatiker, wir sind hier nur ganz, ganz wenige und es ist unsere öffentliche Meinung ist nicht davon stark geprägt, in den USA ist das ganz anders, sind 50%. Nun hatte der gute Mann da, der Prediger von der City-Gemeinde in Karlsruhe, er war nun auch dabei, dieses Standbild, was im Buch Daniel beschrieben wird, im zweiten Kapitel dazu darzustellen. Und er wusste nun ganz genau Bescheid, dass damit eben das Römische Reich und eben, weil sich ja alles in der Bibel immer zweimal abspielt, das ist so eine ganz feste Regel, ja. Also in der Bibel wird immer alles, ist immer alles einmal da, aber das ist nicht alles, sondern es bezieht sich immer auch nochmal auf eine andere Sache, auf eine zukünftige. Das ist eine Behauptung, die kann man haben, die kann man auch so aufstellen, die ist Tradition in freikirchlichen Gemeinden. Nur wo ist der Beweis dafür? Ja, das ist das, dass das eine feststehende Regel ist. Nun gibt es da eben ein Standbild, das hat einen goldenen Kopf und silberne Schultern und eine bronzene Brust und Bauch und dann eiserne Beine und Füße, die sind aus Eisen und Ton gemischt. Und dieses riesige Standbild, das steht da. Und dann, ich lese mal ein bisschen was daraus vor. Bibel ein bisschen vorzulesen ist ja immer gut. Ja, welcher König war es? Das war im zweiten Jahr der Herrschaft Nebukadnezars, hatte dieser einen Traum. Sein Geist wurde davon so beunruhigt, dass er nicht mehr schlafen konnte. Da ließ der König die Zeichendeuter und die Wahrsager, die Beschwörer und Chaldeer zusammenrufen. Die sollten ihm Ausschluss geben über seinen Traum. Sie traten vor ihn und sagten, sag uns, was du geträumt hast, und so weiter. Er will ihn aber, glaube ich, ich habe einen Traum geträumt und mein Geist war voller Unruhe, um den Traum zu verstehen. Die Chaldeer sagten zu ihm, O König, mögest du ewig leben, erzähle deinen Knechten den Traum, dann geben wir dir die Deutung. Der König antwortete den Chaldeern, das ist mein unwiderruflicher Entschluss, wenn ihr mir nicht den Traum und seine Deutung sagen könnt, dann werdet ihr in Stücke gerissen und eure Häuser werden in Schutthaufen verwandelt. Sagt ihr mir aber den Traum und seine Deutung, dann empfangt ihr von mir Geschenke, Gaben, hohe Ehrungen. Gebt mir also den Traum und seine Deutung. Sie antworten zum zweiten Mal, Der König erzähle seinen Knechten den Traum, dann geben wir ihm die Deutung. Da erwiderte der König, nun bin ich sicher, dass ihr nur Zeit gewinnen wollt, denn ihr seht, dass mein Entschluss unwiderruflich ist. Wenn ihr mir den Traum nicht sagen könnt, gibt es nur ein Urteil über euch, nämlich ihr habt euch verabredet, mir einen erlogenen und verkehrten Spruch vorzutragen, in der Hoffnung, dass sich die Zeiten ändern. Erzählt mir also den Traum, dann werde ich erkennen, dass ihr ihn auch deuten könnt. Er ist klug, der König Nebukadnezar, ne? Die Chaldeer hielten dem König entgegen, es gibt keinen Menschen auf der Welt, der sagen könnte, was der König verlangt. Och, hat noch nie ein König, mag er noch so groß und mächtig gewesen sein, ein solches Ansinnen an irgendeinen Zeichendeuter, Wahrsager oder Chaldeer gestellt. Es gibt auch sonst niemand, der es dem König sagen könnte, außer den Göttern selbst. Doch diese wohnen nicht bei den Sterblichen. Darüber wurde der König so wütend und zornig, dass er befahl, alle Weisen in Babel umzubringen. Als der Befehl erging, die Weisen zu töten, waren auch Daniel und seine Freunde in Gefahr, getötet zu werden. Aber Daniel, klug und rechtskundig, wandte sich an Arioch, den Obersten der königlichen Leibwache, der schon unterwegs war, um die Weisen Babels zu töten. Danach fragte Arioch befragte Arioch den Bevollmächtigten des Königs, warum der König einen so harten Befehl gegeben habe. Da erklärte ihm Arioch die

Waren, wie du gesehen hast, teils aus Töpferton, teils aus Eisen. Das bedeutet, das Reich wird geteilt, es wird aber etwas von der Härte des Eisens haben, darum hast du das Eisen mit Ton vermischt gesehen. Dass aber die Zehen teils aus Eisen, teils aus Ton waren, bedeutet, zum Teil wird das Reich hart sein, zum Teil brüchig. Wenn du das Eisen mit dem Ton vermischt gesehen hast, so heißt das, sie werden sich zwar durch Heirat miteinander verbinden, doch das eine wird nicht am anderen haften. Wie sich Eisen nicht mit Ton verbindet, zur Zeit jener Könige wird aber der Gott des Himmels ein Reich errichten, das in Ewigkeit nicht untergeht. Dieses Reich wird er keinem anderen Volk überlassen. Er wird alle jene Reiche zermalmen, die erwähnten, und endgültig vernichten. Dieses Reich wird in alle Ewigkeit bestehen. Du hast ja gesehen, dass ohne Zutun von Menschenhand ein Stein vom Berg losbrach und Eisen, Bronze und Ton, Silber und Gold zermalmte. Der große Gott hat den König wissen lassen, was dereinst geschehen wird. Der Traum ist sicher und seine Deutung zuverlässig. Da warf sich König Nebukadnezar auf sein Gesicht nieder, huldigte Daniel und befahl, man solle ihm Opfer und Weihrauch darbringen. So, also das ist die Geschichte, die hatte eben auch der Prediger, dieser Michael Heinzmann, glaube ich, von der City-Gemeinde in Karlsruhe vorgelesen. Und hier steht ja, also hier wird ganz klar, Daniel, der Prophet Daniel, sagt dem König Nebukadnezar, der diesen Traum träumt, erstmal seinen Traum, und dann sagt er, es geht hier um dich. Ja, Du König, dir hat der Gott des Himmels Herrschaft, Macht und Stärke verliehen. Ja, du bist das goldene Haupt. Er ist das goldene Haupt dieser Figur, und nach ihm kommt ein anderes Reich. Das wird nicht mehr ganz so groß sein, und das ist dann aus Silber. Das sind dann die Schultern, und dann kommt die Brust, die aus Bronze ist, und dann geht es immer weiter runter. Bis zu einer Zeit, die kommen wird, da wird der Herr des Himmels, der Gott des Himmels, wird ein Reich errichten, und das wird alle anderen Reiche zermalmen. Dieser Gott des Himmels, das ist unser Gott, und dieser Gott hat seinen Sohn auf die Erde gesandt. Und dieses Bilden dieses neuen Reiches, das ist der Beginn des Reiches Gottes auf Erden. Und der Stein, der vom Himmel kommt, ist ein Sinnbild und ist in gewisser Weise ja ein Bild für Jesus, der eben vom Himmel kommt. Denn er ist der Stein, der Eckstein, den die Bauleute verworfen haben, den aber Gott erwählt hat. Und wer auf diesen Stein fällt, der wird zerschmettert. Und wer von diesem Stein erwischt wird oder so ähnlich, der wird zermalmt werden. Da reden wir gleich weiter drüber. So, nun habe ich eben aus dem Buch des Propheten Daniel vorgelesen, und zwar aus dem zweiten Kapitel. Da geht es um den König Nebukadnezar, der da einen Traum hatte um dieses Standbild. Und dieses Standbild wird zerschmettert von einem Stein, der sich ohne Menschenhand Einwirkung da vom Berg löst und dieses Standbild zerschmettert. Und da hat er also dieses Gleichnis wurde in der City-Gemeinde in Karlsruhe von dem Prediger als Beispiel für die Europäische Union gewählt. Und es ist eine beliebte Theorie, und immer wieder in freikirchlichen Kreisen, in Gemeinden wird darüber gepredigt. Ich kann mich noch daran erinnern, 1996 war der Bob Main bei uns in der Gemeinde, ein Prediger aus Schottland, der auf Mallorca lebte, war in vielen kleinen deutschen Gemeinden unterwegs. Und er fing an, genau über das Thema zu reden, Europäische Union, der Antichrist baut sein Reich, jetzt wollen die haben ein neues Gesetz erlassen, ich soll jetzt Steuern zahlen. Er war ganz entrüstet darüber, dass er also von seinen Einnahmen, die er da in den Gemeinden so einsammelte, dass er jetzt das alles da irgendwie angeben und versteuern sollte. Da war er sehr böse drüber, und es war damals meine Angewohnheit, dass ich während der Gottesdienste betete. Mein Leben war relativ anstrengend. Ich hatte ein großes Pensum zu erledigen, weil ich war ein Auswärtiger. Ich kam nicht aus Rinteln. Ich musste immer anreisen aus einer Nachbarstadt. Ich studierte in Hannover. Ich hatte da immer so ein Triathlon zu bewältigen. War jeden Tag an meiner Uni in Hannover. Ich war bis zu viermal in der Woche in der Gemeinde in Rinteln. Ich fuhr also von der Uni zu meinem Heimatort mit der Bahn, und dann fuhr ich mit dem Fahrrad nach Hause und dann mit dem Auto weiter zur Gemeinde. Und das hat mich wirklich Kraft gekostet, und dann war doch mancher Gottesdienst so, dass ich dachte, boah, warum bist du hierher gefahren? Also an der Uni hattest du mehr Gegenwart Gottes. Da habe ich auch immer gebetet, weil es war eigentlich nicht zu ertragen dort, es war ein schrecklicher Ort.
Und er hat sich aber, mir hatte Gott eine Verheißung gegeben, wenn deine schwere Zeit hier um sein wird, dann wird das hier alles verändert sein. So war es.

0: noch nach 4 Jahren. Ich habe also dort ausgeharrt und wirklich Gott erlebt an der Uni in vielen Dingen, und die Uni hat sich nach 4 Jahren vollkommen verändert. Nun kam ich also in meine Gemeinde, und dann war dann so manche Predigt wirklich so lahmarschig, das hat mir nichts gegeben gehabt. Das war so aus dem Fleisch gepredigt, so ohne Salbung, dass ich mich dann irgendwann vorne in die erste Reihe setzte. Ich fühlte mich abgelenkt durch Teenagerinnen, also kleine Mädels da, die immer nur am Schnattern waren. Für die war das so langweilig. Die waren nur mit ihren Haaren und mit ihren Lippenstiften und mit ihren bemalten Fingernägeln beschäftigt. Ich habe dann mal gesagt: Mensch, halt, hört doch mal zu, seid doch zum Zuhören hier, ist doch hier. An der Uni war es ja auch so, da war es ein Hörsaal, aber alle redeten, und in meiner Gemeinde war es fast nicht viel anders. Und da kriegte ich dann hinterher einen Anpfiff von den Müttern: Ich soll gefälligst ihre Töchter in Ruhe lassen, die da nicht anmaulen, nicht anmeckern. Ich soll für die beten, die hätten es schließlich schlimm genug in dieser Welt, schwer genug in dieser Welt. Ja, und dann kam eine Freundin an und sagte: Stefan, setz dich doch vorne in die erste Reihe, da bist du nicht so abgelenkt von dem Geschnatter der Teenager. Das habe ich dann gemacht, und habe da vorne gesessen, und dann habe ich immer gebetet. Ich hatte immer einen Block auf meinen Schoß und habe dann Gott Fragen gestellt oder Aufträge so in Briefform quasi an ihn geschrieben, und habe ich da gesessen und gehofft und gewartet, dass mehr Salbung auf den Prediger kommt und ich da auch genährt werde durch die Predigt. Naja, und diesen einen Tag war eben Bob Maine da, und er redete eben, er hetzte dagegen die Europäische Union und sein unerträglich schweres Joch, dass er nun auch Steuern zahlen soll, genau wie wir, ne, wie jeder Mensch hier in diesem Land. Aber für ihn war das irgendwie, ja, er ist ja Mann Gottes, ist ja dann was anderes, was Besseres. Er muss ja nicht zum Erhalt des Gemeinwohls beitragen. Für ihn war es jedenfalls, das war so seine Sicht, und er fand sich da von der bösen Europäischen Union jetzt hart angefasst, und das war ganz ungerecht und gottlos, und das muss natürlich der Antichrist sein, der ihn als Prediger besteuern will. Und während er so am Reden war und weiter hetzen wollte, da war ich da am Beten, und es kam mir ganz komisch vor, was er da sagte, und es widerspricht eben auch der Bibel, sagt, ne, gebt dem Kaiser, was des Kaisers ist, ja, und gebt Gott, was Gottes ist. Wir sollen Steuern zahlen, wir sollen aller Obrigkeit untertan sein, denn wo Obrigkeit ist, da ist sie von Gott angeordnet. Es leuchtete mir nicht an, und während ich so am Beten war, plötzlich fing Bob mir an und sagte, er verlor den Faden und sagte, ja, irgendwie ist keine Salbung auf dem, was er sagt, dann will wohl Gott nicht, dass er das sagt, dann ist es wohl auch nicht von Gott. Und dann, das war überraschend, das aus seinem Munde zu hören, und er brach dieses Thema ab und redete über andere Dinge. Der Hauptbestandteil seines Dienstes, wenn er in eine Gemeinde kam, war, dass wirklich Dinge passierten, ja, die Leute fingen, kam der Heilige Geist so, dass sie die Salbung so, dass, ja, dass Heilungen geschahen, dass Leute heiter wurden, zum Lachen anfingen, und am Ende war das manchmal wie so ein Tollhaus. Alle lachten und kullerten auf dem Boden rum. Das sind Erfahrungen, die man auch schon aus den frühen, also 1920er, 30er Jahren aus den USA kennt. Da gibt es dann Begriffe wie Holy Roller, heilige Roller, also die Leute, die auf dem Boden herumkullern. Wir haben das alles da gesehen, Leute, die auf der Stelle Dauerlauf machten und vor Lachen sich ausschütteten und hinterher sagten, ich bin hier mit Depressionen reingekommen und jetzt bin ich ein fröhlicher Mensch. Das ist dieses Joch der Depression, das Joch der Depression ist gebrochen, die Finsternis ist aus mir vertrieben worden. Diese Dinge haben wir erlebt, das war so der Dienst von Bob Maine. Also er hetzte da, und während ich so am Beten war, ich machte Fürbitte, ich bate Gott eigentlich um meine Selbstwillen, dass ich keinen schlaffen Gottesdienst, keine schlaffe Predigt hörte, betete ich für mich selber, dass Gott mich beschenkt durch den Prediger, und er tat es. Und er hörte da, und Bob Maine sagte diese Worte, naja, dann ist es wohl nicht von Gott, wenn da keine Salbung drauf liegt, was ich hier sage, dann lasse ich das. Also dieses, der Michael Heinzmann da von der City-Gemeinde in Karlsruhe legte genau wieder einmal dieses Standbild hier auf die Europäische Union aus. Obwohl ja hier der Daniel ganz eindeutig sagt, es geht hier nicht um die Europäische Union. Auch wenn da vorne steht, Gott wird jetzt zeigt dir, was in den letzten Tagen, am Ende der Tage geschehen wird. Aber es geht hier, wie ich das auch schon behauptet habe, es geht hier eben um König Nebukadnezar. Ja, du König bist das goldene Haupt. Nach dir kommt ein anderes Reich, geringer als deines, dann ein drittes Reich und so weiter, bis am Ende da ein Reich vom Himmel kommt, und das wird alles andere zerstören. Und zu dieser Zeit werden sie sich durch Heirat miteinander verbinden. durch Heirat hat sich versucht zu verbinden Ägypten und Rom. Da hat dann Kleopatra hat die sich nicht noch versucht zu verheiraten mit Marcus Aurelius, dem Nachfolger und Ziehsohn von Caesar, Julius Caesar. Irgendwie sowas, seht ihr, da müsste man jetzt wieder ein Geschichtsexperte sein, um diese genau zu beurteilen. Jedenfalls sehe ich auch nach dem, was hier geschrieben steht, dass es hier um die direkte Zukunft des Reiches von Nebukadnezar geht. Ist dann ein bisschen weiter in die Zukunft natürlich hinein, aber ich glaube, es endet hier beim Römischen Reich, denn das ist die Zeit, in der dann das ein neues Reich vom Himmel kommt, denn Jesus wird im Jahre 0 in Jerusalem, in Bethlehem geboren, also circa, und zu dieser Zeit ist Israel, Jerusalem unter römischer Besatzung, es ist Teil des Römischen Reiches. So kann man das auch sehen. Das hat nichts mit Europäischer Union zu tun. Und jetzt komme ich zu Mr. Trump, der ja nun auch gegen die Europäische Union redet und da in seinem Team Leute hat, die sagen, sie haben auch schon andere Weltreiche, die Sowjetunion mit zum Einsturz gebracht. Mal gucken, ob sie nicht noch eine andere Union zum Einsturz bringen können. Warum wollen sie eigentlich nicht ihre eigene Union zum Einsturz bringen? Ja, denn das sind ja die United States of America. Vielleicht ist das ja auch eine antichristliche, eine böse Union, diese Union der Staaten Amerikas, der nordamerikanischen Staaten. Warum ist das eigentlich so God's own country, das verheißene Land, und alle anderen Unionen dieser Welt, die sind dann vom Teufel? Vielleicht ist ja das da, diese 50 oder 51 Staaten, die 51 Sterne auf der Flagge, die die USA haben, Stars and Stripes. Vielleicht sind ja diese 51 oder 53 Staaten das Reich des Antichristen. Und vielleicht ist ja der Präsident selber der Antichrist. Darauf wollte ich nämlich hinaus. Ne? Habt ihr ja schon vorher reingewusst, wenn ich hier rede von Christen und Antichristen, dann ist natürlich Mr. Trump der Antichrist. Nein, so platt habe ich das gar nicht gemeint bei der Auswahl des Titels. Ich wollte vielleicht den Titel erst nennen von Illusionen und anderen Lügen, weil die USA sind ja nun ein erstaunliches Land, das mit Hollywood, ja, Hollywood ist so das, wo ja unsere ganzen Filme herkommen. Es ist ja erstaunlich, was das für eine Kraft hat, dieses Hollywood. Hollywood hat nun nichts mit Holy zu tun, das ist nicht der heilige Wald, nur weil es ein bisschen falsch geschrieben ist, sondern Hollies, das sind Stechpalmen. Und dort in Kalifornien, in Los Angeles, dort wachsen eben ganz viele von diesen Stechpalmen und die nennt man auf Englisch Hollies. Und wenn viele Hollies, H-O-L-L-Y, wenn ein Holly neben dem anderen steht, dann kriegst du daraus einen ganzen Wald und das ist dann der Hollywood, der Wald der Stechpalmen. Der ist da eben auf der Rückseite von Los Angeles. Das ist ein Gebirge, das Los Angeles begrenzt nach Osten hin und nach Westen hin ist ja dann das Meer. Und daher kommt Hollywood. Hollywood hat eine unglaubliche Kraft. Hollywood, die Filme Hollywoods bestimmen die Welt. Ja, schon seit langem. Und das ist erstaunlich, dass das so ist, weil die erzählen Geschichten, die sind zum Teil so schlecht. Ja, ob das nun Armageddon ist, dieser, wie heißt das? Independence Day, The Day After Tomorrow. 2012 oder auch Jurassic Park Teil 1, 2, 3 oder auch Der Weiße Hai 1, 2, 3, Alien 1, 2, 3, 4. Die Geschichten sind ja zum Teil in sich so schlecht und so unschlüssig. Und da wird ja nicht nur einmal die Geschichte erzählt, sondern eben, weil es dann gut Geld in die Kinokassen gebracht hat, macht man noch einen Teil 2, 3 oder 4 daraus. Es ist eigentlich unverständlich, dass diese Filme so einen Erfolg haben. Es gibt ähnliche, wenn wir in Deutschland Filme mit so einer Handlung, mit diesen Handlungssträngen da, Abläufen in Deutschland drehen würden, in Deutschland mit deutschen Schauspielern oder deutscher Regie. Wir würden das abends im Fernsehen, wenn das anstelle von Tatort am Sonntagabend laufen würde, wir würden das ausschalten. Wir würden sagen, mein Gott, ist das dumm. Das ist ja überhaupt nicht schlüssig in der Handlung. Eben waren sie noch da und jetzt passiert dieses. Das ist ja total dummes Zeug. Warum klappt das, wenn uns das die Amerikaner erzählen? Wenn so ein Film in den USA, dort in Hollywood, in Los Angeles, von einem amerikanischen Regisseur, von amerikanischen Drehbuchautoren und amerikanischen Schauspielern mit George Clooney, Brad Pitt, mit Angelina Jolie und so weiter erzählt wird, dann sitzt man wie gebannt davor, ja, vor auch dieser riesigen, vielleicht im Kino, dann vor dieser riesigen Leinwand Wir sitzen dann davor und wir sind fasziniert. Wir lassen uns da gut unterhalten. Das ist dann so spannend und wir kommen gar nicht aus der Spannung raus, wenn dann wieder mal die Welt gerettet werden muss von Tom Cruise vor Aliens oder eben da von Bruce Willis in Independence Day. Independence Day ist nicht ganz so überzeugend. Der ist von einem deutschen Autor, von einem deutschen Regisseur gemacht. Ist, glaube ich, nicht, war es Wolfgang Petersen oder jetzt habe ich vergessen, rauszusuchen, wie der andere heißt. Es gibt noch einen zweiten deutschen Regisseur in den USA. Aber dieser Film da, Independence Day mit Bruce, nicht mit Bruce Willis, mit Will Smith ist das ja, ne? Wo diese Raumschiffe da kommen und Will Smith ist dann so ein Pilot, die da angreift. Das ist ja immer wieder dieselbe Geschichte auch und in sich wirklich dann, da sind Teile drin. Es gibt deutsche Filme, die dann so ähnlich mal gemacht wurden und da sagst du, das ist so, da schreibt man, ich habe ausgeschaltet, ist so blöd. Vor amerikanischen Filmen bleibt man sitzen und man tut sich das an, man ist da ja, gebannt sitzt man davor. Woher hat Hollywood, woher haben US-amerikanische Filme diese Kraft der Illusion? Woher haben die das? Ja, das ist in den USA. Und es ist nicht nur in Hollywood. Ja, es ist auch in der Wirtschaft, dass uns Apple, der Macher von der Steve Jobs, der hat damals eben aller Welt erzählt, dass der Personal Computer, dass das eben die Zukunft sein wird und das absolut notwendig ist und so weiter. Da sind Visionäre unterwegs, die erzählen uns, geben uns eine Zukunftsvision oder eine Illusion, ja, ob sie wirklich, die geben uns Illusionen auf Dinge hin, das wird alles besser machen, das wird alles anders werden und das ist super, das ist toll und das ist absolut notwendig, das muss jetzt sein. Und wir sitzen davor und wir mit staunendem Mund stehen wir da und hören zu und sind begeistert. Und genau sind jetzt die Menschen bei Mr. Trump begeistert. Ja? Er steht da und er erzählt Dinge. Ich habe gestern Abend habe ich ihn live gesehen, da war er in Melbourne in Florida. Melbourne in Florida kennt kein Mensch. Das muss ein Kuhkaff sein, ja. Es ist nicht auf den Weltkarten verzeichnet. Man findet in Florida natürlich Miami, dann findet man Jacksonville, dann findest du noch Pensacola, da war mal Erweckung und noch ein paar andere Städte, die da genannt werden auf meinem Weltatlas, den ich hier noch aus Schulzeiten rumliegen habe. Aber du findest kein Melbourne. Wenn du dann hinten nachguckst im Register, wo ist Melbourne, dann findest du natürlich das Melbourne in Australien. Aber nicht das Melbourne in Florida. Und also Mr. Trump ist nach Melbourne in Florida geflogen mit seiner Air Force One, mit dem riesigen Jumbojet, auf einem Flughafen gelandet und hat dort in einem Hangar, also in einem Flugzeughalle, hat er vor ein paar tausend Leuten gesprochen. Also so viel werden es nicht gewesen sein. Man hat auch nie so genau gesehen, in die Zuschauer rein, wie viel da sind. Aber er ist eben nicht in eine Großstadt geflogen, sondern ist irgendwo auf einem kleineren Flughafen gelandet, um da Dankeschön zu sagen bei seinen Wählern. Und die Wähler, die findet er eben auf dem Land. Ja, deswegen sagt man ja so, lasst mal lieber die Kirche im Dorf, weil auf dem Dorf war eben früher diese Frömmigkeit und dieser Glaubensgehorsam, blinder Glaube und in den Städten waren die Menschen gebildeter, das heißt aber nicht um den Gottloser und haben dann eben nicht mehr ganz so nach dem auf das gehört, was die Kirchenobersten ihnen erzählt haben. Ja, da ist eine Kraft der Illusion und das mache ja noch... Das mag ja noch ganz schön sein. Die Filmstudios, dass die behaupten nach Los Angeles, dass das da die Filmindustrie ihren Sitz dort hat. Das hat auch nichts, wie gesagt, könnte man ja wieder also als freikirchlicher Christ vermuten. Ah ja, Hollywood ist bestimmt Holy, ist der heilige Wald. Da war irgendwie was, vielleicht so eine Theorie, ne? Es hat eben nichts mit Holy zu tun, sondern mit Holly Stechpalmen. Die wachsen da einfach. Dass die Filmindustrie dort so groß geworden ist, hatte damit zu tun, dass dort immer Sommer ist und dass dort viel Licht ist, viel Sonne scheint. Und man brauchte eben im Anbeginn der Filmindustrie, das waren ja noch Stummfilme in Schwarz-Weiß, hat man viel Licht gebraucht, um die Filme zu belichten, damit man überhaupt was erkennen konnte. Und Filme wurden damals draußen gedreht. Die wurden noch nicht in Filmstudios gedreht, sondern eben unter freiem Himmel. Kann man sich erinnern, Buster Keaton, hier Dick und Doof, Oliver Hardy und Stan Laurel. Und solche Leute, das wurde unter freiem Himmel gedreht, so Slapstick, wurde sich dann immer, alle so Clowns, die sich da gegenseitig dann geprügelt haben und so. Es war immer da viele Autounfälle mit so alten Autos. Das hat man unter freiem Himmel gedreht, man brauchte viel Licht und man konnte das ganze Jahr machen. Das ist eigentlich der Ursprung, warum in Los Angeles die Filmindustrie Fuß gefasst hat. Und daraus ist das entstanden, was wir heute kennen. Ja, wenn das anfangs so Slapstick war, man hat den Leuten was erzählt und man hat da Liebesfilme, es gibt gute amerikanische Filme, das will ich gar nicht anders sagen. Es gibt sehr gute, sehr unterhaltsame Filme und das ist alles richtig und das ist alles schön und gut, wenn es eben Entertainment, Unterhaltung ist und bleibt. Wenn aber diese Kraft der Illusion dazu führt, ja, dass Menschen nicht nur für ein paar Stunden da im Kino in eine andere Welt entführt werden und ein bisschen für ihre eigene auch inspiriert werden, vielleicht wie das Leben aussehen kann, wie Glück aussehen kann, wie Liebe aussehen kann, wie Beziehungen aussehen können, oder wenn es nicht dabei bleibt bei Unterhaltung und dass man Menschen so ein bisschen Freude und auch mal Flucht aus dem eigenen Leben bietet, das vielleicht nicht immer schön ist und so sie Kraft bekommen für die Zukunft. Wer nicht träumen kann, sagt, man kann auch nicht kämpfen. Wenn es darüber hinausgeht, dass man also Menschen dann durch Illusionen dazu bringt, dass diese Illusionen mehr bewirken in ihnen. Und zwar nicht zum Guten, sondern wenn Illusionen zu Lügen werden. Das ist dann die andere Seite dieser Kraft der Illusion. Und die dann eben auch in der Politik benutzt werden kann. Der Kommunismus war eine große Illusion. Ja, der Kommunismus hat den Menschen erzählt, wir bauen eine neue Welt und wird's gut gehen. Arbeiter und Bauern aller, ja, Proletarier aller Länder, vereinigt euch. Die Weltrevolution hatte die Sowjetunion angekündigt gehabt und das war dann, hatte dann der Rest der Welt Angst, Europa und USA, und das war auch ein Grund schon des Zweiten Weltkrieges, dass Hitler dann die UdSSR angegriffen hat. Es war die Angst, dass diese Weltrevolution Realität wird. Diese Illusion ist gescheitert, ja, der Kommunismus ist gescheitert. Es gibt ihn so eigentlich nicht mehr, auch in China nicht mehr. Ja, und das war aber eine große Illusion. Menschen haben daran geglaubt, an diese Illusion, an eine Utopie, dass alles besser werden kann, dass alles schöner wird. Alles wird gut werden. Und das versprechen auch heute die Linken und die Sozialdemokraten in gewisser Weise auch. Es wird da immer viel auf die Zukunft versprochen. Und Mr. Trump verspricht momentan ganz viel. Er sagt, wir machen mit den Palästinensern den größten Deal aller Zeiten. Vielleicht. Maybe. Maybe it's true. Believe me. Damit geht's gleich weiter. Ja, die Kraft der Illusion. Ne? Illusionen. Man macht sich Illusionen. Als junger Mensch hat man noch Illusionen. Mit 17, da hast du noch Träume, war ein Lied, ne? Vor langer, langer Zeit. Mit 17 hat man noch Träume. Ja. Im Laufe des Lebens wird das dann weniger. Manche hat gar keine Träume mehr und der ist dann depressiv, verzweifelt. Und dann sage ich dir, wenn du soweit bist, bei Jesus findest du neues Leben. Er gibt dir Realität unter den Füßen. Und das ist das Problem der Politik und eben auch des Sozialismus, Kommunismus und solcher Utopien, dass sie den Menschen eher Illusionen machen und die sie nicht erfüllen können. Ja, es ist ja gar nicht falsch, was die Sozialdemokratie, dass sie möchte, dass vielen Menschen geholfen wird, dass alle Menschen Chancen haben, auch das Mitgefühl für Menschen aus anderen Ländern, dass man denen bei uns hier so nach Möglichkeiten helfen möchte. Auf der anderen Seite ist dann da, muss man dann das Maß finden, was ist so eine Volkswirtschaft, was kann sie leisten hier in Deutschland? Was können wir, ja, wie viele Menschen können wir aufnehmen, ohne dass wir, man sagt doch, Blut ist dicker als Wasser und das Hemd ist dir näher als die Jacke. Man muss sich doch zuallererst um die eigenen Leute kümmern. Ja, muss doch, wenn ein Vater, der sich nicht um die eigenen Kinder kümmert, sondern sich um andere Kinder mehr kümmert als um die eigenen, was würde man über diesen Vater denken? Und so muss doch der Staat sich zuallererst auch um die eigenen Leute kümmern. Ja, und dann muss er gucken, wie können wir als Nation, als Staat, wo sind unsere Aufgaben in der Welt? Was können wir da an Aufgaben übernehmen? Und wo kommt der Punkt, wo wir die eigenen Leute vernachlässigen? Und dann wird's hier Unruhe geben und dann kippt das. Dann irgendwann haben wir dann hier Nazis, die hier regieren. Ja, wer allzu links ist, wer allzu altruistisch ist, sagte ich neulich, der wird am Ende untergehen. Das geht nicht. Man muss zwischen diesem Selbsterhaltungstrieb, der Nächstenliebe muss man ein Maß finden. Das muss man irgendwie in die Waage bringen. Das ist unsere Aufgabe, jetzt auch in unserer Zeit in der Politik. Also Politik verspricht immer viel und hält dann am Ende wenig. Jesus aber gibt dir Gegenwart, nicht Zukunft. Politik verspricht uns immer Zukunft. Ganz viele Politiker versprechen Zukunft. Ne? Mit mir in der Zukunft, mit mir wird alles besser. Und das macht auch gerade Mr. Trump. Mit mir wird alles besser. Believe me, it's true. Believe me. We make a great job. Ja, er macht das, einen großen Job. Er wird einen großen Job machen. Er macht den größten Job aller Zeiten. Er wird der größte Präsident aller Zeiten werden. Er verspricht das Blaue vom Himmel. Er wird jetzt Straßen und Tunnel und Bahnlinien und Flughäfen bauen. Und Pipelines, und er wird das alles im eigenen Land und herstellen lassen. Er gibt die Devise aus, stelle Amerikaner an und kaufe amerikanisch. Gut, kann man alles machen, ist ja auch sinnvoll. In Deutschland wird auch, es werden ausländische Ingenieure ins Land geholt aufgrund eines angeblichen Fachkräftemangels, und die deutschen Ingenieure, junge Deutsche, sind auf den Arbeitsämtern gemeldet und bekommen keinen Job, weil den müsste man mehr bezahlen als Leuten, die aus Indien oder aus Afrika kommen. Die kann man mit einem Drittel des Geldes abspeisen, weil das ist dann für die immer noch viel Geld. Das ist dann der Trick, und deswegen kann man dann das schon als richtig empfinden. Das wäre eben anständig und ordentlich, wenn man nicht so rumtrickst und nicht so betrügt, wie das auch die deutsche Wirtschaft tut. Das ist dann der Lobbyismus der Arbeitgeberverbände, die Kosten drücken wollen, und wie ich das schon mal sagte, die haben auch hiermit rumgesponnen und sich gefreut über die vielen Flüchtlinge. Ja, endlich kommen Arbeitskräfte, ne? Weil da kommen Ingenieure, gut ausgebildete Leute, und sowieso 1 Million Leute, die drängen auf den Arbeitsmarkt, die wollen ja alle dann irgendwann mal, die wollen wir alle hier behalten, weil die machen dann den Mindestlohn kaputt. Ne? Dann sind wir das wieder los, dieses Ding da, 8,50 €, wenn wir so viele Leute haben, die ja der Staat dann nicht auf Dauer durchfüttern will, dann werden wir das dann irgendwie hinkriegen, dass der Staat das zulässt, dass die dann aus von der 8,50 € dem Mindestlohnregelung ausgenommen werden. Da haben wir wieder Leute, die für 4-5 € arbeiten oder 3 oder 2 oder auch umsonst. Ne? Das sind alles so böse Hintergedanken von ganz egoistischen Menschen, die überall unterwegs sind in der Freimaurerei, die solche Gedanken hegen und bewusst oder unbewusst, und die gibt's hier und in den USA. Ja, und es werden Illusionen verbreitet, es werden Dinge versprochen. Und das ist in den USA, ist da eine Fähigkeit, das ist das Spezielle an den USA, das gibt es in Deutschland so nicht. Deutschland ist eigentlich, wir sind ein Volk ohne Illusionen. Ja, seit dem Zweiten Weltkrieg, alle unsere Illusionen, unsere großen Träume sind im Zweiten Weltkrieg untergegangen. Von der Weltherrschaft, vom Übermenschen, von der Überlegenheit der arischen Rasse, ja. Am deutschen Wesen wird die Welt genesen. Wir haben den östlichen Untermenschen, den slawischen Untermenschen, den wollten wir ja beherrschen. Und am Ende war Deutschland in Schutt und Asche. Ja, waren nicht 30, 50 Millionen Tote gab es hier. Unsere Illusionen von all diesen Dingen, wir sind da relativ illusionslos. Wir sind ein nüchternes Volk, das nicht gerade zu euphorischen Ausbrüchen neigt. Das haben wir uns alles irgendwie abgewöhnt, ist uns abgewöhnt worden. Das ist alles gestorben im Bombenhagel der US und der britischen Bomber und der US-amerikanischen Bomber, im Hunger der Nachkriegsjahre, in der Schreckensherrschaft der Nazis über uns selbst. Denn es sind ja hier alle Menschen umgebracht worden, die mal gegen Hitler was gesagt haben. Das war ja auch für einen Großteil der Deutschen selbst kein Zuckerschlecken, diese Zeit von 1933 bis 1945, 12 Jahre. Ja, also wir sind ein Emotions, eine Nation ohne Euphorie, ohne Illusionen. In den USA ist das ganz anders. Das hat noch diese Kraft. So wie es, ja, es ging, es war eine kraftvolle Zeit, die Zeit unter Adolf Hitler. Da waren Illusionen, da waren Träume, ja, von der Weltherrschaft. Hat jetzt die USA so nicht, vielleicht doch irgendwo, sind ja die Weltmacht, aber ist ja gar nicht die größte Nation, also die bevölkerungsreichste Nation dieser Welt. Das sind die Chinesen, da leben 1,3 Milliarden Menschen. Indien hat 1,1 Milliarden Menschen. Ganz Afrika sind ungefähr genauso viel, auch 1,1 Milliarden Menschen. In den USA leben 300 Millionen Menschen. In Europa leben 550 Millionen Menschen. In Deutschland sind 82 Millionen Menschen. Aber wie ich schon beschrieben habe, es geht von den USA etwas aus, denke ich, diese Kraft der Illusion. Und diese Kraft der Illusion, die lebt auch durch Donald Trump. Der geht überall hin und verbreitet Illusionen. Der macht jetzt mit Israel und mit den Palästinensern einen ganz neuen Deal. Was die anderen in der Vergangenheit nicht geschafft haben, vielleicht machen wir was. Vielleicht. Er sagt ja auch gar nicht ganz bestimmt. Manchmal sagt er es auch so, aber ganz oft sagt er, we make that. Maybe. It's possible. Why not? Warum nicht? Warum? Also alles ist möglich. Nichts muss, keine konkreten Versprechungen, aber es kann ganz Tolles, und das ist ja eine schöne, ist ja schön, so eine Illusion zu haben. Alles kann besser werden. Vielleicht. Das erzeugt ja eine Aufbruchstimmung, ne? So einer, der sich da hinstellt und sagt, es kann sein. Maybe. It's possible. Ja? Es könnte sein, vielleicht. I don't know. Das sagt er dazu auch noch. Ich weiß es nicht. Aber vielleicht. Vielleicht warum? Why not? Warum nicht? Wäre doch schöner, wenn ja. Warum nicht? Ist doch gut, mit Russland ein gutes Verhältnis zu haben. Ist doch besser als ein schlechtes. Ist doch gut, wenn Putin mich mag. Ist doch besser, als wenn er mich hassen würde. Ja? Also die Kraft der Illusion. Und wenn man dann noch darüber nachdenkt, dass also die USA, in den USA sind 50% der Menschen, sind tatsächlich gerade in den im Inland, also in den inneren Staaten, die unterscheiden sich so ein bisschen selber nach den Küstenstaaten, bei New York da an der Küste runter und drüben im Westen an der Los Angeles runter, und dem Inneren so des Landes, ja, das sind die Flächenstaaten, Oklahoma, da nennen sie, der wird sowieso der Bibelgürtel genannt. Das sind die ganz fromm, ja. Tulsa, Oklahoma ist das religiöse Zentrum der USA. Da kommen dann Oral Roberts her, da kommt Billy Graham her, die haben Dutzende von Fernseh- und Radiosendern, die das Land überziehen mit der frommen Botschaft von Moral und dass du eben ohne Jesus nicht in den Himmel kommen kannst. Ja, das sind alles eben Dinge, Entwicklung aus der Vergangenheit, das ist ganz stark da im mittleren Westen. Da ist Landwirtschaft, da sind diese großen Prärien, die haben sie umgepflügt. Da haben früher die Büffel geweidet, als die Menschen dort eingewandert sind. Und die sind dann alle abgeknallt worden von, wie hieß er noch, dem da, der als mit so einem Zirkus durch die Gegend gezogen ist. Jetzt kommen wir nicht auf den Namen. Und das sind heute große Ackerflächen, da wird Mais und Getreide angebaut und ja, damit werden dann auch Rinder und Schweine gemästet. Und aus diesen Gebieten, da leben und auf dem Lande dort, da hat die Kirche, da haben die freikirchlichen Gemeinden einen unglaublichen Einfluss. So sind es in den USA ungefähr 50%. 50% gehen in solche freikirchlichen Gemeinden, wo ich hier und ihr auch vielleicht eure Heimat habt. Das sind dann evangelikale und charismatische Gemeinden, entweder mit oder ohne Sprachengebet, mit oder ohne Prophetie, mit oder ohne Krankenheilung. Ja, das ist dort, das sind 50%, und bei uns sind es 1% der Bevölkerung. 50%. 50% hören dann dieser Predigt zu, dass das Standbild hier vom Daniel ein Bild ist auf die Europäische Union und Obama, der nicht, nee, hier, der jetzt der neue, der Trump, der sagt mit seinem Team, ja, sie wollen die Europäische Union zerstören. Wenn man das von außen, wenn man es mal nicht fromm betrachtet, sondern so mal, ja, von außen, dann sagen dann politische Experten, das ist die Europäische Union, das sind 550 Millionen Menschen, in den USA leben nur 300 Millionen, das ist ein Konkurrent. Das ist ein Konkurrent an wirtschaftlicher, aber auch politischer Macht. Und das schmeckt nicht jedem in den USA. Ja, die USA haben eben den Anspruch, die Weltmacht zu sein. Make America great again. Ja, noch größer. Wie denn noch größer? Sind ja schon die Weltmacht. Ne? Sie haben die meisten atomgetriebenen Flugzeugträger auf allen Weltmeeren, die, egal wo sie wollen, eingreifen können. Die haben eine Militärmaschinerie, die ist unbesiegbar im Grunde. Sie kann nicht immer siegen, aber sie wäre nicht besiegbar. Du kannst nicht jeden Konflikt auf dieser Welt durch Kriege klären oder lösen. Wie sieht man ja da. Deswegen ist es in meinen Augen gut, dass wir uns aus Syrien raushalten, weil wir können es alles, das kann man alles nur schlimmer machen. Ne? Wem willst du denn da helfen? Da ist keine Seite gut. Deswegen, die da gegen Assad kämpfen, sind genauso böse wie der Assad selber. Also, was sollen wir denn machen? Sollen wir dann geh du doch, wenn du was tun willst, dann geh doch hin und stirb dort. Ja, ganz einfache Aufforderung, wenn du so klug bist, da die Lösung zu wissen, du hast die Möglichkeit, andere gehen auch und kämpfen gegen Assad oder für den Islamischen Staat, du kannst auch da hingehen und dort kämpfen gegen wen du willst und dort sterben. Mach das doch, wenn du da Bock drauf hast, dann mach das. Ich finde es richtig, dass unsere Regierung nicht einen einzigen Bundeswehrsoldaten oder irgendjemanden aus der NATO dorthin schickt, um sich dort einzumischen. Ja, das ist Größenwahn, dass man, wenn man meint, man könne alle Dinge in dieser Welt beeinflussen. Wir sind noch nicht Gott. Gott ist allmächtig, aber nicht wir. Die Menschen sind in ihren Fähigkeiten und Möglichkeiten begrenzt. Und gerade in solchen Konflikten dort, wir können das kann man nicht. Man kann nicht alles von außen, ja. Du kannst auch einer Familie, die innerlich zerstritten ist, kannst du von außen nicht unbedingt helfen. Das muss an den, ja, manchmal muss, du kannst auch nicht jedem Menschen helfen. Ein Alkoholiker oder ein Heroinsüchtiger, der muss irgendwo an einem Punkt kommen, wo er sagt, ich will mir helfen lassen. Wenn er nicht will, wenn er sich nicht helfen lassen will, dann geht er kaputt, dann wird er draufgehen. Ja, wenn einer auch ein Alkoholiker, der eben viel Alkohol trinkt, wenn der nicht an den Punkt kommt, wo er sagt, ich will mir helfen lassen, ich will weiterleben, ich will mich nicht zu Tode saufen. Wenn er das nicht tut, dann wird er daran sterben. Und das ist eben auf dieser Welt so. Wir können dann beten, das ist das Einzige und das Sinnvollste, was wir tun können. Ja, der Mister, wir machen nochmal, ich trinke einen Schluck Kaffee, ich sammle mich und dann kommen wir zu Ende mit der heutigen Sendung. Ich weiß, es ist ganz schön viel, was ich hier erzähle. Ich rede auch ganz schön schnell. Die Dinge sind sehr kompakt, sie sind sehr komplex, worüber ich hier rede. Und ich versuche es ja, wie gesagt, nicht als Experte in irgendeinem Fachbereich der Wissenschaften oder der Politik oder der Wirtschaft, sondern hier zu reden, sondern als ein bemühter Laie, der hinaus in diese Welt schaut und versucht eben in seiner Berufung und seiner Würde und Bürde als Mensch gerecht zu werden, nämlich Verantwortung zu übernehmen. Dass mich keiner verführt und keiner verleitet, sondern ich nach bestem Wissen und Gewissen und mit der Hilfe Gottes Entscheidungen treffen kann, das auch dann hier eben hier mitzuteilen. Das ist eben meine Sache hier als Prediger, die ich nochmal wiederholt auch deswegen tue, weil aus Verlegenheit, weil ich eigentlich auf Erweckung warte. Und diese Erweckung wird die Dinge verändern. Menschen werden selber Gott kennen und dann wird die Welt eine andere sein, zumindest hier in Deutschland und Europa anfänglich. Viele haben davon geredet, von der letzten großen Ernte der Endzeit. Das sind dann Menschenprediger gewesen, die nicht nur darauf auf den großen Abfall warten, sondern auf einen großen Zugewinn an Menschen, die an Jesus glauben werden. Und ich glaube das eben auch, weil mir eben Jesus sowas in der Richtung gezeigt hat. Diese Erweckung in Wales, die wird in Deutschland passieren. Worüber ich hier rede, das ist alles sehr, sehr, sehr komplex und ich gebe mir dann Mühe, mit persönlichen Beispielen was zu erklären. Ich gucke immer von meiner persönlichen Erfahrung her, was ich so erlebt habe. Deswegen berichte ich dann auch aus meiner alten Heimatgemeinde, der Jesusgemeinde in Rinteln, vom dortigen Pastor Bernhard Koch und von Freunden und Bekannten, mit denen ich den Weg gegangen bin. Das sind dann sehr persönliche Dinge, dass ich das, ich will hier eben keine Theorie kundtun, sondern und nur Behauptungen aufstellen, sondern ich versuche, das, was ich sage, aus der eigenen, mit bestem Wissen und Gewissen, mit der eigenen Erfahrung zu verbinden und damit auch, das ist zu erklären und versuche, euch davon zu überzeugen oder es so überzeugend wie möglich zu machen aufgrund der Wahrheit, die ich sage, ja, dass das, was ich hier sage, die Wahrheit ist und dass die Kritik, die ich hier äußere, dass die berechtigt ist. Dass also Mr. Trump zum Beispiel, warum rede ich überhaupt über den? Ja, alle reden über den. Er ist eben der mächtigste Mann der Welt. Das ist die mächtigste Nation der Welt. Ja. Die Russland will jetzt wieder eine starke Nation werden. Jetzt sagt der Lavrov, der Außenminister, er möchte nicht mehr, dass Europa, die westlichen Nationen, so eine große Rolle spielen. Warum sagt er das? Weil sie selber eine größere Rolle spielen wollen. Die wollen von innenpolitisch läuft nichts. Das ist alles, geht alles den Bach runter. Russland funktioniert nicht. Das liegt an der Unfähigkeit von Herrn Putin und seinen Freunden. Es war ja auch eine schwierige Aufgabe, dieses Land aus der Sowjetunion zu überführen in eine Zeit nach dem Kommunismus. Das war halt nicht einfach, das ist gescheitert. Jesus sagt, ohne mich könnt ihr nichts tun. Die bräuchten Jesus. Da waren Aufbrüche, da war eine Erweckung. Die ist aber auch stecken geblieben im vollen Evangelium, in der Irrlehre des vollen Evangeliums. Ob die Gemeinden noch viel Zuspruch haben und noch viele Menschen besucht werden dort in Russland, die freikirchlichen Gemeinden, weiß ich nicht. Die besten Zeiten sind da eben vorbei, genau wie bei uns hier. Die orthodoxe Kirche ist wieder sehr stark in Russland, aber die sind froh, dass sie sich mit den Regierenden gut verstehen und nicht vom KGB, vom Geheimdienst verfolgt werden und nicht mehr in Arbeitslager gesteckt werden. Die Priester, die freuen sich, dass sie ihre Kirchenkuppeln vergoldet bekommen und das reicht ihnen zurzeit. Donald Trump, der US-Präsident, ist sehr wichtig und das ist jetzt gerade eben Donald Trump. Er reißt das Maul weit auf, ja, er verspricht viel, das Blaue vom Himmel und deswegen redet man über ihn. Wenn jemand sich so aus dem Fenster lehnt, das bin ich auch von mir selbst gewöhnt, dann wird man kritisiert, wenn man da Behauptungen aufstellt und allen das Heil verspricht und Dinge behauptet, dann muss man dann auch irgendwann auch liefern. Er sagt, er wird liefern, gut, wir werden das sehen, deswegen rede ich hier über ihn. Und ich wollte einen Blick auf ihn werfen. Ich habe jetzt die letzten Wochen habe ich versucht, ihn genauer zu verstehen. Gestern Abend war eben da ein Bericht auf CNN im Fernsehen über diese Dankestour, die er jetzt da macht. Er besucht seine Wählerschaft, fliegt da mit seinem Jumbojet auf Regionalflughäfen und hält dann in den Flugzeughangars da eine Rede als Dankeschön für die ihn gewählt haben. Und dann sagt er dann bestimmte Dinge, das ist eben nicht in den großen Städten, sondern dieses Melbourne, wie gesagt, ist irgendwie ein kleinerer Ort, haben zwar einen Flughafen, aber das hat da jede etwas größere Stadt in den USA, weil die fliegen viel, die Amerikaner, weil das Land so riesig ist, die fahren nicht mit dem Auto von New York nach Los Angeles, sondern die fliegen. Ne? Das ist immer ein bisschen größer als bei uns hier. Die USA sind, glaube ich, 10-mal so groß wie Deutschland von der Fläche her. Wenigstens sowas in der Richtung. Da hast du dementsprechende Entfernung zu überwinden. Ja, ich habe versucht, den Mann zu verstehen und es ist einfacher, jemanden zu verstehen, wenn man ihn sich selber anguckt und ihn selber reden hört, als dass man immer nur andere über jemanden reden hört. Man kann sich ja aus vielerlei, es wird viel über Donald Trump geredet und da gibt es auch über dieses Team, das er hat, seine Berater, diesen Steve Bannon. Und da gibt es dann ganz verwirrende Bilder, das sich widerspricht und wird man nicht so richtig klug draus. Wir müssen noch nicht alles verstehen. Ja, wir können uns geborgen fühlen in Jesus Christus und trotzdem bleibt es unsere Aufgabe als Menschen. Es ist die Würde der Könige und wir sind ja Königskinder. Es ist die Würde der Könige, die Dinge, das Geheimnis der Dinge zu ergründen. Davon bin ich überzeugt. Das ist meine Bürde als Mensch. Das muss ich. Ja, wie gut mir das immer auch gelingen mag. Aber man muss den Versuch unternehmen. Ja. Mit dumm bleiben, ich möchte nicht dumm, ich möchte, es ist nicht, Menschen werden dumm geboren, das ist nicht schlimm, als Kind, als Säugling weißt du nichts, aber du solltest nicht dumm sterben, wenn du am Tag deines Todes immer noch dumm bist, dann hast du dir keine Mühe gegeben, dann fragt Gott auch vielleicht, was hast du mit deinem Leben gemacht? Ich habe den ganzen Tag Train Station gespielt, ich habe World of Warcraft gespielt, ich habe Siedler gespielt, ach so, okay, hast du nicht irgendwie was, irgendwann mal was Sinnvolles gemacht, wofür ich dir als Gott einen Lohn geben kann? Na, ich habe nicht gesündigt. Na, hast du wirklich nicht gesündigt? Wer den ganzen Tag nichts tut und sich von anderen versorgen lässt und alle anderen die Arbeit machen lässt, der hat auch gesündigt. Du hast deinen Teil nicht getan. Ja, so. Kann sein, dass Gott das zu dir sagt. Maybe, it's possible, I don't know. Ja, so. Jetzt habe ich ja wie Mr. Trump geredet. Also ich versuche diesen Mann zu verstehen und ich glaube, man kommt ihm etwas näher, wenn man ihn aus dieser freikirchlichen Sicht versteht. Nun war ich noch nicht in den USA. Um wirklich über die USA reden zu können, müsste ich eigentlich auch mal da gewesen sein. Man müsste sich noch direkter informiert haben, mal direkt Amerikaner erlebt haben, am besten mal dort gewesen sein. Müssen wir noch mal reden anhören über Donald Trump und sein Umfeld. Was dieser Steve Bannon oder Mike Pence, sein Vizepräsident, so direkt gesagt haben, das müsste man auch genauer verstehen. Aber ich glaube, wenn man ihn von dieser Prägung der US-amerikanischen Gesellschaft, 50% sind dort Freikirchler, wie ihr hier, ja, die ihr mir wahrscheinlich zuhört, ich weiß ja nicht, wer zuhört, wenn man also von diesem Hintergrund, und da kenne ich mich nun auch aus, da bin ich auch ein Fachmann. Ich bin Fachmann für diese freikirchliche Szene. Ich kenne die, ja. Ich kenne diese Szene. Ich bin da 1992 reingekommen und war da 10 Jahre ein Teil davon, von 1992 bis 2002. Und in den letzten 15 Jahren hat sich da nicht viel getan. Ich gehe da nicht mehr hin, weil ich bin da, da ist mir so viel Hass entgegengeschlagen. Ich bin aus meiner eigenen Gemeinde, aus der Jesusgemeinde in Rinteln rausgeflogen, weil mir ein unglaublicher Hass entgegengeschlagen ist von meinen besten Freunden und auch von meinem Pastor. Und die haben mir nie verziehen und nie vergeben, was ja eigentlich ihre Pflicht wäre. Und wenn die mich auf der Straße sehen, die tun so, als ob sie mich nicht gesehen hätten. Über mich wurde öffentlich gepredigt, da warum ich jetzt nicht mehr da bin. Wenn dann gefragt wurde, andere, warum ist denn der Stefan nicht mehr hier? Da wurde gesagt, der hat mit einem Kugelschreiber geschnipst, immer so Geräusche gemacht, klick, klick, klick, klick, und das wollte er damit nicht aufhören, da musste er gehen. Also das ist das schlimmste Verbrechen, was ich da getan habe. Das kann ja nicht wahr sein, das kann ja auch nicht sein. Ich habe mich untergeordnet, ich habe nicht widersprochen, ich habe keine Rebellion gezettelt und so. Ich habe auch mich nicht ungebührlich oder sündig benommen. Sondern, ja, ich war wie Josef, der irgendwie da von Gott her ein buntes Gewand geschenkt bekommen hat, und das haben die Geschwister ihm geneidet, und dann wollten sie ihn umbringen, und dann haben sie ihn am Ende in die Sklaverei verkauft. Und das war, ja, und die Geschwister haben es böse gemeint, aber Gott hat es gut gemeint, denn Josef war am Ende dafür gut, dass seine Geschwister und seine Eltern nicht verhungerten, sondern Brot bekamen, und nicht nur sie, sondern auch der Rest der damals bekannten Welt von Ägypten, ne, da im Mittelmeerraum aus bei Josef, der hat das Getreide eingelagert, und dann konnte dieser Hungersnot, diesen 7 bösen Jahren, konnte begegnet werden, weil er vorher in 7 guten Jahren gesammelt wurde. Und so eine Berufung hat mir Gott gegeben. Und deswegen schlug mir vom Teufel her durch meine Geschwister Hass entgegen. Ich war einer von den Letzten, die dort in die Gemeinde hineinkamen. Danach kam nicht mehr viel. Und die Letzten werden die Ersten sein, heißt es dann so. Es war ja die Geringsten, ne? Ich war nicht so geprägt von den Traditionen der freikirchlichen Gemeinde. Als ich reinkam, war sofort dieser Lila Costa. Es war ein ganz hohes geistliches Niveau, eine ganz starke Gegenwart Gottes und Salbung da. Und Lila Costa sagte, dieses Mal wird es nicht so sein, dass ihr alten Gläubigen die jungen aufhalten werdet. Und ich bin einer von diesen Jungen, von denen er gesprochen hat. Und mich haben die alten Heiligen, also mein Pastor und die anderen dort und auch hier in meinem Heimatort, haben mich die alten Heiligen nicht aufgehalten. Gott hat mich berufen, diese Last dieser kommenden Erweckung hier zu tragen, das zu sagen, dass so eine Erweckung kommen wird, und auch ein bisschen Grundlagen zu legen oder Verständnis dafür zu werben. Dafür möchte ich auch das werde ich auch irgendwann in Gemeinden tun. Ihr könnt mich gerne in eure Gemeinde einladen, wenn euch das gefällt, was ich hier sage, wenn ihr meint, das müsste in eurer Gemeinde gehört werden. Ihr könnt mich über die Facebook-Seite anschreiben. Ich werde mich Kontakt mit euch aufnehmen, per Facebook oder per E-Mail. Macht das, wie ihr wollt. Ich bin gerne dazu bereit, in eure Gemeinde oder Hauskreis zu kommen und dort live zu predigen. Dann erzähle ich euch das noch genauer, was ich hier oder eben im Einzelnen oder persönlich, was ich hier auch predige. Es gibt so ein paar Grundlagen eben, wie dieses volle Evangelium, dass das eine Irrlehre ist, dass gesagt werden muss, und dass wir Freikirchler sind hier in Deutschland wie in den USA realitätsfern. Wir sind realitätsfern, wir sind paranoid. Ja, da ist die Welt, da draußen ist die Welt, und die Welt ist vom Teufel. Ja, da gibt's eine schöne Comedy, werdet ihr schon gehört haben, wenn ich das hier sage. Die baue ich ja immer auf der Mitte der Zeit der Sendung ein, genau über dieses Thema. Da draußen ist die Welt, und die Welt ist vom Teufel. Da draußen ist die Welt mit ihren Medien, mit ihren Zeitschriften, mit ihren Magazinen, mit dem Fernsehen. Das alles ist die Welt. Und die Welt ist getrennt von Gott. Und dann gibt's das Reich Gottes. Und wir sind das Reich Gottes. Und wir, was wir sagen, was unsere Prediger sagen, das ist richtig. Und die Welt, die ist zu verwerfen. Mit der sagen wir, die sollen wir nicht lieben, mit keinen Kontakt mit ihr haben. Wir sind total abgesondert von dieser Welt. Kirake heißt wohl die Herausgerufenen, die Abgesonderten. Und das bilden wir uns ein. Das wäre die korrekte Sicht, das wäre die korrekte Sicht auf die Dinge. Barack Obama, der war kein Freikirchler, der war von der Welt. Angela Merkel ist von der Welt. Im schlimmsten, im besten Falle, ich weiß nicht. Die SPD, darf ich nochmal, ja, die SPD, was? Du willst die S-Partei? Ja, S? Die S-Partei? Ja, wieso jetzt S-Partei? S, merkst du das nicht? S? Da steht S wie Satan. Solche Dinge habe ich hier in der Pfingstgemeinde in Hameln gehört von älteren Glaubensgeschwistern. Das ist ja dann, also da kann man, das ist ja dann so unglaublich dumm, da kann man doch nur sagen, damit kann ich mich nur von distanzieren. wenn du einfache Antworten willst, dann geh halt in deine Gemeinde und hör dort deinem Pastor zu oder auf Bibel TV, dem der City-Gemeinde in Karlsruhe, oder hör der Joyce Meyer an. Als Katholik geh zu Maria, bitte sie, dass sie die Dinge für dich regelt. Und wenn du ein evangelischer Christ bist, ja, dann meditiere halt nach buddhistischen Riten. Dann kriegst du auch einfache Antworten. Du versenkst dich einfach in die Stille und dann wird alles stille und dann ist alles eins. Ja, wenn du es einfach haben willst, dann benutze diese Wege. Wenn du ein bisschen mehr wissen willst und ein bisschen mehr verstehen willst, dann musst du deinen Verstand anstrengen, du musst deinen Geist benutzen. Das ist deine Bürde und deine Würde als Mensch. Die Dinge sind nicht einfach. Das ist alles sehr komplex. Ja? Und man muss sich die Mühe geben, es zu verstehen. Ansonsten werden wir irgendwo bei einem Adolf Hitler landen. Wir können noch Gott beten. Wir können bitten, dass das Reich Gottes kommt, das Vater unser beten. Wir können das alles. Das sollen wir auch tun. Aber es entbindet uns nicht von unserer Aufgabe, auch täglich nachzudenken, diese Last des Denkens zu übernehmen. Und das müssen wir. Weil wir sind in Verantwortung. Wir können die Verantwortung nicht abgeben. Wir können sie nicht abgeben an unseren Gemeindeleiter, nicht abgeben an den Papst und auch nicht abgeben an Donald Trump oder an Angela Merkel oder an sonst irgendjemanden. Ne? Auch an Jesus können wir, ja, mit ihm zusammen sind wir verantwortlich. Ja, wir müssen die Last tragen. Das ist unser Menschsein. Ja, jetzt habe ich den Beitrag noch nicht ganz zu Ende. Ich mache jetzt dringend noch mal einen Schluck Kaffee. Und dann werden wir dann zum Ende kommen.
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0: Wenn man Donald Trump verstehen möchte, und das habe ich ja gesagt, das habe ich letzten Tagen und Wochen versucht, kommt man ihm, glaube ich, näher unter dem Blickwinkel der freikirchlichen Sicht. Wenn man die Freikirchen kennt und ihr Weltbild, dass da eben die Welt ist und das Reich Gottes und das sind zwei vollkommen voneinander getrennte Dinge sind, ja, dann versteht man ihn vielleicht besser. Das eine Aspekt war eben vorher, die Kraft der Illusion, die in den USA ganz stark ist. Menschen glauben dort noch, haben dort noch Illusionen. Diese Illusion, der Traum, the American Dream, jeder kann es schaffen, von ganz unten nach ganz oben. Das ist auch eine Lüge, ist eine Illusion. Ne? Das schafft heute keiner mehr. In den Flächenstaaten, die nicht an den großen Küsten liegen, also nicht in Los Angeles und New York City, in den Flächenstaaten schafft es keiner. Da ist ein großes Elend, da leben die Menschen in Containern. Die werden White Trash genannt, weißer Müll. Ja, die haben die können sich keine Wohnungen mehr leisten, keine eigenen Häuser. Die leben in Mobile Homes, das sind in großen Wohnwagen. Da gibt es dann so Container, das sind Wohnwagensiedlungen. Da leben ganz viele Menschen am Existenzminimum. Und das ist ganz traurig. Die sind dauerhaft arbeitslos und wurde über die als White Trash, so wurde über die geredet, als weißer Müll. Ja. Und die sind oft schlecht ausgebildet und das ist dann auch wie in Europa. Deswegen wäre es so wichtig, dass wir uns um die Kinder kümmern, dass man Erbarmen hat mit jedem Kind, dass jedes Kind was werden kann. Und die Kinder dürften nicht so widerspenstig und widerborstig sein, dass die Eltern, dass die Lehrer das Handtuch schmeißen und keinen Bock mehr auf diese Kinder haben. Und das Unterrichten ist in vielen Schulen eine Katastrophe. Es geht kaum noch, weil da so viele Klassenclowns da drinnen sitzen, das sind dann auch muslimische Kinder, die ganze Klasse aufmischen oder eben, ja, ist kein Unterricht möglich. Ne? Hat man ja, waren ja so Beispiele aus Berlin in solchen Schulen. Und es wäre so wichtig, deswegen müssen unsere Kinder von neuem geboren sein, damit mit Gutes in ihrem Herzen wohnt und nicht der Antichrist, nicht Allah und nicht die Dummheit in ihnen regiert. Das ist ganz vielen. Ganz vielen Kindern regiert die Dummheit. Weil bei ihren Eltern regiert auch die Dummheit. In vielen Familien regiert die Dummheit. Und ja, wenn sie dann jetzt im Herbst hier in Deutschland zur Wahl gehen können, dann werden sie die AfD wählen. Weil die werden was, die, wir werden es, den anderen werden wir, die werden was für uns tun. Ja. Die werden nichts für dich tun. Du bist in der Pflicht, was für dich zu tun. Und du brauchst Erweckung. Du musst von neuem geboren werden durch Jesus Christus. Wenn man Donald Trump, ich glaube, man versteht ihn besser aus der Freikirche, wenn man die freikirchliche Szene kennt. Und da ist eben diese paranoide Weltsicht, da draußen ist da, die Welt ist im Argen, die ist vom Teufel und wir sind das Reich Gottes. Und wir sind eine kleine Schar, wird nur erlöst werden. Und dabei sagt Jesus ganz was anderes. Er sagt, das Reich Gottes ist wie Sauerteig, den eine kluge Hausfrau nahm und unter einen Zentner Mehl mengte. Ja, das Reich Gottes wird untergemengt unter das Mehl. Die Welt ist das Mehl. Das Reich Gottes ist der Sauerteig, der die Welt verändert. Es ist nicht getrennt. Ja, da ist nicht hier das Reich Gottes und da die Welt, sondern das Reich Gottes ist in der Welt. Und das ist nicht getrennt. Aber so sehen das die Freikirchler. Die sehen es getrennt. Und das ist, glaube ich, davon sind die USA nochmal wiederholt gesagt, von 50% sind die davon geprägt. 50% der US-Amerikaner gehen in freikirchliche Gemeinden und haben diese Weltsicht von der bösen Welt. Und dann ist eben, da gibt es ganz viele Dinge, man ist sehr fromm, man geht nur in die eigene Gemeinde, man macht nichts anderes. Ist doch noch eine gute Sache, die eigenen Söhne in die Armee zu schicken, damit die im Ausland dann eben für auch christliche Ideale kämpfen. Die gehen dann eben in die bösen muslimischen Länder und kämpfen dort gegen Menschen, die eben den antichristlichen Glauben haben, um eben das weiße, das gute christliche Amerika zu verteidigen. Das ist dann alles noch richtig. Da wird sich auch kaum die Frage gestellt, dass Jesus eigentlich doch eher zu Gewaltlosigkeit aufruft. Wenn man dann eben, um das eben zu verteidigen, dieses Christentum, darf man dann eben auch mal hingehen und töten. Ja, stell es mal nur so dar, wie dann gedacht wird. Das ist ganz viele. Es gibt also dann wieder in den Flächenstaaten, in den großen Staaten im Inneren der USA, da gibt es das dann unter der Landbevölkerung. Es gibt dort Familien, die seit etlichen Generationen innerhalb der Armee dienen. Ja, da gibt's keine Generation, wo nicht einer aus der Familie in irgendeinem Krieg für die USA gekämpft und gestorben ist. Das ist wirklich so. Dynastien, ja, die ganze Familien, die dann also kein anderes Berufsfeld haben, außer das Soldat sein. Die US-Armee ist riesig. Die haben, glaube ich, 1,5 oder Millionen Soldaten unter Waffen. Ja, in Deutschland sind das nur 150.000 hier. Ja, und die kämpfen ja. Irgendwo auf der Welt kämpfen immer gerade irgendwelche US-Soldaten. Zurzeit auch, ja, in Afghanistan immer noch, ne? Und auch in Syrien, naja, zumindest auch von den Flugzeugträgern fliegen dort die Jets nach Syrien rein und bombardieren dort die Stellungen des Islamischen Staates zum Beispiel. Wenn ich also auf Donald Trump durch diese freikirchliche Brille gucke, dann verstehe ich das besser. Dann verstehe ich das, dann diese Widersprüche, verstehe ich auch noch nicht alles vielleicht, aber dann diese Lügenpresse, so wird es ja in der freikirchlichen Welt auch gesehen. Die Welt da draußen, die berichten schlecht über uns. Auf ARD und ZDF hat es noch nie einen wirklich gerechten Bericht gegeben über die freikirchliche Szene.

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1: Ajoch, den Daniel befragte Ajoch den Bevollmächtigten des Königs, warum der König einen so harten Befehl gegeben habe. Da erklärte ihm Ajoch die Sache. Daniel ging darauf zum König und bat ihn, er möge ihm eine Frist bewilligen, damit er ihm die Deutung des Traumes geben könne. Dann eilte Daniel nach Hause, teilte seinen Gefährten Hanania, Mischael und Asaja alles mit und sagte, sie sollen wegen des Geheimnisses den Gott des Himmels um Erbarmen bitten, damit nicht Daniel und seine Gefährten samt den anderen Weisen Babels umkämen. Darauf wurde Daniel das Geheimnis in einer nächtlichen Vision enthüllt, und Daniel pries den Gott des Himmels. Er betete, der Name Gottes sei gepriesen von Ewigkeit zu Ewigkeit, denn er hat die Weisheit und die Macht. Er bestimmt den Wechsel der Zeiten und Fristen. Er setzt Könige ab und setzt Könige ein. Er gibt den Weisen die Weisheit und den Einsichtigen die Einsicht. Er enthüllt das Tiefe und das Verborgene. Er weiß, was im Dunkeln ist und das Licht wohnt bei ihm. Dich, Gott meiner Väter, preise und rühme ich, denn du hast mir Weisheit und Macht verliehen und jetzt hast du mich wissen lassen, was wir von dir erfleht haben. Du hast uns die Sache des Königs wissen lassen. Darauf ging Daniel zu Ajoch, dem der König aufgetragen hatte, die Weisen Babels umzubringen. Er trat ein und sagte zu ihm, bringe die Weisen Babels nicht um, führe mich vor den König. Ich werde dem König die Deutung seines Traumes geben. In aller Eile brachte Ajoch Daniel vor den König und meldete ihm, ich habe unter den Verschleppten aus Juda einen Mann gefunden, der dem König die Deutung des Traumes geben kann. Darauf sagte der König zu Daniel, den man auch Belshazzar nannte, bist du wirklich imstande, mir das Traumgesicht, das ich hatte, und seine Deutung zu sagen? Daniel antwortete dem König, Weise und Wahrsager, Zeichendeuter und Astrologen vermögen dem König das Geheimnis, nach dem er fragt, nicht zu enthüllen. Aber es gibt im Himmel einen Gott, der Geheimnisse offenbart. Er ließ den König Nebukadnezar wissen, was am Ende der Tage geschehen wird. Der Traum, den dein Geist auf deinem Lager hatte, war so. Auf deinem Lager kamen dir, König, Gedanken darüber, was dereinst geschehen werde. Da ließ er, der die Geheimnisse enthüllt, dich wissen, was geschehen wird. Dieses Geheimnis wurde mir enthüllt, nicht durch eine Weisheit, die ich vor allen anderen Lebenden voraus hätte, sondern nur, damit du, König, die Deutung erfährst und die Gedanken deines Herzens verstehst. Du, König, hattest eine Vision. Du sahst ein gewaltiges Standbild. Es war groß und von außergewöhnlichem Glanz. Es stand vor dir und war furchtbar anzusehen. An diesem Standbild war das Haupt aus reinem Gold, Brust und Arme waren aus Silber, Rumpf und Hüften aus Bronze. Die Beine waren aus Eisen, die Füße aber zum Teil aus Eisen, zum Teil aus Ton. Du sahst, wie ohne Zutun von Menschenhand sich ein Stein von einem Berg löste gegen die tönernen und eisernen Füße des Standbildes schlug und sie zermalmte. Da wurden Eisen und Ton, Bronze, Silber und Gold mit einem Mal zu Staub. Sie wurden wie Spreu auf dem Dreschplatz im Sommer. Der Wind trug sie fort und keine Spur war mehr von ihnen zu sehen. Der Stein aber, der das Standbild getroffen hatte, wurde zu einem großen Berg und erfüllte die ganze Erde. Das war der Traum. Nun wollen wir dem König sagen, was er bedeutet. Du König bist der König der Könige, dir hat der Gott des Himmels Herrschaft und Macht, Stärke und Ruhm verliehen. Und in der ganzen bewohnten Welt hat er die Menschen, die Tiere auf dem Feld und die Vögel am Himmel in deine Hand gegeben. Dich hat er zum Herrscher über sie alle gemacht, du bist das goldene Haupt. Nach dir kommt ein anderes Reich, geringer als deines, dann ein drittes Reich von Bronze, das die ganze Erde beherrschen wird. Ein viertes endlich wird hart wie Eisen sein, Eisen zerschlägt und zermalmt ja alles. Und wie Eisen alles zerschmettert, so wird dieses Reich alle anderen Reiche zerschlagen und zerschmettern. Die Füße und Zehen waren, wie du gesehen hast, teils aus Töpferton, teils aus Eisen. Das bedeutet, das Reich wird geteilt, es wird aber etwas von der Härte des Eisens haben, darum hast du das Eisen mit Ton vermischt gesehen. Dass aber die Zehen teils aus Eisen, teils aus Ton waren, bedeutet, zum Teil wird das Reich hart sein, zum Teil brüchig. Wenn du das Eisen mit dem Ton vermischt gesehen hast, so heißt das, sie werden sich zwar durch Heirat miteinander verbinden, doch das eine wird nicht am anderen haften. Wie sich Eisen nicht mit Ton verbindet, zur Zeit jener Könige wird aber der Gott des Himmels ein Reich errichten, das in Ewigkeit nicht untergeht. Dieses Reich wird er keinem anderen Volk überlassen. Er wird alle jene Reiche zermalmen, die erwähnten, und endgültig vernichten. Er selbst aber

wird alle in Ewigkeit, dieses Reich wird in alle Ewigkeit bestehen. Du hast ja gesehen, dass ohne Zutun von Menschenhand ein Stein vom Berg losbrach und Eisen, Bronze und Ton, Silber und Gold zermalmte. Der große Gott hat den König wissen lassen, was dereinst geschehen wird. Der Traum ist sicher und seine Deutung zuverlässig. Da warf sich König Nebukadnezar auf sein Gesicht nieder, huldigte Daniel und befahl, man solle ihm Opfer und Weihrauch darbringen. So, also das ist die Geschichte, die hatte eben auch der Prediger, dieser Michael Heinzmann, glaube ich, von der City-Gemeinde in Karlsruhe vorgelesen. Und hier steht ja, also hier wird ganz klar, Daniel, der Prophet Daniel, sagt dem König Nebukadnezar, der diesen Traum träumt, erstmal seinen Traum und dann sagt er, es geht hier um dich. Ja, du König, dir hat der Gott des Himmels Herrschaft, Macht und Stärke verliehen. Ja, du bist das goldene Haupt. Er ist das goldene Haupt dieser Figur und nach ihm kommt ein anderes Reich. Das wird nicht mehr ganz so groß sein und das ist dann aus Silber, das sind dann die Schultern und dann kommt die Brust, die aus Bronze ist und dann geht es immer weiter runter. Bis zu einer Zeit, die kommen wird, da wird der Herr des Himmels, der Gott des Himmels wird ein Reich errichten und das wird alle anderen Reiche zermalmen. Und dieser Gott des Himmels, das ist unser Gott und dieser Gott hat seinen Sohn auf die Erde gesandt. Und dieses Bilden dieses neuen Reiches, das ist der Beginn des Reiches Gottes auf Erden. Und der Stein, der vom Himmel kommt, ist ein Sinnbild und ist in gewisser Weise ja ein Bild für Jesus, der eben vom Himmel kommt. Denn er ist der Stein, der Eckstein, den die Bauleute verworfen haben, den aber Gott erwählt hat. Und wer auf diesen Stein fällt, der wird zerschmettert. Und wer von diesem Stein erwischt wird oder so ähnlich, der wird zermalmt werden. Da reden wir gleich weiter drüber. So, nun habe ich eben aus dem Buch des Propheten Daniel vorgelesen, und zwar aus dem zweiten Kapitel. Da geht es um den König Nebukadnezar, der da einen Traum hatte um dieses Standbild. Und dieses Standbild wird zerschmettert von einem Stein, der sich ohne Menschenhand Zuwirkung, Einwirkung da vom Berg löst und dieses Standbild zerschmettert. Und da hat er also dieses Gleichnis wurde in der City-Gemeinde in Karlsruhe von dem Prediger als Beispiel für die Europäische Union gewählt. Und es ist eine beliebte Theorie und immer wieder in freikirchlichen Kreisen, in Gemeinden wird darüber gepredigt. Ich kann mich noch daran erinnern, 1996 war der Bob Main bei uns in der Gemeinde, ein Prediger aus Schottland, der auf Mallorca lebte, war in vielen kleinen deutschen Gemeinden unterwegs. Und er fängt an, genau über das Thema zu reden, Europäische Union, der Antichrist baut sein Reich, jetzt wollen die haben ein neues Gesetz erlassen, ich soll jetzt Steuern zahlen. Er war ganz entrüstet darüber, dass er also von seinen Einnahmen, die er da in den Gemeinden so einsammelte, dass er jetzt das alles da irgendwie angeben und versteuern sollte. Da war er sehr böse drüber und es war damals meine Angewohnheit, dass ich während der Gottesdienste betete. Mein Leben war relativ anstrengend. Ich hatte ein großes Pensum zu erledigen, weil ich war ein Auswärtiger. Ich kam nicht aus Rinteln. Ich musste immer anreisen aus einer Nachbarstadt. Ich studierte in Hannover. Ich hatte da immer so ein Triathlon zu bewältigen. War jeden Tag an meiner Uni in Hannover. Ich war bis zu viermal in der Woche in der Gemeinde in Rinteln. Ich fuhr also von der Uni zu meinem Heimatort mit der Bahn und dann fuhr ich mit dem Fahrrad nach Hause und dann mit dem Auto weiter zur Gemeinde. Und es hat mich wirklich Kraft gekostet und dann war doch mancher Gottesdienst so, dass ich dachte, boah, warum bist du hierher gefahren? Also an der Uni hattest du mehr Gegenwart Gottes. Da habe ich auch immer gebetet, weil es war eigentlich nicht zu ertragen dort, es war ein schrecklicher Ort. Und er hat sich aber, mir hatte Gott eine Verheißung gegeben, wenn deine schwere Zeit hier um sein wirst, wird, dann wird das hier alles verändert sein. So war es dann auch nach 4 Jahren. Ich habe also dort ausgeharrt und wirklich Gott erlebt an der Uni in vielen Dingen und die Uni hat sich nach 4 Jahren vollkommen verändert. Nun kam ich also in meine Gemeinde und dann war dann so manche Predigt wirklich so lahmarschig, das hat mir nichts gegeben gehabt. Das war so aus dem Fleisch gepredigt, so ohne Salbung, dass ich mich dann irgendwann vorne in die erste Reihe setzte. Ich fühlte mich abgelenkt durch Teenagerinnen, also kleine Mädels da, die immer nur am Schnattern waren. Für die war das so langweilig. Die waren nur mit ihren Haaren und mit ihren Lippenstiften und mit ihren bemalten Fingernägeln beschäftigt.
ich habe da mal gesagt, Mensch, halt, hört doch mal zu, ihr seid doch zum Zuhören hier, das ist doch hier, an der Uni war es ja auch so, da war es ein Hörsaal, aber alle redeten und in meiner Gemeinde war es fast nicht viel anders und da kriegte ich dann hinterher einen Anpfiff von den Müttern, ich soll gefälligst ihre Töchter in Ruhe lassen, die da nicht anmaulen, nicht anmeckern, ich soll für die beten, die hätten es schließlich schlimm genug in dieser Welt, schwer genug in dieser Welt. Ja, und dann kam eine Freundin an und sagte, Stefan, setz dich doch vorne in die erste Reihe, da bist du nicht so abgelenkt von dem Geschnatter der Teenager. Das habe ich dann gemacht und habe da vorne gesessen und dann habe ich immer gebetet. Ich hatte immer einen Block auf meinen Schoß und habe dann Gott Fragen gestellt oder Aufträge so in Briefform quasi an ihn geschrieben und habe ich da gesessen und gehofft und gewartet, dass mehr Salbung auf den Prediger kommt und ich da auch genährt werde durch die Predigt. Naja, und diesen einen Tag war eben Bob Main da und er redete eben, er hetzte dagegen die Europäische Union und sein unerträglich schweres Joch, dass er nun auch Steuern zahlen soll, genau wie wir, ne, wie jeder Mensch hier in diesem Land, aber für ihn war das irgendwie, ja, er ist ja Mann Gottes, ist ja dann was anderes, was Besseres, er muss ja nicht zum Erhalt des Gemeinwohls beitragen, für ihn war es jedenfalls, das war so seine Sicht und er fand sich da von der bösen Europäischen Union jetzt hart angefasst und das war ganz ungerecht und gottlos und das muss natürlich der Antichrist sein, der ihn als Prediger besteuern will. Und während er so am Reden war und weiter hetzen wollte, da war ich da am Beten und es kam mir ganz komisch vor, was er da sagte und es widerspricht eben auch der Bibel, sagt, ne, gebt dem Kaiser, was des Kaisers ist, ja, und gebt Gott, was Gottes ist. Wir sollen Steuern zahlen, wir sollen aller Obrigkeit untertan sein, denn wo Obrigkeit ist, da ist sie von Gott angeordnet. Es leuchtete mir nicht an und während ich so am Beten war, da plötzlich fing Bob mir an und sagte, er verlor den Faden und sagte, ja, irgendwie ist keine Salbung auf dem, was er sagt, dann will wohl Gott nicht, dass er das sagt, dann ist es wohl auch nicht von Gott. Und dann, das war überraschend, das aus seinem Munde zu hören. Und er brach dieses Thema ab und redete über andere Dinge. Der Hauptbestandteil seines Dienstes, wenn er in eine Gemeinde kam, war, dass wirklich Dinge passierten. Ja, die Leute fingen, kam der Heilige Geist so, dass sie die Salbung so, dass ja, dass Heilungen geschahen, dass Leute heiter wurden, zum Lachen anfingen und am Ende war das manchmal wie so ein Tollhaus. Alle lachten und kullerten auf dem Boden rum. Das sind Erfahrungen, die man auch schon aus den frühen, also 1920er, 30er Jahren aus den USA kennt. Da gibt es dann Begriffe wie Holy Roller, heilige Roller, also die Leute, die auf dem Boden herumkullern. Wir haben das alles da gesehen, Leute, die auf der Stelle Dauerlauf machten und vor Lachen sich ausschütteten und hinterher sagten, ich bin hier mit Depressionen reingekommen und jetzt bin ich ein fröhlicher Mensch. Das ist dieses Joch der Depression, das Joch der Depression ist gebrochen, die Finsternis ist aus mir vertrieben worden. Diese Dinge haben wir erlebt, das war so der Dienst von Bob Main. Also er hetzte da und während ich so am Beten war, ich machte Fürbitte, ich bate Gott eigentlich um meine Selbstwillen, dass ich keinen schlaffen Gottesdienst, keine schlaffe Predigt hörte, betete ich für mich selber, dass Gott mich beschenkt durch den Prediger und er tat es. Und er hörte da, und Bob Main sagte diese Worte, naja, dann ist es wohl nicht von Gott, wenn da keine Salbung drauf liegt, was ich hier sage, dann lasse ich das. Also dieses, der Michael Heinzmann da von der City-Gemeinde in Karlsruhe legte genau wieder einmal dieses Standbild hier auf die Europäische Union aus. Obwohl ja hier der Daniel ganz eindeutig sagt, es geht hier nicht um die Europäische Union. Auch wenn da vorne steht, Gott wird jetzt zeigt dir, was in den letzten Tagen, am Ende der Tage geschehen wird. Aber es geht hier, wie ich das auch schon behauptet habe, es geht hier eben um König Nebukadnezar. Ja, du König bist das goldene Haupt. Nach dir kommt ein anderes Reich, geringer als deines, dann ein drittes Reich und so weiter. Bis am Ende da ein Reich vom Himmel kommt und das wird alles andere zerstören. Und zu dieser Zeit werden sie sich durch Heirat miteinander verbinden. Durch Heirat hat sich versucht zu verbinden Ägypten und Rom. Da hat dann, Kleopatra hat die sich nicht noch versucht zu verheiraten mit Marcus Aurelius, dem Nachfolger und Ziehsohn von Caesar, Julius Caesar. Irgendwie sowas, seht ihr, da müsste man jetzt wieder ein Geschichtsexperte sein, um diese genau zu beurteilen. Jedenfalls sehe ich auch nach dem, was hier geschrieben steht, dass es hier um die direkte Zukunft des Reiches von Nebukadnezar geht.
ist dann ein bisschen weiter in die Zukunft natürlich hinein, aber ich glaube, es endet hier beim Römischen Reich, denn das ist die Zeit, in der dann das ein neues Reich vom Himmel kommt, denn Jesus wird im Jahre 0 in Jerusalem, in Bethlehem geboren, also circa. Und zu dieser Zeit ist Israel, Jerusalem unter römischer Besatzung, es ist Teil des Römischen Reiches. So kann man das auch sehen. Das hat nichts mit Europäischer Union zu tun. Und jetzt komme ich zu Mr. Trump, der ja nun auch gegen die Europäische Union redet und da in seinem Team Leute hat, die sagen, sie haben auch schon andere Weltreiche, die Sowjetunion, mit zum Einsturz gebracht. Mal gucken, ob sie nicht noch eine andere Union zum Einsturz bringen können. Warum wollen sie eigentlich nicht ihre eigene Union zum Einsturz bringen? Ja, denn das sind ja die United States of America. Vielleicht ist das ja auch eine antichristliche, eine böse Union, diese Union der Staaten Amerikas, der nordamerikanischen Staaten. Warum ist das eigentlich so God's own country, das verheißene Land, und alle anderen Unionen dieser Welt, die sind dann vom Teufel? Vielleicht ist ja das da, diese 50 oder 51 Staaten, die 51 Sterne auf der Flagge, die die USA haben, Stars and Stripes. Vielleicht sind ja diese 51 oder 53 Staaten das Reich des Antichristen. Und vielleicht ist ja der Präsident selber der Antichrist. Darauf wollte ich nämlich hinaus. Ne? Habt ihr ja schon vorher reingewusst, wenn ich hier rede von Christen und Antichristen, dann ist natürlich Mr. Trump der Antichrist. Nein, so platt habe ich das gar nicht gemeint bei der Auswahl des Titels. Ich wollte vielleicht den Titel erst nennen von Illusionen und anderen Lügen, weil die USA sind ja nun ein erstaunliches Land, das mit Hollywood, ja, Hollywood ist so das, wo ja unsere ganzen Filme herkommen. Es ist ja erstaunlich, was das für eine Kraft hat, dieses Hollywood. Hollywood hat nun nichts mit Holy zu tun, das ist nicht der heilige Wald, nur weil es ein bisschen falsch geschrieben ist, sondern Hollies, das sind Stechpalmen. Und dort in Kalifornien, in Los Angeles, dort wachsen eben ganz viele von diesen Stechpalmen und die nennt man auf Englisch Hollies. Und wenn viele Hollies, H-O-L-L-Y, wenn ein Holly neben dem anderen steht, dann kriegst du daraus einen ganzen Wald und das ist dann der Hollywood, der Wald der Stechpalmen. Der ist da eben auf der Rückseite von Los Angeles, das ist ein Gebirge, das Los Angeles begrenzt nach Osten hin und nach Westen hin ist ja dann das Meer. Und daher kommt Hollywood. Hollywood hat eine unglaubliche Kraft. Hollywood, die Filme Hollywoods bestimmen die Welt. Ja, schon seit langem. Und das ist erstaunlich, dass das so ist, weil die erzählen Geschichten, die sind zum Teil so schlecht. Ja, ob das nun Armageddon ist, dieser, wie heißt das? Independence Day, The Day After Tomorrow, 2012 oder auch Jurassic Park Teil 1, 2, 3 oder auch Der Weiße Hai 1, 2, 3, Alien 1, 2, 3, 4. Die Geschichten sind ja zum Teil in sich so schlecht und so unschlüssig. Und da wird ja nicht nur einmal die Geschichte erzählt, sondern eben, weil es dann gut Geld in die Kinokassen gebracht hat, macht man noch einen Teil 2, 3 oder 4 daraus. Es ist eigentlich unverständlich, dass diese Filme so einen Erfolg haben. Es gibt ähnliche, wenn wir in Deutschland Filme mit so einer Handlung, mit diesen Handlungssträngen da, Abläufen in Deutschland drehen würden, in Deutschland mit deutschen Schauspielern oder deutscher Regie, wir würden das abends im Fernsehen, wenn das anstelle von Tatort am Sonntagabend laufen würde, wir würden das ausschalten. Wir würden sagen, mein Gott, ist das dumm. Das ist ja überhaupt nicht schlüssig in der Handlung. Eben waren sie noch da und jetzt passiert dieses. Das ist ja total dummes Zeug. Warum klappt das, wenn uns das die Amerikaner erzählen? Wenn so ein Film in den USA, dort in Hollywood, in Los Angeles, von einem amerikanischen Regisseur, von amerikanischen Drehbuchautoren und amerikanischen Schauspielern mit George Clooney, Brad Pitt, mit Angelina Jolie und so weiter erzählt wird, dann sitzt man wie gebannt davor, ja, vor auch dieser riesigen, vielleicht im Kino, dann vor dieser riesigen Leinwand. Wir sitzen dann davor und wir sind fasziniert. Wir lassen uns gut unterhalten. Das ist dann so spannend und wir kommen gar nicht aus der Spannung raus, wenn dann wieder mal die Welt gerettet werden muss von Tom Cruise vor Aliens oder eben da von Bruce Willis in Independence Day. Independence Day ist nicht ganz so überzeugend. Der ist von einem deutschen Autor, von einem deutschen Regisseur gemacht. Ist, glaube ich, nicht, war es Wolfgang Petersen oder jetzt habe ich vergessen rauszusuchen, wie der andere heißt. Es gibt noch einen zweiten deutschen Regisseur in den USA. Aber dieser Film da, Independence Day, mit Bruce Willis, mit Will Smith ist das ja, ne?
wo diese Raumschiffe da kommen und Will Smith ist dann so ein Pilot, der da die da angreift. Das ist ja immer wieder dieselbe Geschichte auch und in sich wirklich dann da sind Teile drin. Es gibt deutsche Filme, die dann so ähnlich mal gemacht wurden und da sagst du, das ist so, da schreibt man, ich habe ausgeschaltet, ist so blöd. Vor amerikanischen Filmen bleibt man sitzen und man tut sich das an, man ist da ja, gebannt sitzt man davor. Woher hat Hollywood, woher haben US-amerikanische Filme diese Kraft der Illusion? Woher haben die das? Ja, das ist in den USA. Und es ist nicht nur in Hollywood. Ja, es ist auch in der Wirtschaft, dass uns Apple, der Macher von der Steve Jobs der hat damals eben aller Welt erzählt, dass der Personal Computer, dass das eben die Zukunft sein wird und das absolut notwendig ist und so weiter. Da sind Visionäre unterwegs, die erzählen uns, geben uns eine Zukunftsvision oder eine Illusion, ja, ob sie wirklich, die geben uns Illusionen auf Dinge hin, das wird alles besser machen, das wird alles anders werden und das ist super, das ist toll und das ist absolut notwendig, das muss jetzt sein. Und wir sitzen davor und wir mit staunendem Mund stehen wir da und hören zu und sind begeistert. Und genau sind jetzt die Menschen bei Mr. Trump begeistert. Ja? Er steht da und er erzählt Dinge. Ich habe gestern Abend habe ich ihn live gesehen, da war er in Melbourne in Florida. Melbourne in Florida kennt kein Mensch. Das muss ein Kuhkaff sein, ja. Es ist nicht auf den Weltkarten verzeichnet. Man findet in Florida natürlich Miami, dann findet man Jacksonville, dann findest du noch Pensacola, da war mal Erweckung und noch ein paar andere Städte, die da genannt werden auf meinem Weltatlas, den ich hier noch aus Schulzeiten rumliegen habe. Aber du findest kein Melbourne. Wenn du dann hinten nachguckst im Register, wo ist Melbourne, dann findest du natürlich das Melbourne in Australien. Aber nicht das Melbourne in Florida. Und also Mr. Trump ist nach Melbourne in Florida geflogen mit seiner Air Force One, mit dem riesigen Jumbojet, auf einem Flughafen gelandet und hat dort in einem Hangar, also in einem Flugzeughalle, hat er vor ein paar tausend Leuten gesprochen. Also so viel werden es nicht gewesen sein. Man hat auch nie so genau gesehen, in die Zuschauer rein, wie viel da sind. Aber er ist eben nicht in eine Großstadt geflogen, sondern ist irgendwo auf einem kleineren Flughafen gelandet, um da Dankeschön zu sagen bei seinen Wählern. Und die Wähler, die findet er eben auf dem Land. Ja, deswegen sagt man ja so, lasst mal lieber die Kirche im Dorf, weil auf dem Dorf war eben früher diese Frömmigkeit und dieser Glaubensgehorsam, blinder Glaube und in den Städten waren die Menschen gebildeter, das heißt aber nicht um den Gottloser und haben dann eben nicht mehr ganz so nach dem auf das gehört, was die Kirchenobersten ihnen erzählt haben. Ja, da ist eine Kraft der Illusion und das mache ja noch... Das mag ja noch ganz schön sein. Die Filmstudios, dass die behaupten nach Los Angeles, dass das da die Filmindustrie ihren Sitz dort hat. Das hat auch nichts, wie gesagt, könnte man ja wieder also als freikirchlicher Christ vermuten. Ah ja, Hollywood, ist bestimmt Holy, ist der heilige Wald. Da war irgendwie was, vielleicht so eine Theorie, ne? Es hat eben nichts mit Holy zu tun, sondern mit Holly Stechpalmen. Die wachsen da einfach. Dass die Filmindustrie dort so groß geworden ist, hatte damit zu tun, dass dort immer Sommer ist und dass dort viel Licht ist, viel Sonne scheint. Und man brauchte eben im Anbeginn der Filmindustrie, das waren ja noch Stummfilme in Schwarz-Weiß, hat man viel Licht gebraucht, um die Filme zu belichten, damit man überhaupt was erkennen konnte. Und Filme wurden damals draußen gedreht. Die wurden noch nicht in Filmstudios gedreht, sondern eben unter freiem Himmel. Kann man sich erinnern, Buster Keaton, hier Dick und Doof, Oliver Hardy und Stan Laurel. Und solche Leute, das wurde unter freiem Himmel gedreht, so Slapstick, wurde sich dann immer alle so Clowns, die sich da gegenseitig dann geprügelt haben und so. Es war immer da viele Autounfälle mit so alten Autos. Das hat man unter freiem Himmel gedreht, man brauchte viel Licht und man konnte das ganze Jahr machen. Das ist eigentlich der Ursprung, warum in Los Angeles die Filmindustrie Fuß gefasst hat. Und daraus ist das entstanden, was wir heute kennen. Ja. Wenn das anfangs so Slapstick war, man hat den Leuten was erzählt und man hat da Liebesfilme, es gibt gute amerikanische Filme, das will ich gar nicht anders sagen. Es gibt sehr gute, sehr unterhaltsame Filme und das ist alles richtig und das ist alles schön und gut, wenn es eben Entertainment, Unterhaltung ist und bleibt. Wenn aber diese Kraft der Illusion dazu führt, ja, dass Menschen nicht nur für ein paar Stunden da im Kino in eine andere Welt entführt werden und ein bisschen für ihre eigene auch inspiriert werden, vielleicht wie das Leben aussehen kann, wie Glück aussehen kann, wie Liebe aussehen kann, wie Beziehungen aussehen können oder
Wenn es nicht dabei bleibt, bei Unterhaltung und ja, dass man Menschen so ein bisschen Freude und auch mal Flucht aus dem eigenen Leben bietet, das vielleicht nicht immer schön ist und so sie Kraft bekommen für die Zukunft. Wer nicht träumen kann, sagt, man kann auch nicht kämpfen. Wenn es darüber hinausgeht, dass man also Menschen dann durch Illusionen dazu bringt, dass diese Illusionen mehr bewirken in ihnen, und zwar nicht zum Guten, sondern wenn Illusionen zu Lügen werden. Und das ist dann die andere Seite dieser Kraft der Illusion. Und die dann eben auch in der Politik benutzt werden kann. Der Kommunismus war eine große Illusion. Ja, der Kommunismus hat den Menschen erzählt, wir bauen eine neue Welt und wird's gut gehen. Arbeiter und Bauern aller, ja, Proletarier aller Länder, vereinigt euch. Die Weltrevolution hat die Sowjetunion angekündigt gehabt, und das war dann, hatte dann der Rest der Welt Angst, Europa und USA, und das war auch ein Grund schon des Zweiten Weltkrieges, dass Hitler dann die UdSSR angegriffen hat. Es war die Angst, dass diese Weltrevolution Realität wird. Diese Illusion ist gescheitert. Ja, der Kommunismus ist gescheitert. Es gibt ihn so eigentlich nicht mehr, auch in China nicht mehr. Ja, und das war aber eine große Illusion. Menschen haben daran geglaubt, an diese Illusion, an eine Utopie, dass alles besser werden kann, dass alles schöner wird. Alles wird gut werden. Und das versprechen auch heute die Linken und die Sozialdemokraten in gewisser Weise auch. Es wird da immer viel auf die Zukunft versprochen. Und Mr. Trump verspricht momentan ganz viel. Er sagt, wir machen mit den Palästinensern den größten Deal aller Zeiten. Vielleicht. Maybe. Maybe it's true. Believe me. Damit geht's gleich weiter. Ja, die Kraft der Illusion. Ne? Illusionen. Man macht sich Illusionen. Als junger Mensch hat man noch Illusionen. Mit 17, da hast du noch Träume, war ein Lied, ne? Vor langer, langer Zeit. Mit 17 hat man noch Träume. Ja. Im Laufe des Lebens wird das dann weniger. Manche hat gar keine Träume mehr und der ist dann depressiv, verzweifelt. Und dann sage ich dir, wenn du soweit bist, bei Jesus findest du neues Leben. Er gibt dir Realität unter den Füßen. Und das ist das Problem der Politik und eben auch des Sozialismus, Kommunismus und solcher Utopien, dass sie den Menschen eher Illusionen machen und die sie nicht erfüllen können. Ja, ist es ja gar nicht falsch, was die Sozialdemokratie, dass sie möchte, dass vielen Menschen geholfen wird, dass alle Menschen Chancen haben, auch das Mitgefühl für Menschen aus anderen Ländern, dass man denen bei uns hier so nach Möglichkeiten helfen möchte. Auf der anderen Seite ist dann da, muss man dann das Maß finden, was ist so eine Volkswirtschaft, was kann sie leisten hier in Deutschland? Was können wir, ja, wie viele Menschen können wir aufnehmen, ohne dass wir, man sagt doch, Blut ist dicker als Wasser und das Hemd ist dir näher als die Jacke. Man muss sich doch zuallererst um die eigenen Leute kümmern. Ja, muss doch, wenn ein Vater, der sich nicht um die eigenen Kinder kümmert, sondern sich um andere Kinder mehr kümmert als um die eigenen, was würde man über diesen Vater denken? Und so muss doch der Staat sich zuallererst auch um die eigenen Leute kümmern. Ja, und dann muss er gucken, wie können wir als Nation, als Staat, wo sind unsere Aufgaben in der Welt? Was können wir da an Aufgaben übernehmen? Und wo kommt der Punkt, wo wir die eigenen Leute vernachlässigen? Und dann wird's hier Unruhe geben und dann kippt das. Dann irgendwann haben wir dann hier Nazis, die hier regieren. Ja, wer allzu links ist, wer allzu altruistisch ist, sagte ich neulich, der wird am Ende untergehen. Das geht nicht. Man muss zwischen diesem Selbsterhaltungstrieb, der Nächstenliebe muss man ein Maß finden. Das muss man irgendwie in die Waage bringen. Und das ist unsere Aufgabe, jetzt auch in unserer Zeit, in der Politik. Also Politik verspricht immer viel und hält dann am Ende wenig. Jesus aber gibt dir Gegenwart, nicht Zukunft. Politik verspricht uns immer Zukunft.
Ganz viele Politiker versprechen Zukunft. Ne? Mit mir in der Zukunft, mit mir wird alles besser. Und das macht auch gerade Mr. Trump. Mit mir wird alles besser. Believe me, it's true. Believe me. We make a great job. Ja, er macht das, einen großen Job. Er wird einen großen Job machen. Er macht den größten Job aller Zeiten. Er wird der größte Präsident aller Zeiten werden. Er verspricht das Blaue vom Himmel. Er wird jetzt Straßen und Tunnel und Bahnlinien und Flughäfen bauen. Und Pipelines, und er wird das alles im eigenen Land und herstellen lassen. Er gibt die Devise aus, stelle Amerikaner an und kaufe amerikanisch. Gut, kann man alles machen, ist ja auch sinnvoll. In Deutschland wird auch, es werden ausländische Ingenieure ins Land geholt aufgrund eines angeblichen Fachkräftemangels, und die deutschen Ingenieure, junge Deutsche, sind auf den Arbeitsämtern gemeldet und bekommen keinen Job, weil den müsste man mehr bezahlen als Leuten, die aus Indien oder aus Afrika kommen. Die kann man mit einem Drittel des Geldes abspeisen, weil das ist dann für die immer noch viel Geld. Das ist dann der Trick, und deswegen kann man dann das schon als richtig empfinden. Das wäre eben anständig und ordentlich, wenn man nicht so rumtrickst und nicht so betrügt, wie das auch die deutsche Wirtschaft tut. Das ist dann der Lobbyismus der Arbeitgeberverbände, die Kosten drücken wollen, und wie ich das schon mal sagte, die haben auch hiermit rumgesponnen und sich gefreut über die vielen Flüchtlinge. Ja, endlich kommen Arbeitskräfte, ne? Weil da kommen Ingenieure, gut ausgebildete Leute, und sowieso 1 Million Leute, die drängen auf den Arbeitsmarkt, die wollen ja alle dann irgendwann mal, die wollen wir alle hier behalten, weil die machen dann den Mindestlohn kaputt, ne? Dann sind wir das wieder los, dieses Ding da, 8,50 €, wenn wir so viele Leute haben, die ja der Staat dann nicht auf Dauer durchfüttern will, dann werden wir das dann irgendwie hinkriegen, dass der Staat das zulässt, dass die dann aus von der 8,50 € dem Mindestlohnregelung ausgenommen werden. Da haben wir wieder Leute, die für 4-5 € arbeiten oder 3 oder 2 oder auch umsonst, ne? Das sind alles so böse Hintergedanken von ganz egoistischen Menschen, die überall unterwegs sind in der Freimaurerei, die solche Gedanken hegen und bewusst oder unbewusst, und die gibt's hier und in den USA. Ja, und es werden Illusionen verbreitet, es werden Dinge versprochen. Und das ist in den USA, ist da eine Fähigkeit, das ist das Spezielle an den USA, das gibt's in Deutschland so nicht. Deutschland ist eigentlich, wir sind ein Volk ohne Illusionen. Ja, seit dem Zweiten Weltkrieg, alle unsere Illusionen, unsere großen Träume sind im Zweiten Weltkrieg untergegangen. Von der Weltherrschaft, vom Übermenschen, von der Überlegenheit der arischen Rasse, ja. Am deutschen Wesen wird die Welt genesen. Wir haben den östlichen Untermenschen, den slawischen Untermenschen, den wollten wir ja beherrschen. Und am Ende war Deutschland in Schutt und Asche. Ja, waren nicht 30, 50 Millionen Tote gab es hier. Unsere Illusionen von all diesen Dingen, wir sind da relativ illusionslos. Wir sind ein nüchternes Volk, das nicht gerade zu euphorischen Ausbrüchen neigt. Das haben wir uns alles irgendwie abgewöhnt, ist uns abgewöhnt worden. Ja, das ist alles gestorben im Bombenhagel der US und der britischen Bomber und der US-amerikanischen Bomber, im Hunger der Nachkriegsjahre, in der Schreckensherrschaft der Nazis über uns selbst. Denn es sind ja hier alle Menschen umgebracht worden, die mal gegen Hitler was gesagt haben. Das war ja auch für die Deutschen, für einen Großteil der Deutschen selbst kein Zuckerschlecken, diese Zeit von 1933 bis 1945, 12 Jahre. Ja, also wir sind ein Emotions, eine Nation ohne Euphorie, ohne Illusionen. In den USA ist das ganz anders. Das hat noch diese Kraft. So wie es, ja, es ging, es war eine kraftvolle Zeit, die Zeit unter Adolf Hitler. Da waren Illusionen, da waren Träume, ja, von der Weltherrschaft. Hat jetzt die USA so nicht, vielleicht doch irgendwo. Sind ja die Weltmacht, aber ist ja gar nicht die größte Nation, also die bevölkerungsreichste Nation dieser Welt. Das sind die Chinesen, da leben 1,3 Milliarden Menschen. Indien hat 1,1 Milliarden Menschen. Ganz Afrika sind ungefähr genauso viele, auch 1,1 Milliarden Menschen. In den USA leben 300 Millionen Menschen. In Europa leben 550 Millionen Menschen. In Deutschland sind 82 Millionen Menschen. Aber wie ich schon beschrieben habe, es geht von den USA etwas aus, denke ich, diese Kraft der Illusion. Und diese Kraft der Illusion, die lebt auch durch Donald Trump.
der geht überall hin und verbreitet Illusionen. Der macht jetzt mit Israel und mit den Palästinensern einen ganz neuen Deal. Was die anderen in der Vergangenheit nicht geschafft haben, das, wir machen, vielleicht machen wir was. Vielleicht. Er sagt ja immer, er sagt ja auch gar nicht ganz bestimmt. Manchmal sagt er das auch so, aber ganz oft sagt er, we make that. Maybe. It's possible. Why not? Warum nicht? Warum? Also alles ist möglich. Nichts muss, keine konkreten Versprechungen, aber es kann ganz Tolles. Und das ist ja eine schöne, ist ja schön, so eine Illusion zu haben. Alles kann besser werden. Vielleicht. Das ist ja eine, das erzeugt ja eine Aufbruchstimmung, ne? So einer, der sich da hinstellt und sagt, es kann sein. Maybe. It's possible. Ja. Es könnte sein, vielleicht. I don't know. Das sagt er dazu auch noch. Ich weiß es nicht. Aber vielleicht. Vielleicht warum? Why not? Warum nicht? Wäre doch schöner, wenn ja. Warum nicht? Ist doch gut, mit Russland ein gutes Verhältnis zu haben. Ist doch besser als ein schlechtes. Ist doch gut, wenn Putin mich mag. Ist doch besser, als wenn er mich hassen würde. Ja? Also die Kraft der Illusion. Und wenn man dann noch darüber nachdenkt, dass also die USA, in den USA sind 50% der Menschen, sind tatsächlich gerade in den im Inland, also in den inneren Staaten, die unterscheiden sich so ein bisschen selber nach den Küstenstaaten, bei New York da an der Küste runter und drüben im Westen an der Los Angeles runter, und dem Inneren so des Landes, ja, das sind die Flächenstaaten, Oklahoma, da nennen sie, der wird sowieso der Bibelgürtel genannt, das sind die ganz fromm, ja, Tulsa, Oklahoma ist das religiöse Zentrum der USA, da kommen dann Oral Roberts her, da kommt Billy Graham her, die haben Dutzende von Fernseh- und Radiosendern, die das Land überziehen mit der frommen Botschaft von Moral und dass du eben ohne Jesus nicht in den Himmel kommen kannst. Ja, das sind alles eben Dinge, Entwicklungen aus der Vergangenheit. Das ist ganz stark da im mittleren Westen, da ist Landwirtschaft, da sind diese großen Prärien, die haben sie umgepflügt. Da haben früher die Büffel geweidet, als die Menschen dort eingewandert sind. Und die sind dann alle abgeknallt worden von, wie hieß er noch, dem da, der als mit so einem Zirkus durch die Gegend gezogen ist. Jetzt kommen wir nicht auf den Namen. Und das sind heute große Ackerflächen. Da wird Mais und Getreide angebaut. Und ja, damit werden dann auch Rinder und Schweine gemästet. Und aus diesen Gebieten, da leben und auf dem Lande dort, da hat die Kirche, da haben die freikirchlichen Gemeinden einen unglaublichen Einfluss. So sind es in den USA ungefähr 50%. 50% gehen in solche freikirchlichen Gemeinden, wo ich hier und ihr auch vielleicht eure Heimat habt. Das sind dann evangelikale und charismatische Gemeinden, entweder mit oder ohne Sprachengebet, mit oder ohne Prophetie, mit oder ohne Krankenheilung. Ja, das ist dort, das sind 50%, und bei uns sind es 1% der Bevölkerung. 50% hören dann dieser Predigt zu, dass das Standbild hier vom Daniel ein Bild ist auf die Europäische Union und Obama, der nicht, nee, hier, der jetzt der neue, der Trump, der sagt mit seinem Team, ja, sie wollen die Europäische Union zerstören. Wenn man das von außen, wenn man es mal nicht fromm betrachtet, sondern so mal, ja, von außen, dann sagen dann politische Experten, das ist die Europäische Union, das sind 550 Millionen Menschen, in den USA leben nur 300 Millionen. Das ist ein Konkurrent. Das ist ein Konkurrent an wirtschaftlicher, aber auch politischer Macht. Und das schmeckt nicht jedem in den USA. Ja, die USA haben eben den Anspruch, die Weltmacht zu sein. Make America great again. Ja, noch größer. Wie denn noch größer? Sind ja schon die Weltmacht. Ne? Sie haben die meisten atomgetriebenen Flugzeugträger auf allen Weltmeeren, die, egal wo sie wollen, eingreifen können. Die haben eine Militärmaschinerie, die ist unbesiegbar im Grunde. Sie kann nicht immer siegen, aber sie wäre nicht besiegbar. Du kannst nicht jeden Konflikt auf dieser Welt durch Kriege klären oder lösen. Wie sieht man ja da. Deswegen ist es in meinen Augen gut, dass wir uns aus Syrien raushalten, weil wir können es alles, das kann man alles nur schlimmer machen. Ne? Wem willst du denn da helfen? Da ist keine Seite gut. Deswegen, die da gegen Assad kämpfen, sind genauso böse wie der Assad selber. Also, was sollen wir denn machen? Sollen wir dann geh du doch, wenn du was tun willst, dann geh doch hin und stirb dort. Ja, ganz einfache Aufforderung, wenn du so klug bist, da die Lösung zu wissen, du hast die Möglichkeit, andere gehen auch und kämpfen gegen Assad oder für den Islamischen Staat, du kannst auch da hingehen und dort kämpfen, gegen wen du willst, und dort sterben. Mach das doch. Wenn du da Bock drauf hast, dann mach das. Ich finde es richtig, dass unsere Regierung nicht einen einzigen Bundeswehrsoldaten oder irgendjemanden aus der NATO dorthin schickt, um sich dort einzumischen. Ja, das ist Größenwahn, dass man, wenn man meint, man könne alle Dinge in dieser Welt beeinflussen. Wir sind noch nicht Gott.
Gott ist allmächtig, aber nicht wir. Die Menschen sind in ihren Fähigkeiten und Möglichkeiten begrenzt. Und gerade in solchen Konflikten dort, wir können das kann man nicht, man kann nicht alles von außen, ja. Du kannst auch einer Familie, die innerlich zerstritten ist, kannst du von außen nicht unbedingt helfen. Das muss an den, ja, manchmal muss, du kannst auch nicht jedem Menschen helfen. Ein Alkoholiker oder ein Heroinsüchtiger, der muss irgendwo an einem Punkt kommen, wo er sagt, ich will mir helfen lassen. Wenn er nicht will, wenn er sich nicht helfen lassen will, dann geht er kaputt, dann wird er draufgehen. Ja. Wenn einer auch ein Alkoholiker, der eben viel Alkohol trinkt, wenn der nicht an den Punkt kommt, wo er sagt, ich will mir helfen lassen, ich will weiterleben, ich will mich nicht zu Tode saufen. Wenn er das nicht tut, dann wird er daran sterben. Und das ist eben auf dieser Welt so. Wir können dann beten, das ist das Einzige und das Sinnvollste, was wir tun können. Ja, der Mister, wir machen nochmal, ich trinke einen Schluck Kaffee, ich sammle mich und dann kommen wir zu Ende mit der heutigen Sendung. Ich weiß, es ist ganz schön viel, was ich hier erzähle. Ich rede auch ganz schön schnell. Die Dinge sind sehr kompakt, sie sind sehr komplex, worüber ich hier rede. Und ich versuche es ja, wie gesagt, nicht als Experte in irgendeinem Fachbereich der Wissenschaften oder der Politik oder der Wirtschaft, sondern hier zu reden, sondern als ein bemühter Laie, der hinaus in diese Welt schaut und versucht eben in seiner Berufung und seiner Würde und Bürde als Mensch gerecht zu werden, nämlich Verantwortung zu übernehmen, dass mich keiner verführt und keiner verleitet, sondern ich nach bestem Wissen und Gewissen und mit der Hilfe Gottes Entscheidungen treffen kann, das auch dann hier eben hier mitzuteilen. Das ist eben meine Sache hier als Prediger, die ich nochmal wiederholt auch deswegen tue, weil aus Verlegenheit, weil ich eigentlich auf Erweckung warte und diese Erweckung wird die Dinge verändern. Menschen werden selber Gott kennen und dann wird die Welt eine andere sein. Zumindest hier in Deutschland und Europa anfänglich. Viele haben davon geredet, von der letzten großen Ernte der Endzeit. Das sind dann Menschenprediger gewesen, die nicht nur auf den großen Abfall warten, sondern auf einen großen Zugewinn an Menschen, die an Jesus glauben werden. Und ich glaube das eben auch, weil mir eben Jesus sowas in der Richtung gezeigt hat. Diese Erweckung in Wales, die wird in Deutschland passieren. Worüber ich hier rede, das ist alles sehr, sehr, sehr komplex und ich gebe mir dann Mühe, mit persönlichen Beispielen was zu erklären. Ich gucke immer von meiner persönlichen Erfahrung her, was ich so erlebt habe. Deswegen berichte ich dann auch aus meiner alten Heimatgemeinde, der Jesusgemeinde in Rinteln, vom dortigen Pastor Bernhard Koch und von Freunden und Bekannten, mit denen ich den Weg gegangen bin. Das sind dann sehr persönliche Dinge, dass ich das, ich will hier eben keine Theorie kundtun, sondern und nur Behauptungen aufstellen, sondern ich versuche, das, was ich sage, aus der eigenen, mit bestem Wissen und Gewissen, mit der eigenen Erfahrung zu verbinden und damit auch, das ist zu erklären und versuche, euch davon zu überzeugen oder es so überzeugend wie möglich zu machen aufgrund der Wahrheit, die ich sage, ja, dass das, was ich hier sage, die Wahrheit ist und dass die Kritik, die ich hier äußere, dass die berechtigt ist. Dass also Mr. Trump zum Beispiel, warum rede ich überhaupt über den? Ja, alle reden über den. Er ist eben der mächtigste Mann der Welt. Das ist die mächtigste Nation der Welt. Ja. Die Russland will jetzt wieder eine starke Nation werden. Jetzt sagt der Lavrov, der Außenminister, er möchte nicht mehr, dass Europa, die westlichen Nationen, so eine große Rolle spielen. Warum sagt er das? Weil sie selber eine größere Rolle spielen wollen. Die wollen von innenpolitisch läuft nichts. Das ist alles, geht alles den Bach runter. Russland funktioniert nicht. Das liegt an der Unfähigkeit von Herrn Putin und seinen Freunden. Es war ja auch eine schwierige Aufgabe, dieses Land aus der Sowjetunion zu überführen in eine Zeit nach dem Kommunismus. Das war halt nicht einfach, das ist gescheitert. Jesus sagt, ohne mich könnt ihr nichts tun. Die bräuchten Jesus. Da waren Aufbrüche, da war eine Erweckung. Die ist aber auch stecken geblieben im vollen Evangelium, in der Irrlehre des vollen Evangeliums. Ob die Gemeinden noch viel Zuspruch haben und noch viele Menschen besucht werden dort in Russland, die freikirchlichen Gemeinden, weiß ich nicht. Die besten Zeiten sind da eben vorbei, genau wie bei uns hier. Die orthodoxe Kirche ist wieder sehr stark in Russland, aber die,
die sind froh, dass sie sich mit den Regierenden gut verstehen und nicht vom KGB, vom Geheimdienst verfolgt werden und nicht mehr in Arbeitslager gesteckt werden. Die Priester, die freuen sich, dass sie ihre Kirchenkuppeln vergoldet bekommen und das reicht ihnen zurzeit. Ja, Donald Trump, der US-Präsident, ist sehr wichtig und das ist jetzt gerade eben Donald Trump. Er reißt das Maul weit auf, ja, er verspricht viel, das Blaue vom Himmel und deswegen redet man über ihn. Wenn jemand sich so aus dem Fenster lehnt, das bin ich auch von mir selbst gewöhnt, dann wird man kritisiert, wenn man da Behauptungen aufstellt und allen das Heil verspricht und Dinge behauptet, dann muss man dann auch irgendwann auch liefern. Er sagt, er wird liefern, gut, wir werden das sehen, deswegen rede ich hier über ihn. Und ich wollte einen Blick auf ihn werfen. Ich habe jetzt die letzten Wochen habe ich versucht, ihn genauer zu verstehen. Gestern Abend war eben da ein Bericht auf CNN im Fernsehen über diese Dankestour, die er jetzt da macht. Er besucht seine Wählerschaft, fliegt da mit seinem Jumbojet auf Regionalflughäfen und hält dann in den Flugzeughangars da eine Rede als Dankeschön für die ihn gewählt haben. Und dann sagt er dann bestimmte Dinge, das ist eben nicht in den großen Städten, sondern dieses Melbourne, wie gesagt, ist irgendwie ein kleinerer Ort, haben zwar einen Flughafen, aber das hat da jede etwas größere Stadt in den USA, weil die fliegen viel, die Amerikaner, weil das Land so riesig ist, die fahren nicht mit dem Auto von New York nach Los Angeles, sondern die fliegen. Ne? Das ist immer ein bisschen größer als bei uns hier. Das ist, die USA sind, glaube ich, 10-mal so groß wie Deutschland von der Fläche her. Wenigstens sowas in der Richtung. Da hast du dementsprechende Entfernung zu überwinden. Ja, ich habe versucht, den Mann zu verstehen und es ist einfacher, jemanden zu verstehen, wenn man ihn sich selber anguckt und ihn selber reden hört, als dass man immer nur andere über jemanden reden hört. Man kann sich ja aus vielerlei, es wird viel über Donald Trump geredet und da gibt es auch über dieses Team, das er hat, seine Berater, diesen Steve Bannon. Und da gibt es dann ganz verwirrende Bilder, das sich widerspricht und wird man nicht so richtig klug draus. Wir müssen noch nicht alles verstehen. Ja, wir können uns geborgen fühlen in Jesus Christus und trotzdem bleibt es unsere Aufgabe als Menschen. Es ist die Würde der Könige und wir sind ja Königskinder. Es ist die Würde der Könige, die Dinge, das Geheimnis der Dinge zu ergründen. Davon bin ich überzeugt. Das ist meine Bürde als Mensch. Das muss ich. Ja, wie gut mir das immer auch gelingen mag. Aber man muss den Versuch unternehmen. Ja. Mit dumm bleiben, ich möchte nicht dumm, Menschen werden dumm geboren, das ist nicht schlimm, als Kind, als Säugling weißt du nichts, aber du solltest nicht dumm sterben, wenn du am Tag deines Todes immer noch dumm bist, dann hast du dir keine Mühe gegeben, dann fragt Gott auch vielleicht, was hast du mit deinem Leben gemacht? Ich habe den ganzen Tag Train Station gespielt, ich habe World of Warcraft gespielt, ich habe Siedler gespielt, ach so, okay, hast du nicht irgendwie was, irgendwann mal was Sinnvolles gemacht, wofür ich dir als Gott einen Lohn geben kann? Na, ich habe nicht gesündigt. Na, hast du wirklich nicht gesündigt? Wer den ganzen Tag nichts tut und sich von anderen versorgen lässt und alle anderen die Arbeit machen lässt, der hat auch gesündigt. Du hast deinen Teil nicht getan. Ja, so. Kann sein, dass Gott das zu dir sagt. Maybe, it's possible, I don't know. Ja, so. Jetzt habe ich ja wie Mr. Trump geredet. Also ich versuche diesen Mann zu verstehen und ich glaube, man kommt ihm etwas näher, wenn man ihn aus dieser freikirchlichen Sicht versteht. Nun war ich noch nicht in den USA. Um wirklich über die USA reden zu können, müsste ich eigentlich auch mal da gewesen sein. Man müsste sich noch direkter informiert haben, mal direkt Amerikaner erlebt haben, am besten mal dort gewesen sein. Müssen wir noch mal reden anhören über Donald Trump und sein Umfeld. Was dieser Steve Bannon oder Mike Pence, sein Vizepräsident, so direkt gesagt haben, das müsste man auch genauer verstehen. Aber ich glaube, wenn man ihn von dieser Prägung der US-amerikanischen Gesellschaft, 50% sind dort Freikirchler, wie ihr hier, ja, die ihr mir wahrscheinlich zuhört, ich weiß ja nicht, wer zuhört, wenn man also von diesem Hintergrund, und da kenne ich mich nun auch aus, da bin ich auch ein Fachmann. Ich bin Fachmann für diese freikirchliche Szene. Ich kenne die, ja. Ich kenne diese Szene. Ich bin da 1992 reingekommen und war da 10 Jahre ein Teil davon, von 1992 bis 2002. Und in den letzten 15 Jahren hat sich da nicht viel getan. Ich gehe da nicht mehr hin, weil ist mir so viel Hass entgegengeschlagen. Ich bin aus meiner eigenen Gemeinde, aus der Jesusgemeinde in Rinteln rausgeflogen, weil
Ja, weil mir ein unglaublicher Hass entgegengeschlagen ist von meinen besten Freunden und auch von meinem Pastor. Und die haben mir nie verziehen und nie vergeben, was ja eigentlich ihre Pflicht wäre. Und wenn die mich auf der Straße sehen, die tun so, als ob sie mich nicht gesehen hätten. Ja, über mich wurde öffentlich gepredigt, da warum ich jetzt nicht mehr da bin. Wenn dann gefragt wurde, andere, warum ist denn der Stefan nicht mehr hier? Da wurde gesagt, der hat mit einem Kugelschreiber geschnipst, immer so Geräusche gemacht, klick, klick, klick, klick, und das wollte er damit nicht aufhören, da musste er gehen. Also das ist das schlimmste Verbrechen, was ich da getan habe. Das kann ja nicht wahr sein, das kann ja auch nicht sein. Ich habe mich untergeordnet, ich habe nicht widersprochen, ich habe keine Rebellion gezettelt und so. Ich habe auch mich nicht ungebührlich oder sündig benommen, sondern ja, ich war wie Josef, der irgendwie da von Gott her ein buntes Gewand geschenkt bekommen hat, und das haben die Geschwister ihm geneidet und dann wollten sie ihn umbringen und dann haben sie ihn am Ende in die Sklaverei verkauft. Und das war, ja, und die Geschwister haben es böse gemeint, aber Gott hat es gut gemeint, denn Josef war am Ende dafür gut, dass seine Geschwister und seine Eltern nicht verhungerten, sondern Brot bekamen, und nicht nur sie, sondern auch der Rest der damals bekannten Welt von Ägypten, ne, da im Mittelmeerraum aus. Bei Josef, der hat das Getreide eingelagert, und dann konnte dieser Hungersnot, diesen 7 bösen Jahren, konnte begegnet werden, weil er vorher in 7 guten Jahren gesammelt wurde. Und so eine Berufung hat mir Gott gegeben. Und deswegen schlug mir vom Teufel her durch meine Geschwister Hass entgegen. Ich war einer von den Letzten, die dort in die Gemeinde hineinkamen. Danach kam nicht mehr viel. Und die Letzten werden die Ersten sein, heißt es dann so. Es war ja die Geringsten. Ne? Ich war nicht so geprägt von den Traditionen der freikirchlichen Gemeinde. Als ich reinkam, war sofort dieser Lila Costa. Es war ein ganz hohes geistliches Niveau, eine ganz starke Gegenwart Gottes und Salbung da. Und Lila Kost sagte, dieses Mal wird es nicht so sein, dass ihr alten Gläubigen die jungen aufhalten werdet. Und ich bin einer von diesen Jungen, von denen er gesprochen hat. Und mich haben die alten Heiligen, also mein Pastor und die anderen dort und auch hier in meinem Heimatort, haben mich die alten Heiligen nicht aufgehalten. Gott hat mich berufen, diese Last dieser kommenden Erweckung hier zu tragen. Das zu sagen, dass so eine Erweckung kommen wird und auch ein bisschen Grundlagen zu legen oder Verständnis dafür zu werben. Dafür möchte ich auch das werde ich auch irgendwann in Gemeinden tun. Ihr könnt mich gerne in eure Gemeinde einladen, wenn euch das gefällt, was ich hier sage. Wenn ihr meint, das müsste in eurer Gemeinde gehört werden, ihr könnt mich über die Facebook-Seite anschreiben. Ich werde mich Kontakt mit euch aufnehmen, per Facebook oder per E-Mail. Macht das, wie ihr wollt. Ich bin gerne dazu bereit, in eure Gemeinde oder Hauskreis zu kommen und dort ja dort live zu predigen. Dann erzähle ich euch das noch genauer, was ich hier oder eben im Einzelnen oder persönlich, was ich hier auch predige. Es gibt so ein paar Grundlagen eben, ja, wie dieses volle Evangelium, dass das eine Irrlehre ist, dass gesagt werden muss und dass wir Freikirchler sind hier in Deutschland wie in den USA realitätsfern. Wir sind realitätsfern, wir sind paranoid. Ja? Da ist die Welt, da draußen ist die Welt und die Welt ist vom Teufel. Ja? Da gibt es eine schöne Comedy, werdet ihr schon gehört haben, wenn ich das hier sage. Die baue ich ja immer auf der Mitte der Zeit der Sendung ein, genau über dieses Thema. Da draußen ist die Welt und die Welt ist vom Teufel. Da draußen ist die Welt mit ihren Medien, mit ihren Zeitschriften, mit ihren Magazinen, mit dem Fernsehen. Das alles ist die Welt. Und die Welt ist getrennt von Gott. Und dann gibt's das Reich Gottes. Und wir sind das Reich Gottes. Und wir, was wir sagen, was unsere Prediger sagen, das ist richtig. Und die Welt, die ist zu verwerfen. Die sollen wir nicht lieben, mit keinen Kontakt mit ihr haben. Wir sind total abgesondert von dieser Welt. Kirake heißt wohl die Herausgerufenen, die Abgesonderten. Und das bilden wir uns ein. Das wäre die korrekte Sicht, das wäre die korrekte Sicht auf die Dinge. Barack Obama, der war kein Freikirchler, der war von der Welt. Angela Merkel ist von der Welt. Im schlimmsten, im besten Falle, ich weiß nicht. Die SPD, darf ich nochmal, ja? Die SPD, was? Du wählst die S-Partei? Ja, S? Die S-Partei? Ja, wieso jetzt S-Partei? S, merkst du das nicht? S? Da steht S wie Satan. Solche Dinge habe ich hier in der Pfingstgemeinde in Hameln gehört von älteren Glaubensgeschwistern. Das ist ja dann, also da kann man. Das ist ja dann so unglaublich dumm, da kann man doch nur sagen, damit kann ich mich nur von distanzieren.
wenn du einfache Antworten willst, dann geh halt in deine Gemeinde und hör dort deinem Pastor zu oder auf Bibel TV, dem der City-Gemeinde in Karlsruhe, oder hör der Joyce Meyer an. Als Katholik geh zu Maria, bitte sie, dass sie die Dinge für dich regelt. Und wenn du ein evangelischer Christ bist, ja, dann meditiere halt nach buddhistischen Riten. Dann kriegst du auch einfache Antworten. Du versenkst dich einfach in die Stille und dann wird alles stille und dann ist alles eins. Ja, wenn du es einfach haben willst, dann benutze diese Wege. Wenn du ein bisschen mehr wissen willst und ein bisschen mehr verstehen willst, dann musst du deinen Verstand anstrengen, du musst deinen Geist benutzen. Das ist deine Bürde und deine Würde als Mensch. Die Dinge sind nicht einfach. Das ist alles sehr komplex. Ja? Und man muss sich die Mühe geben, es zu verstehen. Ansonsten werden wir irgendwo bei einem Adolf Hitler landen. Wir können noch Gott beten. Wir können bitten, dass das Reich Gottes kommt, das Vater unser beten. Wir können das alles. Das ist unser. Das sollen wir auch tun. Ja? Aber es entbindet uns nicht von unserer Aufgabe, auch täglich nachzudenken, diese Last des Denkens zu übernehmen. Und das müssen wir. Weil wir sind in Verantwortung. Wir können die Verantwortung nicht abgeben. Wir können sie nicht abgeben an unseren Gemeindeleiter, nicht abgeben an den Papst und auch nicht abgeben an Donald Trump oder an Angela Merkel oder an sonst irgendjemanden. Ne? Auch an Jesus können wir, ja, mit ihm zusammen sind wir verantwortlich. Ja, wir müssen die Last tragen. Das ist unser Menschsein. Ja, jetzt habe ich den Beitrag noch nicht ganz zu Ende. Ich mache jetzt dringend noch mal einen Schluck Kaffee. Und dann werden wir dann zum Ende kommen. Wenn man Donald Trump verstehen möchte, und das habe ich ja gesagt, das habe ich in den letzten Tagen und Wochen versucht, kommt man ihm, glaube ich, näher unter dem Blickwinkel der freikirchlichen Sicht. Wenn man die Freikirchen kennt und ihr Weltbild, dass da eben die Welt ist und das Reich Gottes und das sind zwei vollkommen voneinander getrennte Dinge sind, ja, dann versteht man ihn vielleicht besser. Das eine Aspekt war eben vorher, wie ich sagte, die Kraft der Illusion, die in den USA ganz stark ist. Menschen glauben dort noch, haben dort noch Illusionen. Diese Illusion, der Traum, the American Dream, jeder kann es schaffen, von ganz unten nach ganz oben. Das ist auch eine Lüge, ist eine Illusion. Ne? Das schafft heute keiner mehr. In den Flächenstaaten, die nicht an den großen Küsten liegen, also nicht in Los Angeles und New York City, in den Flächenstaaten schafft es keiner. Da ist ein großes Elend, da leben die Menschen in Containern. Die werden White Trash genannt, weißer Müll. Ja, die haben die können sich keine Wohnungen mehr leisten, keine eigenen Häuser. Die leben in Mobile Homes, das sind in großen Wohnwagen. Da gibt es dann so Container, das sind Wohnwagensiedlungen. Da leben ganz viele Menschen am Existenzminimum. Und das ist ganz traurig. Die sind dauerhaft arbeitslos und wurde über die als White Trash, so wurde über die geredet, als weißer Müll. Ja. Und die sind oft schlecht ausgebildet. Und das ist dann auch wie in Europa. Deswegen wäre es so wichtig, dass wir uns um die Kinder kümmern, dass man Erbarmen hat mit jedem Kind, dass jedes Kind was werden kann. Und die Kinder dürften nicht so widerspenstig und widerborstig sein, dass die Eltern, dass die Lehrer das Handtuch schmeißen und keinen Bock mehr auf diese Kinder haben. Und das Unterrichten ist in vielen Schulen eine Katastrophe. Es geht kaum noch, weil was so viele Klassenclowns da drinnen sitzen, das sind dann auch muslimische Kinder, die ganze Klasse aufmischen oder eben, ja, ist kein Unterricht möglich. Ne? Hat man ja, waren ja so Beispiele aus Berlin in solchen Schulen. Und es wäre so wichtig, deswegen müssen unsere Kinder von neuem geboren sein, damit Gutes in ihrem Herzen wohnt und nicht der Antichrist, nicht Allah und nicht die Dummheit in ihnen regiert. Das ist ganz vielen. Ganz vielen Kindern regiert die Dummheit. Weil bei ihren Eltern regiert auch die Dummheit, in vielen Familien regiert die Dummheit. Und ja, wenn sie dann jetzt im Herbst hier in Deutschland zur Wahl gehen können, dann werden sie die AfD wählen. Weil die werden was, die, wer werden, den anderen werden, die werden was für uns tun. Ja. Die werden nichts für dich tun. Du bist in der Pflicht, was für dich zu tun. Und du brauchst Erweckung. Du musst von neuem geboren werden durch Jesus Christus. Wenn man Donald Trump, ich glaube, man versteht ihn besser aus der Freikirche, wenn man die freikirchliche Szene kennt. Und da ist eben diese paranoide Weltsicht, da draußen ist da, die Welt ist im Argen, die ist vom Teufel und wir sind das Reich Gottes. Und wir sind eine kleine Schar, wird nur erlöst werden und
Dabei sagt Jesus ganz was anderes. Er sagt, das Reich Gottes ist wie Sauerteig, den eine kluge Hausfrau nahm und unter einen Zentner Mehl mengte. Ja, das Reich Gottes wird untergemengt unter das Mehl. Die Welt ist das Mehl. Das Reich Gottes ist der Sauerteig, der die Welt verändert. Das ist nicht getrennt. Ja, da ist nicht hier das Reich Gottes und da die Welt, sondern das Reich Gottes ist in der Welt. Und das ist nicht getrennt. Aber so sehen das die Freikirchler. Die sehen es getrennt. Und das ist, glaube ich, davon sind die USA nochmal wiederholt gesagt, von 50% sind die davon geprägt. 50% der US-Amerikaner gehen in freikirchliche Gemeinden und haben diese Weltsicht von der bösen Welt. Und dann ist eben, da gibt es ganz viele Dinge, man ist sehr fromm, man geht nur in die eigene Gemeinde, man macht nichts anderes. Ist doch noch eine gute Sache, die eigenen Söhne in die Armee zu schicken, damit die im Ausland dann eben für auch christliche Ideale kämpfen. Die gehen dann eben in die bösen muslimischen Länder und kämpfen dort gegen Menschen, die eben den muslimischen, den antichristlichen Glauben haben, um eben das gute christliche Amerika zu verteidigen. Das ist dann alles noch richtig. Da wird sich auch kaum die Frage gestellt, dass Jesus eigentlich doch eher zu Gewaltlosigkeit aufruft, wenn man dann eben, ne, um

Die US-Armee ist riesig. Die haben, ich glaube, 1,5 oder Millionen Soldaten unter Waffen. Ja? In Deutschland sind das nur, wir haben nur 150.000 hier. Ja? Und die kämpfen ja. Irgendwo auf der Welt kämpfen immer gerade irgendwelche US-Soldaten. Zurzeit auch, ja, in Afghanistan immer noch, ne? Und auch in Syrien, naja, zumindest auch von den Flugzeugträgern fliegen dort die Jets nach Syrien rein und ja, bombardieren dort die Stellungen des Islamischen Staates zum Beispiel. Wenn ich also auf Donald Trump durch diese freikirchliche Brille gucke, dann verstehe ich das besser. Dann verstehe ich das, dann diese Widersprüche, verstehe ich auch noch nicht alles vielleicht, aber dann diese Lügenpresse, so wird es ja in der freikirchlichen Welt auch gesehen. Die Welt da draußen, die berichten schlecht über uns. Auf ARD und ZDF hat es noch nie einen wirklich gerechten Bericht gegeben über die freikirchliche Szene. Ja, das mag stimmen. Ne? Das mag stimmen, das mag stimmen. Aber wir sind auch nicht so gerecht, wie wir uns selber halten. Wir haben so viel. Ich hatte gerade erzählt von dem Hass, der in meiner Gemeinde mir entgegengebracht wurde und immer noch entgegengebracht wird. Ich bin da jetzt weg seit 1997, das ist 20 Jahre her. Dort kann keiner mit mir reden. Ja? Ich bin dort eine Persona non grata, eine unerwünschte Person. Über mich, wenn mein Name dort erwähnt wird, ihr könnt da nachfragen, was mir vorgeworfen wird. Da gibt es nichts, was mir vorgeworfen werden könnte. Ja, wahrscheinlich irgendwie, ich war rebellisch oder irgendwie so. Das sind dann so allgemeine Vorwürfe, kann aber auch im Einzelnen nicht dann belegt werden oder bewiesen werden. Du wirst keinen Fund. Ist wie bei Jesus, ja, welcher Sünde zeiht ihr mich? Ne? Was wirft ihr mir denn vor? Und dann müssen sie dann Leute, dann bringen die irgendwas. Willst du dich mit Jesus vergleichen? Warum nicht? Jesus wird für mich zeugen, dass ich unschuldig bin. Ich habe nichts getan. Und trotzdem schlägt mir so ein Hass entgegen, selbst nach 20 Jahren, ja, dass, obwohl man eigentlich keine echten Vorwürfe hat, mit mir nicht redet, nicht über mich redet. Und wurde dann eben gesagt, ich war nicht der Einzige, der rausgeflogen ist, habe mit diesen Leuten keinen Kontakt, versucht sie nicht umzudrehen, die werden euch umdrehen. Wenn man also dann diesen Widerspruch hat von eben Welt und Reich Gottes, dem breiten und den schmalen Weg, dann versteht man vielleicht Donald Trump ein bisschen besser. Dann versteht man das alles, was er da so über mit Fake News, Fake News, Fake News. Das ist wohl das Gegenstück zu dem, was hier die AfD in Deutschland als Lügenpresse bezeichnet. Und dann eben so eine Verschwörung des Teufels. Da draußen ist eben der Teufel in dieser Welt und der versucht uns alle vom richtigen Weg abzubringen und der baut das Reich des Antichristen mit der Europäischen Union und mit diesem Chip, den wir uns alle einpflanzen lassen müssen, diesen RCDE-Chip oder was, der schon heute so auf Whiskyflaschen an der Kasse im Supermarkt draufklebt und der piept dann, wenn du durchgehst. Den sollen wir ja, den kann man, es gibt dann so Verrückte, die lassen sich sowas unter die Haut einsetzen und in Schweden und Norwegen ganz da oben und Finnland, da gibt es dann so Experimente. War neulich so ein Typ im Fernsehen, der hatte 10 verschiedene Chips sich in den Unterarm und die Hände einsetzen lassen. Damit konnte dann eben sein Auto öffnen und er ging auf seine Haustür zu und hat automatisch sich die Tür geöffnet und der brauchte keine PIN-Nummer mehr am Konto eingeben. Das war dann automatisch, weil er den Chip in der Hand hatte. Der hatte 10 verschiedene Chips unter der Haut, dass diese Chips da allergische Reaktionen auslösen können. Die können dich ja vergiften. Da sind ja Metalle drin, Schwermetalle, alles Mögliche. Macht der Mensch sich vielleicht keine Gedanken drüber oder das ist ihm egal. Also er fand sich das ganz Besonderes. So, er war froh darüber, dass er da so ein Pionier ist und da mitmachen kann, dass er der Menschheit einen Dienst leistet. Das gibt ja, das sind für mich Spinner, die irgendwie kein schönes Leben haben und sich selber sich verstümmeln, indem sie sich da solche Dinge einbauen lassen. Und das wird ja dann so gepredigt, ja, das ist dann die Abschaffung des Bargeldes und jetzt kommt der Antichrist, die bösen Dinge, wie ich schon sagte, stehen bevor. Und diese Unterscheidung, ich denke, mit der Sicht, dass also da die Medien, die machen keine faire Berichterstattung, noch nie über eine freikirchliche Gemeinde eine faire Berichterstattung gewesen. Die Reporter, die dann da Kontakt haben zu freikirchlichen Gemeinden, die gucken natürlich ein bisschen kritisch hin und die hören dann auch mal dies und das und jenes. Und ich kann euch davon berichten, dass in den Gemeinden, ja, es gibt genug Bücher über geistlichen Machtmissbrauch durch Pastoren, wie viele Menschen schlecht behandelt wurden. Ich kenne so, aus eigener Erfahrung weiß ich so, nicht nur ich selber, sondern so viele andere, die Schiffbruch erlitten haben in Gemeinden, gar nicht mehr hingehen oder in irgendeine andere Gemeinde, weil sie ja noch eine Gemeinde haben wollten, sich in irgendeiner Gemeinde jetzt zufrieden geben, wo es auch nicht so doll läuft, aber naja, man hält es eben irgendwie aus, noch den Rest der Zeit, bis der Herr uns abholt. Und ich glaube,

Wenn man da, also das so schaue ich jetzt mal auf den Donald Trump. Er hat diesen Steve Bannon, der macht eine rechtsradikale, nennt sich Alternative Right, eine Zeitschrift, diese alternative Rechte. Das bedeutet, also konservative Menschen in den USA, denen waren die Republikaner nicht konservativ genug und deswegen haben die dazu eine Alternative gegründet. Daraus war dann schon mal diese Tea Party-Bewegung entstanden. Die war schon sehr weit rechts, weiter rechts als der Rest der Republikaner. Aber diesen Alternative Rights-Leuten, denen ist das auch noch nicht weit genug rechts. Und geht dann solche Sätze wie die Überlegenheit der weißen Rasse in solche Richtungen. Andererseits hat diese Breitbart, das hat diese Zeitschrift, die der Steve Bannon seit einiger Zeit leitet, die haben eine Niederlassung in Jerusalem. Wie geht das nun wieder zusammen? Ja, Rechte mit Ku Klux Klan und dann eigentlich sind die Judenhasser, weil das sind Satanisten eigentlich. Die haben wieder was mit Jerusalem zu tun. Es gibt eine Menge komische Leute und manch einer macht einen ganz guten Start ändert dann seine Meinung. Ich habe solche Leute auch kennengelernt, die haben in der SPD angefangen und können damit heute nicht mehr übereinstimmen und sind jetzt bei der AfD. Manchmal sind es auch eigene charakterliche Dinge, die damit eine Rolle spielen. Nicht nur, die Menschen sind nicht rein, sind nicht alle rein rational, sondern da spielt, der Mensch ist eben nicht mehr im Ebenbild Gottes und in uns wohnt nicht überall der Heilige Geist, sondern es wohnen manchen Menschen, alle Menschen sind unter der Sünde, unter der Erbsünde und sind gebrochen in sich. Und da entsteht viel Dummes im Kopf und manche sind dämonisch beeinflusst. Es gibt Verrückte. Manchen Verrückten siehst du nicht an, dass sie verrückt sind. Die funktionieren ganz gut so, aber es sind eben abnorme Persönlichkeiten. Da reden dann Psychiater davon, es gibt asoziale Persönlichkeiten, es gibt Psychopathen, ja. Die machen merkwürdige Dinge. Es gibt Soziopathen. Soziopathen haben wenig Mitgefühl mit anderen Menschen. Es gibt alles Mögliche. Und solche Menschen sind in der Politik unterwegs und betätigen sich, weil die haben da auch das Recht auf Meinungsfreiheit und sich einzubringen und so weiter. Ja, das ist alles so Hintergrundinformationen. Ich habe Menschen kennengelernt, die haben einen guten Start genommen. Dieser Steve Bannon hatte eigentlich mal linksliberal angefangen und die mit Ariane Huffington, die Huffington Post, auch so eine Internetzeitschrift gegründet, habe ich bei Wikipedia recherchiert. Und dann, das war ihm irgendwann nicht mehr das Richtige. Und jetzt ist er nicht mehr linksliberal, jetzt ist er eben rechtsradikal. Dieser Steve Bannon macht diese Breitbart News, die hat er übernommen von einem Mann, von einem Herrn Breitbart, der gestorben ist. Die haben aber eine Niederlassung in Jerusalem und der betreibt das da irgendwie, weil er wohl auch mit orthodoxen Juden und dann mit Freikirchlern zu tun hat, die Verlegung der Botschaft von Tel Aviv nach Jerusalem, weil der Tempel muss ja gebaut werden in freikirchlichen Kreisen, damit der Messias wiederkommen kann, ne? Unser Jesus, und darauf warten ja die Freikirchler, dass endlich der Jesus wiederkommt, und dazu muss man eben dann in Jerusalem den Tempelberg neu vereinnahmen und die Al-Aqsa-Moschee und den Felsendom, die Goldkuppel da abreißen, damit der Tempel gebaut werden kann. Und alles solche Theorien sind ja im Umlauf. Das muss dann geschehen und da betreibt man dann tatsächlich dann auch, das sind nicht nur Gedanken, sondern die werden dann versucht, realisiert zu werden. Und gleichzeitig ist natürlich dieser Kampf gegen die muslimische Welt, ja. Das ist richtig, der Antichrist hat sich eine Religion gebaut, auch gerade im Islam. Denn wer sagt, dass Jesus nicht der Christus ist, das ist der Antichrist. Ja, und genau das sagt der Islam. Denn dort steht im Koran, ich will nochmal lesen, das Buch von Hamid Abdissamad, der hat gerade den Koran ein bisschen kommentiert, strukturiert für uns westliche Menschen, damit wir es besser lesen und verstehen können in Deutsch, dieser ägyptische Politologe und Buchautor. Und dort steht an einer Stelle, in einer Sure, in einem Vers also, in einem Kapitel steht, Gott hat nicht gezeugt und wurde nicht gezeugt. Aber die Bibel sagt, Gott hat gezeugt und wurde gezeugt. Genau das Gegenteil. So, ne? Und das steht im ersten Johannesbrief, das ist der Antichrist, der das Gegenteil von dem behauptet, was in der Bibel steht. Ich bin davon überzeugt, weil mir Jesus begegnet ist. Und unser Kampf ist nicht mit Fleisch und Blut, sondern mit den bösen Mächten und Gewalt in der Himmelswelt. Wir haben einen geistlichen Kampf zu führen durch Gebet. Wir können, ja, das Vater Unser ist geistlicher Kampf. Wenn wir beten, Vater Unser, der du im Himmel bist,
geheiligt werde dein Name, dein Reich komme, dein Wille geschehe, wie im Himmel, so auf Erden. Dann ist das geistlicher Kampf. Ja, es ist nicht unsere Aufgabe, die Muslime zu bekämpfen. Unser Kampf, das ist Fleisch und Blut, Menschen. Und das ist nicht unsere Aufgabe. Aber das betreibt diese rechtsradikale Szene auch, die dann sagt, so der Hintergrund, man will jetzt die Muslime nicht mehr ins Land lassen, genau wie hier. Diese Angst, die muslimische Bevölkerungsanteil wird immer größer, da ist irgendwann eine Überfremdung, die werden auch zahlenmäßig wegen ihrer hohen Kinderzahl, 4 bis 8 Kinder, werden die in 50 Jahren hier die Mehrheit stellen. Das sind alles reale Ängste, reale Gedanken, die sich verwirklichen können, aber das sind alles Gedanken von Menschen, die Gott nicht kennen, die gottlos sind. Ja? Und du kannst auch gottlos sein in einer Gemeinde. Ja, jetzt hat gestern Abend hat also da in dieser Danke-Veranstaltung in Melbourne, Florida, hat Melania Trump, die Frau von Donald Trump, hat die Veranstaltung eröffnet mit einem Vater Unser. Wow, was für ein Schachzug. Ne? Das ist natürlich klug. Das ist natürlich klug. Ja, das Vater mit dem Vater Unser, dann bist du natürlich besonders fromm, wenn du das Vater Unser am Beginn deiner, das ist natürlich das, was sich dir an die Freikirchler, die Frommen in den USA 50% wünschen. Ne? Unser Land wird endlich wieder unter die Oberhoheit des Vaters im Himmel gestellt. Aber du kannst fromme Worte sprechen und trotzdem gottlos sein. Ja. Ich habe das erlebt, dass Menschen in Sprachen gegen mich gebetet und mich verletzt haben. Es hat mich im Herzen getroffen. Es ging Flüche, es kamen Blitze aus ihren Augen raus und Flüche aus ihrem Mund. Und die haben in der Sprache Gottes geredet. Ja, die haben in der Zungenrede geredet, die eigentlich dich zu Gott hinführt. Das geht. Ja, ich habe es gesehen, dass es geht. Ich habe gesehen, wie meine eigenen Glaubensgeschwister mich abgrundtief gehasst haben. Ich bin vor ihnen geflohen, ich muss mich vor ihnen beschützen. Es ist heute noch so, dass ich immer wieder mit meinen Glaubensgeschwistern, auch mit Bruder Mike, solche Kämpfe ausfechten muss. Da ist ja auf einmal ist der Feind hinter mir her, der Satan, und die Stimmung kippt von Freundschaft hin zu übelster Feindschaft. Immer wieder erlebe ich das, und dass ich da hinterher dann wochenlang mit zu tun habe nach dieser Konfrontation, dass ich wieder auf die Beine komme. Das ist Realität. Du kannst das Vaterunser beten und weit, weit weg sein von Gott. Gott interessiert nicht deine Worte, ja, sondern ihn interessiert dein Herz. Und er weiß alles. Er prüft die Herzen. Und du kannst das Vater, der Ku Klux Klan nennen sich die White Knights, ja, die weißen Ritter, und sie laufen da mit dem Kreuz rum und sie wollen irgendwie was gegen Schwarze und gegen andere, gegen Juden und gegen Muslime, wollen sie das Kreuz verteidigen. Und in der Vergangenheit, so sieht man, so ja, ist ja die Behauptung, und wahrscheinlich stimmt es, der Ku Klux Klan wurde bekämpft vom FBI, das wurde eigentlich dafür speziell gegründet. Die haben Menschen hingerichtet und die laufen im Kreuz rum. Du kannst doch nicht das Kreuz, an dem Jesus für die Menschheit starb, an dem Gott für uns starb, dieses Kreuz nehmen und damit andere Menschen erschlagen. Ja, du kannst doch nicht in seinem Namen unschuldige, ja, Schwarze jagen wie Tiere und lynchen. Das ist schweinisch. Das ist teuflisch. Ja, das geht nicht. Das geht nicht. Das kannst du nicht tun. Gott wird dich dafür richten. Er hasst das Unrecht. Gott hasst das Unrecht. Er liebt nicht deine frommen Worte. Ja, zu den Juden hat Gott gesagt, damals im alten Bund, eure Feiern, eure Feste widern mich an. Eure Gottesdienste widern mich an. Eure Opfer öden mich an. Ich kann es nicht mehr ertragen. Geht mir weg mit euren Gesängen, mit allem, was ihr da tut. Ja, der wahre Gottesdienst ist ein zerbrochenes Herz. Gott wohnt bei denen, die demütig sind und zerbrochenen Herzens. Wenn du viel von dir hältst, wenn du überzeugt bist von dir und deiner Nation, wenn du voller Selbstliebe bist, ja, und deine Nation über alles liebst. In Deutschland gab es im Dritten Reich die deutschen Christen. Das war der größte Teil der evangelischen Kirche. Deutsche Christen. Wenn Ungarn sagt, wir sind ein christliches Land, wir nehmen keine Muslime auf. Das geht alles nicht. Die haben auch die Genfer Flüchtlingskonvention unterschrieben. Also, die haben einen Vertrag unterschrieben, an den sie sich nicht halten. Sie sind Gesetzesbrecher, die Ungarn. Ja, ich bin Christ, ich nehme keinen Muslim auf. Ja? So, jetzt muss ich doch nochmal noch einen letzten Teil hinten dran machen, weil ich bin noch nicht ganz zu Ende gekommen. Bis gleich. So, ich denke, jetzt habe ich bald gesagt, was ich sagen wollte. Ja, also in der Jesusgemeinde in Rinteln, da ging der Gottesdienst um 10 Uhr los. Mit Vorwort und Lobpreis, und dann war der so um 12:15 zu Ende. Das waren dann insgesamt mehr als 3 Stunden, 3¼ Stunden. Das ist heute eine Vorlesung an der Universität, dauert wenigstens 90 Minuten am Stück, hört man dazu.
Dann gibt es dann meist eine Unterbrechung, dann geht die nächste Vorlesung los. Und man hört dort im Laufe des Tages, hat man da manchmal 4, 5 Vorlesungen. Also das sind viermal anderthalb Stunden. Und dann nochmal, also 6 Stunden hört man dazu. Manchmal auch 8 Stunden. Man macht sich Notizen, zwischendurch geht man ein bisschen spazieren, Beine vertreten, essen, Kaffee trinken. Ja, es ist mag herausfordernd sein, mir hier so lange zuzuhören. Es sind ja immer Beiträge von 20 Minuten, die dann von interessanter Musik unterbrochen werden. Immer eine Viertelstunde wenigstens. Im Radio hört man viele solche Sendungen, die dann auch mal, gut, die dann ruhig mal zwei Stunden lang in der Regel so gehen. Hier bei mir sind es dann doch das Doppelte insgesamt, wo eben ein Thema ausführlicher besprochen wird. Ja, ist anspruchsvoll, was ich hier versuche. Aus meiner Sicht jedenfalls, magst auch du als lächerlich oder trivial oder überflüssig ansehen. Ich denke, ich habe jetzt bald gesagt, was ich sagen wollte. Ich wollte noch was sagen. Was wollte ich dir noch sagen? Ja. Die frommen Präsidenten, sagen wir es mal so, also die konservativen Präsidenten der Republikaner haben in der Vergangenheit immer viel Unheil gebracht. Ja, jetzt ist Donald Trump Präsident der Republikaner. Vorher war George W. Bush der Präsident der Amerikaner. Der hat den Krieg mit dem Irak angefangen und den ganzen Nahen Osten ins Unheil gestürzt. Ronald Reagan hat damals, der war auch ein republikanischer Präsident, der hatte den Krieg mit Afghanistan angefangen. Das ist eigentlich, das war so ganz am Anfang der Beginn der Misere dort in dieser muslimischen Welt. Und Ronald Reagan war auch so ein frommes Großmaul, ja, der ist da rumgelaufen. George W. Bush war auch ein frommes Großmaul, hatte sich bei Billy Graham bekehrt. George W. Bush, der war Alkoholiker, war drogensüchtig und irgendwann, nach einer Predigt von Billy Graham, da ist er in seinem Badezimmer auf die Knie gegangen, als er sich übergeben musste von der Party am Vortag, so hat er selbst beschrieben, und da hat er Jesus sein Leben übergeben. Und all diese Frommen, diese Konservativen, die Frommen der USA, die dieses Weltbild der freikirchlichen Gemeinden haben, da ist das Reich Gottes, und das Reich Gottes ist abgetrennt von dieser Welt. Da draußen ist eine Welt, und die Welt, die wird vom Teufel befehligt, ja, die ist sein Werk, und die wird von ihm regiert, vom Teufel regiert, und wir müssen uns davon unter, wir sind dafür verantwortlich, damit das Reich Gottes kommen kann, und da müssen wir auch manchmal hart durchgreifen. Das hat viel Unglück verursacht, und so werden unsere Gemeinden regiert. So hat mein Pastor mich rausgeschmissen, weil er irgendwas an mir sah, wo er meinte, das muss ich entfernen aus dem Reich Gottes, das ist nicht gut. Da ist Rebellion, da ist Aufsässigkeit, da ist mangelnde Unterordnung, da ist der Keim des Verderbens angelegt. Der Stefan, der ist ein fauler Apfel, der muss weg. Und so werden Gemeinden regiert. Dann verschwinden Leute, überall wird aussortiert. Dann wird einer, der hat 10-mal dieselbe Sünde begangen, er kann es nicht sein lassen, dann muss er eben halt gehen, weil sonst der faule Apfel muss aus dem Korb, sonst werden alle anderen Äpfel auch faul. Und so geht man dann durch die Welt, und dann werden dann eben Länder überfallen und niedergemacht, bombardiert, jetzt in der Neuzeit, weil man meint, sie gehören zu der Achse des Bösen. Ja. Und in dieser Tradition, so sind die Freikirchler, und die bestehen 50% der Bevölkerung der USA, und die haben starken Einfluss auf die Regierenden in den USA und ganz speziell auf die Republikaner. Ja, Ronald Reagan, das war noch ein kalter Krieger, der hat damals, ich hatte gehört, also Afghanistan, das war eine weltliche Regierung, eine sozialistische, die befreundet war, Kontakte unterhielt zu der UdSSR, und als damals dort die Mujahideen aufkamen, die ersten fanatischen Muslime, Gotteskämpfer, da haben die afghanische Regierung hat die UdSSR um Hilfe gebeten, damals Gorbatschow, bitte helft uns, Anfang der 80er, oder war es noch Gromyko, der andere Präsident, helft uns bitte gegen diese Gotteskämpfer hier, hier ist was im Gange, damit kommen wir nicht klar. Und dann hat Ronald Reagan, gibt dazu einen schönen Film, der heißt Der Krieg des Charlie Wilson, das ist mit Tom Hanks,
wo die Geschichte erzählt wird, wie also eigentlich da ein Kongressabgeordneter aus den USA in der Zeit von Ronald Reagan mit Hilfe der CIA diese Mujahideen mit Osama bin Laden mit Stinger-Raketen ausrüstet und so die russische Armee aus dem Land jagt. Und dann bricht Afghanistan zusammen aufgrund dieser Mujahideen. Die ersten Gotteskämpfer, das sind die ersten fanatischen Muslime, die so richtig richtig kräftig am Wirken waren. Und damit beginnt dann das Elend dieser ganzen Region dort, Afghanistan, Irak, Syrien mit den heutigen Taliban. Die haben sich dann irgendwann umbenannt aus Mujahideen, das waren Gotteskämpfer, wurden Taliban. Das heißt eben Koranschüler heißt das oder Studentschüler heißt das, dieses Wort eigentlich. Das ganze Elend wurde eben verursacht unter anderem von einem republikanischen Abgeordneten, Charlie Wilson, dargestellt in dem einen Film von Tom Hanks, und Ronald Reagan, dann weiterführend von George W. Bush, der sich auch dann als Kreuzritter, hat einen Crusade, einen Kreuzzug gemacht gegen die Achse des Bösen. Dann hat er eben nicht nur Afghanistan niedergerungen mit den Taliban und Osama bin Laden, sondern noch gleich den Irak auch noch alles zerstört. Und jetzt haben wir da dieses Chaos und jetzt haben wir Donald Trump, der auch wieder in dieser Tradition daherkommt und den Mund sehr voll nimmt und das Blaue vom Himmel verspricht. Also jetzt wird alles besser werden mit ihm, believe me, it's possible, maybe, I don't know, it's true. Ja, so. Wenn man also nochmal gesagt, wenn man die freikirchliche Welt kennt, wenn man diese Weltsicht kennt, diese total scharfe Trennung von der Welt und dem Reich Gottes, der Gemeinde, wenn man das so versteht, dann versteht man vielleicht auch den Hass, der eben da auch von Donald Trump ausgeht, auf die Medien, die lügen alle, das ist eine Lügenpresse, Fake News, die haben noch nie eine freikirchliche Gemeinde gerecht dargestellt. Die normalen Medien, ARD und ZDF, auch in Deutschland, ja, auch Spiegel und so, es gab da auch schon Berichte über Freikirchen. Gut, da ist natürlich Skepsis gegenüber den Wundern, von denen wir berichten, und Gegenwart. Und wenn ich hier erzähle, ich habe eine Offenbarung gehabt, das ist natürlich für den normalen Menschen dummes Zeug. So steht es ja, sagt ja Jesus selber auch. Es ist schwer nachzuvollziehen. Und täglich, wenn ich von Jesus erzähle, ich merke, dass die Menschen, dass es da Widerstand ist und dass es irgendwie auf taube Ohren trifft. Ich rede zu den Leuten und die gucken mich an und es passiert nichts. Ne? Das ist ja das Traurige. Aber das ist nicht, weil die Menschen, ja, weil ihr Sinn verblendet ist. Der Teufel hat den Menschen den Sinn verblendet, dass sie nicht erkennen den hellen Schein des Evangeliums in Jesus Christus. Das ist so. Das ist so. Und es ist unsere Aufgabe, dafür zu beten und zu hoffen und darauf zu harren, dass da Gott eine Veränderung schenkt. Er wird das schenken, wenn wir das Vaterunser beten, wenn wir Gott bitten, den Vater im Himmel bitten, dass sein Reich kommt, dass sein Wille geschehen möge, dann wird das mehr und mehr geschehen. Vielleicht nicht in unserer Generation, sondern ja, insgesamt über unsere Kinder. Unsere Gebete werden etwas bewirken, sie werden nicht vergeblich sein. Und Es wird die Zeit kommen. Also in Wales haben dann die Medien, die Zeitschriften darüber berichtet und die haben dann da korrekt darüber berichtet, was da geschah. Die erkannten die Wunder an und alles, was dort die Gegenwart Gottes. Es wird davon beschrieben. Ja, man kann heute noch in den Zeitungsarchiven Großbritanniens, in London und in anderen großen Städten, in Liverpool und in anderen Städten von Wales, kann man nachlesen. Da sind die Zeitschriften aufgehoben aus der damaligen Zeit von 1904, 5, 6 und 7, 8, 9, 10, was dort geschehen ist. Das wurde berichtet. Es wurde auch in den USA in Zeiten, wo dort Erweckung war, unter diesen Männern und Frauen wie Catherine Kuhlman und Alexander Dowie, unter der Prediger bei YouTube könnt ihr von mir Buchlesungen finden, wo ich da was vorgelesen habe, über diese Männer und Frauen Gottes. Da sind solche großartigen Dinge geschehen, das wurde berichtet, das wurde korrekt berichtet von den Medien. Aber natürlich stößt es erstmal auf Unverständnis oder auch auf Zweifel, wenn da jemand von Wundern berichtet. Ne? Ja, wer es glaubt, wird selig. Das ist so erstmal die natürliche Reaktion. Ich konnte das auch doch alles nicht glauben. Ich habe doch auch diese Leute für Spinner gehalten, die mir da von Jesus erzählt haben. Und Jesus, da geschehen Zeichen und Wunder in den Gemeinden. Und bis ich es dann selbst erlebt habe, als ich Menschen erlebte, die in Zungen redeten, dann fing ich an zu glauben. Und als aus mir selber Dämonen ausgetrieben wurden, ja, da brauchte ich keinen weiteren Beleg mehr. Und vorher war mir ja auch schon Jesus begegnet. Man braucht die Begegnung mit ihm selber. Wir können nicht blinden Glaubensgehorsam einfordern. Das ist Unterwerfung. Das ist dann Islam. Islam heißt Unterwerfung. Ja, Unterwerfung unter Gott.
Und im Mittelalter, die Menschen haben sich davon versucht zu befreien, von der Bevormundung durch die Kirche. Wir haben das Recht darauf. Es ist die Freiheit eines, es ist die Freiheit eines Christenmenschen. Davon schreibt Martin Luther. So. Ich denke, ich habe in meiner heutigen Vorlesung hier, ich habe versucht, etwas mehr Klarheit hineinzubringen, auch in mein eigenes Denken, in meine Beobachtungen über Donald Trump, über die freikirchliche Szene, wie sie verquickt ist mit der Politik in den USA. Warum mache ich das überhaupt? Weil das eben wichtig ist. Letztendlich glaube ich, dass Donald Trump der letzte große Erfolg sein wird des vollen Evangeliums auf dieser Welt. Das volle Evangelium. Ich bin zu Zeiten gläubig geworden in einer Gemeinde, wo das volle Evangelium die einzig akzeptable und akzeptierte Wahrheit war. Und zwar der Heilige Geist war anwesend, aber es wurde auch das volle Evangelium gepredigt. Das volle Evangelium wird zurzeit in Südamerika gepredigt und dort nennt man das dann eben diese Freikirche, diese evangelikalen Sekten werden dort sehr stark, die haben mehr Zulauf als die katholische Kirche, obwohl die katholische Kirche jetzt schon ganz viel Anteile des Freikirchlertums übernimmt. Machen es dann genauso die Gottesdienste auch in so einer Art wie wir Freikirchler, weil sie eben sehen, das kommt besser an als der alte Ritus der katholischen Kirche. Afrika, Reinhard Bonnke, sein Ziehsohn Kolenda haben nach wie vor große Erfolge in Afrika. Viele Millionen Menschen kommen zu den Veranstaltungen. Aber ich glaube, das lässt nach. Warum, genau wie bei uns hier, der Lügenanteil an allen unseren Traditionen in den Freikirchen, der wird immer stärker. Und es schwächt die Wahrheit. Die Wahrheit wird betrübt und zieht sich zurück. Und die Wahrheit ist Jesus Christus und der Heilige Geist. Ja, die ziehen sich zurück. Und es so viel Verletzungen geschehen an Gemeindemitgliedern, dass Jesus dort nicht mehr wirken will und nicht mehr wirken kann. Und das wird auch in Afrika und in Südamerika mehr und mehr, es wird mehr und mehr die Folge sein. Ja, und auch, ich muss auch so in den USA sein. Ich sehe den Niedergang. Ich sehe den Niedergang der freikirchlichen Bewegung. Sogar ein alter Herr der freikirchlichen Bewegung, Wolfhard Magis aus Berlin von der Gemeinde auf dem Weg sagt, die freikirchliche Bewegung hat die charismatische Bewegung hat ihren Höhepunkt überschritten und sie ist im Niedergang befunden und sie kommt nicht wieder auf die Beine und er versteht es nicht so richtig. Und ich sage euch, woran es liegt, an dem vollen Evangelium. Ich habe so viele Bekannte und alte Freunde, die nicht mehr meine Freunde sind heute, weil sie mich für einen Ketzer und einen Spinner halten, die alle verletzt sind und enttäuscht sind von der freikirchlichen Bewegung und die den alten guten Zeiten nachtrauern und nicht verstehen, warum das nicht mehr so ist und warum die alte Gemeinde kaputt gegangen ist. Unsere Gemeinde, die Jesusgemeinde in Rinteln, die gibt's zwar noch, aber die vegetiert nur noch so dahin. Jedenfalls in ihren normalen Alltag, wenn es da mal ein auswärtiger Prediger kommt, dann ist die Bude doch mal wieder voll. Aber am Sonntag sitzen dann da so 30 Leute, davon sind die Hälfte die eigenen Kinder, sowas in der Richtung. Zu der Bibelstunde am Mittwoch kommen noch 7 Leute. Freitags war, wo der früher geistlicher Kampf war, da sind heute auch nur 7, 8, 9 Leute. Das ist eine traurige Veranstaltung. Und all diese Menschen verstehen nicht, sie sind böse auf irgendwelche Pastoren und da sind Verletztheiten, die nicht geheilt sind, die nicht überwunden wurden. Und keiner will anerkennen und will glauben, dass es an diesem vollen Evangelium liegt, das wir predigen. Das ist die Ursache. Das ist antichristlich. Das ist ein falsches Evangelium. Und das zerstört. Das zerstört unsere Gemeinden hier in Deutschland und das wird auch schaden. Das wird auch die Gemeinden in Afrika und in Südamerika zerstören. Auch in den USA. Prediger sind darüber gestürzt und gefallen, sind ins Elend geraten und in Schulden und ihre persönlichen Umstände sind gescheitert. Ja? Und ich weiß nicht, was mit Benny Hinn los ist, warum man den nicht mehr hört. Der hat doch so große Zeichen und Wunder getan, hat den Dienst von Catherine Kuhlman geerbt gehabt. Ist weg, hört man nichts mehr von. Ne? Power of Hour war früher, Hour of Power so rum. Ja. Also, ich glaube, Donald Trump ist der letzte Triumph des vollen Evangeliums, der Kirchen des vollen Evangeliums, der Gemeinden des vollen Evangeliums, der Christen des vollen Evangeliums. Er ist die letzte Blüte dieser, ja, das ist so, das ist, und weil Gott hat was anderes vor. Dieses volle Evangelium, ja, er hat was anderes vor. Er will den Menschen, er will uns neu beschenken mit Wahrheit, er will uns neu beschenken mit Gnade.
Ja, und dieses Schreierische, dieses Großmäulige, dieses blaue vom Himmel Versprechen, na, ihr werdet alle reich sein, Reichtumsprediger, Wohlstandsevangelium ohne Verfolgung oder so, ja, dieses Unheil, das die USA auch über die Welt gebracht haben. Ich habe das eben erwähnt. Ronald Reagan fing mit dem Afghanistan-Krieg an. George W. Bush macht den Irak-Krieg. Da wollen wir nicht hoffen, dass Donald Trump einen Krieg anfängt. Ja, aber dass diese Unterteilung in Gut und Böse und dieser nicht geistliche Kampf, dieser Kampf mit Fleisch und Blut und nicht mit den Mächten und Gewalten, das ist so böse. Das hat so viel Unheil und so viel Tod gebracht in diese Welt. Und ich bin überzeugt, ich wünsche es mir auch aus tiefstem Herzen, dass Gott mit seinem Plan zum Ziel kommt, dass diese Erweckung nach Waliser Art in Deutschland beginnen wird, dass eine Ausschüttung, dass der Heilige Geist ist ausgeschüttet, dass die, ja, der muss nicht ausgeschüttet werden, dass diese Verblendung weicht, die Verblendung Satans, dass die Lüge, die Macht der Lüge so weit geschwächt wird, das ist eine Kraft der Lüge, eine Kraft der Illusion, das ist die Kraft Hollywoods. Und das alte Europa ist, wir sind das Zentrum hier in gewisser Weise Europas, des alten Europas. Und in Deutschland ist die Macht der Illusion ganz schwach. Die Macht der Lüge, wir sind das Land der Reformation, des Martin Luthers. Wir haben 500 Jahre jetzt Reformation. Hier ist wenig Kraft zum Träumen. Wir sind rational, wir sind sehr ernüchtert seit Adolf Hitler. Und die Menschen hoffen hier auf sehr wenig, sondern gehen weiter ihren Trott und hoffen das Beste. Sie hoffen, dass es alles ganz gut so weitergeht, wie es ist. Da ist wenig Hoffnung auf was Neues. Wir wollen bei dem Erprobten bleiben, auf den Dingen, die hier funktionieren. Deswegen denke ich, wird auch Angela Merkel weiter regieren, weil die ist erprobt und die macht das ganz vernünftig, den Laden hier. Herr Schulz da, das ist ein pathetischer Schwätzer, der verbreitet auch wieder Illusionen, ja, dass wieder die sozialdemokratischen, sozialistischen Illusionen, mit ihm wird alles besser, da ist viel Mitgefühl, der hat viel Gefühl, der Mann, ja. Mein Onkel hat mir immer gesagt, Stefan, du hast vielleicht Blähungen, ja, aber keine Ahnung, ja, also, und ich glaube, Herr Schulz hat auch Blähungen, aber keine Ahnung. Der verspricht eine Menge Gefühl, Menge Pathetik, ja, hat viel Mitgefühl, der kennt den einfachen Mann. Da wird wieder viel versprochen, viel Illusionen geweckt, aber da kann nichts, hinterher kommt da nichts. Das ist wie das verpufft, ne? Das ist warme Luft, ja, heiße Luft ist ein Furz. Der sich dann, da musst du das Fenster aufmachen irgendwann, weil du es nicht mehr riechen willst. Ja, da wird keine andere Politik kommen. Da wird das, die SPD, Martin Schulz wird das nicht, das Land zum Besseren verändern können. Das kann dann letztendlich nur Jesus und dass sein Reich kommt, sein Wille geschieht, wie im Himmel so auf Erden. Ja, deswegen habe ich über all die Dinge gesprochen, weil das für mich zusammenhängt. Donald Trump, der letzte Triumph. Trump heißt ja, das kommt von Trumpf, ne? Das ist der letzte Trumpf, der letzte Triumph des vollen Evangeliums. Und das, er wird nicht so viel Erfolg haben, glaube ich. Der wird, die Illusionen werden sich auch als heiße Luft herausstellen, die er da verbreitet. Und Jesus arbeitet an etwas Neuem, dass diese weltweit die Kraft der Lüge, der Illusion schwächer wird und dass das helle Licht des Evangeliums, das, was Jesus am Kreuz für uns wirklich erwirkt hat, die Wiedergeburt, dass du von Neuem geboren sein kannst, du kannst aus deiner Haut heraus, ja, du kannst ein neuer Mensch werden, dass das offenbar wird, dass das offenbar wird, ja, dass der Christus sichtbar wird. Und und ich glaube, wenn es eine Zeit des Antichristen geben wird, dann das kann noch lange hin sein. Der Prediger von der City-Gemeinde Karlsruhe meint 10, 20, 40 Jahre, dann ist der Antichrist endlich da. Wie ich anfangs schon sagte, die Freikirchler lieben es, dass das Ende endlich bald kommt, dass sie erlöst werden von diesem Schrecken ohne Ende. Das ist besser ein Ende mit Schrecken als ein Schrecken ohne Ende. Ich weiß es nicht, ich glaube es eher nicht. Ich glaube, das kann alles noch hier, die Erde ist konzipiert, die kann noch ein paar hundert Jahre halten. Ja, dann ist irgendwann vielleicht mal richtig Notstand wegen verbrauchter oder aufgebrauchter Ressourcen und eine ganz starke Überbevölkerung. Wir sind jetzt bei 7 Milliarden. Ich kenne Gottes Pläne nicht, ich weiß es nicht. Er hat mir gesagt, als ich ihn fragte, so, ja, wann kommst du? Dann schlug ich die Bibel auf und fand die Bibelstelle, er wird kommen wie ein Dieb in der Nacht. Ja,
hat mir zwar, irgendwie hatte ich so den Eindruck, wenn der Sommer vorbei ist, letztes Jahr 2016, dann ist die Zeit vorbei, dann kommt Erweckung. Aber Gott lässt sich manchmal gerne, er kommt gerne ein bisschen später und er sagt, ich komme wie ein Dieb in der Nacht. Ja, so, ich komme wie ein Dieb in der Nacht. Das kann plötzlich sein. Es kann jedenfalls dieses Kommen, sein Kommen als geistlich im Heiligen Geist, dass er Erweckung bringen wird, sodass Millionen von Menschen beginnend in Deutschland ihn erleben werden und ihm folgen werden. Ja, und dann wird das Land sich verändern. Dann wird Moral ein Teil unserer neuen Natur sein. Dann muss man nicht mehr Moral predigen. Dann sind wir moralisch neu. Ja, wir bekommen sein Herz. Damit will ich es für heute gut sein lassen. Bedanke mich für eure Aufmerksamkeit, euer Zuhören. Tschüss.

Er war da, der eben Benannte. Er war da drei Tage lang, Freitag, Samstag, Sonntag, vor schon jetzt 10 Tagen. Ich war nicht da. Ich hatte mir aufgrund vorheriger Erfahrung mit dem Lesen dieser beiden Bücher, die schon erwähnten Bücher, habe ich mir das erspart. Die Gemeinde war rappelvoll, 200 Leute, so viel war noch nie da. Der hat eine große Anziehungskraft, dieser Michael van Vleim. Ist hier auch wohl in der Ecke bekannt, war wohl in Beelen vorher viel dabei, Gütersloh in der Ecke und ja. Jetzt am Freitag, um mal ganz aktuell zu werden, war ich dann zum ersten Mal wieder da, eine Woche nachdem diese Konferenz mit ihm war. Und Freitagabend, also mir ging es hinterher, ging es mir ziemlich komisch. Mir war schlecht. Sonntag dasselbe und mir ist jetzt immer noch schlecht. Und das gleiche Erlebnis hatte ich, als ich 2017 mit Volker zusammen diese Bücher las. Ne? Wir hatten damals eine Leseprobe gefunden gehabt von beiden Autoren und wir lasen das, jeweils 25 Seiten und Volker ging auf mich los im Anschluss. Er war ganz durcheinander, war ganz mürbe und verwirrt und ging auf mich los und sagte, er hätte sich das nie durchgelesen, nie angeschaut, wenn ich ihn nicht dazu verführt hätte. Dabei war es, glaube ich, seine Idee, sich diese Bücher mal anzuschauen, weil wir hatten davon gehört, eben von dem neuen heißen Scheiß unter Christen. Die wollen jetzt durch Wände gehen. So fing Volker an, so ein bisschen zu spotten und würden da würden eben Reisen machen, Traumreisen, Reisen durch alles Mandala-Reisen. Er hat da irgendwie ganz viele verschiedene Begriffe gebracht, die er dann so durcheinander geworfen hat auch. Aber es geht eben um dieses Phänomen, da wie schon beschrieben, Philippus hier weg, dort da. Manchmal auch, wie Paulus sagt das, ich weiß nicht, ob ich im Himmel war, ob das im Leib oder ohne Leib war. Manchmal wird auch da beschrieben, dass Menschen also irgendwie im Traum irgendwo anders sind und meinen, sie wären dort gewesen und dass sie irgendwo gepredigt hätten und oder auch anderen Leuten die Hände aufgelegt hätten im Traum und das wäre ganz real gewesen. Ich gebe das erstmal so wieder, ich kann das nicht alles bewerten, nur ich kann eins bewerten, wenn mir schlecht wird, das kann ich bewerten. Ja, wenn mir nach dem Lesen eines Buches oder zweier Bücher von jeweils 25 Seiten, was auch nicht sehr überzeugend war, was dort steht, die einzelnen Schlussfolgerungen, die dort abgegeben werden, aber das ist

jetzt zu kompliziert, um das wiederzugeben. Kann ich vielleicht noch später nochmal versuchen. Aber das kann ich beurteilen. Wenn mir schlecht wird, das ist dann nicht der Heilige Geist. Vom Heiligen Geist, von Jesus, von Gott wird mir nicht schlecht. Das kenne ich jedenfalls nicht. Jesus hat mir immer gut getan und der Heilige Geist, der erfreut mich. Und Jesus, seine Reden erfreut mich, Gott erfreut mich und mir wird nie schlecht davon. Ja, da wird mir nie schlecht von. Ich muss mal kurz überlegen. Oh, was für ein Mann Gottes. Was für ein Mann Gottes, Michael van Vleimen, was für ein Diener des Herrn. Bis 2:30 hat er am Samstagnacht hat er allen gedient. 200 Mann sind alle nach vorne gekommen und wollten Gebet. 200 Mann. Erst hat einer übersetzt, dann hat der nächste. Nach 2 Stunden haben die Übersetzer sich abgelöst und nach nochmal 2 Stunden wiederum der letzte dann bis 2:30. Und keiner war irgendwie angenervt, alle haben da geduldig gestanden und er hat allen die Hände aufgelegt, er hat allen geduldig zugehört, er hat allen was prophetisch zugesprochen und hat für alle ein Wort gehabt. Und, ne? Michael van Vleimen, was für ein Diener Gottes. Bis nachts 2:30, das habe ich noch nie gehört, das war noch nie da. Nun bin ich schon ich bin 32 Jahre gläubig. Und meine intensivste Zeit war von 92 bis 97 in der Jesusgemeinde in Rinteln. Da gab es große Konferenzen, wo wirklich, wirklich der Heilige Geist auch los war, getobt hat. Und wir hatten auch da so Samstagsveranstaltungen in den Gemeinderäumen, noch in der Bäckerstraße, wo ich dabei war, und auch später in der Bratstraße, noch am Anfang, wo ich auch mal dabei war. Aber dass sich irgendwas länger als Mitternacht hingezogen hat, habe ich da nicht erlebt. 2:30. Nicht 1:30, nicht 2:30, 2:30. Das sind ja schon paulinische Verhältnisse, wie bei Paulus, der seine Predigt bis weit über Mitternacht hinzog, sodass dann irgendjemand eingeschlafenerweise oben aus dem Fenster rausfiel und unten aufschlug. Das sind ja dann schon solche Verhältnisse. Ne? Und was für eine Geduld, was für ein Mann Gottes. Und er ist so lieb. Thomas sagte mir, also ich hatte das, was ich also hier so redet, das habe ich also auch da alles mit einem aus dem Leitungsteam schon besprochen. Ich habe ihm gesagt gehabt, Thomas Hansche, das ist nicht vom Heiligen Geist. Und diese Bücher müsst ihr aus eurem Verlag entfernen, da kommt Fluch über euch. Das ist das, ne? Ihr habt den Fluch im Haus. Durch Michael van Vleimen, Bruce Allen, Paul Hopkins, Jonathan Kahn. Ja. Warum? Das ist nicht. Warum? Ja, ist dann eben auch gar nicht so einfach. Da ist eben eine andere Auffassung. Und das ist ein schwieriges Thema. Schwierig. Der Hauptgrund ist eben, wenn ich etwas lese und mir wird schlecht davon, wenn ich ein Buch lese, mir wird übel, körperlich übel, ich werde krank davon. Gott macht mich nicht krank. Gott hat mich gesund gemacht. Ich bin 1992 gläubig geworden und ich war damals in einer wirklich schwierigen Situation mit wirklich schweren psychischen Problemen, seelischen Problemen. Es waren auch damals schon eigentlich geistliche Probleme, denn ich hatte irgendwie in mir, ich war von Dämonen besessen. Und das hat dann, hat der Bernhard Koch hinbekommen, die auszutreiben. Da ging es mir gut. Plack, bumm, das war von einem Augenblick auf den anderen. Ich bin abends noch nach Hause gefahren, nachdem sie die Dämonen aus mir ausgetrieben hat, mit schlotternden, wackeligen Knien, konnte zum ersten Mal seit 10 Jahren spontan einschlafen. Das war so nachts 12:00, da kam ich da von der Gemeinde wieder oder 11:00 und am nächsten Morgen wachte ich 8:30, 9:00 auf, ich glaube es war genau 8:30 und ich war wie von neuem geboren. Ich war vollkommen ausgeruht und wirklich begann für mich ein neues Leben. Das ist Gott. Gott macht heile und nicht krank und nicht kaputt. Ja. Ich kann darauf eingehen, dass diese Bruce Allen und Michael van Vleimen beziehen sich in ihrer Argumentation und ihrer Begründung, warum das nun oder wie das nun Ganze dazu statten geht. Da fangen sie an zu argumentieren mit Henoch. Man könnte ja, also ich hätte ja, wenn ich ein Buch darüber schreiben wollte, über diese Dinge, dann hätte ich eben so angefangen, wie ich das auch heute hier getan habe. Ich hätte über Philippus geredet. Philippus reisen. Ja, pling weg, plum, pling wieder da. Oder eben Elia. Elia wurde irgendwie da, König Ahab sagt das, man wusste irgendwie, der Elia sitzt irgendwo da auf dem Berg und dann kommen die Häscher, die ihn gefangen nehmen wollen, kommen hin und er ist weg.
Und sie können sich das nicht erklären, weil da gab es wohl keinen natürlichen Ausweg, aber Elia war nicht da. Sodass da eben die Runde machte, Elia wird vom Herrn entrückt. Der Herr entrückt den Elia, sodass man ihn nicht fangen kann. Schöne Sache. Finde ich gut. Dann gibt es noch eine Stelle, dann gibt es Bibelstellen, wo der Satan den Jesus entrückt, ne? Und der Teufel nimmt eben den Jesus mit und stellt ihn auf die Zinne des Tempels. Und dann sagt er, stürz dich hinunter. Also der Teufel kann das auch. Und dann nimmt der Teufel den Jesus mit und stellt ihn auf einen hohen Berg und zeigt ihm alle Reiche und alle Herrlichkeit der Völker. Und sagt, wenn du niederfällst und mich anbetest, so wird das alles dir gehören. Also da kann er das auch, der Teufel. Der Teufel nimmt den Jesus mit und entrückt ihn, ne, nimmt ihn mit. Und die fliegen dann da, ne? Ja, oder die entrückt den eben. Könnte auch so geflogen sein, wie bei Faust oder was auf dem Blocksberg hier im Harz oder in solchen Zaubergeschichten. Und dann gibt es noch die Geschichte von Henoch. Henoch steht da, der siebte nach Adam, und er wandelte mit Gott und ward nicht mehr gesehen. Ach ja, und Elia wird ja am Ende entrückt, durch den kommt ja so ein himmlischer Wagen und der nimmt ihn mit. Also, bleiben wir jetzt mal bei Henoch. Henoch steht da und Henoch ward nicht mehr gesehen. So, und nun kommt der Bruce Allen, glaube ich, der war es, der macht die Vorbereitung, das ist der Michael van Vleim, sagt das. Er ist mein geistlicher Vater und Lehrer, von ihm habe ich das Ganze gelernt, der hat mich da hinein unterwiesen. Und der fängt an mit den Henoch-Büchern. Henoch-Bücher, findest du die in deiner Bibel? Nein? Kein Wunder. Die haben auch nichts mit dem Christentum zu tun, sondern die sind irgendwann, sollen die so im letzten Jahrhundert vor Christus aufgetaucht sein. Also da, und man weiß, es gibt da ägyptische und äthiopische und ich weiß nicht welche Henoch-Bücher. Und diese Henoch-Bücher werden von den Juden zum Beispiel von auch heute nicht anerkannt. Die sagen, das ist alles, du kannst dir das mal anschauen. Du findest die Henoch-Bücher, brauchst du gar nicht kaufen, rate ich auch von ab. Falls du es hast, dann distanzier dich davon, die Henoch-Bücher. Kannst du recherchieren bei Wikipedia. Und Wikipedia, finde ich, das ist schon eine ganz gute und zuverlässliche Wissensquelle. Da steht jetzt erstmal nichts Falsches. Das ist auch keine Fake News oder das ist auch nicht gefälscht, sondern da wird relativ objektiv in den meisten Fällen berichtet, was das so ist. Und ich habe das getan, ich habe da mal reingeschaut und habe mir einen Überblick über diese verschiedenen Henoch-Bücher verschafft, die es da so gibt. Und das geht ganz viel um die Erschaffung der Welt. Ich glaube, in drei oder vier verschiedenen Versionen wird dort die Erschaffung der Welt dann auch durch Engel und so weiter da irgendwie beschrieben und wie die Erde steht auf Säulen irgendwie im Wasser und das ist eben aus einer, es ist nicht heutige, die heutige Sicht, die haben damals noch keine Satelliten gehabt oder eine internationale Raumstation, die Erde umkreiste und wo man sehen konnte, das ist eine Kugel, sondern für die damals stand also die Erde auf Säulen in einem Wassermeer. Ja. Und solche Ideen tauchen ja heute in Verschwörungstheorien wieder auf. Schau da mal rein. Und für mich war das doch sehr augenöffnend, dass diese Henoch-Bücher ein unglaublicher Unsinn sind. Das ist sowas. Und das, was da so, ich habe es jetzt nicht mehr weiter vor Augen. Ich müsste jetzt reinschauen, kann ich vielleicht noch tun, mal einen kleinen Teil daraus vorlesen. Es ist ein Humbug. Das ist so ein Nonsens. Das ist so ein Quatsch. Und wenn du mit Gläubigen, mit orthodoxen Juden redest, die sagen, Henoch-Bücher, das wurde von uns Juden nie als vom Hashem, vom Heiligen, also von Gott, von unseren Heiligen inspiriert angesehen. Das ist dümmliche Fantasie. Das wird also von uns Juden ist das keine vernünftige Inspiration Gottes. Aber Bruce Allen nimmt das und rechtfertigt und konstruiert da heraus seine ganze Lehre, die er mit Michael van Vleim, den er dann eben da auch hineingezogen hat, verbreitet wird, Reisen durch Raum und Zeit.

Also der Philippus reiste durch den Raum. Ne? Er wurde genommen von Gott, von da an der langen Straße, wo er noch am Teich, im Teich steht, hat eben gerade den Kämmerer von Äthiopien getauft und im nächsten Augenblick ist er weg. Und dann wurde er wiedergesehen, wird er wieder gesehen in Samarien. Also das, er hat, und das war mit Jesus da eben, der Teufel nimmt den Jesus und die beiden erscheinen dann auf der Zinne des, auf dem Dach vom, oben vom Tempel. Durch den Raum. Aber jetzt sagen die sogar, wir können sogar durch die Zeit reisen. Ja? Also in die Vergangenheit, um dann vielleicht Dinge zu ändern oder in die Zukunft. Was man da macht, weiß ich nicht. Vielleicht auch schon was ändern, dass man da was ändert und dann kommt man zurück. Dann wird dann also auch der Verlauf der Gegenwart. Das sind dann so Geschichten. Es ist wie bei Zurück in die Zukunft. Wie machst du das denn? Also das eine wird in der Bibel beschrieben, das Reisen durch den Raum, aber das Reisen durch die Zeit nicht. Und das ist für mich eben auch, das ist vollkommener Unsinn für mich. Ich habe das mal so gesagt, damals in der Sendung, ne, vor 6,5 Jahren. Habe ich hier gesessen und über diese Dinge geredet. Und jetzt sind eben 6,5 Jahre vergangen. Das sind dann 6 mal 365 Tage plus irgendwie 1 oder 2 Schaltjahre und dann nochmal dieses halbe Jahr. Und das ist dann eine bestimmte, das ist eine bestimmte Anzahl an Tagen, die sollte man mal, kann man eben mal ausrechnen, kleinen Moment. Ja, ja. Also, vor 6,5 Jahren, das ist, seitdem sind 2375 Tage ungefähr vergangen. Ja? 2375 Mal hat sich die Erde um sich selbst gedreht, sodass es morgens hell wurde und abends wieder dunkel. Das ist ja dann, das ist ein Tag. Ne? Die Erde dreht sich einmal um sich selber in 24 Stunden, dadurch, das ist ein Tag. 2375 Mal ist das passiert. 2375 Mal. Ich habe mich seitdem nicht einen Meter vom Fleck bewegt. Denn ich sitze hier wieder heute nach 6,5 Jahren und rede über dieselben Dinge wie damals, über das Reisen durch Raum und Zeit. Und wenn ich also, zurückreisen wollte in die Zeit, dann würde ich dann ja, ich müsste die Erde rückwärts drehen oder gewisserweise ist ja, was ist denn Zeit? Zeit ist eben das da, ne? Es wird morgens hell und abends dunkel. Und wir schlafen dann 12, wir schlafen dann ein paar Stunden, so 8 Stunden bis 10. Und dann werden wir wieder wach und so vergeht dann Tag für Tag. Und das ist das, was wir Zeit nennen. Und dabei altern wir und wir vergehen. Das ist leider so. Gott nicht. Bei Gott wird es nicht hell und wird es nicht dunkel. Bei ihm ist keine Abnahme und Zunahme des Lichts. Bei ihm ist es immer hell. Für ihn dreht, der sitzt auf keiner Kugel, die sich dreht, wo es hell und dunkel wird. Und Gott ist ewig, der altert nicht, der vergeht nicht. Und deswegen ist für mich, man kann nicht zurück. Ich kann nicht diese 2375 Tage zurückgehen und dann da irgendwas machen, verändern, beobachten, beeinflussen oder dasselbe in die Zukunft und dann da was machen. Das ist einfach Unsinn. Ne? Das wird auch nie möglich sein. Wie das andere da funktioniert, Jesus trat ja nach der Kreuzigung, nach der Auferstehung, kam er ja ins Obergemach. Die sahen ja, waren ja da oben zusammen. Petrus und Co. waren ja im Obergemach, die hielten sich da ja auf. Jesus hatte ihnen ja gesagt, nach der Auferstehung am Grab, da hat er noch nichts gesagt gehabt. Das, was ich sagte, war jetzt, dass er den Heiligen Geist verheißt. Aber das macht er, nachdem er oben im Obergemach auftaucht. Die Türen sind verschlossen. Die Jünger, 70 an der Zahl oder sowas, hatten Angst vor den Juden. Sie hatten die Türen verschlossen und waren da in diesem Obergemach, wo das letzte Abendmahl war. Und plötzlich war Jesus mitten unter ihnen. Also er konnte das. Jesus konnte durch Mauern gehen. Konnte durch Wände gehen. Jesus musste, ihm hat niemand die Tür aufgemacht. Jesus war einfach da. Wahrscheinlich ging er auch wieder so. Er ging einfach, er verschwand. Ne? Das ist ja auch erschreckend für die Jünger bestimmt gewesen, auch gleichzeitig natürlich wunderbar. Und also das konnte Jesus, das kann Jesus. Und ja, du bist du schon durch Wände gegangen? Ja, Jesus konnte das. Oh Gott, oh Gott, oh Gott. Gut, kommen wir mal zu dem Punkt, wozu soll das Ganze gut sein? Eine Glaubensfreundin, die Doris, die sagt immer, warum macht Gott das? Warum? Wozu? Ja, also ich sagte eben schon, also von dem Elia,
Da wird da geschrieben, wahrscheinlich Buch Elia, ist das im Buch Könige? Ja, muss im Buch da Chronik oder Könige, ne, in diesen Büchern der Chronik oder Könige wird was stehen. Entschuldigung. Da steht das, dass also Ahab, ja, wenn man irgendwie Elia suchte, den fand man nicht, den konnte man nicht fangen. Das ist natürlich toll, ne? Du bist ein gesalbter Mann Gottes und du bist irgendwo und es wird gefährlich, zack, bumm, dann hast du diese Fähigkeit, wie so ein Jedi-Ritter oder sowas aus unserem Science-Fiction-Film, so ein Fantasy-Film, du bist einfach weg, wir können dich nicht fangen. Das ist doch echt eine praktische Sache, ne? Bei Philippus war es nun anders, steht nicht warum. Irgendeine Notwendigkeit oder eine Aufgabe hatte es wohl, dass Gott den Philippus da wegnahm und woanders hinsetzte. Dann der Teufel und Jesus, der hat das eben einfach gemacht. Er nahm eben den Jesus mit und setzte ihn da auf die Zinne. Und weil er das eben konnte, er wollte wohl selber nicht zu Fuß laufen, der Teufel, weil er ja faul ist. Und wäre auch vielleicht zu anstrengend gewesen, mit Jesus aus der Wüste so einen weiten Weg zu gehen. Erst waren sie ja noch in der Wüste, ne? Erst verführt ja der Teufel Jesus, will er den Jesus verführen. Komm, mach doch aus den Steinen hier Brot. Du hast doch 40 Tage und 40 Nächte gehungert, ne? Wenn du sprichst, dann mach doch aus den Steinen Brot. Und dann sind sie schon auf dem Dach des Tempels. Warum? Warum? Ja, es gibt eine Begründung. Wurde jetzt ganz klar gesagt, also eine aus dem Leitungsteam, die Conny, die war jetzt vorher mit Thomas und ihrem Mann, dem Wolfgang, und mit noch jemand anderen zusammen, waren die eine ganze Woche vorher in Freistadt. Freistadt in Österreich, und dort waren die beiden Großen der übernatürlichen Versetzung, Bruce Allen, der Meister, und Michael van Schleimen, sein Schüler. Und die haben dann eine ganze Woche Konferenz gemacht. Und da waren die zu viert und dann haben sie den Michael eingeladen und haben noch ein paar Abstecher auf dem Weg gemacht, auf dem Rückweg von Österreich bis Rindeln, und sind in verschiedene Gemeinden rein, wo der auch nochmal seine Weisheiten kundgetan hat und den Leuten seine Patschehände aufgelegt hat, um sie mit seinem Geist zu vergiften, sie zu infizieren. Nämlich Geist wird durch Handauflegen übertragen, nicht nur der Heilige Geist, auch andere Geister. Und dann kam sie in den Rindeln an, und dann kam dann also der Freitagabend, an dem ich dann mich dann schon absentiert hatte. Ich war nicht erschienen, und dann kam der Samstag und der Sonntag, und es waren drei wunderbare Tage, die Bude war voll. Maximale Kapazität 200 Mann, mehr dürfen da nicht rein, das ist dann Feuerwehr technisch nicht. Ne? Mehr dürfen dort nicht rein, da oben. Die Bude war voll, ein tolles Wochenende. Alle waren krank. Alle sind krank geworden. Jetzt nochmal alle sind krank geworden. Als ich das dann hörte am darauffolgenden nächsten gemeinsamen Gebetstreffen von uns dort, da hörte ich dann, wurde ich gefragt, warst du da? Meine ich nicht, war nicht da. Ja, die anderen sind alle krank geworden, ne? Alle krank geworden. Große Ausfälle. Die Frau von Michael van Flym, Gordana, auch konnte gar nicht predigen, ausgefallen, krank geworden. Und an diesem Freitagabend, unserem Gebetsabend, war kaum jemand da von der üblichen Besetzung, lagen alle im Bette. Ne? Brechen, Durchfall, haben gebürgt, gehustet wie Hunde, Schnupfen, Zerschlagenheit, alles. Also das volle Programm. Es war dann nicht Corona, da hast du nicht Brechen und Durchfall. Also sowas eine Woche später waren immer noch viele am Husten. Na gut, eine Grippe geht auch 2 Wochen, aber ich habe das als geistlich empfunden. Es gibt einen Grund, und der ist ganz einfach. Hört nur zu. Ja, wenn das Reisen eben schwieriger wird in der heutigen Zeit, dadurch, dass wir immer mehr überwacht werden, dann macht das schon Sinn, dass man sich da eben selber irgendwo hin versetzt. Ne? Wenn also die Regierungen und so uns immer mehr kontrollieren und es vielleicht gar nicht mehr möglich ist, irgendwo hinzureisen. Das ist der Sinn, das ist der Zweck. Wenn Gott dir sagt, du sollst irgendwo hin und für jemanden beten,
dann macht das, und du hast auch vielleicht gar nicht die Finanzen, dorthin zu kommen, dann macht das doch Sinn, dass du dich dorthin entrücken kannst, versetzen kannst. Ja, haben wir nicht genug zu tun in unserer Nähe? Wer von uns ist denn schon mal auf die Idee gekommen, sich ein Flugticket zu kaufen und jetzt nach Afrika zu fliegen zum Beispiel, weil Gott dir gezeigt hat, da ist irgendjemand, für den sollst du beten? Naja, jetzt, ja, da wird es natürlich einfacher. Wenn du dich da einfach dahin beamen kannst, dann brauchst du ja keinen, dann ist das ja auch eben mal machbar. Dann kannst du ja in irgendeine Millionenstadt nach Nairobi in Kenia dich selbst entrücken und dann kannst du davor für jemanden beten. Du sollst vielleicht nicht gerade in seinem Schlafzimmer auftauchen, ja, wo er gerade mit seiner Frau Sex hat und dann störst du dir noch dabei. Der will jetzt, weil du dich dahin entrückt hast, so war das bei dem Paul Hopkins. Paul Hopkins, der war auch bei uns in Rinteln, das ist ein Engländer, der hatte sich also selbst irgendwohin entrückt und er wusste nicht, wo er war. Tja, ein bisschen dämlich dann, ne? Ein bisschen dumm. Oder, ja, du Gott zeigt dir jemanden, dahin sollst du dich, der braucht Gebet und du tauchst auf und dann ist das eine hübsche junge Frau und die steht nackt unter der Dusche und kann man sich ja alles Mögliche vorstellen. Ne? Das sind so meine Fantasien. Ja. Haben wir nicht genug zu tun in unserer, gibt's nicht genug Gebetsanliegen hier? Ja, das sind ja alles sehr edle, sehr hehre Ziele, ne? Also, da ist, Gott zeigt dir, da braucht jemand Gebet und er entrückt dich oder du entrückst dich dann dahin. Es geht, ist jetzt nicht mehr bei Michael van Flymen, dass Gott dich irgendwohin entrückt. Natürlich ist es durch ihn und mit ihm und durch seine Hilfe, aber du tust das. Und die Unterschiede sind dann doch sehr fein, ne? Ja, in dieser Woche, die wir dort waren, sagt Conny, in dieser Woche, die wir dort waren, in Freistadt mit Bruce Allen und Michael van Flymen, einen ganzen Tag haben wir über ein wichtiges Thema geredet, die Geisterunterscheidung. Und das ist ganz wichtig, die Geisterunterscheidung, weil die Bösen können uns ja auch was erzählen und uns damit schaden, also dass die uns da was unterjubeln, was gar nicht von Gott ist. Also das haben die auch noch angesprochen, das Thema, und ich kann dann einfach nur wirklich auch verzweifelt den Kopf schütten und weiß ich nicht, mit einem Auge lache ich, mit dem anderen Auge weine ich, aber eigentlich möchte ich nur kotzen. Dann reden die über die Geisterunterscheidung. Ne? Wer also diese Henoch-Bücher sich reinzieht und daraus was ableitet über geistliche Dinge, über Dinge des Geistes Gottes, wenn man sich, ne, der hat keinerlei Geisterunterscheidung. Wir machen gleich weiter.

Ja, darüber zu reden ist wirklich sehr belastend. Ich habe körperliche Schmerzen und auch bin gedanklich gar nicht so gut beieinander. Das geht mir aber jetzt schon ein paar Tage so. Wie gesagt, das geht mir jetzt schon so seit letzten Freitag. Da war unser erstes gemeinsames Gebetstreffen, nachdem dieser falsche Prophet Michael van Vleim da war. Und ja, wie der Gaumen die Speise, so prüft das Ohr die Rede. Steht in der Bibel geschrieben, ja. Der Gaumen, die Zunge. Die Zunge, du kannst das schmecken, ob das gut ist oder schlecht ist. Wenn dir was vorgesetzt wird oder du hast Milch, ne? Wenn du schenkst dir ein Glas Milch ein und trinkst davon einen Schluck und dann, bäh, dann merkst du, pff, die ist umgekippt, die ist schlecht geworden, die ist also bitter, ne? Das ist dann meistens die Haarmilch, die ist ungenießbar. Und bevor du das sehen kannst, dann schmeckst du das. Irgendwie wird die dann so grisselig, so kleine Klumpen sind dann da drin, dann zerfällt das. Aber man schmeckt das schon vorher. Manchmal sieht man es zu spät, dann hat man sich so einen Schluck Milch in einen heißen Kaffee geschüttet und dann ist der Kaffee auch noch hin. Der schmeckt ja nicht mehr mit verdorbener Milch. Was kann man das denn noch schmecken? Naja, bei Fleisch, da riechst du es, oder bei Fisch, ne? Wenn Fleisch schlecht geworden ist, das stinkt ja ganz widerlich, ne? Bei Fisch riecht auch zu stark. Fisch stinkt dann, da riecht man das eher. Und das ist ja auch gut so, dass wir das riechen, bevor wir es essen. Wenn wir es erst im Mund drin haben, dann gehen ja schon diese Stoffe über den Speichel auch in unseren Körper. Und dann spuckt man es ja, dann hofft man hoffentlich wieder aus. Aber es ist ja gut, dass wir also Verdorbenes schon riechen können oder auch Dinge, die eben nicht gut sind für uns, dass wir die eben erst gar nicht in den Mund nehmen. Ne? Ja. Gibt wahrscheinlich Pflanzen, die, ja, über Scheiße brauchen wir nicht reden, Scheiße stinkt, die isst man nicht, aber es ist auch ein Hinweis. Ne? Das riecht nicht gut, da steckt man sich nicht im Mund, da geht man von weg. Das ist bäh. Macht man nicht. Das ist ganz automatisch. Wir nehmen nur zu uns, wir nähern uns Dingen, die gut riechen. Wir nähern uns auch Menschen, die gut riechen. Ja? Und Menschen, die stinken, denen nähern wir uns nicht. Das ist unangenehm für uns. Wenn Menschen also, ja, eben auch Obdachlose, die Wochen, Monate lang nicht gebadet, nicht geduscht haben, die sich nachts einpissen, wenn die da in ihrem Schmutz und Dreck liegen und dann zu dir kommen oder die stehen nur irgendwo und betteln da auch, boah, das kannst du schon im Vorbeigehen. Wenn du auf die zugehst und willst, was in ihre Mütze werfen, die haben eine Wolke um sich herum. Ne? Da geht man weg. Also ich gehe da weg. Das ist nicht angenehm. Ne? Die können auch Krankheiten übertragen. Das ist, ja. Also unsere Sinne sind dafür eben auch gemacht. Die warnen uns. Und im Geistlichen ist das auch so. Ja. Ich habe da eine Nase für. Ja. Und als ich damals diese Bücher las mit Volker zusammen, da war mir hinterher übel. Und während des Lesens schon habe ich gemerkt, boah, hier stimmt was nicht. Ich wurde ganz verwirrt im Kopf und ich musste gegen den inneren Widerwillen und gegen den Widerstand habe ich weitergelesen, weil wollten ja nun wissen, was da los war. Weil er hatte eine Konferenz, so einen Seminarbesuch gehabt. Das war in Obernkirchen. Da war damals noch so eine Einrichtung, eine christliche. Da war Lilly Strong, hieß die, und die hatte ein Seminar gemacht. Und da waren sehr viele, die redeten alle davon, von diesem neuen Ding da, Reisen durch Raum und Zeit. Und das war eben damals in der Jesusgemeinde ganz neu, 2017. Und im Frühjahr, meine ich, war es im Winter 16, 17. Und sie redeten davon, ne? Und ja, um die eigene Berufung zu erfüllen und eben den Demissionsbefehl, den es ja so auch nicht gibt. Jesus erteilt keine Befehle, das ist eine Überschrift, die hat man da irgendwann mal drüber geschrieben, das ist von irgendjemandem gemacht, aber das hat nicht Jesus gesagt. Als Jesus sagt, geht hin zu allen Völkern und verkündet ihnen das Heil, die frohmachende Botschaft, dann war das sein Wunsch, weil er ist unser Freund. Er ist nicht nur mein Gott und mein Herr, sondern auch mein Freund. Und Freunden gibt man keine Befehle. Jesus kann mir nichts befehlen, aber er kann wohl seinen Wunsch äußern und seinen Wunsch äußern. Und da die ihn alle geliebt haben, seine Jünger, sind natürlich sehr gerne auf seinen Wunsch eingegangen. Und die haben dann gesagt, dein Wunsch ist uns Befehl. Aber es ist kein Befehl. Ja.
den Missionsbefehl vollenden. Ne? Wir beamen uns nach Saudi-Arabien, dort auf die Marktplätze, wo die Saudi-Arabier rumlaufen, und dann können wir eben sagen, tut Buße, das Himmelreich ist nahe, kehrt um, nimmt Jesus an oder ihr geht alle in die Hölle. Dann können wir das machen, was wir ja so da nicht, wir können dann mal unsere Theologie dort verkünden. Und bevor dann die Polizisten dort kommen, die Häscher kommen, die uns greifen wollen und dann ins Gefängnis bringen, uns auf dem anderen Marktplatz dann enthaupten, weil das ist eine Straftat, das darfst du dort nicht. Man darf dort das Evangelium von Jesus in Saudi-Arabien nicht verkünden. Bevor sie die schnappen können, pling, bist du schon wieder weg. Das ist der Sinn. Das ist der Sinn. Und eben irgendwohin, ne? In der tiefsten Mongolei sitzt irgendeiner in seinem Zelt und der ist am Sterben, und du, Gott schickt dich dahin und sagt, leg ihm die Hände auf, sprich nur ein Wort und er wird gesund. Und das machst du dann und pling, dann bist du wieder weg, wieder zu Hause. Oder du machst das sogar aus dem Schlaf heraus. Du hast im Schlaf, dann wachst du auf und du denkst, da war doch irgendwas, war ich vielleicht irgendwo weg. Und dann ist dieser Mann nicht nur geheilt, sondern er weiß, du hast das ja im Namen Jesus getan, und er wird dann gläubig. Das ist also der Sinn. Der Sinn ist, den Missionsbefehl zu erfüllen und damit die Wiederkunft Christi zu beschleunigen. Ja, das ist das edle Ziel. Das ist das edle Ziel. Und wer würde dieses edle Ziel nicht verfolgen wollen? Wer würde nicht an dieses edle Ziel befürworten und sagen, ja, wenn wir den Missionsbefehl erfüllen können, wenn wir die Wiederkunft Christi, dass wir also allen Völkern sein Heil verkünden, seine frohmachende Botschaft verkünden können, wer würde sich dann eben da ausschließen und sagen, nee, da mache ich nicht mit, nee, das will ich nicht. Ich bin so einer, ich sage, ich mache da nicht mit. Aber ich bin natürlich ein Freak, ne? Ich bin natürlich echt ein Querulant. Wieso machst du da nicht mit, Stefan? Wieso willst du da nicht mitmachen? Willst du denn nicht, dass Menschen gerettet werden, vor der Hölle gerettet werden, dass ihre Seelen gerettet werden? Willst du das denn nicht? Nö, das will ich nicht, weil ich glaube gar nicht, dass die alle auf dem Weg in die Hölle sind. Wir werden alle nach unseren Werken gerichtet. Es geht keiner verloren, nur weil er nicht an Jesus glaubt. Der Mongole da in seinem Zelt, der wird nicht verloren, ne? Oder so ein Eskimo da oben irgendwo in Sibirien, Tschukschen heißen die da, ne? Die bei ihren Rentieren da sitzen und nicht Jesus kennen, die gehen nicht in die Hölle, nur weil sie jetzt nicht an Jesus glauben. Das ist eine verkehrte Lehre. Ja. Und deswegen ist auch gar nicht so wichtig, dass der nun an Jesus glaubt. Es ist schön, wenn du ihn heilst und er muss nicht an Krebs sterben. Und das ist schön, dass er noch hier leben kann. Denn wir sollen ja leben. Wir sind dazu geboren, um zu leben. Ne? Und der muss nicht unbedingt, das ist. Gibt keinen Missionsbefehl, wir müssen niemanden vor der Hölle retten. Und ja, das ist verkehrt. Und trotzdem sollen wir die frohe Nachricht verbreiten. Aber was ist denn die frohe Nachricht? Ja, die frohe Nachricht, was ist die frohe Nachricht? Was ist die frohe Nachricht? Ich brauche noch einen Tee.

Jesus lebt. Das ist die gute Nachricht. Jesus lebt. Ne? Haben viele auf dem Auto draufstehen, so ein Aufkleber. Jesus lebt. 1992 bin ich gläubig geworden. Da ging ich in so eine freikirchliche Gemeinde rein, eine charismatische Gemeinde. Und da hatte ich eine Begegnung mit Jesus. Das war eine Vision. Ne? Und es war klar, Jesus lebt. Der existiert wirklich. Der ist real. Jesus ist real. Jesus ist real. Ich habe es jedem erzählt. Jesus ist real. Jesus, den gibt es wirklich. Das ist keine ausgedachte Geschichte. Das ist, ich habe den Beweis. Der ist real. Ne? Der ist mir begegnet in der Vision. Es war wie real. Ne? Jesus ist real. Das ist die gute Nachricht. Ich war voller Freude. Und dann haben sie in seinem Namen aus mir Dämonen ausgetrieben, mir die Hände aufgelegt und ich wurde gesund nach 10-jähriger Krankheit. Ich bin überall hingelaufen und keiner konnte mir helfen. Jesus ist real. Jesus lebt. Das ist die gute Botschaft. Das ist die gute Nachricht. Jesus ist real. Der war hier. Das ist alles wahr. Das stimmt alles. Der hat wirklich Dämonen ausgetrieben, Kranke geheilt und Tote lebendig gemacht. Jesus ist real. Wenn er sagt, wer an mich glaubt, der wird nicht mehr sterben, das ist real. Wir müssen, ja, und meine Angst vom Tod war weg damals. Ich hatte keine Angst mehr vom Tod. Ne? Die hat sich aufgelöst. Und ihr werdet von oben geboren werden. Ne? Und da kam was in mich rein. Ich habe den Heiligen Geist empfangen. Ich wollte diese Zungenrede haben und so. Und das hatte ich dann. Dann hat mir der Bernhard Koch, der hat mir ins eine Ohr, sagte mir, ich werde was in dein eines Ohr reinflüstern, mach die Augen zu und dann mach den Mund auf und guck mal, lass kommen, guck, ob da was kommt. Und dann kam es raus, Hepakantarassia waren die ersten Worte, die ich in Zungen gesprochen habe. Und dann fing ich mich an zu verändern. Was passierte, und ich konnte plötzlich die Dinge tun, die ich vorher wollte, aber nicht konnte, ja, und die ich auch sollte. Und wir werden verändert, wir kriegen ein neues Herz und so. Und alles ist vollbracht, es ist alles vom ersten Augenblick an da. Ja, du bist vollkommen vom ersten Augenblick an und es wächst daneben. Du bist ein kleines, neugeborenes Kindlein, von oben geboren, aber jetzt bist du im Ebenbild Gottes erschaffen. Jesus hat ja sein Herz, er gibt dir ein neues Herz. Und alles ist gut. Das ist vom Augenblick an, wo du diese Wiedergeburt erlebst. Ne? Und dann merkst du das. Ja? Ich kam nach Hause, meine Mutter war wirklich schwierig und sie wollte immer gleich irgendwas und das war immer darauf angelegt, dass es darauf Streit gab. Und ich konnte das beherrschen. Ich konnte das handhaben und ich konnte auf sie eingehen und ich konnte sie lieben und sagen, ja Mutter, lass mich eben mal ankommen und dann werde ich dir helfen bei diesen und jenen und auch bei den anderen Sachen auch noch. Und dann war sie okay. Und dann war ich dann wirklich dann nach einer halben Stunde dann da, hatte ich mich ausgeruht und dann hat sie sich gefreut und so wurde das Leben besser. Das war alles vorher nicht möglich, vorher hat es immer nur Streitereien gegeben. Da hat sie einen überfallen, den Vater genauso und mit ihr und dann haben wir überhaupt nichts, wurde hinterher gar nichts gemacht, sondern sich nur gestritten und dann hat man sich verpisst. Und jetzt wurde mit Jesus war alles besser. Und diese frohe Botschaft, die vertritt die katholische Kirche seit 2000 Jahren besser als wir. Besser als wir Freikirchler, wir evangelikalen und charismatischen Christen. Die wäre ja eher so, ne? Ja, die Katholiken, die vertreten das besser. Da hast du die großen Kirchengebäude, die sind dann im besten Fall, auch in den ganz großen Städten, immer geöffnet. Von morgens, die sind immer geöffnet. In Italien, glaube ich, da gibt es viele Kirchen, die sind immer geöffnet. Wäre zumindest wünschenswert. Und du kannst dort reingehen und du kannst dort zu Gott gehen, du gehst dort zu Gott. Du gehst dort nicht zu dem Pastor, nicht zu dem Priester, nicht zu dem Prediger, nicht zum Gemeindeleiter wie bei uns oder zum Lobpreischor oder irgendwie zu deinem Hauskreisleiter, sondern die Räume stehen offen, diese großen Räume, das Gotteshaus, da steht offen und du kannst dorthin gehen und du kannst dich dorthin knien und kannst dort beten und dort Gott begegnen. Und die katholische Kirche macht ein Angebot. Ich habe da mal eine andere Sendung drüber gemacht, eine Radiosendung, die hieß ein bedingungsloses Angebot. Ja? Ja? Und Jesus am Kreuz, wie er da hängt, angenagelt, ausgebreitete Arme, er ruft dich, er sagt, kommt zu mir, ihr mühselig und Beladenen. Ich will euch erquicken. Er lebt und er ist da und er will dich erquicken. Komm zu ihm. Komm zu ihm, wenn du mühselig und beladen bist. Und er fordert nichts. Er fordert keine Lebensübergabe, er fordert kein Versprechen von dir, dass du das ganze Leben jetzt mit ihm gehen wirst, dass du nie wieder abfällst, das fordert er nicht.
Er sagt, kommt zu mir, ihr mühseligen und Beladenen, ich will euch erquicken. Ein bedingungsloses Angebot. Ja, und du kannst kommen, so oft du willst, und wenn du mal eine Zeit lang nicht willst, dann musst du auch nicht, was wir da immer so in den Gemeinden da reden, ein halber Christ ist ein ganzer Unsinn oder irgendwie dieses ganze Zeug, und immer schön dabei bleiben, nur nicht abfallen, und wenn du dann halt mal nicht die Gemeinde besuchst, irgendwann bist du dann abgefallen und dann gehst du ja dann doch verloren. Alles Unsinn, falsche Theologie, damit machen wir alles kaputt. Das ist noch viel grundlegender als das, was ich heute als Hauptthema habe, eben da den Michael van Schleim und sein Okkultismus, den er da verbreitet. Ne? Dieses volle Evangelium, nur mit Jesus in den Himmel, ohne Jesus gehen alle verloren, das ist falsch. Menschen werden nach ihren Werken gerichtet. Und die frohe Botschaft ist da eben, ne? Der Himmel ist offen, der Weg ist frei. Jesus hat den Weg frei gemacht. Wir können zu dem kommen, der unser Vater ist, ne, den wir aber nur durch Jesus kennenlernen können. Und deswegen ist Jesus wichtiger als der Vater, weil Jesus ist der Weg. Und dieser Vater, den ich auch nur durch Jesus kenne, der hat diese Welt gemacht. Er ist der Schöpfer. Er ist der Schöpfer. Wollen wir jetzt nicht zu kleinkariert werden, man kann da eben dann, ne, da steht da eben durch Jesus und in Jesus und auf ihn hin ist alles geschaffen. Das ist dann was für, weiß ich nicht, das ist dann was für Tage, wo man sonst nichts anderes zu tun hat, darüber nachzudenken. Aber erstmal das Wichtigste ist, Jesus ist der Zugang zu Gott und der Weg ist frei und da ist kein Hindernis, da gibt's keine, da ist niemand, du kannst einfach zu Gott kommen. Du kannst zu Gott kommen und Gott liebt dich und Gott ist dein Helfer, er will dir helfen in all deinen Umständen. Er will dir jetzt helfen mit den Problemen, die du hast, ne? Ja, mit innerer Leere, mit der Überforderung, mit dem Nicht-Hin, dass das alles schwierig ist mit den Kindern, ne? Alleinerziehende Mütter, mit den Kindern oder auch mit dem Ehepartner, der Mann, der säuft oder der schlägt oder

0: Tja, was gibt es noch zu sagen, Heiliger Geist? Ich muss mich vielleicht auch dran gewöhnen. Gedanklich ist es schwierig. Meine Gedanken sind weg. Ich gehe durch die Gegend und habe ein paar ganz gute Gedanken, setze ich mich hier wieder her, nehme die Mikros in die Hand und dann sind die Gedanken weg. Mich dann einfach so hinzusetzen, wie das mein Glaubensbruder Mike auch macht und sagt einfach, ich mache das aus dem Heiligen Geist. Ne? Der Fluss, der kommt dann, wenn man das Mikro in der Hand hat, dann kommt der Fluss des Heiligen Geistes. Das Thema ist schwierig, das Thema ist gefährlich, es ist verführerisch, da werden Dinge angeboten, die klingen erstmal gut, sind es aber nicht. Das sind edle Ziele, aber diese Ziele, die brauchen wir gar nicht, wir müssen niemanden erretten. Mir wird übel bei der ganzen Sache. Ich werde krank davon. Ich war nach dem ersten Lesen dieser Bücher vor 6,5 Jahren krank und ich bin jetzt wieder krank, nachdem der Autor dieses eines Buches jedenfalls, der Michael van Vleim, in Rinteln war. Und er hat dort die ganze Atmosphäre vergiftet. Das war mir klar. Das war jetzt auch vorher schon, dass wir diesen Paul Hopkins da hatten und auch andere Leute, die einen falschen Geist mitbringen und die vergiften die Atmosphäre. Das ist dann, musst du da hinkommen wie so ein Ghostbuster und musst dann da die Dämonen jagen. Ne? Da trieft der ektoplasmatische Schleim hellgrün von der Decke runter und man sitzt da drinnen und ich werde gequält und ich bin's auch allmählich satt. Ich bin's leid, Jesus, dass ich da so leiden muss. Und tu du mal was, es ist deine Gemeinde, es ist dein Reich, es ist deine Welt, Jesus, und dass ich hier so leiden muss, dass ich so gequält werde von den Dämonen, das ist scheiße. Und dann werden ja noch so hofiert, diese falschen Propheten, diese üblen Prediger, diese Verführer, die werden auch noch so hofiert, ne? Ja, die werden da kommen sie angerannt, ne, 200 Leute, und die geben dem noch, dann kriegt er da wahrscheinlich pro Abend 500 Euro mit, der kriegt da für so ein Wochenende 1.500, 2.000 Euro, das ist so auch ungefähr das, was ein Freelancer, ein Freiberufler für so ein als Tageshonorar erwartet, damit er ein ordentliches Leben führen kann, das sind 500 pro Tag, das kriegen die. Und ich knapse hier rum, ich weiß nicht, wie ich über die Runden kommen soll, aber andauernd Geld sorgen, muss immer viel über Geld nachdenken. Ich weiß auch, dass mich Gott berufen hat. Oder anders gesagt, ich weiß, dass mich auch Gott berufen hat. Aber was ich machen kann, das ist eben meine Warnungen zu sagen, entweder da privat im Gespräch oder auch hier über den Radiosender und euch das mitzuteilen. Das ist das, was ich tun kann. Mehr kann ich nicht tun. Ich benutze die Möglichkeiten, die ich habe, die nutze ich. Aber das ist dann so traurig, dass man so wenig bewirken kann und dass man eben auch Leute nicht da beschützen kann, vor einem Schaden bewahren kann. Alle sind so krank geworden. Ne? Ich habe das gehört am Freitagabend, also kommt Doris und sagt mir, ja, warst du da? Sag ich, nee, ja, ist auch gut, dass du nicht da warst. Die sind alle krank geworden. Die waren alle krank. Selbst die Gordana, die Frau von dem Michael van Vleim, ist ausgefallen, konnte gar nicht predigen. Die ist auch krank geworden. Haben alle flach gelegen. Eine Woche später lagen viele immer noch flach. Und das ist für mich nicht irgendwie Grippe oder irgendwas, was sie sich da irgendwo eingefangen haben, sondern das ist ein Zeichen von Gott. Ja, was der hier mitbringt, das macht krank. Ihr seid krank geworden durch das, was Michael van Vleim gepredigt hat. Ihr seid krank geworden durch den Geist, den der mitbringt. Und das ist richtig, was Stefan sagt. Das ist Okkultismus. Das ist Zauberei. Das ist nicht aus dem Heiligen Geist. Wie kann man diesen Henoch-Büchern da nachgehen und diesen Folgen da, schaut rein. Vielleicht machen wir mal einen ganz kleinen Ausflug in diese Bücher. So, jetzt muss ich ein bisschen tricksen. Jetzt muss ich hier hin und her schalten. Ich habe jetzt also mal bei Wikipedia eingegeben Henoch und da kann man also was drüber lesen. Und in der Bibel steht eben halt nicht viel. Ne? Merkwürdigerweise ist dann ja auch wieder der Hebräerbrief, der von mir ja auch in Frage gestellt wird. Also es gibt die apokryphen Henoch-Bücher. In dem Neuen Testament oder auch im Alten steht da nicht viel. Zum Beispiel das apokryphe äthiopische Henoch-Buch, das slawische Henoch-Buch, das hebräische Henoch-Buch. Ja? Und da macht er Reisen. Der ist auch noch hin und her. Also der muss die Welt retten und das ist so eine Art Jesus. Und der hat da ganz viel zu tun und wird von Gott immer wieder, wurde er entrückt und zurückgeschickt, auf die Erde zurückgeschickt, weil er da irgendwas zu tun hat, um irgendwie die Menschheit doch noch von übelsten Dingen abzuhalten. Mal gucken, kann man hier was dazu finden. Henoch ist nach biblischer Überlieferung, in den Himmel entrückt. In den Henoch-Büchern malte man sich aus, was Henoch bei seinen Himmelsreisen wohl gesehen haben mag. Himmelsreisen, jetzt sind schon mehrere. Das erste Buch Henoch enthält 5 verschiedene Teilbücher, eventuell erstellt von verschiedenen Autoren. Verschiedene aramäische und 2 hebräische Fragmenten des ersten Henoch wurden in Qumran gefunden und sind damit sicher datierbar auf die Zeit zwischen 130 und 68, 130 vor und 68 nach Christus. Also Qumran sind diese Rollen, die man da auch gefunden hat von Jesaja und sowas. Erstmals findet sich im oben erwähnten ersten Henoch-Buch die Beschreibung einer Hölle, in der Menschen gequält werden. Ach, das ist ja auch interessant, was in der Tora unbekannt ist. Die Schilderung der verschiedenen Himmel und Höllen mitsamt ihren Engeln, besonders den Gefallenen, beeinflussten ebenfalls die Vorstellung der frühen Kirchenväter. Damit muss ich mich noch mal genauer beschäftigen. Bis des 2. bis 4. Jahrhunderts. Historiker messen den Büchern daher eine bedeutende Rolle in der Entwicklung der christlichen Dogmas der Höllenlehre und bestimmter Aspekte der Apokalypse zu. Nun gibt es hier noch was nach dem Pseudo-Titus-Brief. Also ein Pseudo-Titus-Brief ist ein Brief, der dem Titus zugeschrieben wird, gibt auch einen echten Titus-Brief, aber dann nicht wirklich an oder von Titus stammt, deswegen immer Pseudo. Ja. In dem Pseudo-Titus-Brief wird Henoch beauftragt, eine Geschichte der ersten Menschen niederzuschreiben. Mit dieser Aussage kann die Existenz der Henoch-Bücher begründet werden. In der Apokalypse des Paulus, die kennen wir so auch nicht, wird Henoch als der Schreiber der Gerechtigkeit bezeichnet. Ja, toll. Nach der Himmelfahrt des Jesaja, die kennen wir auch so jetzt nicht, befinden sich Henoch und andere im Himmel ohne ihren fleischlichen Leib und in neue Gewänder gehüllt. Throne und Kronen werden sie demnach erst nach der Ankunft des Messias bekommen. Nach der Offenbarung des Petrus wird ein falscher Christus kommen. Aha, darauf werden Henoch und Elia erscheinen und diesen entlarven. Das sind dann ein Hinweis irgendwie auf die Offenbarung. Also hier sind eine ganze Menge Dinge erwähnt, die wir so gar nicht kennen. Die Offenbarung, also nicht, jedenfalls nicht aus der Bibel, die uns vorliegt, die ich ja auch schon in ihrem Umfang und Inhalt her als nicht zuverlässig, sondern auch als zum Beispiel der Hebräerbrief, sage ich ganz klar, der ist nicht vom Heiligen Geist inspiriert. Dann ist auch hier der Judasbrief, wird hier was erwähnt aus den Henoch-Büchern und deswegen, also der wird auch innerhalb der evangelischen und katholischen Theologie als unrein bezeichnet, der Judasbrief. Ja, der ist kontaminiert, verunreinigt, vergiftet. Hier in Judas 1,14 wird nach gängiger Ansicht ein Satz Henochs zitiert, der auch im apokryphen äthiopischen Henoch-Buch zu finden ist. Ja. So, das ist also eine kurze Übersicht über das, was über Henoch gesagt ist. Nun kann man nochmal eingeben, ich hatte hier eben Henoch-Bücher, äthiopisches Henoch-Buch. Und das ist doch auch ganz interessant, wenn man da mal reinschaut. Ich gucke eben mal für mich und dann bin ich gleich wieder da. Ich muss mir nochmal eben einen Überblick verschaffen. Kleinen Moment. So, ja, da bin ich. Ich habe jetzt mir mal gerade mal einen Überblick verschafft hier. Ich bin jetzt bei Wikipedia und zwar äthiopisches Henoch-Buch oder auch das erste Henoch-Buch. Das wird hier also auch eben inhaltlich etwas dargestellt. Wurden auch Teile im 1948 zusammen mit anderen Werken in den Höhlen von Qumran gefunden, in aramäischer Sprache. Tatsächlich gehört das in der äthiopischen Kirche zu deren Bibel. Nun halte ich nicht besonders viel von der äthiopischen Kirche. Die glauben ja auch und die meinen ja, sie hätten die Bundeslade in so einer unterirdischen Kirche. Da drin darf natürlich niemand sehen. Also das darf man nicht. Die darf von keinem gesehen werden. Die dürfen sie niemandem zeigen. Aber sie behaupten, sie hätten die Bundeslade, die da aber der Offenbarung, glaube ich, nach in den Himmel entrückt wurde und dort vor dem Altar Gottes steht. Aber die äthiopische Kirche, die da ja so ganz kluge Menschen sind da unten, die sind ja zwar ziemlich alle zurückgeblieben und kriegen das, ne? Leben wie im Altertum, das ist nicht unbedingt vorzuwerfen, aber ich habe da nicht so besondere Sympathie oder Hochachtung vor. Aber die haben dann eben auch eben diese Henoch-Bücher in ihre Bibel aufgenommen. Und wenn, da kann man sich also hier mal die Gliederung anschauen. Es geht, wie gesagt, um diesen Henoch, der Henoch ist dann also mehrfach. Er ist nicht, also die Bibel steht, dass er wird eben von der Erde weggenommen. Und Henoch wandelte mit Gott, nachdem er Methuselah gezeugt hatte, 300 Jahre und zeugte Söhne und Töchter. Und alle Tage Henochs betrugen 365. Und alle Tage, 365 Jahre, so viele Jahre wie Tage. Und Henoch wandelte mit Gott und er war nicht mehr da, denn Gott nahm ihn hinweg. So, das steht im ersten Buch Mose, ne? Kapitel 5, die Verse 22 bis 24. Was diese Henoch-Bücher daraus machen, ist, der reist hin und her. Henochs kosmische Reisen. Die erste Reise, die zweite Reise und dann sieht er da ganz viele Dinge und er hält auch Reden und er sieht den Fall der Engel und hat Visionen und er sieht dann die sieben Erzengel und dann sieht er den Gerichtsort der gefallenen Engel und die Unterwelt und das Feuer im Westen, also nicht im Osten, sondern im Westen, die sieben Berge und den Baum des Lebens, der gesegnete Ort und seine Berge und Schluchten, die Schlucht der Verfluchten, die Reise nach Osten, die Reise nach Norden, die Reise nach Westen und die Reise nach Süden. Dann gibt es die Bilderreden. Und dann gibt es eine Weisheitsrede und die erste Bilderrede, das kommende Gericht über die Sünder und der Ort der Gerechten und der Erwählten, die vier Erzengel. Vorher hatten wir ja sieben, jetzt haben wir hier vier Erzengel, dann kommen astronomische Geheimnisse. Da ist dann auch sowas, dass also die Erde steht auf Säulen in einem Meer aus Wasser. Ja, das ist auch ein schönes Bild, aber ist natürlich Quatsch, ne? Kann man ja geistlich irgendwie, ich weiß es nicht, ist mir auch egal. Astronomische Geheimnisse, zweite Bilderrede. Der Erwählte und das Schicksal der Sünder und der Gerechten, das Haupt der Tage und der Menschensohn, das Haupt der Tage. Das Gebet der Gerechten und ihre Rettung, Weisheit und Macht der Erwählten, Wandlung und Auferstehung und Trennung im Gericht. Die Metallberge und die Herrschaft der Erwählten, Metallberge. Die beiden Gerichtstäler, vorher hatten wir auch Täler, ne? Wir hatten noch vorher die Schlucht der Verfluchten, die sieben Berge und die sieben Zwerge und jetzt haben wir hier die Metallberge. Die beiden, jetzt haben wir zwei Gerichtstäler, das Flutgericht, das Strafgericht an Azazel. Azazel, das ist ein Dämonenfürst und seinem Anhang. Der Kampf der Parther und Meder gegen das Land der Auserwählten, die Rückkehr der Wagen. Oh, die Wagen kommen. Der Segen, jetzt drittes Kapitel, dann kommt Kapitel 58 bis 71, dritte Bilderrede. Der Segen der Gerechten, das Geheimnis von Blitz und Donner. Mhm. Das Beben des Himmels und der Ort von Behemoth und Leviathan, das Gericht der Gerechten, oh, jetzt wäre ich auch schon interessiert hier, ist alles Schwachsinn, Leute, ist alles unrein, beschäftigt euch damit nicht mit und wenn, dann wünsche ich euch viel Glück dabei. Gottes Schutz und Segen. Das Gericht der Gerechten, das Gericht der Könige und Mächtigen und ihre Reue, Noahs Rettung, die gefallenen Engel, das Gericht über die Engel, der Menschensohn auf dem Thron, Henochs Versetzung ins Paradies, Henochs Himmelreise, nochmal. Aber es geht noch weiter, es kommt das astronomische Buch, dann kommt noch das Buch der Traumvision, Henochs Epistel. Und wenn wir dann noch reingucken, also es geht immer wieder, es kommen dann hier 12 Winde, 4 Himmelsrichtungen, nochmal 7 Berge, 7 Flüsse, 7 Inseln, Henochs Versetzung ins Paradies, Noahs Rettung im Flutgericht, oh, was hier alles erzählt wird. Jetzt kommen die Lunarphasen, das Lunarjahr, die Änderung der kosmischen Ordnung durch die Sünde der Menschen, die Sternhierarchie. Zu Beginn der Menschheit, jetzt geht es ganz an den Anfang, der Engelsfall und das Gericht durch die 7 Erzengel, nicht 4, 7, jetzt haben wir wieder 7, die Sintflut von Noah, Wüstenwanderung, Richterzeit, die 70 Hirten, ne? Nochmal 70, 70, nochmal 70, nochmal 70, nochmal 70, die letzten Angriffe der Heiden, das Gericht über die Sterne, die Hirten, das messianische Reich, die Ermahnung der Nachkommen Henochs. Oh ja, und dann kommt nochmal Henochs Epistel, was kann man nochmal erwähnen? Gott und sein Sohn bei den Gerechten, Wunder bei der Geburt Noahs. Oh, na ja, ich weiß nicht, ob ich mich damit beschäftigen möchte. Die Mahnschrift Henochs an Methuselah, das ist sein Sohn. So, das Buch handelt einerseits von Henoch, der während seines irdischen Daseins in den Himmel entrückt wurde und dem so alle himmlischen und göttlichen Geheimnisse offenbart wurden. Oh, was für ein, der weiß ja mehr, als uns Jesus jemals verraten hat, ne? Und mehr als Jesus scheinbar wusste. Andererseits vom Fall der Engel und in der Einleitung wird Henoch als Prophet dargestellt, der eine Vision vom kommenden Gericht empfängt. Aus diesem Teil des Henochsbuches wird im Judasbrief zitiert. Wie gesagt, der ist unrein. Im Buch der Wächter wird zuerst erzählt, wie einige Engel um ihren Anführer Semjasa beschließen, auf der Erde Frauen zu nehmen. Wie auch sonst in der Mythologie kann eine solche Vermischung natürlich zwischen himmlischen und irdischen Sphären nicht gut ausgehen. Nachdem die Engel auf Erden sich beliebig Frauen genommen haben, gebären diese Riesen. Wird irgendwo mal erwähnt, welche die Erde verheeren. Dies löst den Zorn Gottes aus, so dass er die Engel aus dem Himmel verbannt und am jüngsten Tag in einen Feuersee werfen will. Über die Erde will Gott eine Sintflut ergehen lassen, um die Riesen zu bekämpfen. Ja, die Juden sagen aber gerade, diese Riesen haben überlebt, mal so nebenbei. Die Engel bitten Henoch für sie durch eine Bittschrift bei Gott, um Gnade zu flehen. Dieser Wunsch wird von Gott abgelehnt. Henoch muss danach wiederum als Bote fungieren. Wie gesagt, er hat viel zu tun, muss immer rauf und runter, steht in der Bibel nicht. Da wird er einmal weggenommen und wird nicht mehr gesehen, aber hier taucht er doch immer wieder auf. Henoch muss danach wiederum als Bote fungieren und dieses von den gestürzten Engeln mitteilen. Bei der anschließenden Himmelsreise Henochs wird ausführlich der Himmel und seine Umgebung geschildert, wohin Henoch entrückt wurde. Es werden auch Hinweise auf einen Feuersee gezeigt, ein Motiv, das dann in der Johannes-Offenbarung aufgenommen wird. In den vermutlich später hinzugekommenen Bilderreden, der wird viel von Menschensohn gesprochen, unklar bleibt, ob damit der künftige Messias oder etwas anderes gemeint ist. Im sogenannten astronomischen Buch wird von einer flachen Erde gesprochen. Eine flache Erde, die auf Säulen ruht, da haben wir sie endlich. Der Mond und die Sonne befinden sich an Fäden aufgehängt und kreisen um die Erde. Zwei Riesentiere, der Behemoth und der Leviathan, werden als männliches und weibliches Ungeheuer beschrieben, welches in der Wüste und im Meer leben. Henoch kehrt noch einmal auf die Erde zurück und erfährt in einem Traum, was seinem Urenkel Noach widerfahren wird und wie dieser von der Sintflut errettet wird. In der sogenannten kann man ja hinterher alle schreiben. Wenn die Sintflut längst gewesen ist, kann man ja, also diese Bücher werden hier, das wird also dann irgendwie so zwischen 300 und 68 nach Christus, 300 vor bis 68 nach Christus wird da irgendwie angenommen, dass das alles geschrieben wird, ne? In der sogenannten Tierapokalypse zeigt Gott dem bestürzten Henoch, was mit der Welt und dem Volk Israels bis zur Verbannung Judas nach Babylon passieren wird. Dies alles symbolisch mit Tierbildern, dabei symbolisieren Schafe, das Volk Israel, naja klar, wie auch immer. Den Traum erzählt er in seinem Traum Methusalem als Warnung, schließlich wird er endgültig in den Himmel aufgenommen. Gott sei Dank, endgültig hat er das dann geschafft. Boah. Halleluja, Halleluja, Halleluja. So, jetzt habt ihr was gehört, das soll jetzt auch reichen von dem Henoch-Buch und ich hoffe, ich bin nicht jetzt schon hier zu weit mit der Zeit. Nein, ich bin noch im Zeitrahmen, ich darf nicht länger als 25 Minuten reden, sonst sind diese Dateien zu groß, die kann ich nicht hochladen. So, jetzt erstmal kleiner Augenblick Pause zur Verdauung für euch und für mich. Ja, bis gleich.
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Ja, ich hoffe, ihr konntet und wolltet mir folgen bei dem kleinen Ausflug hier ins Wikipedia-Archiv über diese Henoch-Bücher. Für mich ist das alles ein unglaublicher Unsinn. Interessant ist es ja, dass also, wie das da steht, dass vieles von dem, was dort eben drinne steht, über diesen Umweg, über die äthiopische Bibel, dass dort vieles von diesen Vorstellungen in die Kirchengeschichte eingegangen ist, in die Theologie, gerade auch über Hölle, vieles, was dort geschrieben steht. Äthiopien war eben, nicht heute, aber in der Vergangenheit war das eben ganz, war das, ja, die haben da, das war ein Königreich, das ist Königin von Saba, das ist das heutige Äthiopien. Dort hat man diese, dort stammen diese Rastafaris her, die haben diesen Haile Selassie als König und Oberhaupt nicht nur des Staates in Äthiopien, meine ich, gehabt oder haben ihn immer noch oder einen seiner Nachfahren, sondern den haben sie auch als Oberhaupt der Kirche und die äthiopische Kirche, also Äthiopien war eben eine Hochkultur mal eine Zeit lang, vor langer, langer Zeit. Wie vorhin erwähnt, war ja auch dieser Kämmerer, den der Philippus da, dem er die Bibel, den er Jesus erklärt, das war ein hoher Hofbeamter der Kandake, der Königin von Saba, von Äthiopien. Da kommt der Kaffee her, das ist im Hochland, unten da entspringt der Nil. Das sind solche Hochebenen, die sehr fruchtbar sind auch und da kann man wohl auch viel Landwirtschaft betreiben und wo viel Landwirtschaft ist, da ist auch dann irgendwann immer Reichtum dort. Eben heute kommt dort ganz viel Kaffee her. Ist ziemlich groß, Äthiopien, haben aber auch so ihre Probleme da mit Minderheiten und da, ne, die, wie heißen die anderen, die hier zu uns herkommen, die Eritreer, die fliehen da irgendwie alle, das ist so eine Region, die sind mit denen da in der Nachbarschaft und mit, da ist auch Krieg zwischen Äthiopien und Eritrea oder gewesen, wenigstens gewesen. Also Äthiopien war in der Vergangenheit eine Hochkultur und hat deswegen auch wahrscheinlich, weil eben der christliche Glauben eben sich von über Jerusalem und Israel dann besonders an der afrikanischen Nordküste hin verbreitete. Eine andere Bedeutung, es ist eben das Zentrum des Christentums war nicht immer Europa, sondern eben, eben auch Nordafrika und dazu gehört dann eben Äthiopien und von daher zum Beispiel Augustinus, dieser eine Kirchenvater der katholischen Kirche, der lebte im heutigen Libyen, meine ich. Und war dort ganz groß. Das war eben das Römische Reich. Noch vorher bis um 400, 500 rum, bis es dann verschwand. Und der war dann da ja auch in der Zeit, der Augustinus. Und ja, die Anfänge des Christentums sind ja eben nicht hier in Europa. Wir sind dann ja hier bei uns hier oben, wir sind ja erst so gegen in Norddeutschland hier die Germanen, die Sachsen, die wurden ja erst so gegen 1000 rum, 800 rum, 1000 rum vom Karl dem Großen christianisiert. Also das Christsein hier oben beginnt ja wesentlich später als zum Beispiel im heutigen Italien, da bei Rom. Da geht das ja dann eben schon so um 30, 40, 50 nach Christus los. Paulus und Petrus sind dann ja schon in Rom und ihr Christsein beginnt ja dann da zu der Zeit, so um direkt, also nachdem Jesus schon auf der Erde war und eben auch in der und im Orient und die ersten Klöster gab es überhaupt dann da im heutigen Ägypten und dann auch runter vielleicht bis nach Äthiopien. Also die haben damals noch eine ganz andere Geschichte gehabt und waren da weiter vorne als wir hier, als wir heute. Aber wie ich heute, Äthiopien, naja. Liebe Äthiopier, nimmt mir das nicht übel. Ich kann da von euch nicht allzu viel halten, jedenfalls von eurer Theologie und eurer Geschichte oder euren Geschichtsbüchern oder ich sage jetzt mal euren Henoch-Büchern. Nun ja, Gott segne Äthiopien. Ja, die Äthiopier und ihr Henoch-Buch und was der da so schreibt und man müsste sich ja fast noch, lenke mich Heiliger Geist, ob ich mich da auch nochmal, ob man da nochmal lesen soll oder irgendwas, es gibt doch einiges, also einige Missverständnisse und auch eben Fehldeutungen oder uns auch unsere Deutungen, die wir heute haben, unsere Bibelauslegung und auch unser Bibelverständnis, aber auch eben das Verständnis überhaupt. Was ist denn in der Bibel vom Heiligen Geist oder nicht? Das hat sich bei mir in den letzten 20 Jahren doch auch verändert.
Der Hebräerbrief ist für mich eben nicht mehr vom Heiligen Geist inspiriert. Der Judasbrief, der hier auch eben sich auf die Henochbücher bezieht, auch nicht. Und der Jakobusbrief mit seinem, wer Gott da, ne, wer zweifelt, der wird nichts empfangen, das ist auch nicht. Der Jakobusbrief ist auch nicht vom Heiligen Geist, egal wer den geschrieben hat, ob dem nun der eine Bruder von Jesus, Jakobus, diese Namen gab es alle so oft. Die hießen ja alle irgendwie Jakobus, Johannes und Maria. Und ja, was da also. Ich Entschuldigung, mich verschluckt. Da, ich muss mich räuspern. Ja, was da also da vom Heiligen Geist ist und was nicht vom Heiligen Geist ist, damit muss man sich mit beschäftigen. Und wenn ja also hier so erwähnt wird, dass diese Henoch-Bücher wirklich Einfluss gehabt haben auf unsere Vorstellungen und der Hölle und die Dogmatik der Kirchen, dann ist das schon nochmal auch hinterfragenswert und was da so steht. Denn einiges von dem, was also man sagt, dass also der Flavius Josephus, ein Geschichtsschreiber, der selber Jude war, der hat diesen 70 nach Christus eben diesen Krieg erlebt, den judäischen Krieg, wo die Juden, die rebellierten damals dort überall im Heiligen Land gegen die römische Besatzung, das führte zu ihrem Untergang, weil die eben uneinsichtig, rebellisch und vollkommen überzogen fanatisch waren. Kleinen Moment mal. Ja, es wurde zu kalt, da muss ich doch mal wieder die Heizung starten. Ja, also da wird der Flavius Josephus beschreibt das, dass also da über der Jerusalem wird dann ja die wird belagert von der römischen Armee und ich glaube Titus war das, der dann später römischer Kaiser wird und Vespasian und danach sein Sohn Titus, die führen diese Legionen an, die dafür dieses damals schon sogenannte Palästina zuständig waren. Gut, die waren besetzt. Ich weiß nicht, wie groß die Steuerlast war, die Römer den besetzten Völkern da auferlegten. Das wird ja in diesem Film The Chosen doch sehr kritisch dargestellt und dass die da alle ganz, ganz furchtbar unter den Steuerlasten litten und so, dass der Herr Petrus da dann in Schulden reinkommt und auf die schiefe Bahn gerät. Und dann hilft ihm ja Jesus durch diesen Fischfang. Ich weiß nicht, ob das so war. Sicherlich haben die Römer dort Steuern erhoben. Das war nämlich teuer, da überall die Armeen zu unterhalten und die haben auch Straßen gebaut. Die Römer haben das übrigens, warum haben die Römer denn die anderen Völker eben da unterworfen? Ja, sonst wäre es umgekehrt gewesen. Die haben sich ja alle immer gegenseitig unterworfen. Und hätten die Römer nicht die anderen unterworfen, dann wäre Rom von den anderen, von dann auch Karthago und, von den Persern und so weiter unterworfen worden. Und das ist dann immer, Angriff ist die beste Verteidigung, sagt man dann wohl. Ja, also ich kann das nicht einschätzen, wie stark diese Steuerlast, wie groß die Steuerlast war, wie bedrückend das war. Jedenfalls rebellieren die Juden dort Israel gab es da schon nicht mehr. Israel, das weiß ich jetzt gar nicht. Vorher waren die Griechen noch da, ne? Die haben ganz furchtbar gewütet und dann kommen die Makkabäer, die rappeln sich nochmal auf und machen nochmal einen eigenen jüdischen Staat. Aber wie das dann kommt, dass dann da die Römer dann eben die Herrschaft dort gewinnen und so wird dann Judäa und Samarien und so, das wird dann ja, und Galiläa werden dann zu römischen Provinzen. Und jedenfalls, es ist ein großes Pessachfest und es ist ein Pessachfest und Juden fliehen aus anderen Städten, weil die schon erobert sind, alle nach Jerusalem und dann sind dort über 1 Million Menschen vorhanden und die Stadt wird eingeschlossen von Vespasian und seinen Truppen und belagert und dann nach etlicher Zeit dann erobert und dem Erdboden gleichgemacht. Die Juden werden zu 100.000, also werden abgeschlachtet und der Rest wird in die Sklaverei verkauft und werden zu Tausenden auf Scheiterhaufen lebendig verbrannt als Rache, weil sie sich eben den Römern widersetzt haben und die Römischen sind wohl wahrscheinlich Tausende, wenn nicht Zehntausende römische Soldaten sind bei diesen Kämpfen ums Leben gekommen und die rächen sich natürlich für das, was die Juden ihnen angetan haben. Und da sieht also, da beschreibt der Flavius Josephus beschreibt bei der Gelegenheit, dass über Jerusalem himmlische Heere zu sehen waren. Er kann sich das nicht weiter erklären, aber es könnte sein, und das dann von manchen Glaubensbrüdern, die ich auch habe, die Erklärung, dass das die Entrückung war, dass dort eine Entrückung war, dass dort also himmlische Heere, Engel haben dort Menschen rausgeholt.
auch passt ja zum Thema, Menschen, also nämlich die Christen, die letzten verbliebenen Christen, die dort in Jerusalem waren, diejenigen, die an Jesus glaubten, die sind nicht mit den Juden, die ja dann nicht an Jesus glaubten, ums Leben gekommen, sondern um die hat sich Jesus gekümmert. Jesus hat die rausgeholt, das wird da wirklich beschrieben bei Flavius Josephus, dass dort himmlische Heere, man hat dort, und zwar ein Donnern und Grollen und vielleicht auch der Schall einer Posaune, und man hat dann, dass also Jesus sein Wort wahrgemacht hat, dass er eben sich um die Seinen kümmert. Und die meisten Christen hatten ja schon in der Vorzeit, steht ja da, die Urgemeinde verkauft ja alles, sie haben alles gemeinsam, sie verkaufen ihre Häuser und Grundstücke und füttern damit auch diejenigen durch, die eben nichts haben. Und das führt eben dazu, dass sie dann auch, da gibt es ja noch diese, nach der Steinigung des Stephanus gibt es ja eine große Juden- und Christenverfolgung, und dann werden die Christen in alle Welt verstreut und sie sind nicht mehr in Jerusalem, außer die 12. Ne, noch die sind noch ein paar sind noch da, die Apostel sind noch da, aber der größte Teil der Christen hat Jerusalem verlassen und ist verstreut in der Umgebung, ne, in Judäa, Galiläa, Samarien, und dann gehen dann in den Libanon bis hoch in die Türkei und runter auf der anderen Seite nach Ägypten und drüben nach in den Irak, heutig bis nach Persien, und die verkünden dort dann eben auch die Botschaft von Jesus, und das konnten sie dann auch irgendwie leichter tun, weil sie hatten keine Grundstücke und keine Häuser mehr. Die waren weg. Ne? Die waren also dann auch von der Zerstörung Jerusalems, waren die Christen nicht in besonderem Maße betroffen. Und vielleicht haben dann die letzten Christen wurden rausgeholt durch Engelsheere, die dann sie entrückt haben.

So, jetzt will ich aber allmählich zum Ende kommen. Das war jetzt noch ein kleiner Ausflug. Ich hatte ja mal über zu Flavius Josephus und Entrückung und Engeln. Ja. Entschuldigung. Ein anderer Glaubensbruder, der Gerd, kam dann letzten Freitag, wo es mir dann, ich muss auch noch ein bisschen drüber reden, ja. Mir ging es dann so schlecht um diese Verzauberung der Atmosphäre, ne? Diese Verzauberung der Atmosphäre. Der Gerd kam an und sagte, er kam dann mit einer, er hatte die NEU, die neue Übersetzung. Ich weiß nicht, was das genau für eine ist, aber die ist ganz lesenswert. Vielleicht, ja, und da zeigte er mir dann eine Bibelstelle, da ging es dann um die, wer sich da in der Verehrung von Engeln gefällt und so weiter. Ich glaube, ne, kennt ihr bestimmt die Bibelstelle. Da warnt der Paulus vor und Michael van Vleim redet auch ganz viel von Engeln, ganze Bücher über Engel geschrieben. Ich bette, ja, ich kenne mich. Es geht dann fast nicht mehr um Jesus, es geht ja nur noch um Engel. Da redet, ja, es ist ja nicht so, wer ein anderes Evangelium verkündet oder auch sich in der Verehrung von Engeln da gefällt, nun verkünden ja diese Menschen gar kein anderes Evangelium als andere Prediger, aber trotzdem verkündigen sie ein anderes Evangelium als Paulus, fällt mir da auf. Ja, also es wird eben ein anderes Evangelium. Paulus hat nicht gesagt, dass du nur mit Jesus in den Himmel kommst und ohne Jesus auf ewig in der Hölle schmoren wirst. Das sind dann eben Fehlinterpretationen, die wir aus der Bibel haben, durch einzelne Bibelstellen und wahrscheinlich, wie ich jetzt mir jetzt gerade ja so vor Augen führen kann, eben auch durch die Henoch-Bücher, also weil ja weil diese ganze Höllentheologie da ja in den ersten Jahrhunderten in den ersten Jahrhunderten ganz stark durch diese äthiopischen Henoch-Bücher da beeinflusst wurde. Ne? So. Und diese Verzauberung, die ich dann da sehe, diese Verzauberung. Am Freitagabend war es, also das war unser gemeinsamer Gebetsabend, ist das immer Freitagabends 19:30 Uhr, Pferdemarkt 1 in Rinteln, oben drüber bei Bruno Kleine sind wir im zweiten, fährst beim Fahrstuhl nach oben, ne? Und da sind wir. Da steht, da drückst du 1, dann bist du dann da. Unten ist 0, das ist Erdgeschoss und 1 ist oben, das ist dann der zweite. Der zweite Stock ist halt ist kein Wohnhaus, das ist ein Geschäftsgebäude, da ist ein großer, Bruno Kleine ist so ein Klamottenladen, ne? Das ist ein Bekleidungsgeschäft. So, und ich war dann da und dann ja, Verzauberung, Verzauberung. Am Sonntag war es mir so, dass alle hatten so ein dämliches Grinsen im Gesicht, ne? Wie bepisst, wie bekifft, ne? Und ja, was für ein Mann Gottes, was für ein Mann Gottes. Michael van Schleim hat gedient, konnte gar nicht aufhören. Er wollte unbedingt allen Hände auflegen. Er wollte alle vergiften mit seinem Geist, den er durch Handauflegen überträgt. Und alle haben sie da gesessen und sich und eine diese und eine Milde war dort. Jesus ging in den Tempel und trieb aus. Ne? Er hat dann sich eine Peitsche gemacht. Und es ist ja, und da ist kein Unterschied. Und es ist so traurig und es erzürnt mich, dass dieser Geist der Geisterunterscheidung nicht da ist. Du kannst die Geister unterscheiden. Das ist ganz einfach. Du fragst sie einfach. Du kannst sie fragen, bist du ein Geist von Jesus? Und wenn sie sagen, ja, ich bin ein Geist von Jesus, dann sind sie ein Geist von Jesus. Und wenn sie schweigen, ja, dann weißt du, es ist kein Geist von Jesus. Das ist ganz einfach. Du kannst also, wenn du dir unsicher bist, ob da ein Geist ist, also ich habe noch nie irgendwie jemanden bei uns da, jemanden mal sagen, oder jemanden fragen hören, welcher Geist bist du? Von wem bist du Geist? Noch nie. Hast du das schon mal gemacht? Hast du schon mal Geister gefragt? Hast du eine Antwort bekommen? Und ob das so einfach ist, dass dann die Geister tatsächlich, das sind ja Lügengeister, ne? Aber ja, sie können, ich glaube nicht, dass die den Namen Jesus nicht aussprechen können. Die können den Namen Jesus aussprechen. Und wenn dann da gesagt wird, nach 1. Johannes, irgendwas da, der Geist, der bekennt, Jesus ist der Christus, das ist der Geist aus dem Heiligen Geist und alle anderen, die können das nicht, die können das gar nicht, die können das nicht bekennen, die können auch den Namen Jesus gar nicht in den Mund nehmen. In der Bibel wird, also im Koran wird von Jesus geredet und der wird da ja zum Propheten degradiert, einer unter anderen Propheten. Ne, erst war Abraham war ein Prophet, dann war Mose ein Prophet, dann wird Jesus ein Prophet und dann kommt der letzte Prophet und das ist dann Mohammed. So, und da wird Jesus erwähnt. Also die Dämonen in falschen Lehren wird Jesus, ich hab so Besprecher erlebt. Ich war bei solchen Wunderheilern, die haben besprochen, also ne, Warzen wegsprechen sowas, ne? Aber bei mir ging es nicht um Warzen, sondern es ging um andere Dinge. Es ging um Depression. Da war ich bei so einem, der hat da so mit Jesus und Maria und der hat da so mich besprochen. Haben wir 50 Euro hinterher gegeben, Geld darf er ja nicht nehmen als Bezahlung, aber du darfst ihm gerne was schenken, ne? Das darfst du. Haben wir dann auch gemacht. Meine Mutter war mit mir da. War irgendwie, ich kann mich noch erinnern, hier in Springe oder irgendwo auf dem Dorfe. So ein Wunderheiler, ein Besprecher.
Und der bespricht dich im Namen von Jesus. Und das ist aber Zauberei. Ne? Besprechung ist, dass du sowas besprechen, Krankheiten besprechen, das ist Zauberei. Dadurch ist wahrscheinlich auch ein Teil des Fluches in meine Familie reingekommen, weil die Großmutter mütterlicherseits, also meine Urgroßmutter, die ging immer zu solchen Besprechern. Die hielt nichts von den normalen Ärzten, die ging da nicht hin, das kostete ja auch Geld vielleicht noch in der Zeit. So um 1900 bis 1940 rum. Die hat aber noch gelebt in den 60er Jahren, also so ganz so alt war die auch nicht. Das war die Urgroßmutter, das war die Mutter meiner Großmutter und die Großmutter kenne ich nicht. Und die ging immer zu Besprechern und die war ganz komisch. Die war herzenslieb, aber konnte ausrasten, da hat sie ja, dann flog in der Küche alles durch die Gegend, da hat die jetzt nur, ich habe sie nicht, ich kenne sie, nur von Bildern. So, also, dass also Dämonen den Namen Jesus nicht aussprechen können, das sehe ich nicht so. Ich habe gehört, dass in der Jesusgemeinde in der Bäckerstraße, da wurde im Namen Jesu falsch, der Herr spricht, Jesus sagt. Und dann kam ein Unsinn hinterher. Also das war nicht der Heilige Geist, das war nicht Jesus. Und deswegen, ich hatte es auch schon erwähnt, dass der Michael van Fleim und Bruce Ellen, die sprechen da Gebete, die zu deiner Absicherung und Schutz, kannst du also ein Gebet sprechen, nachsprechen. Das hat also Michael van Fleim, glaube ich, in seinem Buch da. Er ist nämlich auch mit ganz großen Ängsten am Anfang. Mit ganz großen Ängsten ist Michael van Fleim an dieses Thema herangegangen, sich da selber irgendwo hinzubeamen. Aber er ist eben diesem Herzenswunsch von Jesus, diesem Missionsbefehl nachgekommen. Er will ja auch nicht, dass Menschen verloren gehen, sondern er wollte sich da zur Verfügung stellen und hat dann gesagt, okay, Herr Jesus, wenn es sein muss, dann reise ich auch durch Raum und Zeit, um Menschen, vielleicht kann man noch in die Vergangenheit reisen und irgendjemanden dann da bekehren, der sonst verloren geht. Das würde Sinn machen. Ne? Hätte vielleicht Putin verhindern sollen. Hätte Michael van Fleim, der sollte in die Vergangenheit reisen und dann dem Vater von Putin kastrieren oder töten sollen oder wenigstens ein Kondom verpassen, dass er hätte Putin nicht erzeugen können. Das wäre auch eine gute Sache. Also ich bin da eigentlich doch dafür. Ja. Und also Michael van Fleim gibt dir da ein Gebet, das kannst du dann danach sprechen, steht in seinen Büchern, das sind Arbeitsbücher, das sind also nicht nur Bücher zur Information, sondern die führen dich aktiv in dieses Thema rein mit Übungen und so weiter. Das dauert natürlich eine Weile, wird nicht sofort funktionieren, vielleicht funktioniert es ja auch gar nicht, gibt natürlich auch, vielleicht bist du nicht berufen dazu, durch Raum und Zeit zu reisen, aber es sind also Arbeitsbücher und in diesen Arbeitsbüchern wird dir also da auch ein Gebet angeboten, dass dir dann eben mit größtmöglicher Wahrscheinlichkeit dir Sicherheit bietet, dass du jetzt nicht mit dämonischen Kräften da Kontakt oder Umgang hast, sondern doch mit dem Heiligen Geist, mit größtmöglicher Wahrscheinlichkeit. Größtmögliche Wahrscheinlichkeit ist keine absolute Sicherheit. Und wenn man dieses Gebet da liest, das ist ein, wirklich, es war für mich, war das wie, boah, das war Hochleistungsturnen, was der da an diesem Gebet da abgeliefert hat und dann hast du es dann durch und denkst, naja, was bleibt so ein Rest Zweifel? Also bei mir jedenfalls auf jeden Fall. Und der ist nicht gerade klein, sondern ganz schön groß. Und und das Ohr prüft die Rede wie der Gaumen, die Zunge, die Speise. Und mir wird übel. Also das hat bei mir alles wirklich körperliche Übelkeit ausgelöst. Schon das Lesen der Bücher vor 6,5 Jahren war bei mir, hat mich krank gemacht gehabt. Ich war da 2 Tage wenigstens krank. Hab schwarzen Tee getrunken noch und nöcher, weil da hilft mir dann gegen Flauheit im Magen. Und jetzt geht's mir schon wieder so. Nach letztem Freitag, unserem ersten gemeinsamen Gebetsabend, nach Michael van Fleim und jetzt am Sonntag war ich da und die ganze Atmosphäre ist verzaubert. Und ich bin dann ein bisschen verwirrt, weil der Lobpreis war wirklich schön. Der Lobpreis war wirklich schön. Im Lobpreis habe ich die Gegenwart des Heiligen Geistes gespürt, meine ich. Und dann kommt hinterher die Predigt. Und die Predigt war einfach nur scheiße. Da ging es wieder darum, um Galaterfalle. Dann wollten sie, ja. Michael hat auch ganz klar betont, ja, die Heiligung auch der Vorstellung. Ja, wir müssen heilig sein und heilig sein. Wir dürfen also den Namen Jesus nicht leichtsinnig benutzen. Wir dürfen nicht leichtsinnig Wunder tun. Wenn unser Charakter noch nicht so weit ist, dann geht das nicht. Ne? Du kannst nicht einfach Wunder tun und hinterher baust du irgendeine Scheiße und dann ist das nicht zur Ehre des Reiches Gottes. Das ist natürlich furchtbar. Ne? Da hat einer wirklich Wunder getan, vielleicht einen Blinden sehend gemacht oder einen Toten auferweckt und dann stellt sich heraus, der hat ja noch Sünde in seinem Leben. Ah, das ist natürlich so, so geht das nicht. Ne? Du kannst nicht einfach Wunder tun, so leichtsinnig Wunder tun.
Na, also, das ist natürlich ein Ding, ne? Leichtsinnig Wunder tun, leichtsinnig den Namen des Herrn missbrauchen, also so gebrauchen, nicht missbrauchen, aber naja. Ich glaube aber, da sind wir ja auf der sicheren Seite. Bei uns tut niemand Wunder, weder leichtsinnig noch schwersinnig. Es geschehen keine Wunder bei uns bislang. Mal so, so mal ein bisschen Besserung hier und da bei irgendeiner Erkrankung. Klar, man kann sich die Hände auflegen lassen und dann spürt man auch, da kommt irgendwie Kraft. Ich hoffe, die richtige und nicht die Verzauber, nicht Zauberkraft. Gibt's ja alles, aber irgendwie stehen wir da nicht in der Gefahr. Bei uns geschehen keine Wunder. Also die Ermahnung von Michael van Vlaam, was dann Conny da mitgebracht hat, dass wir da nicht leichtsinnig Wunder tun sollen, die in der Gefahr stehen wir nicht. Okay, so. Naja, Verzauberung. Und alle sehen, alle grinsen so blöde. Alle grinsen so blöde und sind so gut drauf, ne? Alle sind so gut drauf und grinsen so blöde. Wie bekifft, so. Ha, ja, na. Also alle sind so mild und so freundlich. Und gleichzeitig spürst du dann unglaublich, also bei mir, ich spüre dann so eine Eifersucht irgendwie und die klucken schon wieder so in so kleinen Gruppen zusammen, so die Leiter unter sich und wenn du sie da anguckst, dann gucken sie zurück und sagen, nee, jetzt nicht, ne? Geh du mal zu deinesgleichen. Und alles ist so perfekt, das ist wie ein Räderwerk, das alles ineinander greift und es ist, aber es ist, plötzlich wird es kalt, es wird kalt und tot. Es wird, die Exzellenz ist da, aber welche Exzellenz ist das? Müssen wir noch einen Knicks machen, sagt Bruder Mike. Vielleicht sollten wir noch, ich muss noch den Hofknicks lernen, weil jetzt haben wir, die Exzellenz ist da, die Exzellenz, alles ist super. Unser Bestes für sein Höchstes. Aber dann irgendwie wird es kalt und du wirst nicht mehr gefragt, du bist nicht gefragt und dann kommst du nicht mehr, weil es so lieblos wird und kalt wird. Und ich denke, wie soll es weiter? Da sind wir jetzt gerade wieder. Und wie soll es weitergehen, Jesus? Ich bin so deprimiert, bin so niedergeschlagen und auch krank. Ich bin so krank von dieser Scheiße, Jesus. Ich bin so krank von diesem Dreck, den der Teufel da unterrührt. Er vergiftet die gute Salbung. Tote Fliegen verderben gutes Salböl, steht da. Der Teufel kommt und mischt Gift, mischt K.O.-Tropfen unter die gute Salbung. Er gibt uns den Wein zu trinken des Heiligen Geistes, der uns fröhlich macht, und dann kommt er anschließend und mischt da was drunter, Jesus. Schlangengift, Schlangen- und Otterngift. Wie soll es weitergehen, Heiliger Geist? Wie soll es weitergehen?

Nun gut, kommen wir jetzt zum Ende. Ne? Ja. Ja, die haben es nicht so drauf, die Amerikaner, das war wie der Amerikaner Michael van Fleim. Die haben es da nicht so drauf. Das sind die Leute, die meinen, Trump wäre ein toller Präsident, und die waren im Weißen Haus und haben ihm die Hände aufgelegt und ihm prophezeit. Wer so einem unreinen Menschen die Hände auflegt und meint, das wäre ein von Gott Gesalbter, der ist selber unrein und auch nicht von Gott gesalbt. Seid da vorsichtig, wenn ihr diese Bücher seht. Guckt euch mal um in der christlichen so Literatur, was da alles so gibt. Und wenn ihr auf diese Bücher stößt, da warne ich euch vor, setzt euch dem nicht auch aus. Auch so ein Jonathan Kahn, ihr findet die Leute auch alle bei YouTube. Da gibt es ja alle YouTube-Videos, wo die in Gemeinden gepredigt haben. Ich warne euch davor, wenn ihr da schon gehört habt und da auch schon angesteckt seid, ihr seid auf dem falschen Weg, macht das nicht, geht diesen Weg nicht weiter. Das ist alles, das sind Irrlehren, und die führen uns

in die falsche Richtung und die werden am Ende die Gemeinden und euer Leben zerstören. Und das ist auch nicht das, was wir brauchen. Wir brauchen die frohe Botschaft, habe ich vorhin gesagt gehabt, die haben die Katholiken seit 2000 Jahren, die verbreiten die reiner und reiner als wir Freikirchler, wir Charismatiker und Evangelikalen. Das ist ein bedingungsloses Angebot. Jesus ist da, er hat den Weg freigemacht zu Gott. Die Menschen, ihr könnt zu Gott kommen, die Menschen können zu Gott kommen und das brauchen wir. Die Menschen brauchen wieder die brauchen Vision. Ne? Glauben ist die Antwort. Wir hatten neulich ein Gespräch darüber, da ging es darum, die Politik würde keine Vision den Menschen geben. Ja, so habe ich gesagt, das können die auch nicht, aber wir haben die Vision. Über die letzten 2000 Jahre war eben dieses Christentum, der Glaube an Jesus, das war die Vision, das war die Hoffnung, die Menschen hatten und die können sie wiederbekommen, ganz einfach. Ja. Das ist nicht durch aufwendige Seminare und Konferenzwochenenden so da und ganze Wochen, die man da, wo man auch noch viel Geld für bezahlt und mit solchen Wunderpredigern und solchen, ja, mit falschen Aposteln. Die meinen es ja gar nicht böse wahrscheinlich. Die sind auch nur Verführte, ne? Aber das ist nicht der Weg. Das ist auch nicht massenkompatibel. Und das führt auch uns nicht, die anderen dazu, dass das Heil dann zu den Massen kommt. Sondern die Katholiken machen das seit 2000 Jahren viel besser. Da ist Jesus und er ist der Heiland. Er ist der Heiland, er ist der Erlöser. Er ist der Retter in all deinen Angelegenheiten dieses Lebens. Ne? Hier von Seuchen, von Hungersnöten, von Kriegen. Jesus, und er ist der Erlöser, er hat uns erlöst von unserer eigenen Bosheit. Wir müssen nicht so sein wie Putin. Wir müssen nicht andere Völker überfallen, um unseren Größenwahn zu befriedigen, sondern er hat uns erlöst. Wir können neue Menschen sein und wir können ein gutes Leben führen und Jesus will kommen, so lese ich es in der Bibel, um diese Welt zu regieren. Er will wiederkommen und die Menschen müssen von ihm wissen und dass er der Weg ist. Er ist der Weg, die Wahrheit und das Leben und mit ihm kriegen wir all das. Ja, wir kriegen einen Weg, wir kriegen Wahrheit und wir kriegen Leben. Und mit ihm ist das Leben besser, deswegen ist es bei uns auch in Europa besser als in Afrika, auch besser als in Äthiopien heute, weil da ist überall Hunger und Krieg und Armut und Elend und Schmutz und da wird auch nichts besser, weil die sind da alle irgendwie stehen geblieben in anderen Teilen Afrikas, in Voodoo oder im Islam oder auch bei den äthiopischen Christen, die haben eben das Henochbuch, na wunderbar. Dann, das ist natürlich auch ein Grund, dass man dann stehen bleibt. Und wir haben das nicht und das ist auch gut so und das wollen wir auch nicht. Und Jesus, dein Reich komme, dein Wille geschehe, wie im Himmel so auf Erden. Amen.

0: Und der Morgen und macht tagsüber den Tag hell, um Christus für sich in die sichtbare Gegenwart zu bekommen, damit es möglich wird, Christus, oh, jetzt und hier zu spüren, dann entsteht eine Veränderung der Gesellschaft durch sein Wort im Dasein der Existenz im Hier und Jetzt. Die Schlussfolgerung ist das Wirksamwerden eines echten Glaubens ohne Ausbeutung und Unterdrückung des Volkes, das in Frage kommt für die Entscheidung des Glaubens in dieser Zeit, um wirklich ein Ziel zu haben, wo der Himmel wieder auf die Erde kommt und das Universum wiederherzustellen in der ganzen Kraft der Herrlichkeit. So kann dann das Ende gesegnet werden, um am Anfang wieder alles neu zu erstellen.
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Rupert Patsch macht Ätzchen, er ist in der Freikirche, alle gehen in die Hölle, er hat aber Frieden. Die kleine Herde ist schon wichtig, eine schnuckelige kleine Herde im Himmel ist besser als oben eine Massenbevölkerung, das ist voll cool. Der pfeifende Mann macht Pfeifen, Pfeifen, man pfeift immer nur und weiß nicht, er ist halt eine Pfeife, er kann nur pfeifen, dumm es Zeug, pfeifen ist halt nicht gesalbt von Christus, hält eine Pfeife.

0: Reden ist Silber, Schweigen ist Gold, sagt das Sprichwort, aber bei Gott ist es anders. Rede und schweige nicht. Ich bin mit dir und niemand soll dir schaden. Tu es aber weise. NHCHT, einfach nur plappern. Der Heilige Geist zeigt dir die Situation.
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0: Der Ochse ist ein Tier ohne etwas dran, dann wächst er schneller und wird fett zum Schlachten. So ist es in der Gemeinde. Geistig fett ohne Vitamine und Abwehrkräfte. Sie können nicht mehr zeugen, halt unfähig gemacht vom Teufel, halt Ochsen. Um wieder zeugen zu können, braucht man das Gegengift, nämlich ein Glauben ohne eigenen Gesetze, nur Christus.
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Priester kommt und geht. Das allgemeine Priestertum ist da. Alle sudeln im Schmutz. Geistiger Smog. Es kommt die Zeit, dass jeder Priester die Verantwortung übernimmt. Verantwortung für das eigene Leben. Dann ist jeder ein Priester und keiner mehr ein Ausbeuter. Ja, Tok Tok Lok.

sensibel, den Geist des Herrn Christi zu hören. Man spürt es einfach. Man merkt seine Gegenwart einfach. Er ist nicht aufdringlich und manipuliert nicht. MSN spürt den Frieden im Herz. Dann hat man die Chance, ja oder nein zu sagen. Die Sensibilität muss wiederkommen, ihn zu hören. Das Gewissen muss wiederhergestellt werden, ihn zu hören. Dann kann wieder das wiederhergestellt werden, was der Heilige Geist möchte. Das Gewissen ist aber oft abgestumpft und kann nur noch schlechte Sachen hervorbringen. Dafür ist Christus gekommen, durch seinen Geist dies zu ändern. 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

0: 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Hallo liebe Hörer des Erweckungssenders, hier sind wieder Bruder Volker und Bruder Stefan. Wir begrüßen euch, wir wollen heute wieder basteln. Volker, was haben wir vor?
1: Bastelstunde, wie verbastelburgen, Bastelstunde, ja, ja. Wir wollen Römer 14 ein bisschen näher legen und klar darstellen, was tatsächlich eigentlich abgeht in der charismatischen Szene. Wie sollen sie aber den anrufen, an den sie nicht glauben, sagt Römer 14. Wie sollen sie aber an den glauben, von dem sie nichts gehört haben? Wie sollen sie aber hören ohne Prediger? Es sind ja keine Prediger da. Wie sollen sie aber predigen, wenn sie nicht gesandt werden? Ja, ja. Wie denn geschrieben steht, wie lieblich sind die Füße der Freudenboten, die das Gute, das Evangelium verkünden. Ja, das
0: ja, Volker, also wie lieblich sind die Füße der Freudenboten, die das Gute verkündigen. Mir wird ganz schlecht. Du hast mir gestern Abend noch einen neuen Prediger vorgestellt, einen aufgehenden Stern am Himmel. Wie heißt der? Ja?
1: Ja, der Simon.
0: Simon Dreher, kennt ihr den, liebe Leute? Also mir ist ganz schlecht und ich weiß auch nicht mehr, was ich sagen soll. Und wenn du sagst, es gibt keine Prediger, es gibt Prediger wie Sand am Meer. Ja, und was ich gestern gesehen habe, ich geb's auf, irgendwie hier zwischen wahr und unwahr, zu unterscheiden, irgendwie euch im Gespräch hier irgendwie was näher zu bringen, wie man eben unterscheiden kann, was ist vom, wo predigt. Ich bin so entsetzt durch das, was du mir gestern da vorgespielt hast. Simon Dreher, hast du bei YouTube gefunden, du hast ein bisschen recherchiert über die Vaterherzbewegung, ne?
1: Ja, und dann kam der neue Stern am aufsteigenden Predigerhimmel.
0: Ein junger Mann, der hat vor ein paar Jahren angefangen zu predigen. Ziemlich jung, so Mutter 18, 19, 20 war in Gemeinden, in freien christlichen Gemeinden, die zu dem Pfingstbund gehören, in Lingen, Oldenburg und Wilhelmshaven, da oben in Norddeutschland. Und so Mutter, also Schwiegermutters Liebling, ein junger Mann, blond. Er lächelt die ganze Zeit und
1: wie Scientology.
0: Ja, ich habe mal jemanden von Scientology kennengelernt, der hat mich wirklich stark an den erinnert. Und Volker, ich bin mir schlecht geworden wir haben das uns hier anderthalb Stunden lang, hast du mir das Ganze hier vorgeführt.
1: Halbe Stunde.
0: Nee, es war länger. Wir haben ja zwei, drei Sachen uns angehört.
1: Ja, ja, das ist der neueste Stern am Predigerhimmel und die Leute sind begeistert. Der geht nach den Philippinen und predigt dort. Und
0: ja, viel in Deutschland, Jugendkongresse, Lobpreis, Festivals, ich weiß nicht was, alles sowas.
1: Ja.
0: Ja, ist jetzt ein bisschen älter, muss so 22 sein. Und mir war hinterher körperlich übel, Volker. Wir haben ja relativ spät das uns angeschaut. Du hast das entdeckt und mir so ein bisschen vorgeführt. Hast gar nicht mehr abgelassen davon. Immer wieder hast du diesen Namen erwähnt und mir hier irgendwelche Sachen gezeigt. Ich habe mich darauf eingelassen, so wie du damals auf Michael van Flüemen. Und da ist dir übel geworden. Diesmal ist mir hier übel geworden. Es erschreckt mich. Es erschreckt mich, Volker, dass dieser junge Mann, der predigt eigentlich alles richtig. Ja, er predigt das Wort Gottes, er nimmt die Bibel, er führt ein in die Gaben des Geistes und trotzdem kommt eine Salbung rüber. Er führt nicht in die Gegenwart von Jesus Christus. Er führt mich nicht zu dem Jesus, den ich schon erlebt habe, sondern zu einem anderen Jesus, Volker. Hat sich Jesus verändert in den letzten 20 Jahren? Ist da was passiert? Sind wir so lange irgendwie raus, dass wir irgendwie den Anschluss verpasst haben? Könnte ja sein, ne?
1: Das ist Grausliges, das, was da zurzeit abgeht. Die wollen alle aus dem Evangelium ein Geschäft machen.
0: Ja, das weiß ich nicht, das stimmt nicht. Du ziehst immer falsche, irgendwie unerlaubte Rückschlüsse. Es kann sein. Aber also erstmal passiert da was. Es kann sein, dass
1: sie sagen. Es sind keine Prediger da, es müssen Leute gesandt werden.
0: Ja, es sind genug
1: Prediger
0: da.
1: Aber zu predigen müssen die Leute gesandt werden. Aber eigentlich werden die Leute vom Heiligen Geist gesandt und nicht von irgendwelchen Gemeinden gesandt.
0: Ja, oder sie senden sich selber aus. Simon Dreher gründet dann gleich die Simon Ministries. Englischsprachig, kommt besser rüber, kann man auch auf den Philippinen was anfangen. Toller Vorname, ne? Simon der Fels, wie Petrus. Ne, da kann man sich gleich mit rühmen, ne? Und dann läuft's auch gleich in den Philippinen. Das kann schon sein. Es kann sogar sein, dass dieser junge Mann nichts weiter als ein Scheinheiliger ist. Es gab mal diesen Film mit Steve Martin, ne? Ja, ich kann's nicht so genau beurteilen, ja, ob der es scheint er Er scheint vorm Spiegel zu stehen und alles einzustudieren. Er steht vorm Spiegel und guckt sich an, wie er wirkt, wie er rüberkommt, wie er mit den Händen und Füßen redet. Und ich bin erschrocken. Und ich bin hier heute Morgen, Volker, bin ich irgendwie am Boden zerstört. Ich resigniere so ein bisschen, weil es war in der Vergangenheit irgendwie einfacher, die Wahrheit von der Lüge zu scheiden. Es war einfacher, es zu beweisen. Es war plumper. Ja, das volle Evangelium darauf hinzuweisen, dass diese Predigt, dass die falsch ist. Daran haben wir uns lange abgemüht, wir beide hier, ja. Wir haben uns jetzt abgemüht, den Hebräerbrief, das ist auch noch relativ eigentlich primitiv, das nachzuweisen, wenn man eben es ist Kapitel 10, 26 da zitiert und dann eben sagt, dass derjenige, der Jesus schon kennt und dann noch absichtlich sündigt, dass es für ihn keine Vergebung mehr gibt. Das als Lüge zu entlarven, ne, das ist auch relativ einfach, weil es geht einfach nicht runter, ne, das kann man nicht schlucken. Mir ist ja Jesus begegnet, Volker, und ne, dass ich dann jetzt, wenn ich jetzt mal mutwillig sündige, dass ich dann keine Vergebung mehr finde, aber Jesus sagt oder die ganze Bibel sagt, einem reuigen Sünder vergibt Gott immer. Hier wird aber nicht unterschieden im Hebräerbrief.
1: Wie lieblich sind die Füße derer, die dicke Socken anhaben und dicke Boots, ja, dicke Arbeitsschuhe.
0: Ja, so ist ja die Jugend heute. Die große Teile der Jugend tragen ja den ganzen Tag diese Sportschuhe, diese Sneaker, alle aus Plastik. Und wenn du mit denen unterwegs warst, war ich gerade, und die hast du dann abends dann nach 2, 3 oder 4 Stunden Fußmarsch im Auto sitzen, da fällst du um. Da müffelst auf einmal hinten aus dem hinteren Teil des Wagens und denkst, Fenster aufmachen geht auch nicht, da wird dann die Luft so aufgewirbelt, da stinkt dann noch schlimmer, ja. Und ja, dieser junge Mann hier, Simon Dreher, der ist 20, 22. Also mir kommt's echt hoch, ne? Mir ist körperlich immer noch übel und ich bin erschüttert.
1: Es steht ja eigentlich in der Bibel, wie lieblich sind die Füße derer, die die Freudenbotschaft verkündigen. Aber es ist ja jetzt nur, eigentlich nur übertrieben gesagt, die Füße. Es ist keine Freudenbotschaft mehr, es sind Stinkefüße.
0: Aber bei dem Simon Dreher war das gar nicht so deutlich, die Stinkefüße. Also es wird sogar jetzt in den Gemeinden, es wird dann so Zeugnis gegeben. Er erzählt dann, dass er irgendwo auf einer Party war und dann hat er einer Rückenschmerzen. Er hat dann gleich natürlich gefragt, weil er ja seinen Glauben heute offen lebt, darf ich mal für dich beten? Da hat er dann ein bisschen verlegen gesagt, naja, mach doch mal. Und dann hat er dann beten dürfen, dann waren die Rückenschmerzen gleich besser. Und dann wurde dann, komm doch mal in die Gemeinde vorbei. Er lächelt den ganzen Tag, weil er kommt eben, weil er kommt eben gerade aus der Gegenwart Gottes. Er hatte stille Zeit und wenn er mal aus der Gegenwart Gottes kommt, dann sehen das die Menschen, dann lächelt man halt eben so, ne? Und dieses Lächeln, dieses ewige Grinsen in seinem Gesicht, es wird heute nicht mehr, da wird gar nicht drauf hingewiesen, da wird in die Gemeinde eingeladen, ne? Da wird eben für jemanden gebetet, hat er Rückenschmerzen, dann sind die Rückenschmerzen besser, Volker, dann wird in die Gemeinde eingeladen, ne? Und in der Gemeinde nach vielen, vielen Predigten, irgendwann kommt da mal so, ja, also ohne Jesus gehst du halt verloren. Und dann bist du schon so unter dem Einfluss, dass du das dann irgendwie akzeptierst. Ja, es ist alles nur noch Verschleierung, da wird nicht mehr mit offenen Karten gespielt und es wird immer irgendwie immer schwerer, so einem netten jungen Mann, Simon Dreher, es wird immer schwerer, so einem jungen Mann da irgendwie böse zu sein oder ihm nachzuweisen und es darzulegen, dass der wirklich nicht in die Gegenwart von unserem Jesus Christus erlebt. Dieser junge Mann,
1: sondern in die Gefangenschaft, in die Käsefüße.
0: Ja, in die Gefangenschaft des Antichristen. Ne?
1: Und der Käse und der Antichrist hat Käsefüße.
0: Ja, und die riecht man, ne? Wir riechen die. Wir sind länger gläubig, als Simon Dreher lebt. Ja? Und wenn man das so hört, wenn man die Geschichten hört, die er so erzählt, und er steht dann da von der Jugend, von einem Jugendkreis und erzählt da was, die Geschichten kennen wir ja alle, die der erzählt. Das ist ja, da wird ja nichts, der verkauft da Sachen, der erzählt da Geschichten, die haben wir schon vor 25 Jahren gehört. Und die sind nicht besser geworden in der Zwischenzeit, diese Geschichten, ne? Und auch nicht überzeugender, aber es wird erzählt und was da so alles erzählt wird, mich erschreckt es, dass er so viel Richtiges sagt. Mich erschreckt es, dass man so viel Richtiges aus der Bibel zitieren kann, Volker. Man führt sogar ein in die Gaben des Heiligen Geistes und man erzählt, man ist mit dem, man hat die Geistestaufe erlebt, man redet, das war Zungenrede hat er gar nicht gesagt. Mich erschreckt das, dass man so viel Richtiges sagen kann und scheinbar doch so auf dem falschen Weg ist.
1: Ja, und es gibt wirklich, wie sollen sie hören, wenn ihnen keiner predigt? Und es gibt
0: viel zu
1: wenig Leute, die wirklich vom Herzen predigen.
0: Ja, der predigt auch, vielleicht predigt er ja aus dem Herzen, aber der hat nicht das Richtige im Herzen.
1: Ha? Ja, es wird einfach nur, es muss wirklich.
0: Das Schönste an diesem Satz, den du rausgesucht hast, ist, wie lieblich sind die Füße der Freudenboten, die das Gute verkündigen. Oder, ja, die, ja, oder das Wort des Herrn verkündigen. Aber da ist, das stimmt nicht mehr. Das stimmt nicht mehr. Dieser junge Mann, Simon Dreher, er verkündet das Wort Gottes, aber seine Füße sind nicht lieblich. Er hat wirklich, das sind stinkende Käsefüße und er verbreitet Mief, ja. Und er führt nicht in die Gegenwart von Jesus Christus, sondern von Jesus Antichristus. Da ist was passiert und das erschreckt mich. Ja, und ich resigniere wirklich so allmählich. Ne? Ja, wir mühen uns hier ab mit zwei, wir mühen uns hier ab zu zweit und wir haben, ja, wir haben nicht gerade viele Hörer und es gibt viele Angriffe und irgendwas. Und da ist einer, der war.
1: Der predigt Lüge und wird gehört. Und
0: der
1: Lüge.
0: Der predigt ziemlich flach, ja. Der predigt auch ziemlich flach. Bloß nicht weit aus dem Fenster hängen. Immer schön das Gleiche predigen wie alle anderen. Ne? Bloß nichts Eigenes haben, nicht selber nachdenken. Ne? Der hat noch 2012, er ist ein anderes Video scheinbar mit ihm, wenn er das ist, das wissen wir jetzt nicht genau. Simon Dreher, 5 Tricks für nix, da steht er auf dem Skateboard und fährt durch die Gegend. Er erzählt selber, dass er kurz danach oder zwischendurch in die Drogen abgestürzt war. Und hier steht er da vorne und predigt. Er kommt aus einem christlichen Haushalt oder ist als Kind, Teenager in der Gemeinde aufgewachsen. Das geht alles so schnell, ne? Kindheit, Jugend in der Jungschar, ne, Absturz in die Drogen und zack, bumm, Schnips und schon wieder und gleich schon Prediger. Steht vor Leuten und dann wird der eingeladen von Jugendkreisen und die Jugendleiter lassen so einen jungen Menschen, der keine Lebenserfahrung hat, die lassen den predigen vor ihrer Jugend und der führt oder verführt die.
1: Und das Ende vom Lied ist, dass die Jugend dann mit 25 gar nichts mehr wissen will, wie so oft, wie schon vor 20 Jahren. Ja, oder
0: es geht vehement in die verkehrte Richtung. Es geht vehement in die verkehrte Richtung. Und wie verantwortungslos ist das, von Jugendkreisleitern, ja, so einen jungen Prediger einzuladen, der keinerlei Lebenserfahrung hat, wer hat den denn bestätigt? Wer ist sein Mentor? Wer ist sein Fürsprecher, dass dieser junge Mann predigen darf vor Jugendkreisen? Hä? Er hat wahrscheinlich irgendeine Prophetie bekommen. Irgendein Leiter hat das gehört, der hat die Prophetie gehört und so. Dann meinte er, okay, du wirst Prediger, wir laden dich ein. Ne?
1: Genau wie unser Mike aus dem Bodensee. Er hat auch die Prophetie bekommen. Du wirst nicht reden, was von Menschen ist. Und dann. Aber ja. er hat nicht das Charisma wie ein Scientology-geführter Jugendleiter.
0: Mike hat eine Prophetie, aber die Prophetie ist 21 Jahre alt und Mike wartet 21 Jahre, dass diese Prophetie sich verwirklicht, dass Gott ihn benutzen will, eine Gemeinde zu bauen, aber nicht in den Wegen der Menschen gebaut sein wird. Das ist 21 Jahre her, ja? Dieser junge Mann, der hat noch 2012 vor 6 Jahren auf dem Skateboard gestanden, erzählt, er wäre danach in die Drogen abgestürzt und heute steht er vor Jugendkreisen und predigt. Ich finde das verantwortungslos, dass Jugendkreisleiter so einen jungen Mann einladen und predigen lassen. Ja, und der stellt sich dahin, aber sein Stern ist schon am Sinken, oder? Also 2016, da war er noch der so Schwiegermutters Liebling, junger Kerl mit total immer lächeln, immer so ganz sanft, alles so ganz behutsam. Wir haben ihn jetzt 2017 oder wann gesehen oder 18, da kommt er schon ein bisschen so rüpelhafter rüber, wie so ein Hip-Hopper, so ein Rapper. Mit Silberkettchen um den Hals und er redet ganz viel mit den Händen und er hat sich so eine Gossensprache angewöhnt, redet so Kanak, wie man sagt, wie das Türken und Ausländer tun in Deutschland, so schlechtes Deutsch, ey Alter, ne, ich, da hörst du immer dieses Ich so zwischendurch, irgendwie ist doch sein Stern schon am Sinken, finde ich.
1: Ja, wie Stefan Dries und bei denen.
0: Ja, Stefan Dries ist auch ein Prediger, war mal Pastor in der Heide, Pastor in der In Heidelberg in der Taube, ne?
1: Stefan nicht in der Ries. Heide.
0: In der Heide nicht. Die Heide ist hier in Norddeutschland, ne? War auch nicht der Pastor von Heidi, ne?
1: Ja. Die Heide ist dort, wo Simon Dreher zu Hause ist. Naja, ist ja nicht ganz, erst ein bisschen westlicher.
0: Ein bisschen westlicher, genau. So, wir spielen mal Musik und dann basteln wir weiter hier irgendwas. Bis gleich. So, wo ist der richtige?
1: Stopp.
0: Ja, Simon Dreher, ein junger Prediger aus Norddeutschland, der mit knapp Anfang 20 und in Gemeinden ist. Natürlich macht mich das neidisch. Mich macht das neidisch, dass wir eben das wie besprochen.
1: Teufel so viel Macht hat.
0: Er kam, sah und siegte. Ne? Den Spruch habe ich schon mal gehört. Ne? Das ist hier auch so. Es erschreckt mich, dass man so viel richtiges predigen kann, Volker. Und doch, und doch die Menschen in eine so falsche Richtung führt. Ja, ich empfinde das und ich bin mir dessen sicher, dass das richtig ist, was ich hier sage. Simon Dreher führt seine Zuhörer nicht zu Jesus Christus. Denn dann würde das in mir irgendeinen Widerhall finden. Aber der spricht mich nicht an. Ich hab dich gefragt, als wir das geguckt haben, reißt dich das vom Hocker, Volker?
1: Nee, es ist ja von unten. Es ist ja geschickte, genau wie am Ende, wie die Bibel auch immer sagt, am Ende werden viele auftreten in meinem Namen, sagen Herr, Herr, und werden viele verführen.
0: Aber das sind doch die Gemeinden.
1: Aber die werden ganz geschickt, diese lieblichen Füße, die stinken nach Socken.
0: Ja, er ist wirklich sehr lieblich. Simon Dreher, da war da vor 2000 Jahren, 2016 war er sehr lieblich. Ne? So ein 18-Jähriger, 17-Jähriger, so ein junger Mann, der kann man doch nicht böse sein, noch so ein halbes Kind, ne? Ja, jede Mutter und Schwiegermutter würde ihn lieben, ne? Ja, also wirklich liebliche Füße.
1: Ha? Aber auch dann später.
0: Aber auf stinkenden Turnschuhen.
1: Immer noch liebliche Füße. Also geschickt, um die Leute, um die Jugend zu verwirren. Ja, das ist die Harry Potter-Generation.
0: Mich erschreckt es, dass man so viel Richtiges predigen kann und dann dabei doch in die falsche Richtung geht. Wo gibt's denn da noch Heil? Wo ist denn da Hilfe? Wo ist denn da Hilfe?
1: Ja.
0: Mann, was braucht man denn für ein Unterscheidungsvermögen, um das zu spüren? Ne, ich denke, weil wir, wie schon gesagt, wir leben länger als dieser junge Mann. Wir sind länger Christ, als dieser Simon Dreher lebt. Ja? Du bist länger gläubig, als der alt ist. Ja? 28 Jahre. Na, nun können andere, die noch länger gläubig sind als wir, sagen, ja, wir sind ja noch länger gläubig als ihr. Wir haben ja noch mehr Erfahrung. Ja, kann sein, kann aber auch nicht sein. Mich erschreckt das, dass man so viel Richtiges predigen kann in den Gemeinden. Da kommt aus einer Pfingstgemeinde. Mich erschreckt das, was da abläuft. Und wo gibt's denn da noch Rettung? Wo ist denn da Heil, Volker? Wie kann man denn dem Ganzen aus dem Weg gehen? Wie kann man denn richtig gehen? Wir reden dies, er redet das, andere reden wieder was anderes. Am Ende muss doch der Zuhörer verwirrt sein. Hä?
1: Ja.
0: Ja? Ein heilloses Durcheinander. Jeder behauptet von sich, ich bin von Gott gesalbt und du nicht. Einer gegen den anderen, ne? Und wie soll denn dann, ja, wir haben vielleicht ein bisschen mehr Zeit, wir sind nicht verheiratet, wir haben keine Kinder, wir können den ganzen Tag auch während der Arbeit grübeln, über all diese Dinge uns Gedanken machen, aber das kann ja nicht jeder. Wenn da eine Mutter ist, ja, die muss sich um ihre drei Kinder kümmern, die kann ja nicht den ganzen Tag darüber nachdenken, was wir hier machen. Ist der richtig, ist der von Gott, ist das von dies und der Hebräerbrief? Da ist doch gar nicht die Zeit dafür da, sich damit so intensiv zu beschäftigen.
1: Was entstehen für Gott. Kinder? Es entstehen Kackbratzen.
0: Ja, jetzt bist du bei den Kindern. Ja, ich wollte aber jetzt mal über die Fähigkeit der Einzelnen und ihre Möglichkeit, darüber nachzudenken, habe ich eben geredet. Ne?
1: Aber auch die Kackbratzen brauchen Christus.
0: Volker, ja, entschuldige, liebe Hörer, Volker ist manchmal doch schon sehr herablassend. Ja, er redet da manchmal über Kinder.
1: Aber die brauchen Christus.
0: Ja, also in den Schulen hat man ja, wenn man heute Lehrer reden hört und wenn man sieht, was in Schulen so los ist, dann passt der Begriff Kackbratze, ja, der ist ja auch nicht von dir, der passt dann schon. Ist zwar respektlos und lieblos, aber wie sich Kinder unter dem Einfluss von Harry Potters Dämonen und so benehmen, das ist zum Teil schon echt ätzend, ne? Also genügend Lehrer quittieren den Dienst in den Schulen, ne? Weil sie die Kackbratzen nicht mehr ertragen, ne?
1: Aber auch die Kinder brauchen Jesus und das kann auch nur übernatürlich Christus anrühren, aber nicht durch Simon Dreher und Co.
0: Warum nicht?
1: Ja, so gehen sie von der einen Richtung in die andere Richtung. Und dann werden sie von der einen Seite in die andere geschmissen. Das geht nur übernatürlich.
0: Ich bin erschrocken. Übernatürlich, das meint ja immer dann eben, wir können es nicht tun, sondern der Heilige Geist muss es. Wenn du übernatürlich, das muss übernatürlich passieren, dann meinst du genau das, dann meinst du diese Erweckung nach Waliser Art, ne, die mir Gott gezeigt hat und die in gewisser Weise auch Ziel unseres Erweckungssenders ist, dass diese Erweckung passiert, übernatürlich, dass die Menschen über Nacht wiedergeboren werden. Ich bin wirklich erschrocken, ich bin erschüttert, ich bin deprimiert, Volker. Ich mache diesen Radiosender hier nicht, um mich wichtig zu tun. Ja? Ich stehe nicht vorm Spiegel und übe ein, wie ich mich meine Hände, wie Simon Dreher da meine Hände bewege und mit dem Fingerschnipse, um besonders effektvoll rüberzukommen. Warum machen wir eigentlich einen Radiosender und keinen YouTube-Kanal oder eine Video?
1: Es kommt auf das Wort an. Es sollen die Leute sollen ausgerüstet werden. Im
0: YouTube-Kanal
1: kommt alles dann nur auf Bilder an und so weiter. Das ist gar nicht wichtig.
0: Wir könnten jetzt auch mit meinem neuen Rechner, könnten wir beide auch, Volker, wir könnten hier einen Facebook-Live-Kanal machen. Wir könnten eine Live-Sendung machen. Ja? Aber wo ist der Zugewinn? Wo ist der Zugewinn?
1: Es ist das Wort, das entscheidet. Die Leute sollen sich Gedanken machen. Ja. Wir sind nur unnütze Knechte, wie die Bibel sagt.
0: Ja.
1: Wir geben die Hinweise und denken müssen die Hörer alleine. Das geht ohne Video am besten.
0: Ja, wir sind nicht so.
1: Wir wollen ja, wie schon öfter gesagt, mündige Christen erzeugen.
0: Wir sind nicht so
1: die
0: jung.
1: Die selber nachdenken, die unabhängig von uns.
0: Wir sind nicht so jung und hübsch wie Simon Dreher. Ja.
1: Waren mal hübsch.
0: Ja, wir waren auch mal so jung und hübsch wie der, ist aber schon 30 Jahre her und da hat das eben die Zeit was mit uns gemacht und die Teenager-Mädchen, die werden auf uns nicht so abfahren. Ne? Also das macht auch nicht so viel Sinn.
1: Spielt doch keine Rolle, darum geht's ja jetzt nicht.
0: Wir machen Radio, weil wir finden, Radio hat einen ganz gewissen Charme, hat eben einen gewissen Zauber, ja, das ist aber jetzt nicht im negativen Sinne.
1: Wir sind der Deutschlandfunk der christlichen Szene.
0: Der charismatischen Szene, genau.
1: Wir haben Hintergrund und konzentrieren uns auf das Wort.
0: Ich bin Andreas Mahn und du bist Christiane Florin. Hallo Christiane. Ich war jetzt gerade im Fernsehen, die ist da Chefredakteurin, oder? Und die sind da gemeinsam Chefredakteure. Deutschlandfunk, das ist die Sparte 9.30 Uhr immer, wer ist das? Gesellschaft und Politik, ne?
1: Naja, Tag für Tag.
0: Tag für Tag, Gesellschaft und Religion, glaube ich, heißt die Sendung. So,
1: ja, und deshalb ist das Wort ist wichtig, um mündige Christen zu erzeugen. Durch Bilder wird man nur abgelenkt von dem, der da vorne erzählt.
0: Das ist ja so, ist unwichtig auch, ne?
1: Ja.
0: Das ist unwichtig. Das ist kein Zugewinn, wenn man uns hier sitzen sieht. Radio hören kann man auch beim Autofahren nebenbei, nur mal so, oder auch während man bügelt, abwäscht oder irgendwas. Man muss da nicht immer hingucken und immer denselben Typen sehen. Und man sieht das eben bei Simon Dreher. Er nutzt das eben, er hat gar nichts zu sagen, aber durch sein Auftreten, durch seine Hip-Hop-Handbewegungen, die er da so macht und mit den Fingern schnips und da so, das ist ganz irre, was er so für Handbewegungen drauf hat. Und ich bin davon überzeugt, der steht vorm Spiegel und übt das, ne? Ja. Das ist manipulativ. Der manipuliert, das ist Zauberei.
1: Der Simon Dreher kann auch angerührt werden.
0: Ach, er ist so
1: Gott,
0: lieblich.
1: Übernatürlich. Ist, ja. Aber zu Gottes Zeit. Buße tun und gut ist.
0: Ich bin so erschrocken, was aus den Gemeinden geworden ist, zu denen wir mal dazugehört haben. Wir gehen da jetzt schon nicht mehr hin, schon seit 15 Jahren, ne? Und was ist daraus geworden? Wie konnte das passieren? Wie konnte das passieren, dass wir in deren Mitte gesessen haben, die sich so entwickelt haben und wir so? Ja, wie konnte das passieren, dass da einer ist, ein junger Mann, der predigt Jesus Christus, der schlägt die Bibel auf, zitiert alle Bibelstellen richtig, lehrt richtig über die Gaben des Heiligen Geistes und er führt nicht hin zu dem Jesus, den wir empfangen und unserem Herzen haben. Er führt zu einem anderen Jesus hin, Volker. Wie konnte das passieren? Ich verstehe es nicht so richtig. Ich bin entsetzt. Ich bin erschrocken, ich bin deprimiert, ja. Ich bin deprimiert. Ich weiß nicht. Das schlägt einem das Essensbesteck aus der Hand. Da weiß man nicht mehr, was man sagen soll. Ich weiß es nicht mehr. Und ich mühe mich hier mit dir auch zusammen und das jetzt schon seit mehreren Jahren und 3 Jahre lang mache ich jetzt so einen Radiosender oder jetzt das 4. Jahr und vorher hat man ja auch schon geredet und wir haben gebetet, wir haben in ihrer Mitte gesessen, wir haben gehofft und wir haben immer mehr analysiert und verstanden und es ist aber da, wo es heute ist. Und wir werden wahrscheinlich 2 verschiedene Erweckungen bekommen, ne?
1: Eine von unten und eine von oben.
0: Da wird etwas passieren und alle werden dasselbe predigen. Wir werden alle dasselbe predigen, nur die einen werden töricht die Jungfrauen produzieren und die anderen werden die klugen Jungfrauen produzieren. Die törichten Jungfrauen werden nur noch feiern. Die werden nur noch irgendwo reingehen, wo laute Musik läuft und Jesus, Jesus, Jesus. Und keiner schenkt ihnen mehr so richtig reinen Wein ein. Es gibt nur noch eine riesige Euphorie, Hillsong, ja, Vaterherzbewegung, schön kuscheln, Herzen verteilen, Sofakissen in Herzform verteilen, damit man dann heute am Herzen, Mama am Vaterherzen kuscheln kann. Heute wirst du mich zum ersten Mal Vater nennen und ich dich zum ersten Mal Sohn. Das wird dann zu Leuten gesagt, die 20 Jahre Christ sind. Ne, und die haben alle das Gefühl, was ganz Neues wird passieren. Dabei sagt Jesus, so lange bin ich bei euch und ihr kennt mich nicht. Was für eine Lüge, auch bei in unserem Nachtprogramm, wir müssten es eigentlich rausschmeißen, ja. Da singt der François Botes, der singende Prophet aus Südafrika, singt genau diesen Satz, ja. Abba Faser, ich bin da, ne, ich bin dein Vater, Daddy Gott, ne, das ist alles Lüge. Wenn dir irgendeiner erzählt, heute wirst du zum ersten Mal den Vater erleben, was hast du hast ihn schon erlebt, schon die ganzen Jahre durch Jesus, denn Jesus sagt, ich und der Vater sind eins.
1: Ne, ihr seid noch nicht so weit, wird immer gesagt, ihr seid noch nicht so weit, kommt, aber kommt und holt euch wirklich harte Kost ab.
0: Ne, unsere Hörer sind auch alle nicht so weit, unsere Hörer hören
1: aber,
0: uns.
1: Aber, ja? Aber im Endeffekt, wisst ihr, was harte Kost ist? Harte Kost ist einfach nur, ertraget einander und vergebt euch gegenseitig. Das ist harte Kost. Ertraget einander und
0: feste, du meinst feste Speise, ne? Also
1: feste Speise.
0: Du sprichst auf den Hebräerbrief an.
1: Auf die Milch. Die Milch wird verachtet. Eigentlich ist die Milch das Wichtigste. Im Fazit, die Lehre der Buße, des Glaubens, des Händeauflegens, von Taufen, von der Totenauferstehung ist
0: das
1: wichtig.
0: Das sind alles die Dinge, die
1: vom ewigen Gericht ist wichtig. Da können wir vielleicht nochmal drüber hin, später nochmal.
0: Jetzt redest du genau wieder her, aber ja, da reden wir später drüber, wenn Gott es zulässt. Jetzt hast du genau dich unter den Einfluss des Hebräerbriefs begeben.
1: Das ist die Milch. Und der Hebräerbrief macht aus dieser Milch dann auf einmal noch, ihr hättet das, macht die Milch. Die Milch der sechs Punkte macht der Hebräerbrief sich lustig. Der meldet dann, die Milch ist Quatsch, ihr müsst die höhere, könnt ihr schon höhere Erkenntnis haben und.
0: Genau.
1: Und aber höhere Erkenntnis gibt es nicht. Höhere Erkenntnis ist, ertraget einander und vergebt euch gegenseitig. Der Hebräerbrief macht sich darüber lustig, über diese Grundlagen, diese sechs Punkte vom ewigen Gericht. Haben wir schon, Johannesbrief sagt ja auch, was ist denn das Gericht Gottes, dass der Fürst der Welt, der Teufel, gerichtet ist? Und man kann darüber Toten verstehen und kann man noch so viel erzählen. Da haben wir so viel zu predigen über diese sechs Punkte und über die Milch. Die Milch ist eigentlich das Wichtigste überhaupt und die harte Kost ist einfach nur, ertraget einander und vergebt euch gegenseitig. Das ist.
0: Ja, du sagst immer harte Kost. Im Hebräerbrief steht was von fester Speise. Ne? Das ist harte. Das Leben ist oft harte Kost, wenn du eben raus musst morgens und du musst da draußen in diese Welt und musst da deinen Mann stehen, du musst deine Arbeit tun, dann ist das manchmal hart. Ne? Und das meinst du, das ist eben so, da müssen wir uns bewähren als Christen. Ne? Und wir als Christen müssen uns nicht bewähren auf den Konferenzen. Ja, egal wer da gerade predigt und diesen drei Tagen am Wochenende, wo wir in Feierlaune sind, unsere Hochzeiten, ja, sondern das Christsein, ob du als Christ dich bewährst oder nicht, das entscheidet sich da draußen im Alltag, ne? Und da versagen die allermeisten Christen nämlich, die wollen da nämlich auch gar nicht hin. Die wollen ja in ihrem Ghetto leben, die wollen wieder die denken nur drüber nach, wo ist die nächste Konferenz? Und am besten lässt man sich die Woche über krank schreiben. Man sucht doch gar keine Arbeit mehr. Man lässt sich einfach krank schreiben oder psychisch krank oder verrenten oder Frühverrentung, irgendwie sowas, damit man diese Woche da in der Welt, die eben hart ist, diese Woche, die will man gar nicht mehr erleben. Nur die nächste irgendwie was, ne, die Konferenz in Riga, in Südafrika, bei Yongi Sho, irgendwo oder wo ist jetzt gerade? Naja, oder eben bei Simon Dreher. Ne?
1: Naja, das ist das Entscheidende.
0: Ja.
1: Deshalb, die harte Kost, das Wichtigste.
0: Harte Kost.
1: Ertraget einander, vergebt euch gegenseitig. Und das ist dann.
0: Wir kommen gleich wieder, ne? Wir machen Musik.
1: Ja.
0: Ja? Okay, dann müssen wir wieder wir arbeiten hier mit zwei Bildschirmen, zwei PCs. Das ist ein bisschen komisch, ich muss mal nach der richtigen Maus greifen, um hier ein- und auszuschalten. Aber jetzt haben wir es gefunden und jetzt gibt es für euch wieder Musik.
1: Ja. Wo waren wir eben stehen geblieben? Ja, ertraget einander und vergebt euch gegenseitig. Das ist wirklich das die höhere Ebene. Und Jesus sagt ja auch im Evangelium, das Gesetz ist vollendet in den beiden Geboten. Du sollst den Herrn, deinen Gott, lieben von ganzem Herzen, von ganzem Verstand, mit ganzem Willen und
0: liebe deinen Nächsten wie dich selbst.
1: Und liebe deinen Nächsten wie dich selbst, ja. Das ist harte Kost. Das ist wirklich
0: feste Speise.
1: Feste Speise, höhere Erkenntnis, höhere Stratosphäre oder wie auch immer und nicht irgendwelche Lehren, die der Hebräerbriefschreiber eintrichtern möchte. Irgendwo sollt die Milch missachten.
0: Ja, der Hebräerbrief macht sich über
1: die Milch lustig.
0: Über die

0: das Ertragen des anderen. Das Ertragen des Glaubensbruders, dass man Eckhardt ertragen kann.
1: Eckhardt ist schwierig, jeder hat einen Eckhardt.
0: Jeder hat einen Eckhardt, der irgendwie an die unerträglich ist, aber wir sollen ja einander in Liebe ertragen. Ne? Eckhardt weiß alles besser, Eckhardt lässt sich nicht raten, Eckhardt ist ja schon so lange dabei, genau wie wir. Ne? Und du sagst immer wieder, das sind für dich die höheren Weinen, das ist für dich die feste Speise oder das harte Brot, hartes Brot. Hartes Brot, das ist ja, das kann ja sogar die Zähne ausbrechen. Ne? Also hartes Brot ist ja, hat man früher gehabt, gibt's heute gar nicht mehr. Ich weiß noch, dass ich mal auf Kreta im Urlaub war, 1982. Da haben die dort, die kennen kein frisches Brot auf Kreta. Die transportieren in großen Papiersäcken, so riesige, das sind so 100 Liter Papiersäcke. Da wird trockenes Brot transportiert und das nehmen die mit nach Hause, das kaufen die so ein und stellen das in die Speisekammer, weil das kann nicht mehr verschimmeln. Das ist so wie Knäckebrot hartes Brot. Das wird da gegessen, das Normale. Das tunkt man dann ein in den Kaffee oder in den Tee, ne? Oder in die Milch.
1: Ja.
0: Hartes Brot.
1: Ist unverdaulich eigentlich.
0: Naja, das muss also schwer, es ist schwer zu kauen. Das ist nicht unverdaulich. Aber wenn du dann eben sagst, also für dich, du erzählst das immer wieder für dich, das habe ich jetzt, kenne das jetzt schon seit Jahren, für dich ist eben diese feste Speise, das ist der Alltag. Da sagst du, wir müssen eben mit unserem, ertragt einander in Liebe, ne? Vergebt einander, dass sich vergeben können gegenseitig. Das sagst du, das ist eigentlich dann in gewisser Weise auch das Ziel des Christseins, dass man eben, dass eben Frieden herrscht.
1: Höhere Sachen wie Raum und Zeitreise, wie wir erzählt haben. Und ja,
0: dahin führt es wahrscheinlich. Da gibt es eine direkte Verbindung vom Hebräerbrief. Ne? Wir wollen zu den vollkommeneren Dingen kommen. Und was sind diese vollkommeneren Dinge? Ja, dass man eben, was wir uns eben mit diesen Lächerlichkeiten des Anfangs von den verschiedenen Taufen, Hand auflegen, von der Vergebung der Sünden, der Buße, dem Glauben an Gott, dass wir uns damit nicht mehr beschäftigen, denn jetzt kommen wir zu wichtigeren, höheren, vollkommeneren Dingen. Ja, und was könnte dann vollkommener und schöner sein, als dass man auserwählt ist, die Sphäre der realen, sichtbaren Welt zu verlassen und jetzt anfängt, dass man dazu auserwählt ist, durch den Raum zu reisen, ja, so wie Jesus oder Philippus oder Elia entrückt zu werden. Mein Gott, das ist ja was, ne? Ja, wir können entrückt werden wie Jesus, wie Elia. Wir reisen nicht nur durch den Raum, sondern auch noch durch die Zeit. Warum? Reisen die zurück zur Geburt von Jesus? Wollen die dabei sein, wie er in der Krippe lag bei den heiligen drei Königen? Wollen sie bei den Jüngern im Boot mitsitzen, wenn Jesus über den See kommt? Warum will man denn durch die Zeit reisen? Will man in die Zukunft reisen, um schon zu gucken, was wird passieren? Das ist uns nicht gegeben. Es gibt keine Zeit, sag ich immer wieder, Volker. Nee. Es sind dann Verstiegenheiten, das ist Hochmut, das führt alles zu nichts anderem. Das sind die Wege des Teufels.
1: Du sollst deinen Nächsten lieben wie dich selbst.
0: Ja, das ist wichtig. Das sagt Jesus.
1: Aber das kann man aber auch nur, wenn man sich ertragen kann.
0: Aber das ist so primitiv, das weiß ja jedes Kind, das muss doch keinem mehr bei. Wir wollen wirklich vollkommen Dinge, Volker.
1: Ja, genau.
0: Gib mir was Vollkommeneres.
1: Und das will der Hebräerbrief den Leuten eintrichtern. Ihr müsst vollkommene Dinge haben.
0: Gib mir was Vollkommeneres. Das bringt mir nichts mehr. Das kenne ich auch, das kenne ich schon. Mein nächsten Lieben, das habe ich schon vor 30 Jahren gehört.
1: Ja, ja, da wird alles lächerlich gemacht. Die einfache Milch des Glaubens, die wird im Hebräerbrief lächerlich gemacht. Die wollen alle hinausgehen mit Van Flümen, also mit diesem ganzen Kram da. Was?
0: Van Flümen, nochmal für denjenigen, der es noch nicht gehört hat. Michael Van Flümen ist ein US-amerikanischer Prediger, der in Deutschland unterwegs ist.
1: Ja.
0: Im Schlepptau von Bruce Allen. Ebenfalls ein US-amerikanischer Prediger, der in Deutschland unterwegs ist. Und die schreiben Bücher über übernatürliche Versetzung, Entrückung, ja. Vielleicht wollen sie auch schon üben, dass er dann mitgenommen. Vielleicht sagen die, wir können nur, wir haben ja die Bücher nicht zu Ende gelesen. Wir haben nur so eine Leseprobe gelesen von 30 Seiten. Vielleicht sagen die ja, wir müssen üben. Wir müssen üben, denn Jesus will uns ja irgendwann entrücken. Wir müssen das üben. Ansonsten können wir nicht mit. Dann bleiben wir hier. Dann sind wir die dummen Jungfrauen.
1: Ja, die sind sowieso schon die dummen Jungfrauen.
0: Da hatte ich eben von gesprochen. Also das war dir sehr wichtig. Dass du das gegenseitig das vergeben, dass da draußen die anderen lieben können, das ist für dich feste Speise. Um das zu können, da muss man viel Milch getrunken haben. Ja. Man darf die Milch nicht verachten und die Anfangsgründe, so wie es der Hebräerbrief tut. Wir haben ja eine Sendung gemacht, wo wir ganz spontan uns hingesetzt haben und ich denke, die ist auch nicht schlecht geworden, wo wir gezeigt haben, der Hebräerbrief ist teuflisch. Das können wir sowieso nur beweisen mit Hilfe des Heiligen Geistes. Ja, wenn Gott nicht uns zu sich, zu uns stellt, wenn Jesus nicht irgendwas

0: tut, Volker. Dann werden wir hier reden können bis zum St. Nimmerleinstag. Uns hört keiner zu oder uns glaubt auch keiner. Wie gesagt schon, da, wie schon gesagt, da sind so viele, alle erzählen irgendwas. Es gibt Prediger wie Sand am Meer heute.
1: Der Hebräerbrief macht sich lächerlich über die Gnade. Laut Hebräerbrief braucht man keine Gnade mehr.
0: Du brauchst viel Glauben.
1: Viel Glauben auf Toilette, ja.
0: Ja, wie auf der Toilette pressen, wenn du Verstopfung hast. Ne? Wenn du nicht glauben kannst, dann musst du dich halt mal ein bisschen anstrengen.
1: Aber Glauben und Gnade ist ein Zusammenspiel. Aber Glauben kann man auch ohne Gnade. Das funktioniert. Tun die anderen auch, die Hindus und wie auch immer. Tun auch alle Glauben.
0: Naja, letztendlich kannst du auch nicht glauben. Also der Glaube ist ein Gnadengeschenk, ist ein Charisma sogar. Ja?
1: Ein Zusammenspiel, ja.
0: Ja, nur ist, wenn da eben die Forderungen, da werden unmögliche Forderungen gestellt, unerfüllbare Forderungen werden im Hebräerbrief gestellt. Da wird eben gefordert, dass du glauben musst. Ansonsten kannst du Gott nicht gefallen. Du kannst nicht zu Gott kommen und zweifeln. Dann hast du schon die Arschkarte gezogen. Übrigens, dasselbe steht im Jakobusbrief. Ich hatte mich jetzt hingesetzt. Wir wollten ja eigentlich eine zweite Sendung machen über den Hebräerbrief. Das ist bislang gescheitert. Vielleicht passiert das nochmal. Die erste Sendung war sehr gut. Wir haben dem Tier, das ist diesem Tier aus der Offenbarung, haben wir ordentlich an über den Schädel gezogen, damit es tot ist. Und ich glaube, das ist auch der Hebräerbrief, diesen Traum, den ich da mal erzählt habe, der ist sehr vielschichtig.
1: Ja, wir sind ja jetzt dabei am Üben.
0: Ja, die zweite Sendung über den Hebräerbrief war gescheitert und ich habe mich da mal hingesetzt. Ich sagte, ich lese mal die anderen Briefe. Ich gucke jetzt mal nach, ist nur der Hebräerbrief wirklich scheiße? Stehen da wirklich antichristliche Forderungen drin, dass wir nämlich glauben müssen? Und das ist für uns das ist für dich und mich, wir haben die Wahrheit erkannt. Wenn wir mutwillig sündigen, was ist denn das genau, mutwillig sündigen? Und ja, dann haben wir es gibt kein Opfer mehr, es gibt keine Vergebung, keine Gnade. Ja, Römerbrief, Kapitel 8, Vers 1 sagt aber, für die in Christus gibt es keine Verdammnis, das genaue Gegenteil.
1: Christus kann in das Herz gucken, der weiß, welche Sünde zum Tode ist und welche nicht zum Tode ist.
0: Das wird doch da gar nicht ausgeführt, im Hebräerbrief wird doch das gar nicht ausgeführt.
1: Wir können relaxen, wir können das Gericht Christus überlassen, weil wir wissen, Gott, das Gericht Christi ist gut und gerecht und vollkommen. Aber da können wir ruhen, wir können da drinnen ruhen und hier unseren Dienst weiter tun, den wir brauchen den Leuten das nicht erzählen.
0: Ja, jetzt müssen wir mal gucken. Du meintest, wir machen drei Redebeiträge auf 15 Minuten und ein bisschen Musik dazwischen, dann wären wir jetzt bald am Ende, aber ich weiß nicht, ich würde gerne noch ein bisschen weitermachen. Dann
1: red erstmal weiter.
0: Machen wir vier oder fünf, machen wir eine zweistündige Sendung draus, das ist ja auch kein Problem.
1: Lass uns überraschen.
0: Na gut, okay, das freut mich. Also der Hebräerbrief sagt da eben was, es gibt keinerlei Gnade, es gibt kein Erbarmen mehr für denjenigen, der, nachdem er die Wahrheit erkannt hat, mutwillig sündigt. Nun hat doch jeder mal irgendwo, was ist denn alles Sünde? Ne, da wird ja, das ist ja auch immer dieses Damoklesschwert der Sünde, schwebt ja über jeden freikirchlichen Christen oder über jeden Christen in den Christengemeinden, denn das sind ja Christen. Ja, und das Damoklesschwert war ein Schwert, das mit einem Haar, mit einem Pferde- oder Frauenhaar aufgehängt war über einem Gast, der bei einer Tafel saß. Das ist eine alte griechische Geschichte. Da kam ein junger Mann, der wollte einem bestimmten König, ich glaube, der König hieß eben Damokles, dem wollte er dienen. Und da sagt der König, sagt, nee, du bist zu jung, du kannst mir nicht dienen. Du hast nicht die Nerven dafür. Der sagt, doch, ich kann das. Ich habe die Nerven dafür. Ich bin alt genug, ich bin gestanden. Der war wahrscheinlich auch 18, 19, so wie Simon Dreher. Der hielt sich für was ganz Tolles und meinte, er könne das. Er könne dem großen König auch mal vertreten bei seinen Entscheidungen. Und dann sagt der König zu ihm, gut, okay, pass auf. Du bist eingeladen zu einem großen Staatsbankett, so wie jetzt gerade da Merkel-Erdogan, ne? Du wirst daran teilnehmen. Ich werde also Staatsgäste empfangen aus dem Ausland und er wollte ihm was beibringen. Und dann hat er sich gefreut. Der junge Mann freute sich, er war eingeladen zu der großen Tafel des Königs mit ganz vielen anderen hohen Würdenträgern, ausländische Könige. Und ihm wurde sein Platz zugewiesen, diesem jungen Mann. Und dann musste er sich unter ein Schwert setzen, das über ihm aufgehängt war. Während er an der wunderbaren Tafel saß, wo das Essen nun serviert wurde. Und dieses Schwert, ein großes Schwert, das Schwert des Damokles,
1: wie Merkel. Merkel sitzt auch unter diesem Schwert und alle warten darauf,
0: dass das Schwert das ist das Schwert der Vernichtung.
1: Alle warten darauf, dass das Schwert
0: runterfällt und sie endlich erledigt, ne, dass sie endlich erledigt wird. Und als der junge Mann sich dann dieses Schwert da gesehen hat, dann hat er sich unten drunter gesetzt, er musste dann Platz nehmen unter diesem Schwert und dann hat er kein Bissen mehr runterbekommen. Ne? Und er konnte das nicht genießen, da an der Tafel zu sitzen mit dem König und den anderen Königen und den Würdenträgern, den Ministern und allen, die da die Verwaltung des Königs getan haben. Und dann wurde ihm klar, er ist noch nicht so weit, er kann das nicht. Er kann die Last nicht tragen. Und der König Damokles wollte ihm eben damit sagen, wenn du König sein willst, dann bist du immer mit dem Tod konfrontiert. Beständig bedroht dich der Tod. Egal, was du tust, ob du sitzt, du isst deine Speise, Gott deckt dir dann den Tisch im Angesicht deiner Feinde. Der Tod bedroht dich ewig, das Schwert hängt über dir. Wie kam ich denn darauf? So ist es ja in den Gemeinden. Immer ist dieses Thema Sünde schwebt über uns und scheint uns und will uns erledigen. Das ist ja ganz nebulös, dieses, ne, und nie wird das Thema richtig ausdiskutiert. Es reicht, das mal so anzutippen. Homöopathischen Dosis nach einer Weile, Volker, dass man dieses Thema anspricht und dann so in den Raum wirft und alle zucken zusammen. Ja, Sünde, hoffentlich habe ich nicht gesündigt, ne, weil dann gehe ich ja verloren. Und dann wird eben, ne, und dann sagt der Hebräerbrief, wenn du jetzt noch absichtlich sündigst, dann gibt es für dich kein weiteres Opfer mehr, auf dich wartet nichts weiter als das wütende Feuer, das ist eben die Hölle. Ja? Und das muss man einfach, das stößt mir so übel auf, und das haben wir ganz spontan in unserer ersten Sendung angesprochen und ich glaube ganz gut gemacht und gezeigt. In unserer Empörung haben wir wütend behauptet, dass das eine Lüge ist. Und eine starke Behauptung ist besser als ein schwacher Beweis. Wir haben also eine zweite Sendung mit dem Beweis noch nicht gemacht. Das könnten wir, aber man könnte den ganzen Hebräerbrief auseinanderrupfen, Vers für Vers durchgehen. Ich habe dann aber, wie ich eben erzählen wollte, mich hingesetzt und habe andere Briefe gelesen. Ich habe dann den Epheserbrief, den hast du auch so gelobt, den habe ich mal mir durchgeguckt, und der Epheserbrief, liebe Leute, der ist wirklich köstlich. Ja, fünf Sterne, so, also Bestnote, ja, mehr kann ich nicht vergeben. Ganz, ganz wunderbar. Der ist absolut, der kriegt ein Häkchen von mir wie so ein Lehrer. Der ist für gut befunden. Andere Briefe habe ich dann auch gelesen. Ich habe noch den Philippa, den Kolosserbrief und noch ein paar andere. Da bin ich auf den Jakobusbrief gestoßen. Ja. Und da geht's dann auch so los. Da steht dann da, welcher Satz steht da? Also ein Zweifler, glaube, wer Gott bitte, wenn du Mangel hast, Volker, dann bitte Gott. Denn er wird dir gerne geben, aber du musst im Glauben bitten. Denn ein Zweifler glaubt nicht, dass er etwas von Gott empfängt.
1: Im Glauben bitte. Ja. Da sind wir schon wieder bei der Toilette.
0: Da sind wir schon bei der Toilette, genau. Da geht's schon wieder los mit leisten müssen. Das ist
1: mit
0: dann nicht
1: leisten
0: mehr,
1: müssen.
0: Ja, du musst irgendwie was tun, was machen. Du hast halt dann eben nicht im Glauben gebeten. Ne? Wenn du nichts kriegst, ja, selber schuld. Ne? Du hast versagt. Du hast versagt. Nicht Gott hat versagt, du hast versagt. Wenn was nicht passiert, dann hast du versagt.
1: Ja, wie auch im Ansagedienst gesagt ist. Im Zweifel warte, bis der Zorn vorüber ist und mach was anderes in der Zwischenzeit. Irgendwann öffnet sich die Türen wieder und sieht man es alles wieder in einem ganz anderen Licht.
0: Lass mich noch Folgendes sagen. Also ich habe dann, wir machen gleich wieder Musik. Ich habe dann also den Jakobusbrief gelesen und um jetzt hier nicht schon wieder zu sitzen und zu sagen, der Jakobusbrief, der ist ja auch nicht vom Heiligen Geist inspiriert. Ja, irgendwann hört uns gar keiner mehr zu, weil sie sagen, jetzt drehen sie ganz durch, ne? Die zerrupfen die ganze Bibel, ja, und erklären hier einen Brief nach dem anderen, als nicht vom Heiligen Geist inspiriert. Wo bleibt das denn? Am Ende ist ja gar nichts mehr vom Heiligen Geist. Nee, dahin werden wir wohl nicht kommen, denn mir ist nochmal klar geworden, Volker, ich glaube nicht, weil ich die Bibel in Händen habe oder weil ich die Bibel gelesen habe. Ne? Ich glaube, weil mir Jesus begegnet ist. Und ich suche diesen Jesus, der mir begegnet ist. Die Liebe, die er mir geschenkt hat, damals da in der Gemeinde an der Freien Parkpalette in Bückeburg hier im Weserbergland. Diesen Jesus suche ich in der Bibel, und wenn ich ihn finde, freue ich mich. Aber ich finde doch ihn oft sehr selten. Ich bin, wenn ich die Briefe lese da hinten, ne, die wir das Neue Testament mitnennen, dann bin ich oft enttäuscht eigentlich, wie wenig da drinnen steht. Es geht um komische Probleme. Da hat ein Mann die Frau seines Vaters zur Frau genommen. Das nennen die dann Unzucht, ne, und so. Das sind nicht meine Probleme. Also was guckst du? Du willst Musik machen? Ja, okay, dann jetzt wird ja auch meine Ausführung ein bisschen zu lang. Ich kann die ja fortsetzen nach der Musik. Ja, ich möchte das noch fortsetzen, was ich gerade eben ausgeführt habe. Ich glaube nicht, weil ich die Bibel in Händen habe, ja, sondern ich glaube, weil mir Jesus begegnet ist. Und bevor ich jetzt mich hier hinsetze, ich habe also, als ich den Jakobusbrief gelesen habe, da kam ich dann zu dem Entschluss, auch irgendwie so Resignation. Das war schon die Vorstufe zu der Resignation, jetzt, die ich dann bei Simon Dreher hier auch empfinde. Ich bin's irgendwie leid, irgendwie das auch alles so in Worte zu fassen und hier mich abzukämpfen und zu belegen, Volker.
1: Wie kriegen wir liebliche Füße? Menschen mit lieblichen Füßen. Das ist, die Füße ist ja das Wichtigste,
0: ich sag,
1: überhaupt am ganzen
0: frisch,
1: Körper.
0: Frisch, mal waschen die Füße, Baumwollsocken tragen oder Wollsocken und dann nicht diese Adidas-Sneaker, diese ganzen Plastikschuhe, sondern Echtlederschuhe. Am besten noch biologisch gegerbt, dann hast du keine Stinkefüße. Ja, ein Mensch, der in Lederschuhen daherkommt, dessen Füße stinken nicht. Ja, und alle, die in diesen Sneaker, in diesen Plastikdingern,
1: das sind diese Gemeinden, die Käsegemeinden. Das sind diese Sneaker-Gemeinden.
0: Die Käsefuß, ja, ja. Ja, wir klingen ja auch vielleicht ganz schön verächtlich gegenüber den jüngeren Leuten, die dann
1: die sollen gesegnet sein,
0: die sollen doch gesegnet sein, genau, sollen sie auch, die interessieren mich eigentlich nicht. Ich habe wenig Wertschätzung für Menschen, die aufgeblasen sind, die eitel sind. Für eitle Menschen Leute, die nur mit sich selber beschäftigt sind, die sich nur um sich selber drehen, sich selbst bespiegeln, den ganzen Tag gucken, wie wirke ich, wie sind meine Schuhe, ich brauche kürzere Söckchen oder eine Hose, die bei den Knöcheln abschließt und die andauernd nur mit Äußerlichkeit, mit Eitelkeiten beschäftigt sind, vor diesen Menschen habe ich wenig Achtung, Volker. Die interessieren mich nicht. Eitel heißt auch übersetzt böse. Ja? Und so ist auch ich und du kommst noch lange nicht. Ne? Ich-zentriert, egozentrik, egoistisch und da ist wenig Güte, wenig Liebe. Ne? Und so sieht es in den Schulklassen aus, hör auf, das ist der Grund.
1: Die haben noch nie davon gehört, von ertraget einander und vergebt euch gegenseitig, weil sie können sich nicht ertragen, weil sie immer noch sich selbst trotzdem noch in den Mittelpunkt
0: stellen
1: wollen.
0: Die ertragen sich selber sehr gut, oder ihre Nächsten nicht. Die ertragen den so gut, der genauso aussieht wie sie, die gleichen Schuhchen trägt, die gleiche Stretch-Jeans trägt, ne, genauso schick sich rausputzt wie sie, ihresgleichen ertragen die sehr gut, ne? Nur alles andere nicht, ja. Da ist so eine antichristliche Welle unterwegs. Und dass die, und wir haben.
1: Die auch in die Gemeinden reingeht.
0: Das ist schlimmer in den Gemeinden als außerhalb. Das ist ja heute, wenn ich das hier sehe, ist das ja in den Gemeinden schlimmer als außerhalb. Da guckt man sich ja lieber irgendeinen anderen YouTube-Film an, wo da irgendein Typ mit einem Hund kuschelt. Den wir noch im Anschluss da irgendwo da irgendwie so drauf gekommen sind. Das ist ja dann sympathischer, als was man da aus den Christengemeinden sieht, ne? Die antichristliche Welle rollt auf eine Art und Weise, das ist gruselig, ne? Und ich wollte eben sagen, ich glaube nicht, weil ich die Bibel in Händen habe oder gelesen habe, sondern weil mir Jesus begegnet ist. Und ich habe am Anfang meines Glaubenslebens, Volker, habe ich immer die Freiheit gehabt. Ich habe die Bibel gelesen. Ich habe immer die innere Freiheit gehabt. Da war immer so, dass die innere Reaktion, ja, also der Brief ist stärker und der Brief ist schwächer. Von dem einen Brief, da hast du gesagt, boah, super, der hat mich jetzt richtig gestärkt. Und beim anderen Brief, da habe ich mich dann, hast du gelesen und hast dich gefragt, was hat mir das jetzt gesagt oder gebracht?
1: Deshalb müssen wir auch die Hände auflegen, damit der Heilige Geist.
0: Das war damals,
1: überführen kann. Wenn man dafür ist auch das Hände auflegen ja auch wichtig, damit der Geist Gottes wirken kann, dass das wirklich das Wort Gottes beim Lesen der Schrift durch den Heiligen Geist klar verständlich aufgelistet wird.
0: Das sagst du, das gleiche sagt Simon Dreher auch, aber bei ihm führt es zu einem ganz anderen Ergebnis. Also wir reden hier alle dasselbe und meinen doch was ganz anderes, oder? Ne? Das ist alles, es ist so schwierig. Das
1: kann man ja an den Früchten erkennen.
0: Nee, die Früchte sind ja lieblich bei ihm. Der lächelt den ganzen Tag, er sagt, er ging auf eine Party, Simon Dreher, ne, oder war zu einer Party eingeladen und es hatte gleich ein schlechtes Gefühl und sagte so alle da, ja, er sah schon so die Schatten des, der, das, diese Party.
1: Der Hölle.
0: Ja,
1: der Verdammnis.
0: Die Party hat schon ihren Schatten vorausgeworfen, Drogen und Alkohol, das ist ja.
1: Die gehen ja alle in die Hölle.
0: Ja, obwohl er hatte ja selber mit Drogen zu tun, ne, und dann, aber er lächelte so und dann sprach ihn einer an, sag mal, du bist ja so gut drauf, hast du so eine Vorfreude auf die Party, da sagte er, nee, du, ich komme gerade aus der Gegenwart, ich habe gerade meine stille Zeit gehabt, ich komme aus der Gegenwart Gottes, das macht, ich bin gut drauf.
1: Ein Angeber in diesem
0: Moment. Ja, also,
1: weil wenn der Geist Gottes kommt, dann kommen die anderen zu ihm und nicht er zu den anderen. Immer kommt der andere, der besessen ist, kommt zu dem anderen hin und wird überführt von Sünde, Gerechtigkeit und Gericht und nicht umgekehrt. Wenn der ich bin erfüllt und jetzt muss ich die überführen von Sünde, Gerechtigkeit und Gericht. Nein, in der Geschichte, in der christlichen Geschichte ist es immer andersrum. Die Nichtchristen, die Heiden, die werden überführt von Sünde, Gerechtigkeit und Gericht. Einfach nur, dass Christus dass die einzige Sünde ist. Wenn sie nicht an Christus glauben.
0: Wenn ich stille Zeit gemacht habe, wenn ich die Bibel gelesen habe, dann reagieren meistens Menschen auf mich sehr unfreundlich. Die werden giftig, die werden böse. Ja, und an einer Stelle steht in der Bibel, wenn ihr verfolgt werdet, dann seid selig, denn auf euch ist der Geist, der ein Geist der Herrlichkeit ist. Dieses Grinsen, dieses ewige Lächeln, dass dieser
1: Junge Geist
0: Mann,
1: der Ehrlichkeit, sagen ja. Die Franzosen.
0: Ja, das ist nicht, der ist, ja. Dieses ewige, dieses Dauerlächeln. Das, mir ist das unsympathisch. Hä? Ich glaube nicht, dass Jesus so rumgelaufen ist, dass er andauernd gelächelt hat. Dann hätten sie ihn vielleicht. Jesus war nicht der Lächler. Johannes der Täufer war bestimmt ein ziemlich grimmiger Typ. Der hat da nicht gestanden und gelächelt. Und das kommt so unleidenschaftlich rüber. Das ist alles so schwächlich und so schick. Das ist so, ja, der ist wirklich der Typ von Scientology, wirkt da auch so. Das ist so von oben herab, so ohne jegliche Mühe. So was so mühelos daherkommt, das ist mir verdächtig, Volker. Dieses mühelose, ganzen Tag lächeln, da den ganzen Abend auf der Kanzel stehen und während des Predigens lächeln. Ja. Was reg ich mich hier auf? Was echauffiere ich mich hier? Du sagst ja auch immer, reg dich nicht so auf. Doch, dafür bin ich da.
1: Mündige Christen wollen wir erzeugen. Das ist das Ziel, was wir immer schon seit Monaten zählen.
0: Ja, hoffnungslos. Ist hoffnungslos.
1: Mündige Christen.
0: Die Unterscheidung ist so schwer. Die Unterscheidung ist so schwer zwischen dem, was der Simon Dreher da macht und was wir hier machen. Ja, wenn nicht der Heilige Geist was tut, wenn der Heilige Geist nicht irgendwie das, was wir hier besteht, was wir hier tun und sagen, was wir hier sagen, wir tun ja nichts, wir können ja nur reden. Wenn der Heilige Geist nicht irgendwas dazu tut, nicht das irgendwie nicht irgendwie bestätigt durch Zeichen und Wunder, Volker, wenn nicht wirklich diese Erweckung kommt nach Waliser Art, dass Menschen in der Nacht wiedergeboren werden, dann werden wir nichts ausrichten. Der Antichrist liegt nach Punkten vor, dass sein Heer ist riesig. Die Prediger in den Gemeinden, diese jungen Leute wachsen nach wie Unkraut. Und die predigen und die sind gestern noch auf Droge und zwei Tage später stehen die auf der Bühne und geben Zeugnis. Ich war auf Droge, jetzt liebe ich Jesus. Seht, wie mich der Herr geheilt hat. Ne? Keiner hat bei denen Skrupel und sagt, du bist noch nicht so weit, du bist noch viel zu jung zum Predigen. Das hat Bernhard Koch uns beiden gesagt, ihr seid noch nicht so weit, ne? Aber heute ist es Gewohnheit geworden, die Leute direkt und viel zu früh auf die Bühne zu jagen. Und komm, du hast eine Prophetie, geh. Hä?
1: Ja.
0: Furchtbar.
1: Aber bei Mike nicht. Mikes Prophetie.
0: 21 Jahre.
1: Der wurde nicht ernst genommen, weil er nicht in das System reinpasst.
0: Das heißt ja nicht, dass er verworfen ist, aber das sind vielleicht die Zeiträume,
1: in das System von der charismatischen Szene reinpasst.
0: Das sind aber vielleicht die Zeiträume, mit denen Gott arbeitet. Mose war 40 Jahre oder länger war der in der Wüste, ne? Der war weg vom Fenster, 40 Jahre lang, ja? Johannes der Täufer war auch, der war in der Wüste verborgen über Jahre oder Jahrzehnte, bis er auftrat. Vielleicht hat er auch 20 Jahre als Kind und Jugendlicher in der Wüste gelebt, bis er dann da für Jesus auftrat und voranging. Jesus war auch 33, der hat auch 20 Jahre bei seinem Vater vorgearbeitet. Mit 10, 12 wird er angefangen haben, beim Vater mitzuwirken als Zimmermann, beim Josef, bei seinem Ziehvater. Mit 33 fing Jesus an zu predigen oder sowas, mit 30, ne? Ja, so, wir regen uns auf, ich rege mich auf.
1: Diese Phase hätte Simon Dreher auch haben müssen. Herr Jesus Christus, wir bitten dich für Simon Dreher, dass du ihn erfüllst mit der Wahrheit und mit der Gerechtigkeit, die von dir ist. Dass du ihn bei seiner nächsten Predigt so überführst, dass er auf einmal das Gegenteil von dem predigt, was er zurzeit predigt.
0: Ja, der predigt ja das Richtige, nur es führt nicht in die richtige Richtung. Das ist das Erschreckende und Traurige. Es liegt mir an dem Mann nicht viel und es gibt da so viele von seiner Art da draußen und es ist jetzt müßig für jeden Einzelnen zu beten. Ich habe auch da wenig Mitgefühl.
1: Wir beten
0: wenn jemand,
1: auch nur stellvertretend. Für den einen, damit sind alle gemeint.
0: Ja, aber ich mache das jetzt nicht. Du hast gebetet, das soll dann auch reichen. Ja, da ist so viel im Argen, es geht so viel schief und es gibt nur eine einzige Hoffnung, dass diese Erweckung nach Waliser Art anfängt, dass wirklich was über Nacht was anfängt. Ja, in gewisser Weise habe ich seitdem haben wir eben schon drüber gesprochen, der Herr Brinkhaus, der ist ja bei uns aus der Nähe, Ostwestfale, ist jetzt keine dolle oder große Sache. Das ist dieser, wie heißt der Volker, der ist der Fraktionsvorsitzende der CDU im Bundestag, ne?
1: Ja, jetzt, ja.
0: Der war ja der Herr Kauder, der Schwabe, hat das ja 13 Jahre lang für die Frau Merkel gemacht und die CDU, das sind die Parlamentarier, die Abgeordneten, unsere Abgeordneten, die im Bundestag in Berlin sitzen, die haben einen Vorsitzenden und der wurde neu gewählt und das ist jetzt ein Mann aus Ostwestfalen-Lippe hier, ne? Ja? Oder aus Ostwestfalen, Lippe ist er nicht, ne?
1: Nee, Lippe nicht, Gütersloh ist Ostwestfalen.
0: Reda-Wiedenbrück ist er genau, das ist nicht so weit von hier, ne? Ja, und der ist jetzt gewählt worden und seitdem, weiß ich nicht, da habe ich so ein bisschen das Gefühl, ich hatte so, ja, Zeitenwende. Ja, bin mir nicht, irgendwie ist was im Gange, Erneuerung auf jeden Fall. Es wird keinen Zusammenbruch geben, es ist genug kreative, schöpferische Kraft von Gott in diesem Land. Kurz vorm Zusammenbruch, alle sind am Unken, ne, das Damoklesschwert, sie warten nur drauf, dass dieses Damoklesschwert hink an einem Haar, ne, oder Bindfaden.
1: Haben wir vorhin schon
0: erzählt. Ja gut, das wollte ich wusste jetzt nicht genau, ob ich das erwähnt hatte. Und alle warten ja, dass dieses Damoklesschwert endlich runterfällt und auch Frau Merkel erledigt. Das ist ja irgendwie, es sind ja alle reden darüber, es gibt ja irgendwie keine, alles ist scheiße, die großen Parteien sind am Ende, die Verdrossenheit, ne? Das Damoklesschwert des Endes, des Untergangs, der Vernichtung, der absoluten Vernichtung, die Demokratie bricht zusammen, die Kräfte sind Alarm, das irgendwie reden alle so, dass das irgendwie jetzt, das ist eine freudige, so wie die Christen auf die Endzeit warten und auf das Auftreten des Antichrist. Endlich passiert mal was, ne? Hysterie, irgendwie alle wollen Blut sehen, ne? Schlägerei, eine ordentliche Saalschlägerei, da ist nochmal wieder Stimmung in der Bude, alles andere ist ja irgendwie so unerträglich. Uns geht's zu gut, ne? Wenn es dem Esel zu gut geht, dann geht der aufs Eis tanzen. Ne?
1: Hambacher Forst. Braunkohlebau bei Köln. Ja. Das Gleiche. Da wird dann, das ist schon vor 30 Jahren, ist das schon genehmigt von RWE, dass der Wald gerodet wird.
0: Ja.
1: Und jetzt machen sie Stress. Okay, die hätten vor 10 Jahren schon rückfahren können, sagen können, wir wollen die Braunkohle, wo der Kohleausstieg war, der Kernenergieausstieg.
0: Warum machen wir überhaupt noch Strom? Wir könnten doch unseren Strom in Frankreich kaufen. Die haben so viele Kernkraftwerke. Warum sollen wir uns überhaupt noch mit Stromerzeugung beschäftigen? Kaufen wir doch all unseren Strom aus Frankreich? Du, bei mir kommt Strom aus der Steckdose. Ist mir doch egal, wie der erzeugt wird. Hä? Ist doch alles, ne? Macht sich doch keiner mehr Gedanken. Ist doch alles unwichtig. Warum denn Begründungen für irgendwas? Lasst uns feiern. Jesus, Jesus, Jesus. Dreh die Musik laut auf. Der DJ kommt. Party, lass uns tanzen. Ne? Immer schön seicht, oberflächlich. Ne? Lass uns die Leute verführen. Ein unterschwelliger Einstieg. Die müssen doch gar nicht mitkriegen, wo die hier sind. Dass das am Ende eine Sekte ist. Dass sie am Ende die dummen Jungfrauen sind, wo die Lampe mitten in der Nacht ausgeht. Das ist doch unwichtig. Erstmal brennt doch. Lass doch die Funzel leuchten. Ne? Dreh das Stroboskop und die Boxen hoch. Mach doch mal die Musik lauter. Ne? Schön Party bei Hillsong. Oh, Ohrenstöpsel bekommst du. Gehörschutz, wie bei der Bundeswehr. Ich war bei der Artillerie, da hat so geknallt, da musstest du dir die Ohren schützen, damit du nicht einen Schaden gekriegt hast. So sieht das heute bei Hillsong aus. Hillsong macht solche Konzerte. Aber keine eindeutige Lehre. Da steht die Party im Vordergrund. Und wenn sie alle am Tanzen sind, dann vergessen sie, dass da draußen der Rest der Menschheit in die Hölle unterwegs ist.
1: Dann machen sie die Party dann weiter beim Hambacher Forst. Und dann machen sich Baumhäuser und dann schön, oder in Hamburg beim G20-Gipfel machen sie auch Party.
0: So ähnlich, ja genau. Die machen auch um Steine werfen, machen die eine Party, ne? Steine werfen auf Polizisten und dabei schön einen Astra-Pilz trinken, ne? Ja?
1: Je mehr Ordnungshüter dabei draufgehen, desto besser
0: genau,
1: ist es.
0: Genau, ja. Polizisten klatschen, ne? Ja? Hm. Stahl-Gehwegplatten von einem Hochhaus runter auf Polizisten. Die haben ja nur einen Helm auf. Das erschlägt ihn, bricht ihn das Genick, ne? Ist doch egal, das sind ja nur Bullenschweine, ne?
1: Aber die Polizei darf sich nicht wehren, dann steht sie gleich vorm Richter. Und die anderen kriegen gleich, das Herr der Demonstranten bekommt gleich Psychologen, drei, vier Psychologen beiseite, jeder Demonstrant, weil dann geforscht wird, warum ist ihm das denn so geschehen? Ja, das ist ein schweres Leben.
0: Das ist das Elend dieser Welt und das sind ja die Dinge, das ist dann der Zorn, ne? Der Zorn, der in den Menschen ist. Und wir wollen gleich nochmal wiederkommen und will ich mal reden über den Zorn Gottes, ja? Über den wird viel in der Bibel geredet. Und das machen wir, ja? Ich nehme die richtige Maus, damit wir jetzt hier den richtigen Bildschirm bedienen können. Bis gleich. Volker, ist oft so schwer, einen Gedankengang zu Ende zu bringen. Wir haben eben hier nicht wie Simon Dreher, ja? Der Freudenbote mit den lieblichen Füßen. Eine ausgearbeitete Predigt liegen. Wir haben hier kein Manuskript, das wir dann Abend für Abend in verschiedensten Gemeinden immer wieder abarbeiten können, sondern wir überlassen uns dem Gedankenstrom, ja, Brainstorming. Ne?
1: Den Käsefüßen.
0: Wir überlassen uns dem Gehirnsturm. Das heißt ja Brain, ja, wir haben Brain, wir haben Gehirn, ja, wir beide genug, denke ich. Und inspiriert vom Heiligen Geist lassen wir uns treiben und gucken, wo es hingeht. Wir lassen natürlich auch das, was uns beschäftigt. Das ist nicht so alles aus der Luft gegriffen, sondern es ist dabei oft eben schwer, einen Gedankengang wirklich mal zu Ende zu denken, weil da kommen einem so viele gute Gedanken oder was man alles so erzählen will. Man ist aufgebracht, wie man eben hört, auch wir sind hier aufgebracht über das, was wir erleben oder erlebt haben. Und Ich muss auch das Mikro ein bisschen anders halten, sonst bin ich nicht laut genug. Den Gedankengang, den ich zu Ende bringen wollte, das war der folgende. Ich glaube nicht, weil ich die Bibel in Händen habe. Bist du noch da?
1: Bin da.
0: Bist du so ein bisschen?
1: Oh, ja.
0: Ja, ist richtig. Gut, ne? Ein bisschen mehr. Mir ist Jesus begegnet, 1992 in der Gemeinde an der Freien Park, in der Parkpalette in Bückeburg. Da wurde gepredigt, die haben den Heiligen Geist eingeladen, und dann kam Jesus und der ist mir in einer Vision begegnet. Diesen Jesus, den suche ich, wenn ich die Bibel lese. Von diesem Jesus wird erzählt in den Evangelien. Das sind Lebensberichte, Recherchen, die man gemacht hat, die das eben die Biografie, die Lebensgeschichte von Jesus erzählen. Dann haben wir hinter im Neuen, was wir Neues Testament nennen, haben wir noch diese Briefe von verschiedenen Autoren und dann haben wir noch die Offenbarung des Johannes. Was in diesen Briefen steht, interessiert mich oft nicht so. Ja? Und ich hatte gesagt, früher hatte ich die Freiheit, die innere Freiheit, manche Briefe als stärker, manche als schwächer zu empfinden. Aber ich hatte früher ganz viel innere Freiheit. Ganz viel innere Freiheit. Ich hatte Freiheit im Beurteilen. Und diese innere Freiheit ist mir im Laufe der Zeit abhandengekommen, besonders in den letzten Jahren oder eigentlich seitdem die Konflikte in den Gemeinden anfingen. Ja, wo dann eben so auf bestimmte Bibel, dann gab es dann Diskussionen, dann aber es steht geschrieben. Und plötzlich fing das an, dass ich diese innere Freiheit auch nicht mehr so hatte. Volker.
1: Ja, dann ging die innere Freiheit weg, dann war schon das Gift des Hebräerbriefs eingezogen.
0: Zum Beispiel, ja. Ich hatte immer die innere Freiheit, aufgrund meines Erlebens, wie mir Jesus begegnet war, hatte ich immer die innere Freiheit, auch Dinge zu verwerfen, wegzuschieben, zu sagen, nee, interessiert mich jetzt nicht, ist nicht so gut. Im Laufe der Jahre ist das irgendwie verloren gegangen und die ganzen Diskussionen, die wir mit den Christen schon geführt haben, hier, ne, persönlich, in Gemeinden oder jetzt hier über Facebook, wegen dem Radiosender, wegen dem, was wir hier predigen, da mussten wir natürlich auch gucken, ja, konfrontiert mit den Aussagen, aber steht doch geschrieben, ne? Ja? Da ging da diese innere Freiheit verloren, damit auch die Freude eigentlich am Glauben, die Freude an Jesus, ja? Die Liebe, die, wenn das stimmen sollte, dann
1: wenn man in der höheren,
0: dann wird die Liebe betrübt.
1: In die höhere Erkenntnis eintreten will, dann,
0: wie es der Hebräerbrief vorschlägt,
1: braucht man gar keine Freude mehr. Da muss man dann richtig in der höheren Sphäre schweben.
0: Ja, dann.
1: Atmosphäre schweben.
0: Freude, das ist wie, der will geliebt werden. Milch, du bist noch ein unmündiges Kind. Wer sich am Glauben noch erfreuen will, der ist ja noch ein Kind. Kinder wollen sich immer freuen.
1: Lachen.
0: Kriege ich einen Lutscher?
1: Lachen ist teuflisch.
0: Naja, nee, Lachen ist doch ein Ausdruck des Lachen im Geist, hat doch auch Simon Dreher auch gerade angesprochen.
1: Ja, das ist ja schon wieder teuflisches Lachen. Ist das richtige Lachen wie von Tim Thaler früher, die Geschichte oder was, ist ja nur ein Märchen von früher.
0: Das werden die jüngeren Hörer jetzt gar nicht mehr kennen, wer Tim Thaler war, ne? Also der hat sein Lachen verkauft, war eine Kinderserie, ne?
1: Ja.
0: Ja, lass uns nicht ganz so weit abschweifen. Diese innere Freiheit, die habe ich eingebüßt. Eigentlich dann durch das Beschäftigen mit der Bibel, ne? Und das ist dann.
1: Vor allen Dingen durch das Gift des Hebräerbriefs.
0: Ja.
1: Durch diese Verdammnis.
0: Dieses
1: höhere Erkenntnis.
0: Es ist natürlich schwer, ich habe den Hebräerbrief, das, wie ich es jetzt zuletzt gelesen habe, das haben wir da, wo wir bei dir in deinem Büro gesessen haben und diese Sendung gemacht haben, die Lüge des Hebräerbriefes, da hat es mich bei jedem Satz, den ich gelesen habe, gekribbelt und ich merkte, der Hebräerbrief ist nicht vom Heiligen Geist inspiriert, der ist wirklich teuflisch. Ja, das ist natürlich, wir können die Wahrheit verkündigen und da muss ich Gott dazu stellen. Wenn das nicht passiert, können wir auch nichts tun. Ne?
1: Wir sind der Deutschlandfunk der charismatischen Szene und die Leute können gezielt uns einschalten, um ein mündiger Christ zu werden.
0: Danke, Christiane. Das war's für heute. Hier, Sie haben gehört, Andreas Mein und
1: danke fürs Mitdenken.
0: Danke fürs Mitdenken und schalten Sie gerne wieder ein, morgen früh um 9.30 Uhr. Nein, wir sind noch nicht fertig.
1: Nee.
0: Ja. Mein Glaube hat seinen Anfang gefunden in Bückeburg in einer Vision. Ich habe eine persönliche Begegnung gehabt mit Jesus. Und nichts, was da in der Bibel steht, wird diese Begegnung auslöschen und kann die Liebe, die mir in dem Augenblick geschenkt wurde, zuschütten, Volker. Das hat auch das, was da geschrieben steht, versucht. Die Lügen, die in die Bibel reingemischt sind, zum Beispiel durch den Hebräerbrief, ja, vielleicht sogar durch den Jakobusbrief, und die haben das versucht, das zuzuschütten. diese Liebe, die Jesus mir gegeben hat. Und viele, viele Prediger, viele, viele Predigten. Mann, wie viele tausend Predigten habe ich gehört? Ja.
1: Ja. Und
0: wenn man jede Woche vier Predigten hört, das sind bei 50 Wochen im Jahr, sind das 4 mal 50, sind 200 im Jahr.
1: Dann gibt's
0: Blähungen. Das sind in zehn Jahren 2000 Predigten. Wenn ich also sage, ich habe tausende von Predigten gehört, ist das keine Übertreibung. Wenn ich es mal überschlage, dann habe ich bestimmt 2000 Predigten gehört. Na, jede Woche 4 Predigten. Das war immer Sonntagmorgens, Mittwochabends, Donnerstagabends, Freitagabends. Das sind 4 Predigten. Ne? Und dann, dann war ich noch im zweiten Hauskreis, da gab es dann noch dienstags auch noch eine Predigt.
1: Dann gibt's Blähungen. Da kommt der Glauben durch das Pressen.
0: Irgendwann Verstopfung. Irgendwann hast du Verstopfung. Das ist, brauchst du mal Bewegung, muss mal was verdauen, muss mal Predigten verdauen, ansonsten kriegst du Verstopfung und dann gibt's einen Pups. Dann kommen Blähungen raus und das ist nur Hass. Ne? Ja? Kommen die Blähungen des Hasses. Mein Glaube basiert nicht auf der Bibel, sondern auf einer Begegnung mit Jesus. Und ich nehme mir das Recht, mein Menschenrecht nachzudenken und alles in Frage zu stellen. Prüfet alles und das Gute bewahret. Und was ich inzwischen weiß, Volker, über die Bibel, das neue Bibel heißt nichts anderes als Buch. Ja, eine Bibliothek ist der Ort, wo man Bücher hingestellt hat, gesammelt hat. Und unsere Bibel ist kein geschützter heiliger Begriff. Das heißt nicht übersetzt Heilige Schrift oder Buch Gottes. Man kann es dann auch nennen Buch der Bücher, aber es bleibt ein Buch. Und das Neue Testament, was wir Neues Testament nennen, ist eine Sammlung von verschiedenen Schriften. Nämlich von 4 Evangelien, einer Offenbarung, das ist eine Vision tatsächlich, und das Rest sind Briefe. Briefe von verschiedenen Autoren. Ja, und wer diese Briefe im Einzelnen geschrieben hat, ist gar nicht so, ist nicht unbedingt immer der, der oben drüber steht. Sie sind zum Teil umstritten von ihrem Inhalt her und auch, ob sie wirklich als heilige Schrift gelten. Das waren sie immer. Und diese Entscheidung dieser Sammlung, der Kanon, diese Schriften wurden kanonisiert wurden also aufgenommen oder gebunden zu dem, was wir Neues Testament nennen, ungefähr um 400. Das haben damals Menschen getan unter Zuhilfenahme von Gebet und des Heiligen Geistes. Aber mein Heiliger Geist ist nicht schlechter als den ihr Heiliger Geist. Vielleicht ist er sogar besser. Vielleicht bin ich heute mehr von Heiligem Geist erfüllt als diese Menschen damals. Und deswegen nehme ich mir das Recht, dass alles, was da steht, auf den Prüfstand zu stellen, Volker. Und ich lasse mich nicht mehr von der Schrift, keine Diktatur. Ich bin nicht mehr Sklave der Schrift.
1: Diktatur des Proletariats. Sagen manche dann und die anderen sagen Diktatur des Intellektuellerialismus.
0: Ja, oder aber jetzt hier die Diktatur der Schrift. Bruder Mike sagte ganz richtig, das ist so ähnlich wie mit dem Schabbat. Jesus sagte, der Schabbat ist für den Menschen da, nicht der Mensch für den Schabbat. Nicht wir sollen dem Schabbat dienen, sondern der Schabbat soll uns dienen. Die Schrift ist eigentlich dafür gemacht, dass sie uns Menschen dient, damit sie uns Jesus näher bringt und nicht, dass wir der Schrift dienen. Wir haben unsere Gemeinden umfunktioniert. Wir bibeltreuen Christen wir leben für nichts anderes mehr als der Schrift und zwar diesem Ding da, dem Buch zu dienen und dem Buchstaben. Und wir verquälen den Glauben so, dass er dem Buchstaben getreu ist. Wir versuchen sogar noch extreme Widersprüche unter einen Hut zu kriegen. Ja? Nur um bibeltreu zu sein. Das nennen wir dann bibeltreu, Volker. Und also mein Respekt vor der Bibel, der ist in sich zusammengebrochen. Ich akzeptiere die Evangelien als recherchierte Berichte, die mir über das Leben, das, was mit Jesus passiert ist, Bericht abgeben.
1: Und den Rest macht der Heilige Geist persönlich.
0: Und den Rest stelle ich in Frage. Den Rest stelle ich in Frage. Die Offenbarung, die wird wahrscheinlich, da kann ich auch nicht so viel mit anfangen. Es ist eine Offenbarung. Man braucht auch, glaube ich, Offenbarung, um das zu verstehen.
1: Entscheidend ist in Johannes 16, der Heilige Geist ist Johannes gekommen.
0: Drück dich auch mal so aus, dass auch der Laie dich verstehen kann. Du redest von was? Vom Johannesevangelium, Kapitel 16.
1: Kapitel 16. Der Heilige Geist ist gekommen zur Überführung von Sünde, Gerechtigkeit und Gericht. Von Sünde, das ist klar, dass sie nicht an Jesus glauben. Von Gerechtigkeit, dass Christus...
0: Oder von Sünde, dass man gesündigt hat.
1: Von Sünde, dass sie nicht an Jesus glauben. Wenn man Jesus glaubt, dann sündigt man nicht mehr. Alles andere ist braucht man keinen Zwang drauf machen. Es ist
0: du auch Christus. Wieder so, gibt es ganz andere Bibelstellen, also ist auch alles, ne?
1: Christus, Gott kann feststellen,
0: es ist ja alles
1: wir
0: so
1: brauchen nicht darüber urteilen, wer welche Sünde des Todes gemacht hat, das macht alleine im Gericht Christus.
0: Auf der anderen Seite willst du doch aber selber ein mündiger Christ sein und du willst andere zu mündigen Christen machen. Da musst du also dir auch eine Meinung und auch mal ein Urteil erlauben. Es geht nicht immer, dass du sagst, da brauche ich mir keine Gedanken drüber machen, dann bist du ja nicht mündig. Mündig, ja, ist gut, es kann auch mündig sein, aber gut, da enthalte ich mich eines Urteils. Ich sehe das zwar nicht als sinnvoll an, ich glaube, Herr Erdogan ist ein Mörder, der hat in der Türkei Menschen umgebracht, aber ob der Hölle, ob er in die Hölle kommen wird, das können wir dann Jesus überlassen. Ne? Aber wir müssen irgendwie eine Meinung haben, die dürfen wir auch haben. Ne?
1: Das ist nicht unser
0: wenn
1: Ding
0: du keine
1: zu
0: Meinung
1: urteilen.
0: Hast, dann, wenn du keine Meinung hast, dann bist du nicht mündig. Kinder haben keine Meinung, die sagen zu allem, weiß ich nicht, bin noch ein Kind. Ne, aber wenn du erwachsen wirst, dann musst du musst antworten können. Du musst
1: wir leben aus Gnade, das ist das.
0: Ja,
1: und von Gerechtigkeit überführt der Heilige Geist, weil wir jetzt Jesus, nachdem er in den Himmel aufgefahren ist, als seine Jünger ihn nicht mehr sehen werden.
0: Die ganze Welt sieht ihn nicht mehr.
1: Und deshalb können wir in Gerechtigkeit ihn durch den Heiligen Geist annehmen, auch wenn wir ihn nicht mehr sehen werden. So steht das drin.
0: Wo steht das?
1: Im selben Artikel Johannes 16.
0: Diesen Satz wiederholst du genauso oft wie den aus Hebräerbrief 11, Vers 1. Der kommt mir allmählich verdächtig vor. Ja? Der sagt mir eigentlich auch nicht so viel. Wenn all diese Verse,
1: weil sie ihn nicht mehr sehen werden.
0: Ja, das ist doch gar nicht wichtig. Was ist denn daran gerecht, dass wir ihn nicht mehr sehen können? Ich finde das eigentlich ungerecht. Ich würde ihn eigentlich ganz gerne sehen in Jesus.
1: Aber jetzt können wir im Glauben, steht ja, Johannes sagt das ja, der Lieblingsjünger. Ja. Der Lieblingsjünger von Christus
0: und das
1: sagt
0: ist,
1: das ja.
0: Und das ist dein Lieblingsvers. Wir wissen diese Dinge doch alle so gar nicht so genau. Ne? Und du hast ja jetzt wieder so ein Lieblingsvers. Also,
1: und von ja, Gericht, gut. Dass der Fürst dieser Welt, der Teufel, bereits gerichtet ist.
0: Ja, das ist eine gute Aussage.
1: Ja, diese drei Sachen, sagt Johannes. Jesus, einmal von Sünde,
0: ja, jetzt hör auf, nicht nochmal. Ja, du wiederholst die so staccatoartig, da ist ja. Dann, mir gibt das nicht so viel. Und das Wichtigste für mich am Glauben ist, dass ich Jesus persönlich erlebt habe und dass er mir seine Liebe offenbart hat. Er hat mir gezeigt, er hat seine Liebe ausgegossen in mein Herz. Das ist mir wichtig. Und dass ich von Sünde überführt werde, ist mir überhaupt nicht wichtig. Und ich bin auch nie von Sünde überführt worden, komischerweise. Mich hat Jesus nie von Sünde überführt. Ja, und auch nicht, es wurde mir auch nicht klar, dass es eine Sünde ist, nicht an ihn zu glauben, sondern es war einfach nur Freude, ihn zu erleben. Also alles, was du da sagst, ist für mich vollkommen unwichtig. Ja? Und deswegen, mein Glaube speist sich nicht aus der Bibel. Ich glaube unabhängig von der Bibel. Ich glaube zwar das, wovon die Bibel berichtet, aber ich glaube, ich habe in manchen Punkten mehr Offenbarung als diese Briefschreiber.
1: Oh, ketzerisch.
0: Ja, darfst ja ruhig sagen. Das ist ja auch, da spricht aus dir nur der reine Neid, weil du eben nicht so viel Offenbarung hast wie ich.
1: Oh ja, das stimmt.
0: Ne? Und wahrscheinlich haben die Judasbrief und Jakobusbriefschreiber, wenn ich diese Briefe lese, was sind diese ganzen Ermahnungen und führt einen Segen, dass Gott gefällig ist und lebt so, wie er gelebt hat, das mache ich alles. Ja? Im Großen und Ganzen. Das brauche ich alles nicht. Das Wichtigste für mich ist dieser erste Augenblick seiner Offenbarung. Er hat sich mir gezeigt und er hat seine Liebe ausgegossen in mein Herz. Und wenn ich die Briefe lese, der Epheserbrief ist toll. Also der hat eine Tiefe, was der Paulus da schreibt.
1: Aber der Heilige Geist ist der Schlüssel. Der Schlüssel.
0: Den werfe ich ja auch nicht, weg.
1: Bibel. Ja, weil.
0: Genau, der Schlüssel zur Bibel. Aber ich erkenne auch, dass da ganz vieles drinne steht, was mir gar nichts sagt. Weil
1: dafür haben wir ja auch den Heiligen Geist bekommen als Schlüssel zur Bibel, der uns wirklich die Bibel so aufschließt, wie sie wirklich ist.
0: Ja, wie ist sie denn wirklich?
1: Das Gute und Wohlgefällige und Vollkommene der Bibel von dem Bösen der Bibel zu unterscheiden.
0: Ja, da hat die Bibel wirklich Böses. Ja,
1: ja.
0: Ja der Heilige. Ja,
1: die Bibel hat auch Böses.
0: Der Paulus selber redet.
1: Aber durch den Heiligen Geist können wir das Gute und Böse unterscheiden.
0: Der Paulus redet an ganz vielen. Ja, wenn das so ist, wie du sagst, dann der Paulus redet an ganz vielen Stellen davon, dass Irrlehrer kommen werden. Sie werden in die Gemeinde eindringen. Was haben wir jetzt gerade gelesen? Da waren so üble Beschimpfungen. Ne? Das war doch der. Was war das für ein Brief? Was haben wir da noch gelesen gehabt? Da ging es um
1: Titus.
0: Titusbrief. Was steht da? Wollen wir das gleich nach der nächsten Musik?
1: Nach der nächsten Musik. Gegen die Irrlehrer. Denn es gibt viele, die sich unterordnen.
0: Nicht unterordnen.
1: Die sich nicht unterordnen, klar. Schwätzer und Verblender.
0: Oh, Entschuldigung, du wolltest das, du hast dabei, da war Hintersinn, ja?
1: Mm.
0: Okay, weiter.
1: Schwätzer und Verblendete. Besonders solche aus der Beschneidung, denen man das Maul stopfen muss, die ganze Häuser verwirren und leeren, Das meinen die jetzt uns, aber wir, eigentlich sind wir ja nicht gemeint, das sind ja die anderen.
0: Naja,
1: ist egal.
0: Unterscheid doch mal zwischen Vorlesen und Kommentar, das, ne? Das nicht vermischen.
1: Denen man das Maul stopfen muss, die ganze Häuser verwirren und leeren, was nicht sein darf, um schändlichen Gewinn willen. Es hat einer von ihnen gesagt, ihr eigener Prophet, die Kreter sind immer Lügner. Das sind die Freikirchler. Böse ja, Tiere.
0: Keine Kommentare während des Vorlesens.
1: Faule Bäuche. Ja, dieses Zeugnis ist wahr. Aus diesem Grund, wenn sie scharf, weise sie scharf zurecht, damit sie gesund werden im Glauben. Siehst du, sie müssen gesund werden im Glauben. Und nicht achten auf die jüdischen Fabeln und die Gebote von Menschen, die sich von der Wahrheit abwenden. Den Reinen ist alles rein. Siehst du, das sind wir
0: keine
1: jetzt.
0: Keine Kommentare während
1: des Unrein, Vorlesens. Aber ungläubig ist nichts rein. Ja, sondern unrein ist beides, ihr Sinn und ihr Gewissen. Sie beteuern, Gott zu kennen, ja, so ist es. Aber mit den Werken verleugnen sie ihn, so ist es. Ein Greuel sind sie und ungehorsam und zu allem guten Werk untüchtig.
0: Es wäre besser, wenn du was vorliest und es hinterher kommentierst, diese Vermischung von dem, was du hier eben aus dem aus der Bibel vorliest und deinen eigenen Kommentaren, die ist, das ist nicht so richtig, das ist auch nicht die reine, das ist keine wissenschaftliche Arbeit.
1: Gut, man so. Muss ab und zu, man muss das so darlegen.
0: Ja, ja, nee, ja. Ja, so, okay. Ja. Mhm. Ja. Wir haben das jetzt, also wir beziehen das, was dann hier geschrieben steht, da meistens, das sind ja nicht wir, das sind immer die da draußen, ne? Die anderen, ne? Das,
1: die anderen, ja.
0: Die Irrlehrer sind immer die anderen. Die anderen sind immer die Irrlehrer, ja. Und wir hatten da eben im letzten Redebeitrag darüber gesprochen, dass da, hier sind so harte Anfeindungen, Angriffe. Der Paulus giftet hier richtig rum. Das ist der Brief des Titus, den Volker vorgelesen hat. Brief des Apostel Paulus an den, an einen bestimmten Titus, wo er das da sagt, ja. Es gibt viele, die sich nicht unterordnen. Du hast dann daraus gemacht, die sich unterordnen. In den Gemeinden sind ja alle so herrlich untergeordnet. Und das, sagt er, sind Schwätzer und Verblendete, besonders die aus der Beschneidung. Das sind die Juden. Ja, hier wird also mit den damaligen Juden scharf ins Gericht gegangen, denen man das Maul stopfen muss, weil sie ganze Häuser verwirren und nicht und lehren, was nicht sein darf, um schändlichen Gewinns willen. Nun haben wir diesen Simon Dreher, ja, den haben wir in verschiedenen Phasen seiner letzten Jahre gesehen. Wir hatten gesagt,
1: um schändlichen Gewinn willen predigt er solchen Müll.
0: Naja, das Moment, er redet, fall mir nicht ins Wort und ich wollte ja eben was erklären. 2016 stand er vor so einem Jugendkreis, da wirkte er noch wie so ein Teenager, vielleicht gerade 18, 19, eingeladen, so Mutters und Schwiegermutters Liebling, den würde jede Schwiegertochter, ja, jede Mutter ihrer Tochter als Schwiegersohn gönnen. Während dann zwei Jahre später, da tritt er so als Rapper auf, mit einem ganzen Schwarz gekleidet, mit Silberkettchen um den Hals. Und er wirkt, alle seine Bewegungen wirken unglaublich abgezirkelt, einstudiert. Da kam er, ich bin überzeugt davon, der steht vorm Spiegel und übt, wie er rüberkommt, wie er wirkt, wie ein Rapper, wie Musiker das auch machen. Ne? Also das sind einstudierte Bewegungen, Handbewegungen, Fingerschnippen an der richtigen Stelle.
1: Ja, so wie Bruce Allen. Und
0: das ich kenne, du sagst immer, ich kenne doch Bruce Allen überhaupt nicht. Ich habe den Bruce Allen nie gesehen. Wie kannst du dann immer sagen, du drückst dich immer so schwammig, du behauptest immer Dinge, von denen du gar nicht Bescheid weißt. Wolltest du was über Platon erzählen, Volker? Ja. Ja. Wir kennen Bruce Allen nicht, aber ich kann sagen, dass Rapper das machen, wenn, oder auch andere Musiker, wenn Madonna, wenn die ein Musikvideo dreht oder ihre Bühnenaufführung, ihr Bühnenprogramm, das studiert die vorher ein, die hat Choreografen. Und mir kam das bei Simon Dreher auch so vor, dass er vielleicht, also selber, er hat selber so einen Skater-Hintergrund scheinbar, ne, hat früher wohl auch vielleicht auch ein bisschen Hip-Hop gemacht oder Breakdance, ich weiß nicht was, und der guckt
1: kann
0: sich,
1: ganz Anfang schon
0: der
1: erzählt.
0: Guckt sich, der, ja, das ist doch egal, der guckt sich an, wie wirke ich, und vielleicht seine Verlobte, die hilft ihm dabei, die sagt auch, mach das mal so, Simon, nee, mach mal nicht diese, mach das mal mit der Hand so, irgendwie, ne, ja, das kommt noch cooler rüber. Ja, diese ganze, guckt euch das mal an im Fernsehen, wie Hip-Hopper und Rapper sich so mit ihren Händen so reden. Die erzeugen dadurch eine eigene Realität, eine eigene Wirklichkeit und heben dadurch eigentlich das, was sie sagen, was nämlich nicht sagend ist, ganz stark hervor. Dadurch entsteht eine Wirklichkeit, die nicht unserer Wirklichkeit entspricht, sondern das ist letztendlich die antichristliche Wirklichkeit. Deswegen fand ich es ganz interessant, was also hier, was der Paulus hier sagt, an den Titus schreibt. So harte Kritik und man muss, den soll man das Maul stopfen, ja? weil sie verwirren ganze Häuser und in den Gemeinden ist viel Verwirrung da, ja, um schändlichen Gewinns willen. Wenn also dann ein 22-jähriger Mann, Volker, ja, Simon Dreher, wenn er einen eigenen Dienst begründet, Simons Ministries, oder auf Englisch ist das dann ja, ne, Simons Ministries. Ministries sind mehrere, ist nicht ein Dienst, es sind sogar mehrere. Ja, und dann scheint er davon zu leben. Der reist durch die Gemeinden und er stellt sich da hin und er liest vom Blatt, er macht seine Predigten, er geht immer wieder zum Rede. Er sagt ja, ich habe meine Predigt gestern schon geschrieben, heute Morgen war mir ganz übel, als ich aufgewacht bin. Und dann meint er, das wäre ja der Üble, der Teufel, der ihm abhalten wollte vom Predigen. Vielleicht ist es aber Gott, der ihm sagt, predige nicht so ein Mist. Lampenfieber kann man ja haben, das ist ja auch als, die habe ich auch, ja. Ich habe auch Lampenfieber. Aber wo ist Benny hingelandet? Nachdem er seinen Privatjet zusammengepredigt hatte, ist es, glaube ich, er ist übel abgestürzt, ne?
1: Montian, ja, ja.
0: Ja, Wladimir Montian aus der Ukraine. Und wir hatten vorhin den Film erwähnt, Der Scheinheilige. Ist ein US-amerikanischer Spielfilm über einen Prediger, der da eine perfekte Show abzieht. Der redet das Richtige. Der hat die Bibel gelesen. Der benutzt das alles, Volker. Ja, aber wozu? Er sagt, ich biete den Leuten eine gute Show. Der hat so ein Evangelisationszelt, reist in den USA herum. Das ist diesem Komiker Steve Martin. Und der gibt zu hinter den Kulissen, was ich hier mache. Ja, okay, es ist okay. Ich bin ein Scheinheiliger. Ich bin ein Betrüger. Aber für 25 Euro kriegen die Leute woanders auch keine bessere Show. Die haben einen guten Abend.
1: Die, ja, ne? Weil ich mal Montier oder Simon Dreher und
0: Simon Dreher und Wladimir Montier.
1: Und sind alle in einen Topf schmeißen und es kommt dasselbe raus.
0: Immer in einen Sack und draufhauen, trifft immer den Richtigen, sagt man so. Denen muss man das Maul stopfen, weil sie um schändlichen Gewinns willen ganze Häuser verwirren. Ja, und wenn du dann als 22-jähriger Mann, du hast angefangen so als Jugendprediger in deinem Hauskreis und dann finden alle dich toll, mein Bau, du musst Prediger werden, dann kriegst du auch noch eine Prophetie, die kommt natürlich. Ne, wie bestellt, kriegst du von irgendjemandem eine Prophetie, dass du dann zum Propheten berufen wirst. Dein eigener Pastor sagt dann, okay, machen wir segnen dich ein und schicken dich los. Wirst dann in den Gemeinden rumgereicht, als der neue aufgehende Stern der charismatisch pfingstlich-freikirchlichen Szene. Ja, und dann bist du so ein bisschen dabei und allmählich tust es dann auch, weil um des schändlichen Gewinns willen. Du tust das, weil du davon ja ein Einkommen hast. Du lebst davon. Du machst das nicht, weil du Jesus liebst, sondern weil du machst das, weil du es kannst. So ähnlich hat es Gofi Müller auch gemacht und weil am Ende dann des Monats müssen deine Einkünfte stimmen. Du hast nämlich inzwischen hast ein Auto angeschafft, das hast du einen Leasingvertrag oder das, ne, auf Raten gekauft. Du hast ja vielleicht schon die Eigentumswohnung hast du gekauft. Du hast nämlich vorgelegt, wie deine Einkünfte sind so und so hoch. Jetzt muss das weitergehen. Der Laden muss laufen. Ne? Du musst predigen. Du hast aber gar nichts zu predigen. Ja, und dann machst du weiter. Du bist auch überzeugt, irgendwie ist ja nicht verkehrt, was ich tue. Aber wo ist dann die Salbung? Wo ist die Salbung? Also das wollte ich mal erwähnt haben. Das also, wir sehen das immer außen. Unser Glaubensbruder, der Mike vom Bodensee, der sagte, Stefan, ich muss dir mal ein Geheimnis verraten. Ja? Ich muss ja wirklich mal ein tiefgehendes Geheimnis verraten. Ja? Wir lesen die Bibel alle für andere. Ja? Und wir lesen das da alles und dann, ja, das stimmt und hier und ne, das ist richtig, das da hier, da, ne? Man muss ihnen das Maul stopfen, ja, dann muss man das Maul stopfen. Es sind böse Tiere, faule Bäuche, ne? Ja? Und des schädlichen Gewinns tun die das immer alle. Und Mike sagte, er sagte, die meisten Christen lesen, die lesen viel die Bibel. Die lesen viel die Bibel. Für andere.
1: Sollen wir jetzt das wollen, dass wir das unter Maul gestopft wird, soll das heißen?
0: Nein. Wir sind wie Johannes der Rufer und wir stehen da in der Wüste und kaum einer hört uns zu und wir sagen die Wahrheit und wir kriegen kein Geld dafür. Ja, wir stehen in der, wir laufen rum mit einem härenen Sack und haben einen Strick um den Bauch, ja, weil wir uns nicht rasieren können, weil wir keinen Spiegel haben, haben wir Bärte. Da hängt noch Honig drinne, wilder Honig und die Heuschreckenbeine, ne? Wir sind grimmig und übellaunig.
1: Wir kriegen kein Geld dafür.
0: Wir sind grimmig und übellaunig. Ne, wir sind nicht diese ewigen Lächler, die sagen, ich komme gerade aus der stillen Zeit, aus der Gegenwart Gottes. Und das muss man natürlich als Ungläubiger sehen. Dann ist ja die Herrlichkeit wie bei Mose. Ne? Ne? Jesus war, glaube ich, auch nicht andauernd. Jesus ist nicht rumgelaufen und hat immer gelächelt. Ne? Jesus ging in den Tempel und Jesus war auch andauernd zornig. Und er war wütend über, er war milde zu denjenigen dann, die Barmherzigkeit brauchten. Das waren die armen Kerle. Ne? Ja, was guckst du?
1: Stephanist Brot.
0: Nee, steht da nicht. Steht was anderes. Wir sind grimmig. Wir sind grimmig. Wir sind grimmig wie Johannes der Täufer. Ja? Arm, grimmig, wütend, leidenschaftlich, weil ich kann das nicht ertragen, wenn da so ein junger Kerl da steht und der lächelt die ganze Zeit und der hat seinen eigenen Dienst gegründet, Simon Ministries, seine Dienste gegründet und er lebt davon und er ist in hunderten Gemeinden eingeladen, predigt bei Jugendkongressen, aber was er predigt, das ist so seicht, er bringt nichts richtig zur Sprache, es ist so Mainstream, bloß nichts anecken, keine eigenen Gedanken, ne? Niemandem richtig rein Wein einschenken, das ist ja alles schon bekannt, dass der Rest der Menschheit auf dem Weg zur Hölle ist, brauchen wir doch hier nicht besonders erwähnen, lasst uns, los, dreht die Musik lauter, Partytime, ja? Ich kann es auch nicht mehr hören, da unseren François Botes im Nachtprogramm. Da hat das alles angefangen oder das, damit, da war das auch schon unterwegs, ne? Ja, we have a party by Fati, ne? Ach so, wir haben es ja selber gesungen, Party by Fati. Das ist dann so eine Veralberung, ne? Es geht die ernsthaft.
1: Das kommt von Gerd, das ist nicht mit François Botes zu tun.
0: Nee, aber es ist auch irgendwie, das ist auch so fast eine Veralberung. Jesus sagt, überleg dir das genau, ob du dem entgegenziehst, ob du gegen den in den Krieg ziehst, der mit 1000 Mann mehr als du selber hast, dir entgegenkommt. Überleg dir das, ob du den Turmbau machst. Nicht, ob du ihn vollenden kannst. Nicht, nachdem du das Fundament gelegt hast und du hast dann hinterher kein Geld mehr weiterzubauen. Ja, überschlag die Kosten. Darüber redet keiner in den Gemeinden. Ja, oder wenn, ich kann mich auch selber nicht mehr reden hören. Das ist alles, es ist bla, bla, bla. Hier ist es Talk, Talk, Talk. Die spinnen die Christen. Wir reden und reden und sabbeln alle und jeder behauptet von sich selber, er wäre richtig, die anderen wären falsch.
1: Spinnen die Römer.
0: Ja, die spinnen und die Christen spinnen auch. Die Freikirchler spinnen alle, die Charismatiker und die anderen da, die Evangelikalen, die spinnen noch mehr. Ich kann mich selber auch nicht mehr reden hören, Volker. Wir reden und versuchen, das zu beweisen. Wir versuchen, die Menschen davon, die anderen, unsere Hörer davon zu überzeugen, dass zu ihrem eigenen Wohl. Alle anderen wollen das aber auch. Und ne, alle zeigen mit dem Finger auf gegenseitig. Das ist wie in den USA, die verschiedenen Geheimdienste, die am Ende da in manchen Filmen sich gegenüberstehen und sich alle gegenseitig totschießen. Ne? Es kotzt mich eigentlich an. Wir kommen irgendwie auch nicht weiter. Ich kann mit dem, was dieser Simon Dreher da macht, kann ich mich nicht eins machen. Das ist ekelhaft. Mir war gestern 3 Stunden lang schlecht. Ich habe noch einen schwarzen Tee trinken müssen vorm Einschlafen, um meine Übelkeit zu überwinden. Hab auch nicht so gut geschlafen, heute Morgen immer noch so ein bisschen gerädert, aufgewacht. So übel greift mich das an und das ist nicht Jesus, was mich da angreift. Ne? Jesus lebt seit 28 Jahren auch in meinem Herzen.
1: Ja, und wir gehen gleich noch in die Fürbitte. Abendmahl, Vater unser Segen und dann, ja, und dann verabschieden wir uns dann. Aber erstmal Musik.
0: Ja, liebe Leute, jetzt haben wir wieder viel geschimpft heute. Wollen noch mal schimpfen zusammenfassen oder auch nicht, haben jetzt schon genug geschimpft. Wir tun das nicht, weil wir haben Aufnahme da drüben. Volker wird gleich mit uns noch das Abendmahl begehen und dann macht er Fürbitte, dass wir das Schimpfen nicht nur hier so rausgeplustert haben, sondern das Fürbitte heißt ja dann auch, dass wir die Bitte haben zur Veränderung. Wir tun das, weil wir tun uns aufregen, weil wir entsetzt sind, oder? Ich bin kein Selbst, ja. Also ich halte mich nicht für einen Selbstdarsteller, ich bin kein Angeber, deswegen machen wir eben auch nicht hier einen Live-Kanal bei YouTube oder bei Facebook, sondern wir machen einen Radiosender, wo man uns gar nicht sieht, es geht nicht um uns.
1: Wir sind der Deutschlandfunk der charismatischen Szene.
0: Ja, das hast du als Gag jetzt schon 3-mal erwähnt, muss ich dich auch mal ermahnen jetzt, das wird dann, ne? Aber wir ziehen ja nicht eine Show ab, dass wir uns selber darstellen, sondern wir wollen die Inhalte, die wir zu sagen haben, die Botschaft wollen wir rüberbringen und das ist uns wichtig. Nicht Volkers Gesicht oder mein Gesicht, nicht wie unsere schicke Bude, in der wir hier sitzen.
1: Ihr könnt das auch. Nein,
0: ihr könnt das nicht. Ihr könnt das nicht, wenn ihr das können würdet, dann würdet ihr es machen. Es ist ja so traurig, dass das keiner bemerkt, Volker, was wir hier bemerken. Es ist doch so traurig, dass alle im Mainstream mitschwimmen. Die toten Fische schwimmen alle mit dem Strom hinunter.
1: Keiner. Ihr könnt das unabhängig von uns.
0: Nein, können sie nicht. Hör auf, immer so ein Zeug zu erzählen.
1: Wichtig sind wir nicht.
0: Doch, wir sind so wichtig. Wir sind so wichtig. Das ist traurig, dass das keiner bemerkt, dass alle diese Vaterherzbewegung mitmachen. Dass es keiner hört, wenn wir da nachts da im Radiosender spielen, wenn der François Botes singt, heute in dieser Nacht werde ich dich zum ersten Mal Sohn nennen und du mich Vater. Ne? Und Jesus sagt, so lange bin ich bei euch und ihr erkennt mich nicht. Das ist eine Lüge, die wir auch da nachts spielen. spielen, ausgesprochen durch François Boethes. Und die Christenheit in Deutschland macht das mit, die kaufen Bücher darüber. Es gibt, ne, es gibt CDs rein, es gibt eine ganze Vaterherzbewegung, deswegen hast du ja gesucht.
1: Wir müssen erkennen, dass wir unnütze Knechte
0: sind.
1: Oh
0: ja, du bist ein Unnütz, wenn du so ein Zeug hier redest.
1: Ja.
0: Aber ich nicht. Ich fühle mich als höchst nützlich. Ja, Johannes der Täufer musste da alleine in der Wüste stehen und musste das sagen, was er sagte. Er musste auch harte Worte sagen.
1: Das unterscheidet uns. Ich bin unnütz und du bist nütz.
0: Genau.
1: Das ist gut.
0: Ja. Danke für diese Unterscheidung, Volker. Ich finde das traurig, dass da, ne, da gibt's eine Vater-Herz-Beziehung. So hast du diesen Simon Dreher gefunden. Es gibt eine ganze Bewegung in Deutschland, die Jesus, die das Gegenteil von dem sagt, was Jesus sagt, ne? Die sagt, du brauchst eine Spezialbeziehung zum Vater, die Beziehung zu Jesus reicht nicht. Die dir sagt, heute wird der Vater, durch diese Vaterherzbeziehung spricht der Vater zu dir, heute Nacht werde ich dich zum ersten Mal Sohn nennen und du mich Vater. Und Jesus sagt, ich bin so lange bei euch und ihr kennt mich nicht. Eine ganze Bewegung ist da unterwegs, die antichristlich ist.

0: sich dem entgegenzusetzen. Ist so schön mit dem warmen Strom vom Kernkraftwerk, das Wasser, was da rauskommt. Ach, das ist so schön, ne? Ja, ist so warm, so kuschelig hier.
1: Bei der Trockenheit. Die ganzen Flüsse, die ganzen Fische mussten gerettet werden. Und die nicht gerettet sind, sind oben geschwommen und mussten entsorgt werden.
0: Ja, die meisten konnten nicht gerettet werden. Genau. Wo willst du so viele Fische retten? Ja. Für mich ist das traurig, dass wir hier wie Johannes der Täufer in der Wüste da alleine stehen und diese Dinge sagen, die wir sagen, und dass niemand das erkennt, dass alle das Wort Gottes so schlecht kennen, dass sie sich hinters Licht haben führen lassen. Und alle machen sie mit und da geht ein neuer Stern am Himmel auf, ne? Das ist nicht der einzige, der ist einer von ganz vielen. Es gibt Prediger wie Sand am Meer in Deutschland, ne? Überall auf allen Konferenzen. Du hast gestern gesagt, Mensch, wie viele Podeste, wie viele Gemeinden gibt's denn da, die alle irgendwie gleich aussehen, ne? Ja, so ein schlichter Raum, vorne dann so einen Teppich mit so Filzteppich abgeklebtes Podest, wo dann die Band und dann das Predigtpult draufsteht, Mikrofone. Ja, es gibt die wie Sand am Meer. Es gibt überall Gemeinden, überall, die schießen uns aus. Es gibt heute mehr Gemeinden als vor 20 Jahren oder vor 30 Jahren, wo du und ich gläubig geworden sind. Da gab's so ein paar Teestuben, die Teestubenbewegung. Wir haben daran mitgewirkt, die Jesusgemeinde in Rinteln. Wir haben durch unsere Musik, die wir gemacht haben, haben wir den Weg bereitet für lauten Lobpreis. Dass heute Hillsong und andere da so einen dröhnen lauten Lobpreis machen, dass die dann Gehörstöpsel verteilen müssen.
1: Ohne Kraft.
0: Ja, Mike sagt, da ist keine Kraft, da ist nur Lautstärke. Du hast hinterher Kopfschmerzen, ja, aber Salbung, Fehlanzeige. Ne? Und nichts wird, da wird nichts, es geht nur Jesus, ist nur so anhimmeln, Jesus anhimmeln, aber keine klare Botschaft, ja. Auch das mit dem Verlorengehen, das, was wir so kritisieren, dieses volle Evangelium wird schön unter der Decke gehalten. Ja, nicht so mit der Tür ins Haus fallen, Volker, wie ich auch immer sage, ne? Das reicht noch, wenn die das in einem Vierteljahr mitkriegen.
1: Es reicht als Mützel, die Menschen zu fangen.
0: Als Myzel. Dein Mützel ist ein Myzel und Myzel ist so ein, sind eben das Pilzgeflecht im Boden, das im Wald da ist und das dann da die Fruchtkörper, den, was wir Pilz nennen, zum Vorschein bringt, ne? Das machen sie so wird dann auch.
1: Das ist das Pilzgift.
0: Ja, das ist kein Pilzgift, nein, das ist das Myzel, ja. Ich find's traurig, dass wir hier so auf weiter Flur so alleine stehen und dass der...
1: Du warst schon richtig
0: eben. Dass der Großteil der Christenheit sich alle haben verführen lassen und es entsetzt, das ist nochmal die Zusammenfassung meines Schimpfens, es entsetzt mich. Ich bin seit gestern Abend, seit Simon Dreher, den du mir hier bei YouTube gezeigt hast, der über die Vaterherzbewegung, da hast du den gefunden gehabt, das ist nochmal der Verbindungspunkt. Ich bin entsetzt darüber, wie sehr man doch die richtigen Bibelverse vortragen kann und dann doch nicht zu Jesus Christus hinkommt, den wir erlebt haben. Ja, da kann man auch vieles anführen. Ja, Stefan, die Predigt war halt nicht für dich und der ist halt für junge Leute. Aber ich sag euch, Leute, der Antichrist baut sein Reich und zwar genau auf diese Art und Weise. Mir hat Gott gezeigt, dass der Antichrist wird kommen aus der charismatisch-pfingstlichen Bewegung, nicht weil die grundsätzlich antichristlich ist, sondern jetzt erst geworden ist. Ja? Und das sind Auswüchse. Das sind, ja? Die evangelikalen Christen sind nicht besser. Und am Ende werden da, und die törichten Jungfrauen, das sind diejenigen, die Jesus anhimmeln. Und den ganzen Tag wie Honigkuchenpferde grinsen, Volker.
1: Ja, das haben wir eben auch schon erzählt.
0: Ich will es aber nochmal zusammenfassen. Denn jetzt kannst du gleich dann loslesen. Noch ein, zwei Sätze von mir. Ja? Die grinsen, den ganzen Tag wird gegrinst wie Honigkuchenpferde und wenn die Nacht dunkler wird, das heißt, es wird draußen böser, dann wird ihre Lampe nicht ausreichen, um ihnen Licht zu geben. Sie werden den Weg nicht finden und sie werden es nicht aushalten, bis der Bräutigam endlich kommt. Und dann werden sie nicht entrückt werden mit. Ne? Die törichten Jungfrauen, das sind die Himmeln, den ganzen Tag Jesus an, grinsen wie Honigkuchenpferde, sind immer gut drauf, sind es aber nicht gewohnt, in Anfechtung zu leben und haben auch keine Erkenntnis. Ja, und wir rühmen uns jetzt mal und wir können sagen, wir haben Erkenntnis. Wir sind ein bisschen klüger als die törichten Jungfrauen und wir versuchen diese Erkenntnis weiterzugeben und wir warnen. Ich warne hier vor denen, ich warne vor Simon Dreier, ich meine es nicht gut mit dem, weil der meint es nicht gut mit euch. Wir können ihm vergeben, denn er weiß nicht, was er tut. Vielleicht weiß er, was er tut. Vielleicht ist er wirklich um des schnöden Gewinnswillen, macht er sein Ding da. Der hat selbst gemerkt, die Salbung.
1: So wie Goofy Müller am Anfang.
0: Ja, der war auch so. Goofy Müller, der hat auch, nicht am Anfang, am Ende. Goofy Müller hat gut angefangen und am Ende hat er selber gemerkt, irgendwie ist das, ich bin
1: auch. Er kann Geld damit machen.
0: Nein, du bist immer so ungenau und du redest immer irgendwas, was da nicht stimmt. Goofy Müller hat am Ende gemerkt, er war ausgelaugt, er war ausgebrannt, die Salbung war nicht mehr mit ihm und er hat trotzdem weitergemacht, weil er eben eine Frau und Kinder hatte und ein Haus abbezahlen wollte. Ne? So, nicht weil er, das war nicht am Anfang, das war am Ende.
1: Goofy Müller wollte auch auf großen Fuß leben.
0: Der hatte sich was

0: hofft davon. Und der hat dann auch drauf gebaut. Und wenn du eine Sache anfängst, dann wirst du die auch weitermachen. Nur halt, war der irgendwann so ehrlich, dass er dann gesagt hat, das läuft so nicht. Das ist scheiße, was ich hier mache. Der war ehrlich. Der hat das an den Nagel gehängt. Ne? Seinem Predigerdienst. So. Wir warnen davor, da ist was unterwegs in der charismatischen Bewegung, auch bei den evangelikalen Christen, die Geistesgaben ablehnen. Ihr seid alle munter unterwegs mit der Vaterherzbewegung, ihr braucht Jesus nicht mehr. Ihr braucht Jesus nicht mehr und ihr seid alle munter unterwegs zum Antichristen. Ihr seid die törichten Jungfrauen, die am Ende bei der Entrückung nicht dabei sein werden. Euer Licht, dass eure Lampen werden erlöschen wegen der Dunkelheit, weil die wird zunehmen, die Nacht dauert lange und ihr habt keinerlei Erkenntnis, um euch über Wasser zu halten. Und immer nur Party, Party, Party, immer Jesus an Himmel reicht nicht. Wenn du da den ganzen Tag als grinsender Honigkuchen-Christ durch die Gegend läufst, dann stimmt mit dir was nicht.
1: Und vergebt euch
0: gegenseitig. Ja, Volker will wieder ganz versöhnlich heute sein. Das passt mir jetzt auch nicht so. Johannes der Täufer, der kam in der Kraft des Elia und der war sehr unfreundlich, glaube ich. Und Jesus war auch nicht freundlich. Ne? Da brauchst du schon ein echtes Maß an Unfreundlichkeit, um in den Tempel zu gehen, alles umzustoßen, dir eine Peitsche zu machen und die Menschen hinauszuwerfen. Ne? Da brauchst du schon richtig Unfreundlichkeit. Da muss man unfreundlich
1: sein. Das war vorher, vor dem Ertragen.
0: Ja.
1: Erst kommt wir die sollen Peitsche einander, und dann das ertragen.
0: Ist jetzt, es gibt, es, für alles, alles hat seine Zeit. Ertragen hat seine Zeit und auch nicht ertragen hat seine Zeit. Ne? Lieben hat seine Zeit, hassen hat seine Zeit, aufbauen hat seine Zeit, Steine sammeln hat seine Zeit, Steine zerstreuen hat seine Zeit. So, damit will ich eigentlich dann, mich will ich jetzt hier zur Ruhe kommen. Ich will jetzt den Mund halten und ich übergebe dir, Volker. Du bist der Hirte. Du bist, ne? Ich bin der Apostel und der Lehrer. Ich bin derjenige, der immer das Unfreundliche. Ich habe immer die Arschkarte, ne?
1: Und ich bin der Prophet und der.
0: Du bist der Prophet und der Hirte.
1: Der Hirte.
0: Und der Evangelist so ein bisschen auch, ne? Da haben wir dann also alle in den fünffältigen Dienst unter uns aufgeteilt. Machen wir jetzt einfach mal so. Nehmen wir uns das Recht raus. Das ist dann nicht Simons Ministry. Wir nennen uns das. Wie nennen wir uns? Ha?
1: Wir nennen das.
0: Ja? Was Christenquatsch mit Volker und Stefan, ne? Ja? Und dann hinterher noch ein schöner prophetischer Ansagedienst zum Thema, ja? Pups, der Teufel hat Blähungen oder irgendwie sowas, ne?
1: Irgendwas.
0: 67 von so einem Unsinn hast du schon verzapft, ne? 67 Mal hast du schon den prophetischen Ansagedienst gemacht. Okay, dann leg du mal los. Bring das Ding hier zu Ende.
1: Fürbitte gehen. Herr Jesus Christus, wir bitten dich. Wir bitten dich für die ganzen Prediger, für Simon Dreher, für
0: Stefan Dries,
1: für
0: Michael van Flüm, Bernhard Koch, Horst Herold,
1: für
0: Harald Specht,
1: Matthias Hoffmann, Markus Hässlein und wie sie alle heißen, stellvertretend, dass du sie anrührst mit deinem Geist und dass du sie überführst von Sünde, Gerechtigkeit und Gericht. Halleluja, dass sie deine Gnade erkennen, dass nicht nur Glauben wichtig ist, sondern auch Gnade wichtig ist, dass Glauben und Gnade ein Zusammenspiel ist. Halleluja, ich bitte dich für die ganzen Prediger, dass du sie anrühren mögest und sie wirklich erkennen, dass du der Herr bist und dass wir uns alle ertragen können zu lernen. Es ist dein Wink, dein Vollbringen. Wir können nur beten und du musst das Wunder tun. Halleluja. Und wirke du.
0: Du hast ja gesagt, wir machen gemeinsam Fürbitte. Da möchte ich noch das präzisieren. Jesus, stell den Antichrist bloß. Zeig, was von dir ist in der charismatischen Welt. Zeig, was der Antichrist dort untergemischt hat. Mach klar, Jesus, dass du der Weg bist und dass niemand zum Vater kommt, denn durch dich. Es gibt keinen Spezial- oder Sonderweg. Es gibt keinen Weg. Wir können keine Beziehung, keine Spezialbeziehung zum Vater haben neben dir, Jesus. Auch da kann ich nur Worte machen, du weißt, was ich meine, und stelle den Antichristen bloß, Jesus. Ja, und dann können wir jetzt im Anschluss das Vaterunser beten.
1: Ja, Jesus Christus, du sagst es. Du bist das Wollen und das Vollbringen. Ja, lass uns erst das Abendmahl hier vollenden.
0: Okay, dann
1: hier.
0: Mach das Abendmahl.
1: Unser Herr Jesus Christus, in der Nacht, da du verraten warst, nahmst du das Brot, dankte und brach's und gab's seinen Jüngern und sprach und spricht, nehmt hin und esset, das ist mein Leib, der für euch gegeben wird. Solches tut zu meinem Gedächtnis.
0: schmatz nicht so. Hm? Ist ungehörig.
1: Die Wandlung ist verzogen.
0: Das ist ja fast lümmelhaft.
1: In der katholischen Kirche ist es die Wandlung. Jetzt ist das Abendmahl, ist das Brot.
0: Mit vollem Mund spricht man nicht.
1: Ist Christus jetzt gewandelt worden und ist jetzt lebendig?
0: Das ist mein Leib, der für euch gegeben wird, solches tut zu meinem Gedächtnis. Das haben wir getan.
1: Es ist die, Christus ist jetzt leibhaft in dem Brot. Ist
0: wir haben seinen Leib in uns aufgenommen. Ja.
1: Ja. Das ist dann jetzt das,
0: jetzt geht's weiter.
1: Das Trockene. Jetzt kommt das Flüssige, das Blut. Das gleiche Name auch den Kelch nach dem Abendmahl.
0: Danke. Lass mich mal lesen. Mach doch mal mit du. Des gleichen Namens du auch den Kelch, Jesus, nach dem Abendmahl danktest und gabst ihnen deinen Jüngern und sprachst: Nehmt hin und trinket alle daraus. Dieser Kelch ist das neue Testament, der neue Bund in meinem Blut, das für euch vergossen wird zur Vergebung der Sünden. Solches tut, so oft ihr es trinkt, zu meinem Gedächtnis. Das wollen wir
1: jetzt
0: tun.
1: Jetzt ist Jesu Blut leibhaftig geworden.
0: Wein. Sein Blut ist in unserem Kelch und wir trinken sein Blut.
1: Und ist jetzt die Wandlung auch für das Blut geschehen.
0: Oder aber wir haben einfach sein Blut in uns aufgenommen, ja.
1: Ja, das ist noch die Wahrheit, die von der katholischen Kirche übrig geblieben ist.
0: Ja, das ist von Jesus übergeblieben. Das ist ja nicht katholische Kirche. Das ist ja von Anfang an, das sind ja Jesus von seine Jesus Worte. Das sind ja nicht die Worte eines Papstes, ne?
1: Nee, das ist dann Jesus.
0: So, das haben wir getan. Wir haben also Jesu Leib, Jesu Fleisch und Jesu Blut in uns aufgenommen. Das sollen wir tun. Wir tun es einfach, weil wir es tun sollen. Das haben wir jetzt getan. Wir waren gehorsam. Das wird
1: auch
0: stärken.
1: Für euch. Wenn ihr es jetzt hört
0: dann
1: und
0: das
1: zweite
0: das
1: Mal hört, könnt ihr dann mit uns das Abendmahl dann feiern. Nehmt ein bisschen Wein oder Gänsewein, Wasser und dann einen Keks dabei oder so und dann macht das mit und dann macht auch das Abendmahl.
0: So, ja.
1: Wie kann geht's nie jetzt, schaden.
0: Jetzt bringen unsere Sendung zu Ende. Ja, unser Tok, Tok, Tok, die spinnen die beiden. Ja.
1: Ja.
0: So, dann Vater unser.
1: Vater unser. Vater unser im Himmel. Geheiligt
0: werde
1: dein Name.
0: Dein
1: Reich
0: komme.
1: Dein Wille geschehe, wie im Himmel so auf Erden. Unser tägliches Brot gib uns heute und vergib uns unsere Schuld, wie auch wir vergeben unseren Schuldigern. Und führe uns nicht in Versuchung, sondern erlöse uns von dem Bösen. Denn dein ist das Reich und die Kraft und die Herrlichkeit in Ewigkeit. Amen. Der Herr segne euch und behüte euch. Der Herr lasse leuchten sein Angesicht über euch und sei euch gnädig. Der Herr erhebe sein Angesicht auf euch und gebe euch seinen Frieden.
0: Ich glaube, jetzt sind wir auch Teil der Vaterherzbewegung geworden. Wir haben eben den Vater im Vater unser angesprochen. Es ist aber auch alles kompliziert. Es ist aber auch alles kompliziert.
2: Lasst uns gemeinsam bekennen.
3: Unser Gott ist der Vater, der die Vater.

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Meine Gedanken sind ja seit 1997 bei meiner alten Heimatgemeinde, der Jesusgemeinde. Und trotzdem war ich überrascht, als ich neulich beim Bibellesen, ich wollte irgendwas lesen, dem Jesaja 61 zufällig aufschlug und dann am Lesen war. Als ich diese Verse liest, die ihr bestimmt auch alle kennt, war ich trotzdem überrascht. Der Geist Gottes des Herrn ruht auf mir, denn der Herr hat mich gesalbt. Er hat mich gesandt, um den Armen frohe Botschaft zu bringen und um die zu heilen, die gebrochenen Herzens sind, um den Gefangenen Freilassung auszurufen und den Gefesselten Befreiung, um ein Gnadenjahr des Herrn auszurufen und einen Tag der Vergeltung für unseren Gott, um alle Trauernden zu trösten, den Trauernden Zions Schmuck zu geben anstelle von Asche, Freudenöl statt Trauer, ein Gewand des Ruhms statt eines verzagten Geists. Man wird sie Eichen der Gerechtigkeit nennen, Pflanzung des Herrn zum herrlichen Glanz. Dann bauen sie die uralten Trümmerstätten wieder auf und richten die Ruinen der Vorfahren wieder her. Die verödeten Städte erbauen sie neu, die Ruinen vergangener Generationen. Fremde stehen bereit und weiden eure Herden, Ausländer sind eure Bauern und Winzer. Ihr aber werdet Priester des Herrn genannt, Diener unseres Gottes, sagt man zu euch. Den Reichtum der Nationen werdet ihr genießen und mit ihrer Herrlichkeit brüsten. Anstelle ihrer doppelten Schande und des Frohlockens über die ihnen zuteil gewordene Schmach, werden sie in ihrem Land das Doppelte besitzen, ewige Freude wird ihnen zuteil. Denn ich, der Herr, liebe das Recht, ich hasse Raub und Unrecht. Ich zahle ihnen den Lohn in Treue und schließe einen ewigen Bund mit ihnen. Ihre Nachkommen werden unter den Nationen bekannt sein und ihre Sprösslinge inmitten der Völker. Jeder, der sie sieht, wird erkennen, das sind die Nachkommen, die der Herr gesegnet hat. Von Herzen freue ich mich am Herrn, meine Seele jubelt über meinen Gott. Denn er kleidet mich in Gewänder des Heils und erhüllt mich in den Mantel der Gerechtigkeit. Wie ein Bräutigam sich festlich schmückt und wie eine Braut ihr Geschmeide anlegt. Denn wie die Erde ihr Gewächs hervorbringt und der Garten seine Saat sprießen lässt, so lässt Gott der Herr Gerechtigkeit sprießen und Ruhm vor allen Nationen. Als ich das so las, da war mir eben meine alte Heimatgemeinde, die Jesusgemeinde in Rinteln vor Augen. Und das, was ich damals schon über sie verstanden hatte, gehört hatte und glaubte, dass sie, da kommt gleich noch mehr dazu. Ich werde gleich noch den nächsten Absatz, nächstes Kapitel 62 vorlesen. Aber das war eigentlich das, wozu die Gemeinde berufen ist, ja. Und was mit ihr sein soll. Der Geist Gottes des Herrn ruht auf ihr. Der Herr hat sie gesalbt. Er hat sie gesandt, um den Armen frohe Botschaft zu bringen, um die zu heilen, die gebrochenen Herzens sind, um den Gefangenen Freilassung auszurufen und den Gefesselten Befreiung. Das ist Erweckung. Das ist Erweckung, wie sie in Wales geschah und was Gott mir gezeigt hat, was mit Deutschland passieren soll. Ja. Und es geht dann noch weiter. Kapitel 62 von Jesaja sagt Folgendes. Um Zions Willen werde ich nicht schweigen, sagt der Herr, um Jerusalems Willen nicht still sein, bis hervorbricht wie ein helles Licht seine Gerechtigkeit und sein Heil wie eine brennende Fackel. Dann sehen die Nationen deine Gerechtigkeit und alle Könige deine Herrlichkeit. Man ruft dich mit einem neuen Namen und den der Mund des Herrn für dich bestimmt. Du wirst zu einer prächtigen Krone in der Hand des Herrn, zu einem königlichen Kopfschmuck in der Hand deines Gottes. Nicht länger nennt man dich Verlassene und dein Land nicht mehr Verwüstung, sondern du wirst heißen, ich habe Gefallen an dir und dein Land wird Vermählte genannt. Denn der Herr hat Gefallen an dir und an dein Land wird vermählt. Wie der junge Mann die Jungfrau in Besitz nimmt, so nehmen deine Söhne dich in Besitz. Wie der Bräutigam sich freut über die Braut, so freut sich dein Gott über dich. Auf deine Mauern, Jerusalem, habe ich Wächter gestellt, den ganzen Tag und die ganze Nacht, niemals sollen sie schweigen. Die den Herrn erinnert, gönnt euch keine Ruhe, lasst ihm keine Ruhe, bis er Jerusalem, die Jesusgemeinde in Rinteln, festigt und bis er sie einsetzt als Ruhm auf Erden. Der Herr hat geschworen bei seiner Rechten und bei seinem starken Arm, nie mehr gebe ich dein Korn deinen Feinden zu essen, nie mehr trinken Feinde deinen Wein, um den du dich so gemüht hast. Die das Korn ernten, sollen es auch essen, die den Herrn und den Herrn preisen, die den Wein lesen, sollen ihn auch trinken in den Vorhöfen meines Heiligtums. Zieht ein durch die Tore, bahnt dem Volk einen Weg, ja, bahnt ihm die Straße und räumt die Steine beiseite, richtet ein Zeichen auf für die Völker.
Ich lese nochmal. Bahnt, ja, bahnt die Straße und räumt die Steine beiseite, richtet ein Zeichen auf für die Völker. Siehe, der Herr hat es bekannt gemacht bis an die Enden der Erde. Sagt der Tochter Zion, siehe, dein Retter kommt. Siehe, deine Rettung kommt. Siehe, sein Lohn ist mit ihm. Und sein Ertrag geht vor ihm her. Dann wird man sie nennen heiliges Volk, Erlöste des Herrn, und sie wird genannt werden begehrte, nicht mehr verlassene Stadt. Auch als ich dieses Kapitel las, brannte mein Herz dafür, das ist die Jesusgemeinde. Ich sah eine Verbindung dazu. Und Gott wird nicht, um Zions Willen werde ich nicht schweigen. Um der Jesusgemeinde Willen, diese Gemeinde trägt seinen Namen und sie wollte ein Licht sein in der Welt. Sie wollte wie im vorherigen Kapitel schon genannt, sie wollte den Armen frohe Botschaft bringen. Und sie wollte den Gefangenen Freilassung ausrufen, aber es konnte nicht geschehen, wie auch in den anderen Gemeinden Deutschlands nicht. Ja. Und ich weiß, dass ich schon lange, dass Gott mich wie einen Wächter auf die Mauer gestellt hat und ich lasse Gott keine Ruhe. Und Ziel des Ganzen ist es, dass wir dem Volk einen Weg bahnen. Vers 10 war das eben. Ja, bahnt dem Volk einen Weg. Welchem Volk? Dem deutschen Volk, unseren Mitbürgern, unseren Mitmenschen, die uns umgeben, die nicht erkennen können, was uns schon als Offenbarung geschenkt wurde. Bahnt, ja, bahnt die Straße und räumt die Stolpersteine, räumt die Steine, die im Weg liegen, beiseite. Richtet ein Zeichen auf für die Völker. Ein Zeichen, das Zeichen ist Jesus. Dieses ist das Zeichen, in dem das Heil ist. Das sollen wir aufrichten. Ja? Siehe, deine Rettung kommt. Ja, dieses ist mir ganz wichtig, das wollte ich hier auf Band sprechen und das soll Teil des Nachtprogramms und der Musikbeiträge sein. Amen.

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Ich habe wieder was geträumt. Und zwar habe ich im Traum ganz herzlich Karen Koch umarmt. Zur Erklärung, Karen Koch ist die Frau des Leiters der Jesusgemeinde Rinteln, in der ich früher war, Bernhard Koch, von Bernhard Koch. Und ja, mit Karen hatte ich nicht so ein gutes Verhältnis zu meiner Zeit, als ich noch da war. Und dass ich sie so ganz herzlich im Traum umarme, ja, ist für mich ein Traum, der mir die Versöhnung signalisiert. Die Versöhnung mit der Jesusgemeinde, ganz speziell mit Karen, aber auch mit Bernd. Mit Bernd hatte ich ja eine Auseinandersetzung, so dass ich gehen musste. Ich hatte Widerspruch ihm gegenüber und der hat sich bestätigt über die Jahre, dass ich den haben soll und haben darf und sogar haben muss von Jesus her. Ja, also in diesem Traum, ich dachte als einziges dazu, endlich, es ist soweit, ja, Versöhnung mit der Jesusgemeinde. Das bedeutet auch meine Rückkehr dorthin.

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0: 3.9.2020. Vor ein paar Tagen habe ich den meinen Glaubensbruder Volker in Rinteln besucht. Und ja, auf dem Rückweg, als ich wieder nach Hause fuhr, hatte ich das Gefühl, ich wurde ganz ruhig innerlich. Ich hatte irgendwie das Gefühl, den Abend über war wunderschön, wir haben den Jordan überschritten. Und diese Ruhe, die blieb den ganzen Abend bei mir und den nächsten Tag habe ich mich in die Sonne gesetzt, mich ein bisschen gesonnt, die Bibel zur Hand genommen und dachte mal, ich schlage einfach mal so auf, mach mal wieder Bibelstechen. Hab also so nach der Bibel gegriffen und dann fiel folgende Seite auf und mein Blick fiel auf 5. Buch Mose, Kapitel 9. Höre Israel, heute wirst du den Jordan überschreiten, um in das Land von Völkern, die größer und mächtiger sind als du, hineinzuziehen und ihren Besitz zu übernehmen. Und du wirst in große Städte mit himmelhohen Mauern kommen, zu einem großen, hochgewachsenen Volk, den Anakitern. Du kennst ja die Redensart und hast sie oft gehört. Wer kann schon den Söhnen Anaks widerstehen? Heute wirst du erkennen, dass der Herr, dein Gott, wie ein verzehrendes Feuer selbst vor dir hinüberzieht. Er wird sie vernichten und er wird sie dir unterwerfen, sodass du sie unverzüglich ausrotten und austilgen kannst. Wie es der Herr dir zugesagt hat, wenn der Herr, dein Gott, sie vor dir herjagt, sollst du nicht meinen, ich bin im Recht. Daher lässt mich der Herr in das Land hineinziehen und es in Besitz nehmen. Diese Völker sind im Unrecht, daher rottet sie der Herr vor mir aus. Denn nicht, weil du im Recht bist und die richtige Gesinnung hast, kannst du in ihr Land hineinziehen und es in Besitz nehmen. Vielmehr rottet der Herr, dein Gott, diese Völker vor dir aus, weil sie im Unrecht sind. Und weil der Herr die Zusage einlösen will, die er deinen Vätern Abraham, Isaak und Jakob mit einem Schwur bekräftigt hat. Du sollst erkennen, du bist ein hartnäckiges Volk. Daher kann der Herr, dein Gott, dieses prächtige Land nicht etwa aufgrund eines Rechtsanspruchs dir geben, damit du es in Besitz nimmst. Denk daran und vergiss nicht, dass du in der Wüste den Unwillen des Herrn, deines Gottes, erregt hast, von dem Tag an, dass du aus Ägypten auszogst, bis zur Ankunft an diesem Ort, habt ihr euch dem Herrn ständig widersetzt. Vor allem am Horeb habt ihr den Unwillen des Herrn erregt, damals grollte er euch so sehr, dass er euch vernichten wollte. Ja, ich habe die letzten Zahlen auch vorgelesen, auch einfach zur Vollständigkeit halber erstmal. Aber natürlich überraschend ist das, was am Anfang hier steht. Höre Israel, heute wirst du den Jordan überschreiten. Ne, verbunden mit dem zu Anfangs Gesagten überrascht mich das doch sehr. Und ich glaube tatsächlich, wir haben den Jordan überschritten als Volk Gottes. Ich fühle mich, ist es irgendwas passiert was mit mir? Ich denke, ich bin schon auf Rintelner Territorium unterwegs. Und wir sind dabei, diese großen und mächtigen Völker zu vernichten, die Bernd Koch überwältigt haben und ihn gefangen genommen haben. Und wir werden den, das wird weitergehen. Wir werden das gelobte Land einnehmen. Das ist die Jesusgemeinde. Und den Rest, ja, den befehle ich dir an, Jesus. Wir sind deiner Gnade und Barmherzigkeit ausgeliefert. Es hängt nicht von uns ab. Ich muss nichts von mir erwarten, Jesus, denn du wirst alles tun. Danke dafür, dass du uns den Hass, den Jordan überschreiten lassen, Jesus. Und dass wir die Anakita jagen. Ja, und wir werden zum Ziel kommen. Das Ziel ist die Wiederherstellung der Jesusgemeinde. Danke, Jesus.
1: 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And half the time I feel ashamed, so I try to shut that light off, but it stays on all the time, you know. Anybody felt like that once in a while? Well, Well, the light stays on all the time. It really never burns out. There's it's not hooked up to anything except the Lord God Almighty.

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